Ich freue mich, dass wir uns heute Abend noch einmal treffen können und ich möchte euch auch alle ganz herzlich begrüßen. Das ist eine große Freude, hier zu sein und das Evangelium weiterzugeben. Und heute haben wir ja ein außerordentlich interessantes Thema, eigentlich das Hauptthema der ganzen Bibel. Während ich das Vorprogramm hörte, dachte ich so, da gingen mir so verschiedene Bibelstellen durch den Kopf. Und eine Bibelstelle, die finden wir auch in dem Propheten Jesaja im Alten Testament, die heißt es, dein Wort kommt niemals leer zurück, sondern es richtet immer das aus, wozu ich es gesandt habe, spricht der Herr. Das heißt, jedes Wort, was ihr hier hört, nicht meine Gedanken, sondern das Wort Gottes, was ihr hört, wird in eurem Leben zwei Dinge ausrichten, weil es nie leer zu Gott zurückkommt. Es wird immer zwei Dinge, eins von beiden ausrichten. Entweder werdet ihr durch dieses Wort, was ich verkündigen darf an jedem Abend, entweder werdet ihr von diesem Wort errettet. Das schreibt der Apostel Petrus zum Beispiel. Ihr seid errettet worden durch dieses ewige Wort. Entweder errettet dieses Wort euch, oder ihr werdet dieses Wort am Tage eures Gerichts vorgelesen bekommen und Gott wird euch fragen, ihr wart doch am 27. September in Bad Rothenfelde im Zelt und habt dieses Wort gehört. Und warum habt ihr nicht gehört? Und das Wort wird euch zum Gericht sein. Also das Wort, was Gott gibt in seinem Wort, in der Bibel, wird die zwei Dinge, entweder Errettung oder zum Gericht. Und deswegen sage ich euch, wenn ihr heute Abend zuhört, hört sorgsam zu. Ihr müsst nicht mir, Rudi Joas, glauben, aber ihr müsst dem Wort Gottes glauben und euch danach richten und die richtige Entscheidung treffen. Darum bitte ich. Und jetzt kommen wir schon zum Thema von heute Abend. Und das habe ich ja überschrieben mit dem Titel »Ein Mann bewegt die Welt«. Weiß einer von euch, wahrscheinlich wissen das mehrere, wie viele Menschen leben auf der Welt zurzeit? Etwa, ungefähr. Wie viel? 8 Milliarden, ich glaube ein bisschen weniger, aber 7 bis 8 Milliarden Menschen. Aber jetzt habe ich noch eine Frage, wie viele Menschen haben denn jemals auf der Welt gelebt? Jemals, alle zusammengenommen. Und das sage ich euch jetzt, das wissen die meisten nicht. Da gibt es offizielle Zahlen drüber von der UN, von den Vereinten Nationen. Nämlich die Vereinten Nationen, die schätzen, dass insgesamt auf der Welt bis heute 108 Milliarden Menschen gelebt haben. 108. Jetzt leben zurzeit gleichzeitig etwa 7 bis 8 Milliarden, aber alles zusammen 108 Milliarden. Davon geht die UN aus. Aber die müssten natürlich eine gewisse Voraussetzung schaffen, um an diese Zahl zu kommen. Und zwar, die Voraussetzung, um auf diese Zahl zu kommen, ist, sie sagen, vor etwa 50.000 Jahren entstand der erste sogenannte Homo sapiens, also der aufrechtgehende Mensch. Und von dem Augenblick an gerechnet bis heute 108 Milliarden. Nun, ein Doktor, ein gläubiger Christ, Dr. Blanchard, der geht natürlich von einem viel jüngeren Datum des ersten Menschen aus. Viel jünger. Keine 50.000 Jahre, auch keine 20.000 Jahre, noch viel weniger und so weiter. Und der hat Überlegungen angestellt und er kam, weil er eben von der Erschaffung Adam und Eva viel jünger ausging, er kam auf das Ergebnis, er schätzt, 30 Milliarden Menschen haben jemals auf der Welt gelebt, vom Anbeginn, von der Schöpfung des Menschen bis heute. Und jetzt, worauf ich eigentlich hinaus will, ist, alle, oder ich sollte mal sagen, fast alle von ihnen sind gestorben. Fast

0: alle und wurden vergessen. Und nur ganz wenige stiegen auf zu einer größeren Bedeutung. Aber nur eine einzige Person wurde zum Gegenstand von mehr Hingabe, von mehr Ablehnung, mehr Kritik und größerer Bekanntheit. Und diese Person war buchstäblich einzigartig. Sie erfuhr mehr Verehrung, mehr Kritik, mehr Ablehnung als jede andere Person unter diesen 30 Milliarden. Und jedes Wort, was diese Person gesprochen hatte, wurde studiert, wurde diskutiert, wurde kritisiert und wurde überprüft, und zwar von Generationen von Philosophen, Gelehrten, Theologen und Historikern. Und der Name dieser einzigartigen Person ist natürlich Jesus. In der Bibel, in dem Wort Gottes, lesen wir über ihn, und ich lese einen Abschnitt aus dem Kolosserbrief, Kapitel 1 vor. Da heißt es, er, also Jesus, ist das Bild des unsichtbaren Gottes, der Erstgeborene aller Schöpfung. Denn in ihm ist alles in den Himmeln und auf der Erde geschaffen worden, das Sichtbare und das Unsichtbare, es seien Throne oder Herrschaften oder Gewalten oder Mächte, alles ist durch ihn und zu ihm hin geschaffen, und er ist vor allem, und alles besteht durch ihn, und er ist das Haupt des Leibes der Gemeinde. Er ist der Anfang, der Erstgeborene aus den Toten, damit er in allem den Vorrang habe. Denn es gefiel der ganzen Fülle, in ihm zu wohnen und durch ihn alles mit sich zu versöhnen, indem er Frieden gemacht hat durch das Blut seines Kreuzes. Durch ihn, also durch Jesus, sei es, was auf der Erde oder was in den Himmeln ist. Und euch, die ihr einst entfremdet und Feinde wart, nach der Gesinnung in den bösen Werken, hat er aber nun versöhnt. Soweit zunächst aus dem Wort Gottes der Bibel. Nun, da kann ich nur sagen, was für eine Person er ist. Das sieht man schon daran, dass Jesus Christus mit seiner Geburt die ganze Menschheitsgeschichte in zwei Teile teilte. Nämlich vor Christus und nach Christus. Und sein Einfluss, den er hatte auf die Menschheitsgeschichte, das wird noch viel erstaunlicher, wenn man bedenkt, dass er niemals ein Buch geschrieben hat, dass er niemals ein Bild malte und dass er auch keine Gedichte verfasste und keine Lieder komponierte. Er hat auch niemals eine Armee befehligt und er reiste auch niemals außer Landes. Er besuchte auch keine höhere Bildungsstätte, sondern er war der Sohn eines einfachen Zimmermanns. Und er hatte absolut kein Eigentum. Im Vergleich zu ihm waren wir alle, die wir hier im Zelt sind, Millionäre. Er hatte nichts, sein Eigen nennen konnte. Und sein Einfluss war so groß in der Geschichte, dass sich alle Lehrer fragen sollten, wie kann ein Kind fundiert unterrichtet werden, ohne Jesus kennenzulernen, der mehr als jede andere Person die Menschheitsgeschichte beeinflusst hat. Und eigentlich, wenn man diese Bedeutung zugrunde legt, eigentlich müsste er aufgrund dieser Bedeutung auf den Lehrplänen aller Schulen an erster Stelle stehen. Und diese Person erklären zu wollen, ist einfach unmöglich. Aber sie zu übersehen, ist verhängnisvoll. Und sie abzulehnen, liebe Freunde, wäre tödlich. Ja, ich rede immer noch von Jesus Christus. Er ist mein Herr. Und die Frage stelle ich gleich am Anfang. Kennt ihn jeder von euch? Nein, ich meine nicht intellektuell mit dem Kopf, dass wir wissen, ja, er ist eine historische Person, er hat mal gelebt und so weiter. Nein, ich meine nicht intellektuell, sondern ich meine persönlich. jeder von euch den Herrn Jesus persönlich mit seinem Herzen, weil ihn zu kennen, heißt auch ihn zu lieben. Und ihn zu lieben heißt auch an ihn zu glauben. Und an ihn zu glauben heißt, errettet zu sein. Und errettet sein heißt, für Zeit und Ewigkeit zu Gott zu gehören. Und ich muss ganz ehrlich zugeben, liebe Freunde, ich fühle mich persönlich unfähig, diese Person, weil sie so gewaltig ist, angemessen zu beschreiben, weil die menschliche Sprache einfach zu beschränkt ist, um den Herrn Jesus zu erklären. Und deswegen greife ich lieber auf das zurück, was wir im Wort Gottes von ihm lesen und über ihn lernen. Und deswegen habe ich diese Stelle aus dem Kolosserbrief vorgelesen, weil das so zentral seine Person beschreibt. Da haben wir gelesen im Vers 15, er ist das Bild des unsichtbaren Gottes. Das bedeutet nichts anderes, als dass durch den Herrn Jesus Christus der große Gott sichtbar und erfahrbar wird für uns alle. Und deshalb, weil er das Bild dieses unsichtbaren Gottes ist, deshalb soll er in allem den Vorrang haben. Und darum geht es mir heute Abend in erster Linie. Ich möchte euch heute Abend einige Dinge nennen, bei denen der Herr Jesus den Vorrang hat. Und da beginne ich gleich mit dem ersten und sage, der Herr Jesus hat den Vorrang in der Offenbarung Gottes. Das bedeutet, niemand von uns könnte ohne den Herrn Jesus den großen Gott im Himmel wirklich kennenlernen. Weil Gott, so wie er selber von sich beschreibt, heilig ist und vollkommen unnahbar wegen seiner Heiligkeit. Und menschliche Vernunft kann uns niemals zu Gott bringen. Und Religion kann uns auch nicht zu Gott bringen. Das heißt, ohne den Herrn Jesus könnte niemand Gott kennenlernen. Deswegen sagt der Herr Jesus im Matthäusevangelium Kapitel 11, alles ist mir übergeben worden von meinem Vater und niemand erkennt den Sohn als nur der Vater. Und jetzt hört zu, noch erkennt jemand den Vater als nur der Sohn und der, dem der Sohn ihn offenbaren will. Das heißt, um Gott kennenzulernen, muss der Herr Jesus ihn dir vorstellen. Wenn du wissen willst, wie Gott aussieht, wie Gott ist, dann musst du zum Herrn Jesus kommen, weil er die Offenbarung Gottes ist. Und deswegen hat der Herr Jesus völlig recht, wenn er von sich selber sagt, ich bin der Weg und die Wahrheit und das Leben. Niemand kommt zum Vater als nur durch mich. Er könnte an dieser Stelle auch sagen, niemand kann ohne mich den großen Gott im Himmel kennenlernen. Nun, viele Menschen in unserer Gesellschaft heute, die nennen diese Aussage total intolerant und engstirnig. Und ich sage euch was, die haben alle recht. Das ist intolerant und das ist engstirnig. Weil der Herr Jesus nämlich nicht nur ein guter Weg ist zu Gott, sondern weil er der einzige Weg ist zu Gott. Der einzige Weg. Aber unsere Gesellschaft sagt heute, wir mögen keine engstirnigen, intoleranten Leute. Aber ich will euch ein Beispiel nennen. Stell dir vor, du bist in einem Mietshaus, 8 Etagen, und auf der 4. Etage brennt es. Und das Treppenhaus ist schon lichterloh in Flammen. Und du weißt nicht, wie du rauskommst. Du kommst durchs Treppenhaus nicht mehr durch. Hast schon alles verbarrikadiert. Und wartest, ob da eventuell Hilfe kommt. Und auf einmal hörst du hinter dir ein lautes Knirschen. Und du drehst dich rum und da steht ein Feuerwehrmann mit einer Axt in deiner Tür. Der hat die Tür aufgebrochen. Und der kommt zu dir rein in deine Hütte und sagt zu dir, pass mal auf, hier aus diesem Inferno gibt es nur noch einen Weg raus. und den kenne ich. Jetzt kommst du mal hinter mir und hältst dich an meiner Feuerwehrjacke fest und ich bringe dich raus, weil es gibt nur diesen einen Weg raus. Ich frage dich, würdest du mitgehen?
1: Ich glaube, du würdest mitgehen, stimmt's?
0: Aber ich auch. Oder würdest du zu ihm sagen, halt, wie, nur einen Weg raus? Zeigen Sie mir bitte mehrere Wege, damit ich mir einen auswählen kann. Na, so bescheuert wäre doch keiner von uns, oder? Wir merken schon, aber wenn es um das Wesentliche geht, wenn es zur wichtigsten Sache der Welt kommt, nämlich unsere Beziehung zu Gott, da sagen die Menschen plötzlich, ich will nicht intolerant sein, es gibt doch viele Wege, die zu Gott führen. Aber Tatsache ist, liebe Freunde, der Herr Jesus, er hat den Vorrang in der Offenbarung Gottes, des Vaters. Nun, in diesem Bibelabschnitt, den ich vorgelesen habe aus Kolosserbrief, da wird er auch der Erstgeborene genannt. Wir haben das gelesen. Er ist der Erstgeborene aller Schöpfung. Nun, dieser Begriff Erstgeborener, der wird von manchen Sekten, zum Beispiel von der Sekte der Zeugen Jehovas, der wird genommen, um zu sagen, dass Jesus ein Geschöpf mit einem Anfang war, weil er ist der Erstgeborene. Aber hier geht es um etwas ganz anderes. Hier geht es nicht um den Anfang seiner Existenz. Ja, die Bibel gebraucht das Wort Erstgeborene auch, um den Anfang eines Menschenlebens zu bezeichnen. Wenn wir zum Beispiel die Weihnachtsgeschichte lesen, da heißt es im Lukas-Evangelium Kapitel 2, und sie, die Maria, gebar ihren erstgeborenen Sohn, nannte ihn Jesus und legte ihn dann in eine Krippe. Aber hier geht es nicht um den Anfang seiner Existenz, wenn die Bibel ihn hier als den Erstgeborenen aller Schöpfung bezeichnet, sondern hier geht es um seine Bedeutung, um seinen Vorrang, den er hat. Ein Beispiel. Im Alten Testament gab es den bekannten König David. Und der wird in Gottes Wort Erstgeborener genannt. Obwohl der gar nicht als Erster geboren wurde. Als wievielter wurde der geboren? Der Achte. Er war der Achte in der Familie Jesse oder Isai, je nachdem, in welcher Übersetzung ich das lese, ja. Aber jetzt hört mal zu, was er als Achter, was Gott über ihn gesagt hat im Psalm 89, Vers 28. So will auch ich ihn, David, zum Erstgeborenen machen, zum Höchsten unter den Königen der Erde. Also Gott gab David den absoluten Vorrang vor allen Königen der Erde. Und genau so ist der Begriff Erstgeborener in Bezug auf den Herrn Jesus auch zu verstehen. Er übertrifft alle. Er übertrifft alle. Und deswegen lesen wir in der Bibel auch über ihn im Philipperbrief Kapitel 2. Gott hat ihm den Namen verliehen, der über jedem Namen ist. Das ist einer der Gründe, warum ich mich immer ärgere, wenn ich in Gemeinden umherkomme und ich höre immer nur, wie die Leute von Jesus reden. Dann hat Jesus das gemacht und ich bin zu Jesus gekommen und habe Jesus das gesagt und so weiter. Das werdet ihr bei mir nicht hören, weil er hat einen Titel. Er hat den Titel Herr oder er hat den Titel Christus oder er hat den Titel Messias. Und dann kommen die Leute zu mir und sagen zu mir, und das passiert oft, weil ich die Leute anspreche und sage, warum nimmst du ihm seinen Titel weg? Warum schneidest du ihm seine Ehre ab? Weil Gott, der Allmächtige, hat ihn zum Christus gemacht. Und dann sagen sie mir, ja, lies doch mal die Evangelien. Da wird immer nur von Jesus geredet. Ja, sage ich, das weiß ich auch. Ich habe die Evangelien oft gelesen. Aber lies doch mal im Johannesevangelium Kapitel 13. Das ist auch Evangelium. Und da liest du nämlich, wie seine Jünger ihn genannt haben. Seine Jünger, die Apostel, haben nie Jesus zu ihm gesagt. Johannes Evangelium Kapitel 13, ich glaube Vers 8 oder Vers 10, da lesen wir, das war die Gelegenheit, wo er die Füße anfing zu waschen. Da sagte er zu seinen Jüngern, ihr nennt mich Herr und Meister und ihr tut recht daran, denn ich bin es. Und dann wollte ich es genau wissen. Dann habe ich die Briefe, die sind ja für gläubige Christen sicherlich sehr wichtig für ihr Leben. als Privatperson oder auch für die Gemeinde. Und ich habe angefangen zu zählen, vom Römerbrief bis zum Judasbrief, alle Briefe durchgezählt, wie oft der Name Jesus mit Titel genannt wird. Also, da gibt's nur drei Versionen. Entweder Christus Jesus oder Jesus Christus oder Herr Jesus. Nur die drei Möglichkeiten gibt es, die Paulus oder die anderen Briefeschreiber benutzen. Und ich kam auf die Zahl, über 600 Mal wird der Name Jesus mit Titel benutzt. Und dann habe ich dieselbe Rechnung nochmal gemacht. Ich wollte wissen, wie oft wird denn Jesus ohne Titel genannt? Und ich kam auf weniger als 20. Und ich frage die Christen hier im Zelt, ist das eine Botschaft für uns? Ich glaube ja. Überdenke, wie du über Jesus Christus redest. Nein, ich sage nicht, dass man sklavisch nur ja, nie Jesus alleine sagen kann. Nein, das passiert mir auch, sage ich auch. Aber in der Regel nenne ich den Herrn Jesus immer mit Titel, weil er einen Titel hat. Das war nur ein kleiner Einschub. Als zweites, der Herr Jesus hat nicht nur den Vorrang in der Offenbarung Gottes, sondern er hat auch den Vorrang in der Verwaltung des Universums. Also mit anderen Worten, er ist der Urheber oder die Kraft der Schöpfung. Wir haben am Anfang gelesen, Kolosser 1, 16, denn in ihm ist alles in den Himmeln und auf der Erde geschaffen worden. Das heißt, dieser eine von den 30 Milliarden mal, nur diese Zahl mal einfach so in den Raum gestellt, dieser eine ist der Urheber und die Kraft der Schöpfung. Dieses kleine Baby, von dem Matthäus-Evangelium im Neuen Testament, Kapitel 1, Vers 16 schreibt, dieses kleine Baby ist dieselbe Person wie der große Schöpfergott im ersten Buch Mose, Kapitel 1. Es ist dieselbe Person. Und trotzdem gibt es viele Menschen, die es vorziehen, an eine unbewiesene Evolutionstheorie zu glauben, anstatt daran, dass der Herr Jesus alles durch das Wort seiner Macht ins Dasein gerufen hat. Was die meisten Leute, die einfach so nachplappern, was irgendwelche mehr oder weniger bekannte Evolutionstheoretiker von sich geben, was die aber nicht wissen, ist, oder worüber sie sich nie Gedanken machen, ist, dass die Anhänger der Evolutionstheorie mindestens vier grundlegende Probleme haben, über die nie diskutiert wird öffentlich. Erstens, sie haben ein Problem mit der Heiligen Schrift, also mit der Bibel, weil die Bibel keine Evolution lehrt. Und wenn man der Bibel nicht glauben kann, woher man kommt, wie kann man ihr dann glauben, wenn sie uns sagt, wohin man geht? Wir müssen einfach mal weiterdenken. Aber man hat nicht nur ein Problem mit der Bibel, diese Leute haben auch ein Problem mit der Erlösung. Weil, wenn Evolution wahr wäre, dann hat es keinen Garten Eden gegeben. Und wenn es keinen Garten Eden gab, dann gab es auch keinen Sündenfall. Und wenn es keinen Sündenfall gab, dann gibt es auch keine sündige Natur des Menschen. Wir müssen einfach weiterdenken. Also, wenn 1. Mose 3, das ist das Kapitel in der Bibel, wo der Sündenfall beschrieben wird, wenn 1. Mose 3 ein Märchen ist, dann ist das Johannesevangelium Kapitel 3 auch Unsinn, weil dort gesagt wird, dass wir Sünder sind und dass wir von Neuem geboren werden müssen. Aber die haben nicht nur ein Problem mit der Heiligen Schrift und mit der Erlösung, die haben auch ein Problem mit der Gesellschaft, die an Evolutionstheorie glauben. Weil, wenn man nämlich glaubt, dass der Mensch vom Tier abstammt, dann dauert es nicht lange, bis Menschen sich wie Tiere verhalten. Da brauche ich nur an das Dritte Reich zu erinnern. Oder ich brauche nur an IS zu erinnern. Da werden Menschen zu Tieren. Kein Wunder bei so einer Philosophie im Hinterkopf. Aber die haben nicht nur ein Problem mit der Heiligen Schrift, der Erlösung, mit der Gesellschaft, sondern sie haben auch ein Problem mit der Wissenschaft. Weil wissenschaftlich gesehen ist die Evolutionstheorie mehr als nur fraglich. Ich behaupte, Und das ist nicht mein Thema heute, aber dafür habe ich andere Vorträge, die speziell mit Evolution zu tun haben. Denn ich sage, wissenschaftlich ist die Evolution ein riesengroßer Schwindel. Ein riesengroßer Schwindel. Und ich bringe euch ein Beispiel. Nur eins bringe ich, ein Beispiel. Dr. George Wald, er war Professor der Biologie an der Harvard University und hat 1971 den Nobelpreis in Medizin erhalten. Und er ist ein Atheist. Er schrieb in einer wissenschaftlichen Zeitschrift über die Entstehung des Lebens Folgendes. Wenn wir über die Entstehung des Lebens nachdenken, dann gibt es nur zwei Möglichkeiten. Erstens, spontane Entstehung mit anschließender Evolution. Das wäre die eine Möglichkeit. Peng, und es war plötzlich da, das Leben, und hat sich dann weiterentwickelt. Die andere Möglichkeit ist eine übernatürliche Schöpfung Gottes. Es gibt keine dritte Alternative, sagt er. Entweder spontane Entstehung oder übernatürliche Schöpfung Gottes. Soweit das Zitat von Dr. Wald, George Wald. Aber über diese beiden Möglichkeiten, die er erwähnt hat, schreibt er weiter. Die erste Möglichkeit, sagt er, nämlich spontane Entstehung, die wurde vor 120 Jahren durch Louis Pasteur, den Namen habt ihr schon mal gehört, pasteurisierte Milch und so weiter, hat alles damit zu tun, mit diesen Lebensentstehen. Also, das wurde vor 120 Jahren durch Louis Pasteur und anderen nachweislich als wissenschaftlich unmöglich bewiesen. Das schreibt ein Evolutionswissenschaftler. Wir wissen, schreibt der George Wald, dass es keine spontane Entstehung von Leben geben kann. Und das lässt uns nur die andere Möglichkeit, nämlich übernatürliche Schöpfung Gottes. Und dann schreibt er weiter, die kann ich nicht akzeptieren, weil ich nicht an Gott glauben will. Als ich das gelesen habe, da fiel mir nichts mehr ein. Er schloss diesen Artikel mit dem Satz, ich entschied mich, an das zu glauben, was wissenschaftlich unmöglich ist. Spontane Entstehung mit nachfolgender Evolution. George Wald, Innovation and Biology in Scientific American. Das ist so eine Jahreszeitschrift, die über Jahrzehnte erschienen ist. Ich kann euch sagen, die Bibel hat auch etwas dazu zu sagen, über solche Kommentare. Die Bibel ist da ganz kurz und ganz schnell mit fertig. Die Bibel sagt im Römerbrief Kapitel 1, indem sie sich für weise ausgaben, sind sie zu Narren geworden. Und wie ist alles entstanden? Der Sohn Gottes sprach, es werde. Und dann war es da. So ist es entstanden. Und wenn man diese Prämisse voraussetzen würde, dann hätten alle Naturwissenschaftler dieser Welt genügend Material zum Forschen. Aber der Herr Jesus ist nicht nur der Urheber der Schöpfung, sondern er ist auch der Erhalter der Schöpfung. Wir haben gelesen, Kolosser 1, er, der Herr Jesus, ist vor allem und alles besteht durch ihn. Und dieses Wort, was wir in unseren deutschen Bibeln übersetzt haben, mit alles besteht, das bedeutet so viel wie, er hält alles zusammen. Er hält alles zusammen. Ich könnte mal ganz locker sagen, der Herr Jesus ist gewissermaßen der Klebstoff des Universums. Wisst ihr, wir reden immer von Schwerkraft und so weiter, aber Wissenschaftler, die versuchen immer noch herauszufinden, was Schwerkraft ist. Ja, die wissen, wie man Schwerkraft berechnet. Die wissen, was für eine Wirkung Schwerkraft hat auf einen Gegenstand, wenn ich ihn fallen lasse. Das habe ich auch alles gelernt. Aber sie wissen nicht, was Schwerkraft ist. Und der Herr Jesus regiert das Universum. Wir haben gelesen, durch ihn bestehen alle Dinge. Und auch diese große, unvorstellbar große Sternenwelt wird durch ihn zusammengehalten. Und die ist wirklich groß. Gigantisch groß. Hört mal, was die Bibel über dieses Sternenheer schreibt. Jesaja 40, 26. Hebt zur Höhe eure Augen empor und seht, wer hat diese geschaffen? Er, der ihr Heer hervortreten lässt nach der Zahl. Er ruft sie alle mit Namen. Vor ihm, reich an Macht und stark an Kraft, fehlt kein einziger. Also Gott hat das Sternenheer erschaffen und damit seine Majestät und seine Herrlichkeit vor allen Menschen demonstriert. Und ich sage euch eins, wenn er jeden Stern mit Namen kennt, dann kennt er auch dich und mich. Da kannst du mal ganz sicher sein. Dann kennt er auch dich und mich. Und wer von uns hat noch nie in einer Sommernacht draußen im Urlaub auf den Bergen, auf einer Alm, am Rücken gelegen und hat in den Himmel geschaut und hat dieses glitzernde Sternenmeer gesehen und war nicht ergriffen in seinem Herzen über die Majestät Gottes? Und das Universum, das ist wirklich gigantisch groß. Stell dir vor, wir könnten mit der Geschwindigkeit des Lichts reisen. Wie schnell ist das Licht unterwegs? Wer weiß das? 300.000 Kilometer pro Sekunde. Das ist flott unterwegs, Leute. Ich sage euch mal, damit ihr mal ein Beispiel habt, wie man das vergleichen kann. Wenn ich die Brille absetzen würde und ihr würdet meine Augen ganz groß sehen und wenn ich einmal mit den Augen blitze, dann wäre das Licht schon 8-mal um die Erde. Das ist die Lichtgeschwindigkeit. Das ist die Geschwindigkeit von Licht. Einmal Augen knipsen, 8-mal um die Erde. So, ich will mal sagen, stell dir jetzt mal vor, wir sitzen auf einem Lichtstrahl und reisen zur Sonne. Wie weit ist die Sonne von uns entfernt? Ja, aber kilometermäßig 150 Millionen Kilometer und wir wären 8,5 Minuten unterwegs zur Sonne. 8,5 Minuten, da wären wir 150 Millionen Kilometer weit gereist. Und wenn wir aber an allen Planeten und an der Sonne vorbeifliegen würden, bis zum nächsten Stern neben der Sonne, der nächste Stern neben der Sonne, der heißt Alpha Centauri, dann wären wir 4,3 Jahre unterwegs mit dem Licht. Da wird uns schon schwindelig. Da wird uns schwindelig, Freunde. Weil das sind 41 Billionen Kilometer. Ich habe heute Morgen, glaube ich, ganz kurz angesprochen, diese Rosetta-Sonde, die wir da weggeschickt haben 2004, die sollte dann ja irgendwo da landen an einem Kometen. Ja? Also, die flog mit einer Geschwindigkeit von 83.000 Stundenkilometer. Die war auch flott unterwegs. Aber um den nächsten Stern zu erreichen, wären wir mit der Rosetta 56.000 Jahre unterwegs. Also ich sag mal so, wenn ich zwischendurch mal eine Pause mache, nicht, dass ihr denkt, ich weiß nicht, wie es weitergeht. Ich möchte nur euch die Gelegenheit geben, dass das mal ein bisschen reinsackert, damit wir wissen, worüber wir nachdenken, worum es hier eigentlich geht. Und man sagt ja, dass es 100 Milliarden Sterne in unserer Galaxie Milchstraße gibt. Und um von der einen Seite auf die andere Seite auf einem Lichtstrahl zu reisen, wären wir 100.000 Jahre unterwegs. 100 Milliarden Sterne in unserer Galaxie und man schätzt etwa 150 Milliarden Galaxien im Universum. Und wer hat das alles erschaffen? Jesus Christus. Und wir haben gelesen, und alles besteht durch ihn.

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angesprochen fühlen. Vers 2. Und sie begehren nach Feldern und rauben sie und nach Häusern. Sie nehmen sie weg und sie verüben Gewalttat an dem Mann und an seinem Haus. Ja, an dem Menschen und an seinem Erbteil. Also es geht um die unrechtmäßig Reichen, die Armen berauben, ihnen auch mit ungerechten Gerichtsverhandlungen ihren Besitz wegnehmen. Nun kommt die Antwort Gottes. Die Ungerechtigkeit des Kapitalismus wird in der Bibel an vielen Stellen gegeißelt. Also nicht der Kapitalismus an sich, sondern es geht um den ungerechten Kapitalismus. Wohlverstanden. Darum spricht der Ewige. Siehe, ich plane ein Unglück über dieses Geschlecht, aus dem sie nicht herausziehen können. Ihre Hälse. Ihre Hälse ist eine eigene Verszeile, ja? Betont das noch mehr. Und ihr werdet nicht in die Höhe einhergehen. Das heißt, so stolz nach oben schauen. Wenn man das Joch auf dem Hals hat, ja, kann man nicht mehr so stolz nach oben schauen. Und ihr werdet nicht in Höhe einhergehen, denn dies ist die Zeit des Unglücks. An jenem Tag wird man über euch einen Spruch anheben und eine Totenklage halten. Es ist geschehen, wird man sagen. Wir sind verwüstet. Das Erbteil meines Gottes hat er vertauscht. Das heißt, Gott hat das Erbteil einem anderen Besitzer übergeben. Die Assyrer nehmen alles weg, auch den Reichen. Wie ist es mir entwichen? Das heißt, wie ist mir das Erbteil abhanden gekommen? Da hört man also die Stimme eines Israeliten. Es ist sehr typisch in Micha, dass die Redner ständig wechseln. Das ist also sehr, sehr lebendig geschildert. Ich muss immer wieder fragen, wer spricht jetzt? Ist es der Prophet? Ist es Gott? Ist es einer, der unter das Gericht kommt? Wie ist es mir entwichen? Dem Abtrünnigen teilt er unsere Felder zu. Die Assyrer waren selber Abtrünnige. Aber jetzt als Gerichtsroute über Israel bekommen sie das israelitische Land. Darum wirst du niemanden haben, der die Messschnur wirft durch das Los in der Versammlung des Ewigen. Ich sage nicht, weissagen sie. Also da spricht jetzt ein falscher Prophet. Der sagt zu Micha, er soll schweigen. Weissage nicht, weissagen sie. Weissagt man jenen nicht? Damit ist gemeint, diese bösen Reichen, ab Vers 1 beschrieben. Weissagt man jenen nicht, so wird die Schande nicht weichen. Also in der Weissagung, die eben das Böse aufdeckt und beim Namen nennt und zur Buße aufruft, liegt ein Hoffnungsschimmer, dass es eventuell möglich wird, dass diese ungerechten Reichen doch noch Buße tun, umkehren und ihr Unrecht ordnen. Weissagt man ihnen nicht, so wird die Schande nicht weichen. Vers 7. Du, der du Haus Jakob genannt bist, ist der Ewige ungeduldig? Oder sind dies seine Taten? Sind nicht meine Worte gütig oder freundlich gegenüber dem, der aufrichtig wandelt? Gott ist also nicht unbedingt auf das Gericht aus. Denn gegen diejenigen, die sich unter sein Wort stellen, da zeigt Gott seine Güte. Aber noch gestern, mein Volk, als Feind stellte es sich auf. Also es war noch die jüngste Tatsache, dass das Volk Israel, mein Volk, aufstand als Feind gegen Gott. Vom Oberkleid weg pflegtet ihr den Mantel auszuziehen. Von denen, die sorglos vorüberzogen, die vom Krieg abgewandt waren. Also Leute, die überhaupt nicht auf Selbstverteidigung aus waren und auf Krieg, ganz gewöhnlich arglosen Leuten, die vorübergingen, die wurden beraubt und man hat ihnen sogar das Oberkleid gestohlen. Vers 9. Die Frauen meines Volkes vertreibt ihr. Aus dem Haus ihrer Wonne Freuden, von ihren Kindern nehmt ihr weg meinen Schmuck auf ewig. Also interessant, dass das Haus der Familie wird hier genannt das Haus ihrer Wonne Freuden. Das ist ein schöner Ausdruck für den Wert der Familie und des Familienlebens. Vers 10.

0: Geht auf und geht, denn dies ist kein Ruheort. Das verheißene Land hätte ein Ruheort sein sollen, nach 5. Mose 12, 9 bis 10. Gott wollte Israel dort im Land Ruhe geben. Aber jetzt sagt der Prophet, steht auf und geht, denn dies ist kein Ruheort. Jetzt kommt das Gericht über euch, ihr müsst deportiert werden, ihr könnt in diesem Land nicht ruhen, weil ihr dem Wort Gottes ungehorsam seid. Wegen der Verunreinigung, die Verderben bringt, und zwar heilloses Verderben. Wenn ein Mann hinginge, dem Wind nach, und mit Betrug lügen würde, ich will dir weissagen, zu Wein und zu starkem Getränk, der würde ein Prophet dieses Volkes sein. Also Leute, die da herumtorkeln und sich als Propheten aufführen, solche Leute, die konnten akzeptiert werden, aber ein Micha, der Klartext redete und nicht einfach von Frieden sprach, der wurde abgelehnt. Aber solche Leute, die sagen, ich will dir weissagen, und zwar unter dem Einfluss von Alkohol, so einer wird akzeptiert. Und jetzt, nach dieser Gerichtsverkündigung, plötzlich kommt Gottes Gnade, wie sie über Israel kommen wird am Ende. Vers 12, sammelnd werde ich dich gänzlich sammeln, o Jakob. Versammelnd werde ich den Überrest versammeln. Natürlich ist das nicht Deutsch, ist mir schon klar. Bin mit der Übersetzung wirklich an die Grenze des Erträglichen gegangen. Aber es gibt so ein bisschen einen Eindruck, wie hebräische Poesie klingt. Sammelnd werde ich sammeln heißt, ich werde ganz bestimmt Israel zurückführen ins Land der Vorväter. Sammelnd werde ich dich gänzlich sammeln, o Jakob. Versammelnd werde ich den Überrest Israels versammeln. Zusammenbringen werde ich ihn wie Kleinvieh von Bozra. Bozra ist eine Ortschaft in Südjordanien, in Edom. Offensichtlich bekannt für Kleinviehzucht. Und so wird Israel verglichen mit einer zahlreichen Kleinvieh-Schafherde, die Gott eben zurückführt nach Hause. Ins Land der Vorväter. Wie eine Herde inmitten ihrer Weide werden sie wimmeln vor Menschenmenge. Der Durchbrecher wird vor ihnen hinaufziehen. Durchbrechen werden sie und durch das Tor einherziehen. Und durch dasselbe hinausziehen. Und ihr König wird vor ihnen einherziehen. Ja, der Ewige an ihrer Spitze. Wir haben gesehen, dieser erste Teil begann mit der Wiederkunft Christi als Richter. Und dieser Teil endet jetzt mit der Wiederkunft Christi als Hirte, der in der Endzeit Israel zurückbringt ins Land der Väter und schließlich König sein wird über sein Volk. Eine wunderbare Beschreibung. Also da sieht man diese Spannung zwischen Gericht und Gnade. Der Richter und der Hirte, der am Schluss sein Volk versammeln wird im Land der Vorfahren. Wichtig ist noch Folgendes. Hier wird das einfach so ganz kurz in zwei Versen beschrieben, wie das geht. In zum Beispiel Hesekiel 33 bis 48 wird das Ganze viel ausführlicher beschrieben. Die Rückkehr Israels am Ende der Zeit. Und da wird erklärt, in Hesekiel 36, Gott wird sein Volk sammeln aus allen Nationen der Welt. Und sie zurückführen ins Land. Aber er wird sie zurückbringen unrein. Das ist das, was wir heute sehen. 3 Millionen Juden aus allen 5 Kontinenten zurückgekehrt seit 1882 bis 2006. Und sie sind gekommen aus über 100 Ländern. Aber der größte Teil ist im Unglauben. Im Unglauben im Blick auf den Messias. Und viele sogar im Blick auf Gott. Aber dann sagt Hesekiel 36, und dann wird die Zeit kommen, wo ich euch reinigen werde im Land. Und dann wird Gott einen Überrest durch die Not, durch die Gerichte hindurch, die sie im Land erleben werden, herausrufen, herausholen. Und dieser Überrest, Vers 12, versammeln werde ich den Überrest Israels. Das ist bereits dieser gereinigte Überrest aus Israel, den Gott schließlich ins tausendjährige Reich führen wird. 2/3 der Bevölkerung Israels wird umkommen in der großen Drangsalszeit. In den 3,5 Jahren vor der Wiederkunft Christi. So steht das in Sacharja 13, Vers 8. Aber dieser Drittel, sich schließlich bekehren wird. Das ist der Überrest, gesammelt aus allen Völkern, der dann hinter dem König, der Hirte sein wird, nachfolgen wird. Und der König wird vor ihnen einherziehen, ja, der Ewige an ihrer Spitze. Das erinnert so schön an Johannes 10, Vers 4 und 9. Das sind solche Anspielungen des Herrn Jesus auf solche Stellen, wenn er sich vorstellt als Hirte Israels, als der gute Hirte. Lesen nur noch 10, Vers 4. Wenn er seine eigenen Schafe alle herausgebracht hat, geht er vor ihnen her. Und die Schafe folgen ihm, weil sie seine Stimme kennen. Einem Fremden aber werden sie nicht folgen. Dann Vers 9. Ich bin die Tür, wenn jemand durch mich eingeht, so wird er errettet werden und wird ein- und ausgehen und Weide finden. Das ist der gute Hirte für Israel. Aber in Johannes 10 zeigt er, dass er eben auch der gute Hirte sein wird für all die aus den Völkern, die sich zu ihm, dem Erlöser, wenden werden. Aber es ist wichtig, einfach den Bezug zu Johannes 10 zu erkennen. Ja, jetzt ist Kuchenzeit. Eine halbe Stunde machen wir richtig die große Pause und dann geht's weiter. Wir sind immer noch am zweiten Teil von Micha. Jetzt in Kapitel 3, Vers 1 wird die Führerschaft in Israel angesprochen wegen ihrer Ungerechtigkeit in der Staatsführung. Und ich sprach, hört doch, ihr Häupter Jakobs, ja, ihr Fürsten des Hauses Israels, ist es nicht an euch, das Recht zu kennen? Das heißt, hier beginnt eben der zweite Teil. Ich habe mich vertan. Jetzt haben wir den ersten Teil bis zum Schluss behandelt. Und jetzt kommt der zweite Teil, Gottes Handeln mit Zion im Gericht und Gnade. Eben, es beginnt hier mit dem Hört an die Führer gerichtet. Und ich sprach, hört doch, ihr Häupter Jakobs, ja, ihr Fürsten des Hauses Israels, ist es nicht an euch, das Recht zu kennen? Hier wird deutlich, die Führerschaft hat eine höhere Verantwortung als solche, die nicht führen, im Blick auf Gerechtigkeit und Kenntnis des Willens Gottes. Ihr, die ihr das Gute hasst und das Böse liebt, die ihr ihnen, das sind eben die Ärmeren, ihre Haut abzieht und ihr Fleisch von ihren Knochen. Hier wird immer noch Israel gesehen als eine Schafherde, nicht wahr? Also böse, falsche Hirten, die nur darauf aus sind, eben Profit für sich zu haben. Und ihr Fleisch von ihren Knochen. Ja, die ihr fresst, das Fleisch meines Volkes. Und ihre Haut von ihnen abstreift und ihre Knochen zerbrecht und zerstückelt wie in einem Topf und wie das Fleisch inmitten eines Kessels. Dann werden sie schreien zu dem Ewigen. Aber er wird ihnen nicht antworten. Ja, er wird sein Angesicht vor ihnen verbergen zu jener Zeit, so wie sie ihre Taten schlecht gemacht haben. Also hier Vers 4 zeigt, wie es ein zu spät geben wird, wenn diese ungerechten Führer einmal in der Gerichtszeit dann zum Herrn schreien, dann gibt es keine Antwort mehr. Es gibt ein zu spät. Das ist ein Prinzip, das sich durch die ganze Bibel hindurchzieht, begonnen zum Beispiel bei der Sintflut. Es gab ein zu spät, wo die Arche verschlossen war. Und im Neuen Testament, es gibt ein zu spät für die törichten Jungfrauen. Die Türe wird einmal geschlossen sein und es gibt keine zweite Chance danach. Vers 5. So spricht der Ewige über die Propheten. Also 1 bis 4 betraf die Volksführer und jetzt spricht Gott zu den Propheten. So spricht der Ewige über die Propheten, die mein Volk verführen, die mit ihren Zähnen beißen und rufen Frieden. Und wer ihnen nichts ins Maul gibt, gegen den heiligen sie einen Krieg. Also hier haben wir die falschen Propheten. Und das ist ein Thema, das damals aktuell war, aber eine besondere Aktualität
1: haben soll in der Endzeit. Denn der Herr Jesus zeigt in Matthäus 24 die Periode vor seiner Wiederkunft. Das wird die Periode der falschen Propheten sein. Matthäus 24, 11. Und viele falsche Propheten werden aufstehen und werden viele verführen. 24, Vers 24. Denn es werden falsche Christi und falsche Propheten aufstehen und werden große Zeichen und Wunder tun, um so, wenn möglich, auch die Auserwählten zu verführen. Die Endzeit ist die Zeit der Propheten, die verführen. Also darum hat dieses Wort eine besondere Bedeutung. Und was war das Kennzeichen damals für die falschen Propheten? Sie sprachen dauernd von Frieden, von einer guten Zeit. Und das ist nicht anders heute. Es sind genau die falschen Propheten, die sagen, jetzt kommt die gute Zeit. Die große Erweckung, die kommt jetzt. Obwohl die Bibel sagt, für die christianisierten Länder, dort kommt in der Endzeit der Abfall. Die Apostasia, die zum Antichristen hinführt. 2. Thessalonicher 2. Das ist nicht bezogen auf die heidnische Welt, wo das Evangelium nicht schon über Jahrhunderte etabliert war. Dort sehen wir Aufbrüche, ganz eindrücklich. Aber da, wo das Christentum war, da haben wir den Abfall. Man kann ja nur dort abfallen, wo man mal dem Bekenntnis nach dran war. Also genau hier, die Propheten, sie rufen Friede. Und wer ihnen nichts ins Maul gibt, gegen den heiligen sie einen Krieg. Also es geht ihnen darum, dass sie auch was kriegen für ihre Prophetenarbeit. Darum wird es für euch Nacht werden, ohne Vision. Und Finsternis, ohne Wahrsagerei. Und die Sonne wird untergehen über den Propheten. Und der Tag wird schwarz werden über ihnen. So werden die Seher beschämt werden. Und die Wahrsager werden vor Scham erröten. Und so werden sie alle ihren Bart verhüllen. Denn es wird keine Antwort Gottes geben. Also die Zeit kommt, wo deutlich wird, die falschen Propheten haben ständig von einem großen Aufbruch gesprochen, aber der kam nicht, sondern das Gericht kam. Und dann wird allen offenbar werden, dass sie falsch waren. Nun, Micho sagt, im Gegensatz zu den falschen Propheten seiner Zeit, ich dagegen, ich bin erfüllt mit Kraft durch den Geist des Ewigen, mit Recht und mit Stärke, um Jakob seinen Abfall kundzutun, ja, Israel seine Sünde. Er hat nicht einfach von Frieden gesprochen, sondern er hat wirklich die Sünde beim Namen genannt. Vers 9. Hört doch dieses, ihr Häupter des Hauses Jakobs. Ja, ihr Fürsten des Hauses Israels, die ihr das Recht verabscheut. Ja, die alles gerade krumm machen, indem sie Zion mit Blutschuld bauen. Ja, Jerusalem mit Unrecht. Ihre, das bezieht sich auf Jerusalem, ihre Häupter richten um Bestechungsgeschenke und ihre Priester lehren um Bezahlung und ihre Propheten wahrsagen um Geld. Das ist ja auch ein sehr interessantes Thema heute, Propheten und Geld. Da brauche ich gar nicht viel zu sagen. Und sie stützen sich auf den Ewigen, indem sie sagen, ist nicht der Ewige in unserer Mitte? Nicht wird über uns ein Unglück kommen. Und jetzt kommt eine ganz interessante Prophetie. Darum, um euretwillen, wird Zion als Acker gepflügt werden. Und Jerusalem wird zu Trümmerhaufen werden. Und der Berg des Hauses zu Waldeshöhen. Den Vers haben wir heute schon angeführt. Das war doch der Vers zitiert in Jeremia. Jeremia wird gerechtfertigt, wenn er von einer Zerstörung Jerusalems spricht. Das hat ja schließlich schon der Prophet Micha etwas mehr als 100 Jahre vor ihm schon getan. Nun, wenn wir diesen Vers etwas genauer anschauen, er ist interessant. Also, viele Jahre nach Micha kam Nebukadnezar nach Jerusalem. Er belagerte im Jahr 606 vor Christus Jerusalem zum ersten Mal. Zum zweiten Mal 597 und dann 586 kam die Katastrophe. Jerusalem wurde vollkommen dem Erdboden gleichgemacht. Der salomonische Tempel zerstört, die Juden gingen nach Babylon. Aber Jerusalem wurde nicht als Acker gepflügt. Das hat sich gar nicht erfüllt, damals. Da hätte man natürlich ein Problem gehabt mit Micha. Ja, der hat etwas vorausgesagt, das hat sich ja gar nicht erfüllt. Gut, kann man sagen, ja, vielleicht später, im Jahr 70 nach Christus, nur wenige Jahrzehnte nach der Kreuzigung Jesu, kam das Urteil über Jerusalem. Die römische Armee machte in einem grausamen Krieg von 140 Tagen Jerusalem dem Erdboden gleich. Und von da an wurden die Juden über die ganze Welt zerstreut. Jerusalem wurde zwar völlig zerstört, und der zweite Tempel, der Tempel zur Zeit Jesu, wurde dem Erdboden gleich gemacht, aber Jerusalem wurde nicht gepflügt. Ha! Eigenartig. Später haben die Juden noch einmal einen Aufstand gegen Rom unternommen. Und zwar unter Kaiser Hadrian. Angezettelt wurde das Ganze durch Bar Kochba. Das war ein Mann, der sagte, dass er der Messias sei. Sein Name Bar Kochba, Sternensohn, wurde gedeutet als Erfüllung von 4. Mose 23, 17, wo Bileam den Messias sieht. Ich sehe ihn, aber nicht nahe. Ich schaue ihn, aber noch nicht gekommen. Es geht ein Stern hervor aus Jakob und ein Zepter erhebt sich aus Israel. Das ist der Messias, der Sternensohn. Und der große Rabbi Akiva, einer der großen Rabbiner im Talmud, hat erklärt, Bar Kochba ist der Messias. Das hat eine riesige messianische Bewegung ausgelöst und hat sich gesagt, jetzt kommt die Zeit der Erlösung für Jerusalem. Jetzt kommt die Zeit für den dritten Tempel. Und man hat einen Aufstand organisiert gegen Rom, um jetzt endgültig das römische Joch abzuschütteln. Jerusalem war in der Zwischenzeit schon wieder aufgebaut. Und man versuchte, Jerusalem zu erobern. Ein grausamer Krieg. Kaiser Hadrian war so wütend auf die Juden. Und in diesen 3 Jahren, 132 bis 135 nach Christus, kamen etwa 500.000 Juden ums Leben. Und eine weitere 500.000 Verhungerte starb dahin wegen Seuchen als Folgen des Krieges. 1 Million Tote. Und Bar Koch wurde offenbar, dass er nicht der Messias war. Aber die messianisch gläubigen Juden damals, die haben sich diesem Aufstand nicht angeschlossen. Und nun, Kaiser Hadrian war so wütend auf die Juden, dann hat er Jerusalem umgenannt, hat einen neuen Namen gegeben, Elia Capitolina. Das ist die Stadt für Jupiter, für den Jupiter, der im Kapitol in Rom verehrt wird. Er hat auf den Tempelplatz, da wo das Allerheiligste war, einen Jupiter-Tempel bauen lassen und den Tempelplatz hat er durchgepflügt. Ist es in Erfüllung gegangen. Das ist schon eindrücklich. Und das zeigt uns auch, wie wir beim Lesen des prophetischen Wortes eben demütig sein müssen, wenn wir etwas nicht verstehen, zuwarten. Worauf bezieht sich das genau? Bezieht sich das auf die Zerstörung durch die Babylonier, durch die Römer? Oder eben auf die zweite Zerstörung durch die Römer? Oder? Also das Wort hat sich erfüllt. Aber erst zu seiner Zeit. Und das zeigt uns, das Wort Gottes trifft immer ein. Und wir müssen halt manchmal auch ein bisschen geduldig sein. Aber eindrücklich ist, man hat ja den Prophet Micha, hat man ja auch entdeckt in der judäischen Wüste, wo man viele Handschriften gefunden hat, Qumran und auch andere Höhlen. Auch der Prophet Micha ist da. Die Prophetie war also ganz klar vorher geschrieben. Aber dann im Jahr 135 wurde das erfüllt. Und noch mehr. Also Zion, das ist der Tempelberg, wird als Acker gepflügt. Jerusalem, die Stadt, wird zu Trümmerhaufen werden, zerstört durch die Römer. Und der Berg des Hauses zu Waldeshöhen. Har Habayit, Berg des Hauses, das ist der normale jüdische Ausdruck für den Tempelberg. Den hat man einfach sich selbst überlassen in der Zeit der Byzantiner. Nicht wahr? Das Römische Reich ging ja bis 312 und dann hat Kaiser Konstantin das Römische Reich christianisiert. Und ab dieser Zeit spricht man dann vom Byzantinischen Reich. Aber es ist nur so in der Geschichte. Die Römer wissen nicht, dass sie dann plötzlich Byzantiner geworden sind. Ja? Nur, dass wir uns richtig verstehen. Aber quasi in der christlich-römischen Zeit, in der byzantinischen Zeit, hat man sich gesagt, das Judentum ist vorbei für immer. Und jetzt als Erweis dafür machen wir aus dem Tempelplatz eine Wüste. Das soll alles ganz wild wuchern können. Und allen Mist und Unrat hat man auf dem Tempelberg, auf dem Felsen, da wo das Allerheiligste war, deponiert. Der Jupiter-Tempel kam weg, ja? Und so begann der Tempelplatz einfach wild zu wuchern. Und da hat sich das erfüllt und der Berg des Hauses zu Waldeshöhen. Und erst die Muslime, die kamen dann um 638 nach Jerusalem, die haben dann den ganzen Tempelplatz geräumt, sauber gemacht und da wurde der Felsendom auf den Ort des Allerheiligsten, den Felsen, gebaut und südlich davon die El-Aqsa-Moschee. Aber schon eindrücklich, alles im Laufe der Jahrhunderte hat dann seine Erfüllung gefunden. Und jetzt kommt, nach dieser Gerichtsverkündigung, kommt wieder Gottes Gnade. 4 Vers 1. Aber am Ende der Tage. Das bedeutet einfach in der Endzeit. Aber am Ende der Tage wird der Berg des Hauses, Har Habayit, Tempelberg, wird der Berg des Hauses des Ewigen feststehen auf dem Gipfel der Berge. Und er wird erhaben sein über die Hügel. Und es werden zu ihm strömen die Völker. Und so werden viele Nationen hingehen und sagen, kommt und lasst uns hinaufziehen zum Haus des Ewigen. Ja, zum Haus des Gottes Jakobs. Er wird uns lehren aus seinen Wegen und wir wollen wandeln auf seinen Pfaden. Denn von Zion wird das Gesetz ausgehen. Ja, das Wort des Ewigen von Jerusalem. Hier haben wir nun die Zeit, wenn der Herr Jesus als Richter zurückkehrt und König sein wird in Jerusalem, wie wir das ja schon hatten, der König an ihrer Spitze, 2 Vers 13, da wird er die Weltregierung aufrichten von Jerusalem aus. Und im tausendjährigen Reich werden dann die Völker, die müssen ständig nach Jerusalem kommen zum neuen Tempel. Wie er beschrieben wird in Hesekiel 40 bis 48. Also hier wird ganz klar der Tempelberg erwähnt und die Völker werden dorthin kommen. Auch da haben wir wieder einen Hinweis darauf, dass es tatsächlich einen dritten Tempel geben wird. Das ist der Tempel der messianischen Zeit, wenn der Herr Jesus wiederkommt und alles dann ausführen wird nach den Plänen von Hesekiel. Andere Stellen, wie in Joel, das haben wir ja früher behandelt, zeigen, dass der Tempel schon gebaut wird vor der großen Trübsal. Aber am Anfang der Trübsal wird er entweiht. Und dann, wenn der Herr Jesus zurückkommt, wird er ihn wieder neu einweihen und nach Hesekiel massiv ausbauen. Und was wird noch geschehen? Nach Sacharja 14 wird der Tempelberg wird aufgefaltet werden. Und andere Gebiete werden abgeplattet werden. Das sind wieder diese geologischen Katastrophen, die geschehen werden zur Zeit der Wiederkunft Christi. Micha 1. Und darum steht hier vom Tempelberg, er wird feststehen auf dem Gipfel der Berge, Vers 1, und er wird erhaben sein über die Hügel. Das kommt dieser Auffaltung gleich. Ja, und dann Vers 3, und er wird richten zwischen den Völkern und Recht sprechen mächtigen Nationen bis in die Ferne. In Matthäus 25 kommt der König zurück, Vers 31, er wird auf seinem Thron der Herrlichkeit sitzen, und dann werden die Völker vor ihm versammelt. Und sie werden getrennt in Schafe auf seiner rechten Seite und in Böcke auf seiner linken Seite. Das ist das Gericht, das der Herr Jesus dann unter den Völkern ausüben wird am Anfang des tausendjährigen Reiches. Nicht zu verwechseln mit dem Endgericht nach dem tausendjährigen Reich, wenn die Toten alle, die je gelebt haben, ungläubig, gestorben sind, die werden dann auferweckt werden und vor dem großen weißen Thron abgeurteilt und in den Feuersee geworfen werden. Offenbarung 20. Aber das müssen wir unterscheiden. Es gibt das Gericht der Lebendigen, das ist Matthäus 25, das ist dieses Gericht von Micha 4, Vers 3, und das Gericht der Toten, Offenbarung 20, nach dem tausendjährigen Reich. Also diese

149, Ophel, bedeutet auf Hebräisch Hügel, ist aber eine Ortsbezeichnung in Jerusalem. Ophel bezeichnet den Bereich des Südabhangs des Zionsberges, unmittelbar unterhalb des Tempelplatzes und oberhalb der Davidsstadt. Das alte Jerusalem, zur Zeit von Melchisedek, zur Zeit von David, das war ein Städtchen am Südabhang des Tempelberges Zion oder Moria. Die Bergspitze, das sollte der Tempelplatz sein. Und in der Bereich zwischen der Bergspitze mit dem ganzen Tempelplatz bis zum Beginn der Davidstadt, das war der Ophel. Und ganz oben bei der Davidstadt, also beim Beginn des Ophels, dort hat David seinen Palast gehabt. Übrigens wurde genau in dem Bereich ein gewaltiger Palast ausgegraben. Also, es ist eigentlich auf der Hand liegend, heute ist, seit einigen Monaten, ist der Davidspalast wieder ans Licht gekommen. Und dort wird die frühere Herrschaft wieder hinkommen, wenn nämlich der Ben David, der Sohn Davids, der Messias, dort regieren wird, unterhalb des Tempelplatzes, am Ende des Ophels, beim Beginn der Davidstadt. Dort wird die frühere Herrschaft, das Königtum der Tochter Jerusalem, wieder hinkommen. Nun kommt ein neuer Abschnitt, Vers 9. Jetzt! Warum erhebst du ein Klagegeschrei? Ist etwa kein König in dir? Oder ist ein Ratgeber umgekommen, dass dich Wehen ergriffen haben wie eine Gebärende? Winde dich in Wehen, lass hervorbrechen! Tochter Zion, wie eine Gebärende. Denn nun wirst du aus der Stadt ausziehen und auf dem Feld wohnen. Und du wirst nach Babylonien gehen. Dort wirst du gerettet werden. Dort wird der Ewige dich erlösen aus der Hand deiner Feinde. Da hat Micha nun die Zerstörung Jerusalems und die Wegführung nach Babylon angekündigt, die sich erfüllt hat 606 bis 586 vor Christus. Sehen wir, der Prophet ist so umfassend. Eben einmal beschreibt er die Zerstörung Jerusalems unter Kaiser Hadrian, einmal beschreibt er eben die Zerstörung Jerusalems unter Nebukadnezar und da steht, du wirst nach Babylonien gehen. Aber du wirst wieder zurückkehren. Es gibt ein Zurück aus der babylonischen Gefangenschaft. Der Ewige wird dich erlösen. Und eben nach 70 Jahren Herrschaft Babels kamen die Perser, und Kores, der damalige König, hat den Juden gesagt, Esra 1, kehrt zurück, baut die Stadt Jerusalem wieder auf und auch den Tempel. Und dieser Kores wurde mit Namen 170 Jahre vor seinem Auftreten in der Geschichte von Jesaja prophezeit. Und dass er sagen wird, der Tempel soll gebaut werden, die Stadt soll gebaut werden. Der Iran hatte mal eine andere Haltung zu Israel. Schon eindrücklich. Die haben den Tempelbau der Juden in Jerusalem, den Wiederaufbau eines halbautonomen Judenstaates, das haben sie ermöglicht. Und heute sind sie Todfeinde. Und diese Erlösung, da aus der Hand der Feinde, hatte Gott gewirkt durch die alten Iraner. Dort wird der Ewige dich erlösen aus der Hand deiner Feinde.

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1: Wir tun euch aber kund, liebe Brüder, die Gnade Gottes, die in den Gemeinden Mazedoniens gegeben ist. Denn ihre Freude war überschwänglich, als sie durch viel Bedrängnis bewährt wurden. Und obwohl sie sehr arm sind, haben sie doch reichlich gegeben in aller Einfalt. Denn nach Kräften, das bezeuge ich, und sogar über ihre Kräfte haben sie willig gegeben und haben uns mit vielem Zureden gebeten, dass sie mithelfen dürften an der Wohltat und der Gemeinschaft des Dienstes für die Heiligen. Und das nicht nur, wie wir hofften, sondern sie gaben sich selbst, zuerst dem Herrn und danach uns, nach dem Willen Gottes. So haben wir Titus zugeredet, dass er, wie er zuvor angefangen hatte, nun auch diese Wohltat unter euch vollends ausrichte. Wie ihr aber in allen Stücken reich seid, im Glauben und im Wort und in der Erkenntnis und in allem Eifer und in der Liebe, die wir in euch erweckt haben, so gebt auch reichlich bei dieser Wohltat. Nicht sage ich das als Befehl, sondern weil andere so eifrig sind, prüfe ich auch eure Liebe, ob sie rechter Art sei. Denn ihr kennt die Gnade unseres Herrn Jesus Christus. Obwohl er reich ist, wurde er doch arm um euretwillen, damit ihr durch seine Armut reich würdet. Und darin sage ich meine Meinung. Denn das ist euch nützlich, die ihr seit vorigem Jahr angefangen habt, nicht allein mit dem Tun, sondern auch mit dem Wollen. Nun aber vollbringt auch das Tun, damit, wie ihr geneigt seid zu wollen, ihr auch geneigt seid zu vollbringen, nach dem Maß dessen, was ihr habt. Denn wenn der gute Wille da ist, so ist er willkommen nach dem, was einer hat, nicht nach dem, was er nicht hat. Nicht, dass die anderen gute Tage haben sollen und ihr Not leidet, sondern dass es zu einem Ausgleich komme. Jetzt helfe euer Überfluss ihrem Mangel ab, damit danach auch ihr Überfluss eurem Mangel abhelfe und so ein Ausgleich geschehe, wie geschrieben steht. Wer viel sammelte, hatte keinen Überfluss, und wer wenig sammelte, hatte keinen Mangel. Gott aber sei Dank, der dem Titus solchen Eifer für euch ins Herz gegeben hat. Denn er ließ sich gerne zureden. Ja, weil er so sehr eifrig war, ist er von selber zu euch gereist. Wir haben aber den Bruder mit ihm gesandt, dessen Lob wegen seines Dienstes am Evangelium durch alle Gemeinden geht. Nicht allein aber das, sondern er ist auch von den Gemeinden dazu eingesetzt, uns zu begleiten, wenn wir diese Gabe überbringen, dem Herrn zur Ehre und zum Erweis unseres guten Willens. So verhüten wir, dass uns jemand übel nachredet wegen dieser reichen Gabe, die durch uns überbracht wird. Denn wir sehen darauf, dass es redlich zugehe, nicht allein vor dem Herrn, sondern auch vor den Menschen. Auch haben wir mit ihnen unseren Bruder gesandt, dessen Eifer wir oft in vielen Stücken erprobt haben. Nun aber ist er noch viel eifriger, aus großem Vertrauen zu euch. Es sei nun Titus, der mein Gefährte und mein Mitarbeiter unter euch ist, oder es seien unsere Brüder, die Abgesandte der Gemeinden sind und eine Ehre Christi. Er bringt den Beweis eurer Liebe und zeigt, dass wir euch zu Recht vor ihnen gerühmt haben, öffentlich vor den Gemeinden. Von dem Dienst, der für die Heiligen geschieht, brauche ich euch nicht zu schreiben. Denn ich weiß von eurem guten Willen, den ich an euch rühme bei denen aus Mazedonien, wenn ich sage, Achaia ist schon voriges Jahr bereit gewesen. Und euer Beispiel hat die meisten angespornt. Ich habe aber die Brüder gesandt, damit nicht unser Rühmen über euch zunichte werde in diesem Stück, und damit ihr vorbereitet seid, wie ich von euch gesagt habe, dass nicht, wenn die aus Mazedonien mit mir kommen und euch nicht vorbereitet finden, wir, um nicht zu sagen ihr, zu Schanden werden mit dieser unserer Zuversicht. So habe ich es nun für nötig angesehen, die Brüder zu ermahnen, dass sie voranzögen zu euch, um die von euch angekündigte Segensgabe vorher fertig zu machen, so dass sie bereit liegt als eine Gabe des Segens und nicht des Geizes. Ich meine aber dies: Wer da kärglich sät, der wird auch kärglich ernten. Und wer da sät im Segen, der wird auch ernten im Segen. Ein jeder, wie er es sich im Herzen vorgenommen hat, nicht mit Unwillen oder aus Zwang. Denn einen fröhlichen Geber hat Gott lieb. Gott aber kann machen, dass alle Gnade unter euch reichlich sei, damit ihr in allen Dingen alle Zeit volle Genüge habt und noch reich seid zu jedem guten Werk. Wie geschrieben steht: Er hat ausgestreut und den Armen gegeben. Seine Gerechtigkeit bleibt in Ewigkeit. Der aber Samen gibt dem Sämann und Brot zur Speise, der wird auch euch Samen geben und ihn mehren und wachsen lassen, die Früchte eurer Gerechtigkeit. So werdet ihr reich sein in allen Dingen, zu geben in aller Einfalt, die durch uns wirkt Danksagung an Gott. Denn der Dienst dieser Sammlung hilft nicht allein dem Mangel der Heiligen ab, sondern wirkt auch überschwänglich darin, dass viele Gott danken. Denn für diesen treuen Dienst preisen sie Gott über eurem Gehorsam im Bekenntnis zum Evangelium Christi und über der Einfalt eurer Gemeinschaft mit ihnen und allen. Und in ihrem Gebet für euch sehnen sie sich nach euch wegen der überschwänglichen Gnade Gottes bei euch. Gott aber sei Dank für seine unaussprechliche Gabe.

Ich selbst aber, Paulus, ermahne euch bei der Sanftmut und Güte Christi, der ich in eurer Gegenwart unterwürfig sein soll, aber mutig, wenn ich fern von euch bin. Ich bitte aber, dass ihr mich nicht zwingt, wenn ich bei euch bin, mutig zu sein und die Kühnheit zu gebrauchen, mit der ich gegen einige vorzugehen gedenke, die unseren Wandel für fleischlich halten. Denn obwohl wir im Fleisch leben, kämpfen wir doch nicht auf fleischliche Weise. Denn die Waffen unseres Kampfes sind nicht fleischlich, sondern mächtig im Dienste Gottes, Festungen zu zerstören. Wir zerstören damit Gedanken und alles Hohe, das sich erhebt, gegen die Erkenntnis Gottes und nehmen gefangen alles Denken in den Gehorsam gegen Christus. So sind wir bereit zu strafen allen Ungehorsam, sobald euer Gehorsam vollkommen geworden ist. Seht, was vor Augen liegt. Verlässt sich jemand darauf, dass er Christus angehört, der bedenke wiederum auch dies bei sich, dass wie er Christus angehört, so auch wir. Auch wenn ich mich noch mehr der Vollmacht rühmen würde, die uns der Herr gegeben hat, euch zu erbauen und nicht euch zu zerstören, so würde ich nicht zu Schanden werden. Das sage ich aber, damit es nicht scheint, als hätte ich euch mit den Briefen schrecken wollen. Denn seine Briefe, sagen sie, wiegen schwer und sind stark, aber wenn er selbst anwesend ist, ist er schwach und seine Rede kläglich. Wer so redet, der bedenke, wie wir aus der Ferne in den Worten unserer Briefe sind, so werden wir, wenn wir anwesend sind, auch mit der Tat sein. Denn wir wagen nicht, uns unter die zu rechnen oder mit denen zu vergleichen, die sich selbst empfehlen. Aber weil sie sich nur an sich selbst messen und mit sich selbst vergleichen, verstehen sie nichts. Wir aber wollen uns nicht über alles Maß hinausrühmen, sondern nur nach dem Maß, das uns Gott zugemessen hat, nämlich, dass wir auch bis zu euch gelangen sollten. Denn es ist nicht so, dass wir uns zu viel anmaßen, als wären wir nicht bis zu euch gelangt. Denn wir sind ja mit dem Evangelium Christi bis zu euch gekommen und rühmen uns nicht über alles Maß hinaus mit dem, was andere gearbeitet haben. Wir haben aber die Hoffnung, dass wir, wenn euer Glaube in euch wächst, nach dem Maß, das uns zugemessen ist, überschwänglich zu Ehren kommen. Denn wir wollen das Evangelium auch denen predigen, die jenseits von euch wohnen, und rühmen uns nicht mit dem, was andere nach ihrem Maß vollbracht haben. Wer sich aber rühmt, der rühme sich des Herrn. Denn nicht der ist tüchtig, der sich selbst empfiehlt, sondern der, den der Herr empfiehlt. Wollte Gott, ihr hieltet mir ein wenig Torheit zugut, doch ihr haltet mir's wohl zugut, denn ich eifere um euch mit göttlichem Eifer. Denn ich habe euch verlobt mit einem einzigen Mann, damit ich Christus eine reine Jungfrau zuführte. Ich fürchte aber, dass wie die Schlange Eva verführte mit ihrer List, so auch eure Gedanken abgewendet werden von der Einfalt und Lauterkeit gegenüber Christus. Denn wenn einer zu euch kommt und einen andern Jesus predigt, den wir nicht gepredigt haben, oder ihr einen andern Geist empfangt, den ihr nicht empfangen habt, oder ein anderes Evangelium, das ihr nicht angenommen habt, so ertragt ihr das recht gern. Ich meine doch, ich sei nicht weniger als die Überapostel. Und wenn ich schon ungeschickt bin in der Rede, so bin ich's doch nicht in der Erkenntnis. Sondern in jeder Weise und vor allen haben wir sie bei euch kundgetan. Oder habe ich gesündigt, als ich mich erniedrigt habe, damit ihr erhöht würdet? Denn ich habe euch das Evangelium Gottes ohne Entgelt verkündigt. Andere Gemeinden habe ich beraubt und Geld von ihnen genommen, um euch dienen zu können. Und als ich bei euch war und Mangel hatte, fiel ich niemandem zur Last, denn meinem Mangel halfen die Brüder ab, die aus Mazedonien kamen. So bin ich euch in keiner Weise zur Last gefallen und will es auch weiterhin so halten. So gewiss die Wahrheit Christi in mir ist, so soll mir dieser Ruhm im Gebiet von Achaia nicht verwehrt werden. Warum das? Weil ich euch nicht lieb habe? Gott weiß es. Was ich aber tue, das will ich auch weiterhin tun und denen den Anlass nehmen, die einen Anlass suchen, sich zu rühmen, sie seien wie wir. Denn solche sind falsche Apostel, betrügerische Arbeiter und verstellen sich als Apostel Christi. Und das ist auch kein Wunder, denn er selbst, der Satan, verstellt sich als Engel des Lichts. Darum ist es nichts Großes, wenn sich auch seine Diener verstellen als Diener der Gerechtigkeit. Deren Ende wird sein nach ihren Werken.
Ich sage abermals, niemand halte mich für töricht. Wenn aber doch, so nehmt mich an als einen Törichten, damit auch ich mich ein wenig rühme. Was ich jetzt rede, das rede ich nicht dem Herrn gemäß, sondern wie in Torheit, weil wir so ins Rühmen gekommen sind. Da viele sich rühmen nach dem Fleisch, will ich mich auch rühmen. Denn ihr ertragt gerne die Narren, ihr, die ihr klug seid. Ihr ertragt es, wenn euch jemand knechtet, wenn euch jemand ausnützt, wenn euch jemand gefangen nimmt, wenn euch jemand erniedrigt, wenn euch jemand ins Gesicht schlägt. Zu meiner Schande muss ich sagen, dazu waren wir zu schwach. Wo einer kühn ist, ich rede in Torheit, da bin ich auch kühn. Sie sind Hebräer, ich auch. Sie sind Israeliten, ich auch. Sie sind Abrahams Kinder, ich auch. Sie sind Diener Christi, ich rede töricht, ich bin's weit mehr. Ich habe mehr gearbeitet, ich bin öfter gefangen gewesen, ich habe mehr Schläge erlitten, ich bin oft in Todesnöten gewesen. Von den Juden habe ich 5-mal erhalten, 40 Geißelhiebe weniger einen. Ich bin 3-mal mit Stöcken geschlagen, 1-mal gesteinigt worden, 3-mal habe ich Schiffbruch erlitten, einen Tag und eine Nacht trieb ich auf dem tiefen Meer. Ich bin oft gereist, ich bin in Gefahr gewesen durch Flüsse, in Gefahr unter Räubern, in Gefahr unter Juden, in Gefahr unter Heiden, in Gefahr in Städten, in Gefahr in Wüsten, in Gefahr auf dem Meer, in Gefahr unter falschen Brüdern. In Mühe und Arbeit, in viel Wachen, in Hunger und Durst, in viel Fasten, in Frost und Blöße. Und außer all dem noch das, was täglich auf mich einstürmt und die Sorge für alle Gemeinden. Wer ist schwach und ich werde nicht schwach? Wer wird zu Fall gebracht, und ich brenne nicht? Wenn ich mich denn rühmen soll, will ich mich meiner Schwachheit rühmen. Gott, der Vater des Herrn Jesus, der gelobt sei in Ewigkeit, weiß, dass ich nicht lüge. In Damaskus bewachte der Statthalter des Königs Aretas die Stadt der Damaszener und wollte mich gefangen nehmen, und ich wurde in einem Korb durch ein Fenster die Mauer hinuntergelassen und entrang seinen Händen.

Gerühmt muss werden. Wenn es auch nichts nützt, so will ich doch kommen auf die Erscheinungen und Offenbarungen des Herrn. Ich kenne einen Menschen in Christus. Vor 14 Jahren ist er im Leib gewesen, ich weiß es nicht. Oder ist er außer dem Leib gewesen, ich weiß es auch nicht. Gott weiß es. Da wurde derselbe entrückt bis in den dritten Himmel. Und ich kenne denselben Menschen, ob er im Leib oder außer dem Leib gewesen ist, weiß ich nicht. Gott weiß es. Der wurde entrückt in das Paradies und hörte unaussprechliche Worte, die kein Mensch sagen kann. Für denselben will ich mich rühmen. Für mich selbst aber will ich mich nicht rühmen, außer meiner Schwachheit. Und wenn ich mich rühmen wollte, wäre ich nicht töricht, denn ich würde die Wahrheit sagen. Ich enthalte mich aber dessen, damit nicht jemand mich höher achte, als er an mir sieht oder von mir hört. Und damit ich mich wegen der hohen Offenbarungen nicht überhebe, ist mir gegeben ein Pfahl ins Fleisch, nämlich des Satans Engel, der mich mit Fäusten schlagen soll, damit ich mich nicht überhebe. Seinetwegen habe ich dreimal zum Herrn gefleht, dass er von mir weiche. Und er hat zu mir gesagt, lass dir an meiner Gnade genügen, denn meine Kraft ist in den Schwachen mächtig. Darum will ich mich am allerliebsten rühmen meiner Schwachheit, damit die Kraft Christi bei mir wohne. Darum bin ich guten Mutes in Schwachheit, in Misshandlungen, in Nöten, in Verfolgungen und Ängsten um Christi willen. Denn wenn ich schwach bin, so bin ich stark. Ich bin ein Narr geworden. Dazu habt ihr mich gezwungen. Denn ich sollte von euch gelobt werden, da ich doch nicht weniger bin als die Überapostel, obwohl ich nichts bin. Denn es sind ja die Zeichen eines Apostels unter euch geschehen in aller Geduld, mit Zeichen und mit Wundern und mit Taten. Was ist's, worin ihr zu kurz gekommen seid gegenüber den anderen Gemeinden, außer dass ich euch nicht zur Last gefallen bin? Vergebt mir dieses Unrecht. Siehe, ich bin jetzt bereit, zum dritten Mal zu euch zu kommen und will euch nicht zur Last fallen, denn ich suche nicht das Eure, sondern euch. Denn es sollen nicht die Kinder den Eltern Schätze sammeln, sondern die Eltern den Kindern. Ich aber will gern hingeben und hingegeben werden für eure Seelen. Wenn ich euch mehr liebe, soll ich darum weniger geliebt werden? Nun gut, ich bin euch nicht zur Last gefallen. Aber bin ich etwa heimtückisch und habe euch mit Hinterlist gefangen? Habe ich euch etwa übervorteilt durch einen von denen, die ich zu euch gesandt habe? Ich habe Titus zugeredet und den Bruder mit ihm gesandt. Hat euch etwa Titus übervorteilt? Haben wir nicht beide in demselben Geist gehandelt? Sind wir nicht in denselben Fußtapfen gegangen? Schon lange werdet ihr denken, dass wir uns vor euch verteidigen. Wir reden jedoch in Christus vor Gott. Aber das alles geschieht, meine Lieben, zu eurer Erbauung. Denn ich fürchte, wenn ich komme, finde ich euch nicht, wie ich will, und ihr findet mich auch nicht, wie ihr wollt, sondern es gibt Hader, Neid, Zorn, Zank, üble Nachrede, Verleumdung, Aufgeblasenheit, Unordnung. Ich fürchte, wenn ich abermals komme, wird mein Gott mich demütigen bei euch, und ich muss Leid tragen über viele, die zuvor gesündigt und nicht Buße getan haben für die Unreinheit und Unzucht und Ausschweifung, die sie getrieben haben. Jetzt komme ich zum dritten Mal zu euch. Durch zweier oder dreier Zeugen Mund soll jede Sache bestätigt werden. Ich habe es vorausgesagt und sage es abermals voraus. Wie bei meinem zweiten Besuch, so auch nun aus der Ferne, denen, die zuvor gesündigt haben, und den anderen allen. Wenn ich noch einmal komme, dann will ich nicht schonen. Ihr verlangt ja einen Beweis dafür, dass Christus in mir redet, der euch gegenüber nicht schwach ist, sondern ist mächtig unter euch. Denn wenn er auch gekreuzigt worden ist in Schwachheit, so lebt er doch in der Kraft Gottes. Und wenn wir auch schwach sind in ihm, so werden wir uns doch mit ihm lebendig erweisen an euch in der Kraft Gottes. Erforscht euch selbst, ob ihr im Glauben steht. Prüft euch selbst. Oder erkennt ihr euch selbst nicht, dass Jesus Christus in euch ist? Wenn nicht, dann werdet ihr ja untüchtig. Ich hoffe aber, ihr werdet erkennen, dass wir nicht untüchtig sind.
Wir bitten aber Gott, dass ihr nichts Böses tut. Nicht damit wir als tüchtig angesehen werden, sondern damit ihr das Gute tut und wir wie die Untüchtigen seien. Denn wir vermögen nichts wider die Wahrheit, sondern nur etwas für die Wahrheit. Wir freuen uns ja, wenn wir schwach sind und ihr mächtig seid. Um dies beten wir auch, um eure Vollkommenheit. Deshalb schreibe ich auch dies aus der Ferne, damit ich nicht, wenn ich anwesend bin, Strenge gebrauchen muss, nach der Vollmacht, die mir der Herr gegeben hat, zu erbauen, nicht zu zerstören. Zuletzt, liebe Brüder, freut euch. Lasst euch zurechtbringen. Lasst euch mahnen. Habt einerlei Sinn. Haltet Frieden. So wird der Gott der Liebe und des Friedens mit euch sein. Grüßt euch untereinander mit dem heiligen Kuss. Es grüßen euch alle Heiligen. Die Gnade unseres Herrn Jesus Christus und die Liebe Gottes und die Gemeinschaft des Heiligen Geistes sei mit euch allen.

0: Uhr und 30 Minuten.
1: Hallo zusammen. Schön, dass ihr eingeschaltet habt. Hier ist die Kindersendung von Radio Segenswelle mit Anna Sawatzki. In den nächsten 30 Minuten gehen wir gemeinsam auf Entdeckungsreise. Wir haben nämlich spannende Geschichte im Gepäck und Musik. Aber wisst ihr was? Bevor wir unser erstes Lied singen, nehmen wir uns einen Moment Zeit für den wichtigsten Gast in unserer Runde. Wir sprechen mit Gott. Lieber Gott, danke für diese Kindersendung heute. Danke, dass wir gemeinsam Radio hören können. Sei du jetzt bei jedem Kind zu Hause, im Auto oder wo auch immer sie uns gerade hören und schenk uns deine Freude. Amen. Ich möchte dir, mein kleiner Freund, natürlich auch meine kleine Freundin, ein paar kurze Fragen stellen. Kannst du aus gar nichts einen Baum machen? Nein? Gott kann das, denn für Gott ist nichts unmöglich. Kannst du aus wenigen Broten viel machen? Nein? Gott kann es aber. Jesus hat es gemacht. Kannst du einen Toten wieder lebendig machen? Auch nicht? Das kann Gott auch. Denn für Gott ist nichts unmöglich. Und weißt du was? Gott kann noch viel, viel, viel mehr. Durch Elisa, den Propheten, tat Gott viele Wunder.

0: Einmal war Elisa wieder mit den Prophetenschülern zusammen. Es gab dort eine Schule. Aber dort lernt man nicht schreiben und rechnen, sondern dort lernten die Männer viel über Gott und darüber, was ein Prophet tut. Sie lebten zusammen in einem kleinen Haus, aßen gemeinsam und lernten über Gott. Elisa war einer der Lehrer. Er kam immer wieder zu ihnen, um ihnen zu erzählen, was er mit Gott erlebt hatte. Und jetzt war Elisa wieder dort. Als er mit den Schülern zusammensaß, unterhielten sie sich über die Schule. Elisa, sprach einer, das Haus, in dem wir wohnen, ist sehr klein. Wir sind jetzt so viele, dass es ziemlich eng geworden ist. Das stimmte. Es waren immer mehr Schüler dazugekommen und das Gebäude, in dem sie wohnten, war jetzt wirklich zu klein. Jeder hatte nur einen winzigen Fleck, wo er schlafen konnte. »Lass uns doch ein größeres Haus bauen«, schlug ein Schüler Elisa vor. »Wir könnten zum Fluss, zum Jordan gehen und dort Holz holen. Dann können wir aus dem Holz ein größeres Haus bauen.« Elisa fand die Idee gut. Er sah, dass das Haus wirklich zu klein war. »Das ist eine gute Idee«, antwortete er. »Geht los und holt Holz, damit ihr dann anfangen könnt zu bauen.«
1: »Elisa, kannst du nicht mit uns kommen?«, fragte einer der Schüler.
0: Elisa fand auch diese Idee so richtig gut. So packten alle ihre Sachen und sie machten sich auf den Weg zum Jordan. Dort am Ufer wuchsen viele Bäume, die sie fällen konnten. Natürlich brauchen sie auch Werkzeuge. Einige hatten eine Axt, andere eine Säge. Und wiederum andere gingen zu den Nachbarn und liehen sich Werkzeuge aus. So waren sie gut ausgerüstet. Am Jordan angekommen, suchten sie sich eine Stelle aus, an der viele Bäume wuchsen. Dann begannen sie mit viel Eifer die Bäume zu fällen. Überall hörte man das Schlagen der Äxte. Hin und wieder rief jemand: Achtung! Das war, wenn gerade ein Baum umstürzte. Die gefällten Bäume zogen sie vom Ufer weg. Später wollten sie die Baumstämme dann zu ihrer Schule bringen und dort das neue Haus bauen. So waren sie eine Zeit lang bei der Arbeit sehr fleißig beschäftigt. Plötzlich hörte man einen Schüler schreien. »Oh nein, was mache ich jetzt? Warum musste das nur passieren?« Elisa lief schnell zu ihm, um zu schauen, was passiert ist. Der Schüler stand dort neben einem Baum direkt am Ufer. Er war gerade dabei gewesen, den Baum zu fällen. Er hatte mit der Axt ausgeholt und auf dem Stamm geschlagen. Das hatte er immer wieder getan. Dann hatte er wieder mit der Axt ausgeholt. Er wollte gerade zuschlagen, als die Axt ihm aus der Hand rutschte. Und die Axt landete mit einem hohen Bogen im Fluss. Es planschte und ganz schnell war die Axt nicht mehr zu sehen. Jetzt stand der Schüler etwas verzweifelt am Ufer des Flusses. »Was mache ich denn jetzt?«, jammerte er. Als er Elisa sah, ging er zu ihm. »Elisa, die Axt ist mir ins Wasser gefallen. Jetzt ist sie weg. Aber das Schlimmste ist, dass ich sie nur ausgeliehen hatte. Die Nachbarn haben mir vertraut und ich habe ihnen versprochen, die Axt wieder zurückzubringen. Aber jetzt ist sie weg.« Er überlegte sich schon, wie er das den Nachbarn erklären sollte. Sie wären bestimmt wütend auf den Schüler. Aber die Axt war weg. Es war unmöglich, sie wieder zu bekommen. Ja, für den Schüler war es unmöglich. Für uns wäre das auch so gewesen. Man konnte dort nicht einfach so tauchen und die Axt wieder herausholen. Das war viel zu tief. Es gibt viele Dinge, die für uns Menschen unmöglich sind. Aber für Gott ist nichts unmöglich. Etwas, was uns ganz unmöglich ist, ist auch in den Himmel zu kommen.
1: Du musst perfekt sein, darfst nie einen Fehler machen und nie Gott ungehorsam sein. Nur dann kannst du in den Himmel kommen. Und das ist unmöglich. Meinst du nicht auch? Das kann kein Mensch. Aber für Gott ist ja nichts unmöglich. Und deshalb ist Jesus für uns gestorben. Er ist für deine und meine Sünden gestorben. Also dafür, wo wir Gott nicht gehorcht haben. Wenn du daran glaubst und Gott um Vergebung bittest, dann vergibt Gott dir. Und dann kannst du in den Himmel kommen. So hat es Gott möglich gemacht, dass wir zu ihm in den Himmel kommen können, obwohl das für uns selbst unmöglich war. Für diesen Prophetenschüler war es unmöglich, die Axt wieder zu bekommen. Aber Elisa wusste, dass für Gott nichts unmöglich ist. »Wo ist sie hineingefallen?« fragte er. »Zeige mir die Stelle.« Der Schüler ging zum Ufer und zeigte auf das Wasser. »Genau hier war es«, erklärte er. »Hier wollte ich den Baum fällen, und dann ist mir die Axt aus der Hand gerutscht und genau dort hineingefallen.«

Elisa nahm den Ast und warf ihn in den Jordan, genau an die Stelle, wo die Axt hineingefallen war. Der Prophetenschüler schaute gespannt auf das Wasser. Und Gott ist nichts unmöglich. In diesem Moment ließ Gott die Axt schwimmen. Sie kam an die Wasseroberfläche und ging nicht wieder unter. Gott ist nichts unmöglich. Deshalb kannst du ihm vertrauen. Wenn du zu Gott gehörst, dann wird er immer für dich da sein und dir helfen. Der Prophetenschüler war glücklich. Hol die Axt aus dem Wasser, forderte Elisa ihn auf. Der Schüler ging ganz nah ans Ufer und reckte seinen Arm. Er konnte die Axt festhalten und holte sie aus dem Wasser. Er war glücklich. Jetzt konnte er die Axt wieder den Nachbarn zurückbringen. Und er wollte nie vergessen, dass für Gott wirklich nichts unmöglich ist. Diese wunderschöne, spannende Geschichte findest du in deiner Bibel. Im zweiten Buch Könige, Kapitel 6. Da kannst du sie selber noch einmal nachlesen.

0: Welches Tier ist das Schönste? Beim Mittagessen erzählt Jonas seinen Eltern, was er heute in der Kinderstunde gehört hat. Weißt du, Papa, da hat Gott alle Tiere gemacht. Einfach so. Er musste sich gar nicht anstrengen. Jonas schiebt sich ein Kartoffelstück mit Soße in den Mund und versucht gleichzeitig zu kauen und weiter zu erzählen.
1: Und deshalb gibt es echt jetzt schon so viele verschiedene Tiere. Ganz große und ganz kleine.
0: Papa schaut Jonas streng an, aber dann muss er doch lachen. Jonas, kau erst mal fertig. Wenn du den Mund leer hast, können wir dich viel besser verstehen. Jonas verschluckt sich fast an der Kartoffel. So beeilt er sich, um endlich wieder von den Tieren erzählen zu können, die Gott gemacht hat. Denn er mag Tiere unheimlich gerne und findet es ganz spannend, dass Gott so viele verschiedene Tiere gemacht hat. Er überlegt, welches wohl sein Lieblingstier ist. Doch es will ihm keines einfallen. Aber so richtig gut kenne ich ja auch nur ein paar Tiere, sagt er leise. Die Kaninchen von Opa Werner und den dicken braunen Dackel von Frau Wagner. Und das Kätzchen von Oma Frieda. Er legt die Gabel auf den leeren Teller und sieht Papa an. Die anderen Tiere hat Gott genauso schön gemacht, oder Papa? Papa lächelt. Ich glaube, wir müssen heute Nachmittag zusammen in den Zoo fahren und uns die anderen Tiere nochmal anschauen. Hurra, ruft Jonas und springt auf. Schnell packt er seine Trinkflasche und eine Tüte Gummibärchen in seinen blauen Rucksack und rennt zur Haustür. Mama und Papa lachen. So schnell solltest du morgens einmal sein, wenn du in die Schule musst, sagt Mama. Du kannst ja schon mal rausgehen und beim Auto auf uns warten. Als Jonas in den Hof kommt, sieht er das kleine braune Kätzchen von Oma Frieda unter Papas Auto liegen und schlafen. Mit ruhiger Stimme lockt Jonas so lange, bis es ihm auf die Wiese folgt. »So, mein Kleines«, sagt er, »jetzt bleibst du schön hier sitzen.

0: sonst wirst du noch überfahren. Wir fahren nämlich gleich in den Zoo. Paul, der Nachbarsjunge, steht am Zaun und hört, was Jonas sagt. Was? Ihr fährt in den Zoo? Fragt er sofort. Ja, sagt Jonas und sieht auf Paul. Wir wollen uns die schönen Tiere anschauen, die Gott gemacht hat.
1: Gott?
0: Fragt Paul spöttisch und verzieht das Gesicht. Wieso denn Gott? Jonas wird auf einmal richtig schüchtern.
1: Ja, weißt du denn nicht, dass Gott alle Tiere gemacht hat und alle Menschen, auch dich?
0: Paul verdreht die Augen. Und was habe ich davon, wenn ich das weiß?
1: Jonas ist ganz verdutzt.
0: Ihm fällt nichts ein, was er darauf antworten könnte. Aber da ruft Papa auch schon zur Abfahrt und Paul rennt wieder weg. Auf der Autofahrt denkt Jonas darüber nach, was Paul gesagt hat. Wieso ist das eigentlich wichtig zu wissen, dass Gott die Tiere gemacht hat? Doch als sie im Zoo ankommen, ist Jonas so aufgeregt, dass er keine Zeit mehr hat, weiter zu überlegen. An der Katze müssen sie sich erst noch an einer langen Schlange anstellen. Und dann stehen sie endlich vor dem ersten Käfig, bei den Affen. Jonas staunt, als er sieht, wie sich ein kleines Äffchen eine Banane schält und dann hineinbeißt. Im nächsten Gehege gibt es Löwen. Jonas muss lange suchen, bis er den mächtigen Papa-Löwen hinter einem Busch entdeckt.
1: Guck mal, Mama, sagt er. Der Löwe macht Mittagsschlaf.
0: Im Giraffenhaus streckt sich Jonas und beugt seinen Kopf ganz nach hinten, damit er bis zum Kopf der großen Giraffe hinaufsehen kann.
1: Mann, ist die riesig, denkt er
0: und fällt fast um, weil er sich so weit nach hinten biegt. Die Pinguine mit ihrem Watschelgang findet Jonas einfach lustig. Er versucht, auch wie die Pinguine zu laufen und watschelt vor dem Gehege hin und her.
1: Sieh mal, Mama, ruft er lachend. Die Pinguine gucken schon, was ich hier mache.
0: Als nächstes kommt das Gehege mit den dicken Elefanten. Jonas stellt sich ganz dicht an den Zaun, damit er die Elefanten auch richtig gut sehen kann. Mama hat am Eingang Futter gekauft und damit darf Jonas jetzt die Elefanten füttern. Mit ihrem langen Rüssel greifen sie über den Zaun, um sich das Futter zu holen.
1: Das sieht ja aus wie ein Staubsauger, lacht Jonas.
0: Immer weiter laufen sie durch den Zoo. Sie bestaunen die Flamingos, die ohne zu wackeln auf einem Bein stehen können. Dann kommen sie zu den Krokodilen, die wie erstarrt am Rand eines Teiches liegen und nur ab und zu einmal mit den Augen blinzeln. Sie sehen kleine Erdmännchen, die alles gemeinsam machen und dabei so drollig aussehen. Und dicke Nashörner, die gerade genüsslich ein paar Zweige fressen. Jonas weiß gar nicht, wo er zuerst hinschauen soll.
1: Aber leider müssen sie dann auch schon wieder nach Hause.
0: Am Abend darf Jonas noch ein bisschen im Wohnzimmer bei Papa und Mama spielen. Er holt seine Buntstifte und fängt an, die schönsten Tiere aus dem Zoo zu malen. Doch das Krokodil will ihm nicht so richtig gelingen. Und auch der Pinguin sieht eher aus wie eine Eule.
1: Papa, kannst du mir beim Malen helfen? Bittet Jonas.
0: Tiere zu malen ist nämlich ganz schön schwer. Aber Papa kann es auch nicht viel besser. Sein Nashorn sieht aus wie ein dickes Pferd mit einer spitzen Nase.
1: Jonas muss lachen.
0: Sieh mal, sagt Papa, wir beide können die Tiere noch nicht einmal malen. Aber Gott hat sie alle erschaffen, ohne dass er sich anstrengen musste.
1: Das ist doch ein wunderbarer großer Gott, nicht wahr?
0: Jonas staunt. Daran hat er noch gar nicht gedacht. Ihm fällt sofort wieder Paul ein. Und jetzt weiß er auch, was er ihm morgen sagen wird. Wenn Gott so etwas Tolles wie die Tiere machen kann, dann kann er uns auch ganz leicht helfen, wenn wir einmal Kummer haben oder einfach nicht mehr weiter wissen. Was für uns unmöglich ist, das kann Gott. Und er muss sich dafür noch nicht einmal anstrengen.
1: Gott kann wirklich alles. Stimmt's, Papa? Fragt Jonas.
0: Ja, das stimmt, antwortet Papa. Und zusammen versuchen sie noch einmal, ein Nashorn zu malen. Eines, das nicht aussieht wie ein dickes Pferd.

Nikos Erfindung. Das Kinderzimmerfenster steht weit offen. Nico hockt auf dem Fußboden mit einem roten Knäuelbindfaden in der Hand. Er nimmt seinen dicken blauen Flummi und stopft ihn mitten in das Knäuel hinein, so tief, dass man ihn gar nicht mehr sieht. Jetzt ist es bestimmt schwer genug, murmelt er und steht auf. Er stellt sich an das geöffnete Fenster. Ein Stockwerk unter ihm liegt der Hof. Direkt gegenüber steht das blass lilafarbene Haus, in dem Moritz wohnt. Moritz' Kinderzimmerfenster ist ebenfalls geöffnet. Nico beugt sich weit vor. Moritz erscheint am Fenster und nickt. Alles klar, ruft er. Hoffentlich triffst du. Nico sucht den Anfang des Bindfadens und bindet ihn am Fenstergriff fest. Dann nimmt er das Knäuel in die rechte Hand, holt aus und wirft es zu Moritz hinüber. Der duckt sich schnell und das Knäuel landet mit Schwung auf seinem Kinderzimmerfußboden. Super, du hast getroffen, ruft er. Dann hebt er das Knäuel auf. Und der Flummi ist auch noch drin. Ich werf es jetzt zurück. Moritz lässt den Bindfaden einmal um seinen Fenstergriff laufen und schleudert das Knäuel dann zurück zu Nico. Der fängt es geschickt auf. Jetzt ist unsere Mini-Seilbahn gleich fertig. In wenigen Minuten startet die erste Gondel, kündigt er an. Seine Zimmertür öffnet sich. Julia kommt ins Zimmer. Was machst du, Nico? Ich baue eine Seilbahn, erklärt ihr Bruder. Hier, der Bindfaden läuft von mir zu Moritz hinüber und wieder zurück. Und jetzt hänge ich den kleinen Korb daran. Und dann können wir uns Nachrichten schicken. Hier, guck, so geht das. Nico knotet das Ende des Bindfadens von seinem Fenstergriff los und führt den Faden unter dem Henkel des kleinen Körbchens hindurch. Halt mal fest, sagt er zu Julia, die mit großen Augen daneben steht und zusieht. Dann nimmt er das Knäuel mit dem Flummi und schneidet den Faden auf der Seite ab. Die beiden Enden verknotet er. Jetzt ist meine Erfindung fertig, sagt er stolz. Er wühlt in seiner Schultasche nach dem winzigen Tütchen Gummibärchen, das Linda ihm geschenkt hat. Endlich findet er es und legt es in den kleinen Korb. Dann spannt er den Faden wieder um den Fenstergriff und ruft zu Moritz hinüber. Es kann losgehen. Moritz beginnt an dem Faden zu ziehen. Langsam und gleichmäßig segelt das Körbchen über den Hof. Das ist toll, ruft Julia. Jetzt ist das Körbchen angekommen. Grinsend holt Moritz das Gummibärtütchen heraus. 2 Minuten später ruft er. Jetzt kannst du ziehen, Nico. Wieder beginnt die lustige Reise des kleinen Körbchens hoch über dem Hof. Hat er was reingelegt? Darf ich gleich auch mal ziehen? Julia ist ganz aufgeregt. In dem Korb liegt ein Zettel. Vielen Dank für die Gummibärchen. Dreht den Zettel mal um. Auf der Rückseite des Papiers hat Moritz ein Rätsel aufgemalt. Als Nico die Lösung hat, schickt er sie sofort zu dem blass-lilafarbenen Haus hinüber. Denn den ganzen Nachmittag haben sie Spaß mit Nikos toller Erfindung. Abends muss Papa sie bewundern. Das ist ja eine gute Idee, Nico, lobt er. Prima, wie du das hinbekommen hast. Nico strahlt. Wir haben uns Süßigkeiten und Rätsel und Nachrichten geschickt, erzählt er. Beim Gute-Nacht-Sagen meint er, eigentlich kann man sich ja noch viel schneller Nachrichten schicken, per E-Mail oder wenn man kurz anruft. Aber so macht es eben mehr Spaß. Und Süßigkeiten kann man mit dem Telefon auch nicht rüberschicken, sagt Julia. Papa nickt. Das stimmt, Nico. Nachrichten übermitteln sich die Menschen schon seit vielen Jahren. Und sie erfinden immer neue Dinge, wie es noch schneller und noch besser geht. Aber weißt du, eine Nachricht gibt es, die konnte man nicht so einfach verschicken, weil sie nämlich vom Himmel auf die Erde gesandt wurde. Es ist die wichtigste Nachricht der Welt. Nico braucht nicht lange zu überlegen. Er kennt die wichtigste Nachricht der Welt sehr gut. Gott hat uns Menschen lieb, sagt er, und er schickte seinen Sohn, den Herrn Jesus, auf die Erde. Der hat es den Menschen gezeigt und gesagt. Das ging nicht einfach per Brief oder Nachricht, auch nicht mit einer Seilbahn. Dafür kam der Herr Jesus selbst.

So, ihr Lieben, unsere gemeinsame Zeit bei Radio Segenswelle geht für heute leider schon zu Ende. Und ich hoffe, ihr nehmt den Gedanken mit in den Tag, dass Gott nicht nur in der Bibel Großes getan hat, sondern auch heute ganz nah bei euch ist, wie ein bester Freund. Bevor ihr jetzt wieder in euer Abenteuer startet, lasst uns noch einmal kurz Danke sagen. Guter Vater im Himmel, danke für die schönen Lieder und alles, was wir heute gelernt haben. Bitte breite deine schützende Hände über uns aus, über unsere Familie und Freunde. Danke, dass du uns begleitest. Amen. Das war's für heute. Ich freue mich schon riesig auf morgen, wenn wir wieder gemeinsam auf Sendung gehen. Habt einen gesegneten Tag. Tschüss und bis zum nächsten Mal.

Unbegrenztes Mitgefühl. Wenn du nach Mitleid verlangst. Wir haben nicht einen hohen Priester, der nicht Mitleid zu haben vermag mit unseren Schwachheiten, sondern der in allem versucht worden ist in gleicher Weise wie wir, ausgenommen die Sünde. Hebräerbrief Kapitel 4, Vers 15. Ärzte und Pflegekräfte sind oft besonderen Belastungen ausgesetzt. Sie erleben, wie Menschen mit schweren Erkrankungen ringen und wie manche von ihnen den Kampf verlieren. Um diese Belastungen auszuhalten, schotten sich viele innerlich ab und lassen nicht jedes Schicksal an sich herankommen. Mitleid und Mitgefühl werden begrenzt, um selbst tragfähig zu bleiben. So ist es bei Menschen, aber nicht bei dem Sohn Gottes. Er, der voll innigen Mitgefühls ist, leidet mit jedem Kind Gottes, das in Not geraten ist. Wenn dich niemand versteht und sich keiner zu dir wendet, hier ist einer, der deine Empfindungen vollkommen kennt und dich wirksam trösten kann. Jesus versteht dich nicht nur, weil er allwissend ist, sondern weil er auf der Erde tausendfache Erprobungen erlebt hat. Er weiß, was Krankheiten bedeuten, denn er trug sie auf seinem Herzen der Liebe, ehe er sie in Macht wegnahm. Er, der am Grab des Lazarus weinte, ist völlig im Bilde, was Trauern bedeutet. Er hat Mitleid mit allen unseren Schwachheiten. Wenn du einen Weg der Erprobungen und der Leiden gehen musst, er ist ihn vor dir gegangen. Dabei hat er alles durchlebt, ohne durch die Sünde abgestumpft zu sein. Sein Mitgefühl und Mitleid sind darum einzigartig und unbegrenzt. Er, der selbst vergeblich auf Mitleid gewartet hat, wird dich nicht vergeblich auf Mitleid warten lassen. Mitten im Leid erfährst du sein Mitleid.

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Tolle Bilder. Erinnert an eine Geschichte aus der Bibel. Spannend erzählt. Ein überraschendes Ende. Ich stelle ein Kinderbuch aus dem Bereich Fantasy von dem Autor und Verleger Heinrich Tövs aus Bielefeld vor. Der Band 1 der Chroniken von Maleuna trägt den Untertitel Der leere Geldbeutel. In diesem Buch für Kinder wird auf 40 Seiten eine spannende Geschichte entfaltet und mit schönen Bildern untermalt. Das Buch ist beim CMV in Bielefeld erschienen. Die Chroniken von Maleuna greifen das Gleichnis von den anvertrauten Talenten aus der Bibel auf und verbinden es mit den Worten von Jesus: Was ihr einem unter den geringsten Brüdern getan habt, das habt ihr mir getan. Daher ist es nicht verwunderlich, dass ein Kind nach dem Lesen der Geschichte äußerte: Das erinnert mich an eine Geschichte aus der Bibel. Die Fantasy-Geschichte handelt von Rahim, der von seinem Herrn Geld anvertraut bekommen hat, um es zu vermehren. Allerdings kehrt Rahim mit einem leeren Geldbeutel zurück und muss so vor den Herrn treten, der von einer langen Reise als König des Landes zurückgekehrt war. Wie ist es zu dem leeren Geldbeutel gekommen und was hat Rahim in dieser Zeit alles erlebt? Das möchte ich hier nicht vorwegnehmen, nur so viel sei mit einer Leserstimme gesagt, es ist spannend. Hören wir doch einmal in das Buch hinein. Zitat: Wenn ich groß bin, werde ich arbeiten und ganz viel Geld verdienen. Das werde ich dann Rahim geben, sagte der Junge entschlossen. Das Geld kannst du dann direkt zum König bringen, mein Junge, sagt Rahim, und dich ganz herzlich bei ihm bedanken. Doch damit aus deinem Plan etwas wird, musst du erstmal groß und stark werden. Ich sehe, dass ihr in Armut lebt. Hier habt ihr 3 Denare. Alia, verwende diese sorgfältig für die Pflege und die Erziehung deines Jungen. Möge er eines Tages ein treuer Diener des Königs werden und ihm mehr Gewinn einbringen, als ich es getan habe. Aber nein, Rahim, das kann ich unmöglich annehmen. Du hast uns schon so sehr geholfen. Was wird denn aus dir, wenn du nur noch 1 Denar hast? Ruft Alia entsetzt aus. Das lass mal meine Sorge sein, Alia, spricht Rahim ruhig. Ob ich 4 Denare habe oder 1, was macht das schon? Anders als seine Mutter geniert sich der kleine Junge nicht, das großzügige Angebot anzunehmen. Laut ruft er: Danke, Rahim, danke! Bedank dich beim König, mein Junge, sagt Rahim und steht auf. Ich werde mich jetzt auf den Weg machen und schauen, ob ich den letzten Silberdinar noch irgendwo in Gold verwandeln kann. Soweit das Zitat aus dem Buch. Im Verlauf der Geschichte, bei der Rahims Geldbeutel immer leerer wird, werden Themen wie Loyalität und Barmherzigkeit behandelt, aber auch das nagende Gefühl von Selbstzweifeln wird beschrieben. Der aufmerksame Leser wird auch die Analogie der Geschichte zur Wiederkunft von Jesus Christus bemerken. Rahim wird nämlich trotz einiger Schwierigkeiten nicht müde, allen von seinem geliebten König und seiner baldigen Wiederkehr zu berichten. Die folgenden Leserstimmen zeigen, wie das Kinderbuch bereits bei Groß und Klein ankommt. Eine Leserin schrieb mir: Ich fand an dem Buch gut, dass es spannend geschrieben und der biblischen Geschichte sehr ähnlich ist, aber trotzdem auch noch andere Aspekte aufgreift und verständlicher macht. Das Ende, bei dem die ganzen Leute kommen, um sich zu bedanken, ist super. Es sind auch schöne Bilder dabei. Eine weitere Leserin bemerkt: Die Geschichte ist ein gutes Beispiel dafür, was Jesus damit meint, wenn er sagt, wir sollen treue Haushalter sein. In einer Amazon-Rezension kommentiert ein Käufer das Buch, der es mit Kindern gelesen hat, mit den Worten: Die Jungs aus der 4. Klasse waren fasziniert über die Handlung und die Bilder. Ein weiterer Amazon-Kunde, der das Buch offensichtlich mit seinen eigenen Kindern unterschiedlichen Alters las, schreibt: Unsere Kinder waren von den vielversprechenden Bildern angetan und wir haben das Buch gleich ohne Unterbrechung gelesen. Eine spannende und mitreißende Geschichte. Die größeren Kinder haben die biblischen Anspielungen gleich erkannt,
Einige Erlebnisse oder Gedankengänge des Protagonisten Rahim konnten sie gut mitfühlen, weil sie schon Ähnliches erlebten. Die Wendung am Ende war überraschend und ermutigend. Auch wenn Rahim nicht das Ergebnis vorweisen kann, das er angestrebt hat, bekommt er eine große Belohnung. Nun habe ich genug verraten von dem Buch. Das Buch eignet sich zum Selbstlesen oder zum Vorlesen in der ganzen Familie und ist überall im Handel für einen günstigen Preis zu finden. Band 1 der Chroniken von Maleuna, der leere Geldbeutel.

steht so dicht um mich herum, dass ich die Wände nicht mehr sehe. 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Ich glaube, ich werd euch nicht mehr los. 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Ein paar besonders dreiste ruhen schon auf meinem Schoß. Bücher, ihr nehmt mich mit in eure Welt. Ihr öffnet Fenster mir und Tür in meinem engen Zimmer hier und zeigt dem Auge offenes Feld.

Da stehen Geschenkte bunt und fett, bei den vom Munde abgesparten und den ererbten alten Schwarten auf demselben Brett. 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

Ihr gebt dem Kopf die Zügel frei und lasst mich selber weiterdenken. Lasst mir auch Zeit, mich zu versenken in so mancherlei. Ich stell, damit ich Ruhe hab, mir alles in euch vorzustellen. Den Kasten mit den schnellen, grellen Bildern gerne ab. Bücher, ihr nehmt mich mit in eure Welt. 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
1: Hallo zusammen, schön, dass ihr wieder eingeschaltet habt bei Liebevoll. Heute hier aus unserem Haus und Caro an meiner Seite. Das freut mich besonders. Ja, wir haben euch ja angekündigt, dass wir auch ganz praktische Fragen zum Thema Kindererziehung beantworten wollen. Und wir haben es bisher nicht geschafft, das in verschiedenen Kurzvideos zu machen. Deswegen machen wir das heute mal an einem Eheabend. Ne?
2: Genau, was erwartet uns heute? Uns haben Fragen erreicht zum Thema Kindererziehung. Und ja, wir können die so ein bisschen bündeln von Themen her. Deswegen möchten wir einmal zu dem Thema Autorität was sagen und uns ja damit beschäftigen.
1: Genau. Erziehungsansätze, die damit letztendlich...
2: Genau, Autorität ist ein riesiges Thema und unterschiedliche Aspekte daher. Und zum anderen wollen wir über das Thema Medien sprechen in Bezug auf Kinder und Kindererziehung. Genau, wie man damit umgeht.
1: Das sind auf jeden Fall zwei große Themen.
2: Genau.
1: Und zwei wichtige Themen. Und wir sind uns der Verantwortung bewusst. Aber unser Ansatz ist wirklich, dass wir komplett das weitergeben wollen, was die Bibel dazu sagt. Wir sind nämlich der Überzeugung, dass die Bibel allgenügsam ist. Das bedeutet, dass wir im Wort Gottes alles haben, was wir brauchen, um ein gottgefälliges Leben zu führen. Das ist unser Ansatz. Es ist natürlich super, sich auch Ratgeber anzuschauen oder durchzulesen. Und sicherlich kann auch so manch ein Nichtchrist gute Ansätze haben. Aber uns ist total entscheidend, was die Bibel sagt, weil Bibel in 2. Timotheus 3, Vers 16 von sich selbst sagt, dass sie uns für jedes gute Werk ausrüsten möchte. Da heißt es, alle Schrift ist von Gott eingegeben und nützlich zur Lehre, zur Überführung, zur Zurechtweisung, zur Unterweisung und der Gerechtigkeit, damit der Mensch Gottes richtig oder vollkommen sei, für jedes gute Werk ausgerüstet. Und jedes gute Werk, da gehört Kindererziehung mit rein.
2: Genau. Na? Es gibt sehr, sehr hilfreiche Bücher, ne? Man dazu ziehen kann. Aber es ist ein kostbarer Schatz, ne? Dass die Bibel für alles ausreicht.
1: Genau, deswegen wollen wir euch auch als Eltern einfach ermutigen, wirklich daran festzuhalten, wenn wir gegründet sind im Wort, dann haben wir eigentlich alles, was wir brauchen für eine gute Kindererziehung. Und deswegen wollen wir unsere Antworten auch auf die Bibel gründen.
2: Also starten wir mit dem Thema Autorität.
1: Jo.
2: Großes Thema. Wir wollen mal beginnen damit, dass wir uns anschauen, was es für unterschiedliche Ansätze gibt, was so verbreitet ist in unserer Gesellschaft.
1: Genau, die erste Frage, die uns gestellt wurde, lautet, was sagt die Bibel zum Thema anti-autoritäre Erziehung? Genau, das Wort haben wahrscheinlich viele von euch schon mal gehört. Aber was ist das eigentlich? Da ist es vielleicht wichtig, dass wir festhalten, es gibt eigentlich nicht die anti-autoritäre Erziehung. Ja, das ist eher ein Sammelbegriff für ganz verschiedene pädagogische Ansätze. Vor allen Dingen so in den 60er, 70er Jahren sind diese Ansätze stark aufgekommen. Durch Monika Seifert, durch Alexander Sutherland, Neil, das sind so führende Vertreter und Verfechter der anti-autoritären Erziehung. Und nenne euch mal gerade ein paar Ziele, um einfach mal so einen Eindruck zu bekommen, wovon sprechen wir, was bewerten wir hier eigentlich. Also die anti-autoritäre Erziehung hat ein paar Ziele formuliert. Unter anderem die Ich-Stärke und Autonomie soll gestärkt werden. Also die Ich-Stärke, das Ich eines Kindes.
2: Des Kindes, ja.
1: Und die Autonomie. Autonomie bedeutet, ich bin unabhängig, ich bin mir selbst Gesetz sozusagen. Ja, ich habe die Autorität und kein anderer außerhalb von mir. Das ist definitiv ein Merkmal. Dann aber auch Kritik und Widerstandsfähigkeit. Das ist an sich ein gutes Ziel. Je nachdem, aber so prinzipiell kritikfähig zu sein, das sollten wir.
2: Ist hilfreich, ja.
1: Aber dann auch Vermittlung freier Triebbefriedigung mit intensiver, sinnlicher, intellektueller Erfahrung, Auseinandersetzung mit der Umwelt. So hat es jedenfalls Jan Breitenreicher formuliert als Zielsetzung für die antiautoritäre Erziehung. Wichtig ist vielleicht noch, dass wir uns die Grundvoraussetzung oder die Kernthesen mal anschauen. Womit arbeitet die antiautoritäre Erziehung oder was setzt sie voraus, was will sie erreichen? Also eine Kernthese ist, in dem Kind steckt alles, was es zur Entfaltung braucht. Ja? Also eigentlich braucht das Kind dann ja nicht groß andere Personen, weil alles steckt eigentlich im Kind, was es zur Entfaltung braucht. Und von außen ist es einfach nur wichtig, dass man das Kind sich entfalten lässt. Ja, deswegen nicht zu viel Autorität, sondern das Kind hat alles.
2: Aber das müsste ja auch dann vorausgesetzt sein, dass das Kind von Grund auf gut ist. Ne?
1: Auf jeden Fall. Das, gut, dass du das sagst, das setzt die antiautoritäre Erziehung auch voraus.
2: Anders wäre ja nichts Gutes zum Entfalten.
1: Genau, genau. Dazu kommen wir auch gleich nochmal mehr. Deswegen ist die Aufgabe der Erziehung, ist es, diese Entfaltung nicht zu behindern, sondern zu fördern. Ja. Und der Gedanke ist, dass Autorität ausüben würde diese Entfaltung behindern. Und letztendlich sollte man lieber einen Schritt zurückgehen und einfach den Rahmen nur schaffen, damit das Kind sich frei entfalten kann. Ne? Das. Mhm. Dann aber auch eine Kernthese, erzwungene Disziplin und Bestrafung erzeugen Angst und diese lähmt. Ja? Also erzwungene Disziplin, wie du ziehst jetzt diese Schuhe an und nicht die. Ja, das ist erlähmend. Und der vierte Punkt ist sehr bezeichnend. Schuldgefühle behindern die Entwicklung zur Selbstständigkeit. Ja? Also demnach würde die antiautoritäre Erziehung sagen, eine Erziehung, die Schuldgefühle im Kind hervorruft, ist nicht förderlich.
2: Also auch keine Konfrontation dann, ne?
1: Nee, weil wenn du es zu sehr mit den Fehlern konfrontierst, dann entsteht ja Schuld. Wäre jetzt zumindest meine Schlussfolgerung. Ne?
2: Ja.
1: Genau, ja, das ist das Thema, worüber wir sprechen jetzt erstmal. Die eigentliche Frage ist ja, wie bewertet die Bibel antiautoritäre Erziehung?
2: Also antiautoritäre Erziehung ist ja irgendwie für jeden so ein Begriff, aber wie es dann in der Praxis aussieht, weiß man nicht so ganz. Ne?
1: Genau.
2: Aber von da können wir ja jetzt weitergehen. Was sagt die Bibel zum Thema Autorität?
1: Genau.
2: Was für eine Autorität hat Gott?
1: Ja, ja. Ja. Also ich denke mal, vielleicht noch einen Satz davor, wenn ich was einschieben darf. Die antiautoritäre Erziehung ist ja auch eine Reaktion. Ne? Genauso wie der Feminismus eine Reaktion ist auf etwas, was in der Gesellschaft eben vorliegt. Und man muss natürlich sagen, es gibt zwei Extreme. Ne? Mhm. Wir sehen zwei Extreme. Das eine Extrem ist wirklich eine überstrenge Erziehung, wo Eltern ja vielleicht auch einfach total gewalttätig das Kind misshandeln im Namen von Autorität. Ja? Mhm. Und das ist ja wirklich ein sehr, sehr schädliches Extrem.
2: Und ihre Autorität völlig missbrauchen.
1: Genau, Autorität missbrauchen. Ne?
2: Mhm.
1: Das andere Extrem ist eigentlich, wenn Eltern komplett
2: sich
1: raushalten. Ne?
2: Ja.
1: Und das ist schon mal eine kleine Vorbemerkung zur antiautoritären Erziehung. Ja?
2: Ja.
1: Das ist eigentlich ein anderes Extrem. Und ich glaube, was so gut ist, ist, wenn wir Autorität als liebende Autorität verstehen, ne? Als dienende Autorität. Aber du hast das gerade schon angesprochen, Gott hat Autoritäten eingesetzt. Ne? Und ich sehe das an mehreren Stellen. Eigentlich ist Unterordnung unter Autoritäten ein biblisches Prinzip. Wir sehen das zum Beispiel in 1. Petrus 2, Vers 13. Da sagt Petrus, ordnet euch aller menschlichen Einrichtung unter um des Herrn willen. Ja? Sei es dem König als Oberherrn oder den Statthaltern und so weiter. Also hier das Prinzip, Gott setzt Autoritäten ein, ne? Den König, Statthalter, Politiker, eben auch den Staat. Und wir sollen uns unterordnen, das heißt, diese Autorität anerkennen, um des Herrn willen, ne? weil Gott sie eingesetzt hat. Ne? Und dann weiter heißt es hier im gleichen Kapitel 1. Petrus 2, Vers 18, ihr Haussklaven ordnet euch in aller Furcht dem Herrn unter. Klar, wir sind dankbar, dass es keine Sklaverei mehr gibt. Aber Sklaven damals waren eigentlich zum Teil tatsächlich sowas wie Arbeitnehmer heute. Ja, also Gott setzt Autoritäten definitiv auch im Berufsleben ein, ne? Und wir als Christen sollten ihnen folgen und sie respektieren, ne? Die Autorität an.
2: Also das begegnet uns ständig im Alltag, ne? Ununterbrochen.
1: Voll.
2: Autoritäten.
1: Voll.
2: Und der Herr hat sie eingesetzt, unabhängig jetzt davon, ob wir sagen, es sind gute Autoritäten oder
1: korrekt.
2: Schlechte, gottesfürchtige Menschen oder
1: voll.
2: Nicht.
1: Ich glaube, die Autoritäten müssen sich ihre Autorität oder ihren Respekt nicht erst verdienen, sondern sie haben sie zum Teil Kraft des Amtes.
2: Weil sie uns übergeordnet sind.
1: Ja. Das ist die Statik, ne? Gott geschaffen hat. Dann haben wir das ja in der Ehe. 1. Petrus 3, 1. Ihr Frauen ordnet euch den eigenen Männern unter. Auch das muss richtig verstanden werden. Der Mann als liebevoller Leiter, ne?
2: Ja.
1: Aber er hat die Autorität, er hat die Leitung, Gott hat sie eingesetzt und die Frau, das bedeutet Unterordnung, sollte diese Autorität akzeptieren und dem Mann helfen in seiner Verantwortung. Dann 1. Petrus 5, haben wir es nochmal. Ebenso ihr Jüngeren ordnet euch den Ältesten unter. Vom Kontext her geht es um Gemeindeleitung, ne? Also auch hier, Gott setzt Autoritäten ein in der Gemeinde, da sind es die Ältesten und hier, in der Regel waren das damals auch ältere Personen. Und dementsprechend sagt Gott hier, ihr Jüngeren ordnet euch den Ältesten unter. Und zuletzt sollte sich jeder, nicht zuletzt, es ist die letzte Stelle, die ich nenne, aber in erster Linie sollte sich jeder Gott unterordnen. Das steht dann in 1. Petrus 5, Vers 6. Demütigt euch nun unter die mächtige Hand Gottes. Ne? Letztendlich ist Gott die Autoritätsperson schlechthin.
2: Ja, ich habe noch einen Vers aus Daniel 4, Vers 14. Da steht auch im zweiten Teil, der Höchste hat die Macht über die Reiche der Welt und kann sie geben, wem er will. Selbst den Niedrigsten der Menschen kann er zum Herrscher über alle machen. Finde ich auch sehr deutlich, dass ja auf der Erde gibt es diese Autoritäten, aber über allem übergeordnet ist
1: total.
2: Gott.
1: Gott ist die ultimative Autorität.
2: Ja.
1: Voll. Was heißt das jetzt für uns Eltern? Haben wir die Autorität? Geht es darum, dass die Kinder, also haben wir die letztendliche Autorität? Oder wie zeigt sich das in der Kindererziehung, dass Gott die Autorität ist?
2: Ja, was ist unsere Rolle? Also Gott hat uns ja auch eingesetzt. Das ist ja auch so ein wichtiger Aspekt für uns Eltern, dass uns bewusst ist, die Kinder sind uns anvertraut worden, ist nicht unser Eigentum.
1: Ja.
2: Ne?
1: Ja.
2: Sondern es sind Gottes Geschöpfe und uns wurden sie anvertraut. Ich finde, das passt zu dem Thema sehr gut. Und unser Auftrag ist ja nicht, dass wir die einzige Autorität über den Kindern sind, sondern dass wir Vermittler
1: sind.
2: Botschafter zwischen Gott und den Kindern. Ne?
1: Voll.
2: Ich finde es so deutlich, wenn die Kinder so klein sind, ist es so schwer, denen sowas erstmal ja Abstraktes, einen unsichtbaren Gott zu vermitteln. Und dass deswegen so, so wichtig ist, dass wir erstmal diese Rolle einnehmen, um denen zu zeigen, wie Gott ist.
1: Ja.
2: Ne? Und dass es da eine Autorität gibt, der sie sich irgendwann unterordnen sollen. Aber dass sie das erstmal an uns üben können.
1: Ja, voll. Und wir sollten ihnen auch schon ein entsprechendes Gottesbild direkt von Anfang an vorleben. Ne?
2: Das ist die Riesenaufgabe.
1: Auf jeden Fall.
2: Grundsätzlich nochmal zu den ganzen Autoritäten, denen wir ja im Leben begegnen und die Gott ja laut 1. Petrus eingesetzt hat, gilt ja immer dieser Grundsatz, gehorcht Gott mehr als den Menschen. Ne? Und das ist ja, also sobald irgendetwas Gottes Willen widerspricht,
1: Da endet
2: das
1: der Befehl
2: ja.
1: zur Unterordnung,
2: genau.
1: Auf jeden Fall.
2: Weil Gott uns aber ja eingesetzt hat als Botschafter für die Kinder, ist jetzt die Frage, wie sieht dieser Auftrag an uns aus, praktisch. Also
1: Ja, Paul David Tripp hat dazu richtig gute Sätze geschrieben in dem Buch Papa sei, Mama sei. Ich lese einfach mal ein paar Auszüge vor, weil es genau da um die Autorität der Eltern als Botschafter geht. Schreibt, Gott möchte uns gebrauchen. Wir haben weder das Recht noch die Macht, im Leben unserer Kinder nach unserem eigenen Willen Autorität auszuüben. Es ist seine Autorität, in der wir als Botschafter handeln. Gott hat uns dazu berufen, unseren Kindern jeden Tag aufzuzeigen, wie wundervoll, hilfreich und geduldig die Autorität Gottes ist. Unsere Kinder brauchen die Sicherheit einer treuen, beständigen, festen und liebevollen Autorität. Und ich glaube, das sind richtig gute Sätze.
2: Das ist halt ein unglaublich hoher Maßstab, ne? An den wir uns richten müssen. Es bedeutet, alles Beleidigende oder Unfreundliche widerspricht völlig Gottes Autorität.
1: Total.
2: Und damit haben wir nicht unseren Auftrag als Botschafter erfüllt.
1: Ja.
2: Ne?
1: Ja.
2: Und das finde ich diese Riesenherausforderung, jetzt herauszufinden oder ja, muss man sich echt mit beschäftigen, wie übt Gott seine Autorität aus?
1: Mhm.
2: Ne?
1: Mhm.
2: Und
1: zu unserem Guten.
2: Völligst.
1: Mhm.
2: Ne?
1: Mhm.
2: Er ist ja in erster Linie ein völlig liebender Gott. Ne? Wie sehr liebt er uns und will das Beste für uns? Wie sehr will er uns von unserer Sünde, von unserer Selbstsucht befreien?
1: Voll.
2: Ne?
1: Total.
2: Und es ist alles mit absolut guten Absichten. Ein anderer Aspekt finde ich, ja, wie oft nehme ich mich zu wichtig in meiner Rolle und entscheide nach meinen Launen oder nach dem, wie es mir gerade passt oder auch nicht passt. Und das passt auch wiederum überhaupt nicht zu Gottes Art.
1: Mhm.
2: Ne?
1: Also wie wichtig es ist, dass wir Gottes Wesen exakt widerspiegeln. Und unsere Kinder brauchen diese Autorität. Komm, lass uns vielleicht jetzt mal Richtung Bewertung gehen. Was ist das Problem an der antiautoritären Erziehung?
2: Was mir als erstes einfällt, ist, dass das Kind ja völligst ermutigt wird, Herr über sich selbst zu sein.
1: Ja, voll.
2: Wo die Bibel aber ja sagt, dass das das Grundproblem der Menschheit ist.
1: Richtig.
2: Wir selber Herr sein wollen.
1: Richtig, Autonomie, ne? Das Stichwort Philia. Ich stärke und Autonomie stärken. Und das ist ja gerade das Grundproblem des Menschen schon im Garten Eden. Er wollte niemanden über sich haben. Ne?
2: Ja, dass die Schlange Eva sagt, du kannst wie Gott sein.
1: Ja,
2: und das ist das Reizende. Ja, ich will wie Gott sein. Das bedeutet, in meinem Herzen brauche ich,
1: bin mein eigener
2: anderen Gott, sondern ich setze mich auf meinen Thron
1: total,
2: im Herzen.
1: Total. Und das ist fatal. Übrigens, das Buch Sprüche sagt in Sprüche 29, Vers 15, ein sich selbst überlassener Junge macht seiner Mutter Schande. Sich selbst überlassen ist antiautoritäre Erziehung. Ne? Wenn man dem Kind sich selbst überlässt und eben nicht mit Autorität, mit liebevoller Autorität erzieht. Ne? Das ist eigentlich kontraproduktiv für das Kind. Ich sehe auch ein Riesenproblem darin, dass das Kind, wenn es nicht lernt, dass es Autoritäten gibt. Also das muss es ja zu Hause lernen. Meine Eltern haben Autorität. Sie sind Autoritätspersonen, die mich lieben, aber die Autorität haben. Und ich unterordne mich ihnen. Und ein Kind, das das nicht lernt, wird es enorm schwer haben, später im Berufsleben sich dem Arbeitgeber zu unterordnen.
2: Ne? Ja.
1: Sich als Bürger dem Staat zu unterordnen und aber auch zu lernen, es gibt einen Herrn. Ne? Und ich muss mich unter ihnen beugen. Wenn das Ziel der antiautoritären Erziehung ist, jedes Schuldgefühl zu vermeiden, dann ist das ja, man muss das ja wirklich mal so sagen, das ist ein Angriff auf das Evangelium. Weil das Evangelium beginnt mit der schlechten Nachricht, du bist schuldig.
2: Ja. Ne?
1: Weil man das vermeidet, kann man seinem Kind nicht das Evangelium. Das Kind kann nicht gerettet werden, wenn es keine Schuldgefühle hat.
2: Es erkennt nicht die Notwendigkeit eines Retters. Ne?
1: Absolut. Also was sagen wir? Es ist fatal.
2: Es ist fatal.
1: Ich
2: finde auch, man vermittelt ja oder man ist überzeugt, ich kann mein Leben selbst bestimmen oder ich bin
1: unabhängig.
2: In der Lage, auch mein Leben gut zu führen.
1: Mhm.
2: Aber das scheitert ja automatisch früher oder später. Wir können nicht in die Zukunft schauen. Mhm. Ne? So vieles können wir nicht überblicken. Uns fehlt völlig die Weisheit. Und umso jünger wir sind, noch viel mehr. Also bei Kindern reicht ja absolut nicht die Weisheit aus, um sein Leben so gut zu lenken und zu planen. Die wissen gar nicht über die Konsequenzen und die Folgen Bescheid, die manches Verhalten halt mit sich bringt. Und ich finde immer, müsste ich selbst verantwortlich für mich sein, in dem Sinne von meinen Entscheidungen, die ich treffe und so. Ich würde, glaube ich, so verzweifeln, weil ich kann es nicht wissen. Es wäre ja alles ein absolutes Risiko.
1: Ja.
2: Aber zu lernen und das schon den Kindern zu vermitteln, wir haben einen Gott, der uns bedingungslos liebt. Niemals wurden wir so sehr geliebt wie von diesem Gott. Und er hat das absolut Beste für uns im Sinn.
1: Ja.
2: Und wir dürfen uns ihm unterordnen. Voll. Wir dürfen uns ihm anvertrauen, ihm die Führung überlassen, einem Gott, der in die Zukunft schauen kann. Und der uns bewahren kann, der die jede Autorität, die in der Welt eingesetzt ist, ne, so wie in Daniel, lenken kann. Ne? Also das Alte Testament ist ja voll davon, wie Gott Könige und Herrscher gelenkt hat. Und zum Wohle seiner Kinder.
1: Stimmt.
2: Ne? Und obwohl die nichts von ihm wissen wollten, diese Autoritäten, ne? Wenn dieser Gott mein Herr ist, kann mein Leben gar nicht in sichereren Umständen sein.
1: Total.
2: Ne? Und das finde ich, das, also für mich als Erwachsener nimmt mir das jegliche Ängste vor der Zukunft und auch Ängste von großen Entscheidungen oder so, weil ich weiß, ich kann das jemandem anvertrauen, der es alles kennt und lenken kann. Und das jetzt den Kindern zu vermitteln, ist ja etwas Wunderbares.
1: Total.
2: Ne?
1: Voll. Komm, lass uns das mal abschließen, diese Frage. Und da habe ich noch einen Vers mit aus dem Neuen Testament, in Epheser 6, Vers 4. Da werden die Väter angesprochen, geht natürlich für die Mütter genauso. Und ihr Väter, reizt eure Kinder nicht zum Zorn, sondern zieht sie auf in der Zucht und Ermahnung des Herrn. Ich kann mir vorstellen, dass auch christliche Eltern, die vielleicht wirklich diese überstrenge Erziehung genossen haben, ne, wo Autorität missbraucht wurde, die vielleicht körperlich wirklich misshandelt wurden, eine ganz schlimme Sache. Also wir neigen ja immer dazu, dann vielleicht, wenn wir ein Extrem erlebt haben, in das andere Extrem zu gehen. Und ich glaube, dass dieser Vers in Epheser 6, 4, dass er so gut dieses Mittelmaß schildert, denn wir dürfen unsere Kinder nicht zum Zorn reizen. Ne? Die Frage ist, wie reizen wir unsere Kinder zum Zorn? Einmal, indem wir sie einfach ihnen sich selbst überlassen, aber auch, indem wir überstreng erziehen. Ne? Da werden die Kinder bitter uns gegenüber. Was habe ich für einen Vater, der mich regelrecht verprügelt? Oder ja? Das ist definitiv ein Problem. Aber hier steht dann eben die andere Seite, sondern zieht sie auf in der Zucht und Ermahnung des Herrn. Also es ist auch nicht der richtige Weg, jetzt komplett auf konsequente Erziehung zu verzichten. Ne? Zucht bedeutet klare Ansage. Zucht bedeutet klare Regeln.
2: Klare Grenzen.
1: Klare Grenzen.
2: Ja.
1: Ermahnung, das ist das tolle seelsorgerliche Wort. Ne? Es kann trösten bedeuten, ermutigen, aber voll mit dem Kindern im Gespräch bleiben. Zucht ist vielleicht so dieses Nein, sonst. Und Ermahnung ist so nochmal stärker dieses Erklärende, ne? In der Erziehung. Das ist so schön, dass beide Aspekte hier zusammenkommen.
2: Ja. Und das Kind so in die richtige Richtung
1: total
2: zu ziehen.
1: Und da wollen wir euch einfach ermutigen, nicht auf der Seite und nicht auf der Seite runterzufallen, wenn es um Autorität geht. Wir sind Autoritätsperson, aber wir sollen das mit einer liebevollen und dienenden Autorität, so wie Gott es mit uns macht, als guter Gott, der gute Absichten hat, sollten wir das verwirklichen. Ne? Aber das bedeutet manchmal klare Ansagen. Ne? Das Kind muss es lernen, dass die Eltern Autorität haben und das ist gut für das Kind.
2: Ja.
1: Ne?
2: Was, denke ich, noch ein sehr wichtiger Aspekt ist, dass da in Bezug auf, dass wir Botschafter sind und dass wir diese Rolle anvertraut bekommen haben von Gott, von der eigentlichen Autorität, dass es halt im Laufe des Kindes, der Kindheit, dass wir Gottes Autorität immer näher an das Kind heranführen müssen. Weil wir können ja nicht sagen, weiß nicht, bis das Kind 18 ist und volljährig, sind wir die einzige Autorität. Und es muss gemacht werden, was wir sagen. Sondern wir dürfen im Laufe der ganzen Kindheit,
1: sehr gut,
2: soll ja unser Ziel sein,
1: dass wir treten immer mehr zurück und Gott immer mehr in den Vordergrund.
2: Genau. Und dass das Ziel ist, dass das Kind sich einmal oder wenn es irgendwann erwachsen oder möglichst ja auch schon früher, sich ganz bewusst vor Gott stehen weiß.
1: Vor Gott leben, klar.
2: Genau. Und dass nicht mehr alles für uns verantwortet werden muss, sondern dass wir immer mehr in den Hintergrund gehen und und das Kind immer mehr Gott vor Augen hat. Und dass Gott die eigentliche Autorität für das Kind ist. Und das, glaube ich, wird oft auch, da werden auch oft auch Fehler gemacht, dass es immer die Eltern eine zu große Rolle behalten.
1: Das stimmt.
2: Und da zu viel eingefordert wird. Und da vergisst man, glaube ich, dass wir nur Botschafter sind.
1: Ich glaube, das wäre jetzt nochmal ein richtig guter Aspekt. Danke dir. Lass uns weitermachen. Wir haben noch ein paar andere Fragen. Und zwar lautet die nächste Frage, die geht eben in eine ähnliche Richtung. Ab welchem Alter kann ich von meinem Kind Gehorsam verlangen? Was würdest du sagen?
2: Ich finde, da muss man sehr unterscheiden, was Verlangen bedeutet. Ich denke, dass spätestens ab dem ersten Geburtstag Gehorsam ein großes Ziel sein sollte, worauf wir als Eltern hinarbeiten. Ich finde es so wichtig, gerade auch zum Thema Autorität, dass wir dem Kind vermitteln, im Laufe dieses Kleinkinderalters, es ist etwas so Gutes, uns zu vertrauen als Eltern. Wir meinen es gut, wir wollen dich schützen. Und es ist kein Schaden, kein Nachteil für dich, auf uns zu hören und gehorsam zu sein, sondern du befindest dich in Sicherheit. Und es ist ein Schutz für dich, diese Autorität in deinem Leben anzunehmen. Und das Gleiche ist es ja später bei Gott, wir verstehen manche Wege von Gott nicht, aber wir dürfen uns immer sicher sein, er meint es gut und er hat nie was Schlechtes im Sinn. Und das können wir halt jetzt mit ab einem Jahr schon ganz sicher beginnen, darauf hinzuarbeiten.
1: Das heißt doch nicht, dass das Kind dann versteht, ich kann Mama und Papa vertrauen,
2: und das sofort umsetzt.
1: Ja,
2: das
1: ist ja ein langer Prozess.
2: Und das ist ja auch der Aspekt, wir Menschen, wir kommen damit auf die Welt, dass wir unser eigener Herr sein wollen.
1: Richtig.
2: Wir wollen autonom sein. Und das wollen auch schon die Babys. Und die rebellieren so sehr dagegen. Und das ist unsere Aufgabe, das Kind davon zu überzeugen. Wir wollen sehr liebevoll, geduldig und Autorität ausüben. Und es ist etwas Gutes. Das ist der Auftrag, das zu vermitteln.
1: Total.
2: Fass mich auf die Herdplatte,
1: der Klassiker, vertrau mir. Steckdose.
2: Ja, und das beginnt alles, also spätestens mit einem Jahr.
1: Da ist das Kind mobil.
2: Manche Kinder sind auch schon früher.
1: Ja, das ist ein guter Punkt.
2: Genau, also ich denke, man kann es nicht erwarten, dass es das direkt checkt.
1: Ja, aber da
2: aber
1: beginnt
2: darauf
1: es,
2: hinarbeiten.
1: Da fangen wir an, Grenzen zu setzen und auch das Einfordern in einer gewissen Weise dann wahrscheinlich einfach nur mit dem Wort Nein.
2: Ja. Genau.
1: Ja, dann geht übrigens auch die nächste Frage. Ich habe das Gefühl, den Kindern immer wieder oder viel zu oft nur Nein, stopp, lass das, sei doch mal leise sagen zu müssen. Wie kann ich dem entgegengehen? Ich würde es auch nicht toll finden, wenn man so mit mir umgehen würde, aber weiß es in dem Moment auch nicht besser. Nur so richtig geholfen ist damit auch nicht wirklich jemandem.
2: Ja, also ich kann diese...
1: Da ist jetzt deine Weisheit
2: ja,
1: gefragt.
2: Ja, diese Person total verstehen. Ich vermute mal, dass es eine Mutter ist.
1: Vermutlich, ja.
2: Ich kenne die Situation total, sich als der miese Peter zu fühlen und Spielverderber. Und gleichzeitig ist es aber eine extrem wichtige Rolle, die wir einnehmen müssen.
1: Also auch das einfach Nein sagen.
2: Ja, es ist halt wieder sehr abhängig vom Alter. Umso kleiner das Kind ist, desto eingeschränkter ist die Kommunikation.
1: Du kannst es ja nicht groß erklären. Ne?
2: Nee. Umso älter sie werden, desto mehr Möglichkeiten hat man da natürlich. Aber in diesem Kleinkindalter ist es einfach so eine Aufgabe. Und je nach Phase ist es ja echt irgendwie von morgens bis abends durchgehend die Rolle einer Mutter. Und es ist deprimierend. Ja. Ich weiß das sehr gut noch oder kann mich sehr gut dran erinnern und bin da manchmal immer noch drin. Ein anderer Punkt in diesem Zusammenhang, ja, finde ich halt, dass wir unterscheiden müssen, geht es da wirklich um Gottes Prinzipien und um, also sind wir wirklich Botschafter seiner Autorität oder nehmen wir das alles gerade selber in die Hand und sagen, mir passt es gerade einfach überhaupt nicht, ich bin genervt.
1: Ich will meine Ruhe und du störst mir bei meiner Ruhe.
2: Du erfüllst gerade überhaupt nicht meine Erwartungen und ich bin einfach genervt und lass das alles raus. Und ich war wirklich oft in dieser Situation, dass ich gemerkt habe, ich stelle mich gerade voll in den Vordergrund. Das Kind soll einfach nur mir passen oder auch nicht. Ne?
1: Ja, ja.
2: Und aus dieser Motivation heraus ständig nur Nein zu sagen, ist einfach nicht richtig. Ne?
1: Ja.
2: Und auf diese Weise erfüllen wir definitiv nicht unseren Auftrag, Gottes Autorität zu präsentieren, repräsentieren.
1: Ja.
2: Genau, und da ist es, glaube ich, hilfreich, sich zwischendurch zu prüfen.
1: Ich glaube auch, dass es total wichtig ist, dann aber zu gucken, wann beginnt das Alter, wo eben mehr notwendig ist als einfach Nein und Stopp und Lass. Ne?
2: Ja.
1: Du hast ja gesagt, das ist altersabhängig. So im Zweijährigen, Dreijährigen sagst du Stopp, Nein. Und das ist das, was er verstehen muss.
2: Ja.
1: Mit 8 Jahren sollte man
2: viel mehr kommunizieren,
1: genau. Begründen. Ne?
2: Ja.
1: Oder?
2: Auch das Kind selber nachdenken lassen. Ne? Warum hast du gerade so gehandelt? Oder ne?
1: Herzensfrage.
2: Was willst du damit erreichen? Ja. Dann ist aber auch, kenne ich von mir, dass man manchmal so in so eine pessimistische Schiene so reinrutscht und auch einfach vergisst, das Kind zu loben und das Positive zu sehen, zu erwähnen. Und da ist auch wichtig, sich selbst zu überprüfen. Und noch ein Punkt dazu ist, ich merke bei mir selber immer wieder, dass ich die Erwartung an die Kinder habe, wie an einen Erwachsenen oder an einen wiedergeborenen Christen. Ne? Und was völlig zu hoch gegriffen ist. Ne? Und wo ich den Kindern auch echt Unrecht mit tue. Ne? Also welche Erwartungen stelle ich denn an mein Kind und sind die wirklich realistisch? Oder muss ich auch wirklich einfach den Freiraum geben, Fehler zu machen, aus Fehlern zu lernen und das Kind einfach geduldig dabei zu begleiten? Ne?
1: Zumal wir selber ja oft so lange gebraucht haben, bis wir gewisse Dinge verstanden haben. Ne? Das vergessen wir so schnell und erwarten es von den Kindern von jetzt auf gleich. Ne?
2: Total, ja.
1: Ja, sehr guter Punkt.

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1: Wie reagierst du normalerweise, wenn Gott dir eine bestimmte Sünde in deinem Leben bewusst macht?
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3: Ich werde es eh nie schaffen.
4: Ich muss mich viel mehr anstrengen, um gut zu sein.
1: 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Ihnen allen fehlt eines: Gnade. Gott weiß, dass wir aus uns selbst heraus nicht heilig und gehorsam leben können. Aber er gibt uns eine unglaubliche Hilfsquelle, aus der heraus wir ein gottesfürchtiges Leben leben können. Von dieser besonderen Kraftreserve lesen wir in Titus 2, 11 bis 12. Denn die Gnade Gottes ist erschienen, die heilbringend ist für alle Menschen. Sie nimmt uns in Zucht, damit wir die Gottlosigkeit und die weltlichen Begierden verleugnen und besonnen und gerecht und gottesfürchtig leben in der jetzigen Weltzeit. Wie aber führen wir ein solches Leben? Durch die Gnade Gottes. Wenn du bisher versucht hast, alles aus eigener Kraft zu bewältigen, wie wäre es dann, wenn du dich jetzt an Gott wenden und ihn um Hilfe anflehen würdest?
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1: Jahrelang, vielleicht ein ganzes Jahrzehnt, war David auf der Flucht vor König Saul. Der sah ihn als Konkurrenten an und trachtete ihm nach dem Leben. In Wirklichkeit hatte David großen Respekt vor König Saul. Für ihn war er der Gesalbte des Herrn, also der von Gott auserwählte Herrscher. In Davids Augen hatte nur Gott das Recht, einen König abzuberufen und einen neuen einzusetzen. Dieser Zeitpunkt schien gekommen zu sein, als König Saul in einer Schlacht gegen die Philister getötet wurde. Schon als Jugendlicher hatte David die Zusage bekommen, eines Tages in die Fußstapfen Sauls zu treten. Doch das erwies sich dann schwieriger als gedacht. Mehr dazu in dieser Ausgabe der Sendereihe Durch die Bibel, zu der ich Sie herzlich willkommen heiße. Diesmal stehen aus dem zweiten Buch Samuel die Kapitel 4 und 5 im Mittelpunkt. Verhältnismäßig problemlos hat David es geschafft, die Verantwortlichen des israelitischen Stammes Juda von seinen Führungsqualitäten zu überzeugen. Seine guten Beziehungen zu den Philistern, bei denen er länger als ein Jahr gelebt hat, mögen ebenfalls eine Rolle gespielt haben. Denn wahrscheinlich hoffen die Bewohner Judas auf friedlichere Zeiten mit David an ihrer Spitze und haben ihn deshalb zu ihrem König ernannt. Doch ihr Wunsch auf friedlichere Zeiten ist bisher nicht in Erfüllung gegangen. Denn der große Rest Israels wird nicht von David, sondern von einem Sohn des verstorbenen Königs Saul regiert, von Ish-Boschet. Und die Konkurrenz zwischen den beiden Königshäusern hat sich zwischenzeitlich in einem regelrechten Bürgerkrieg zwischen Juda und den restlichen Stämmen Israels entladen, wobei sich Juda mit seinem König David als die stärkere Partei erwiesen hat. Davids Konkurrent Ish-Boschet muss unterdessen auch noch mit dem Verlust seines ehemaligen Vertrauten Abners fertig werden. Abner, ein Verwandter Sauls und zugleich dessen Feldhauptmann, hatte nach Sauls Tod dafür gesorgt, dass Ish-Boschet zum König ernannt wurde. Wie es scheint, war Abner für ihn ein väterlicher Freund, der im Hintergrund oftmals die treibende Kraft war. Doch nach einem Streit hatte sich Abner von Ish-Boschet getrennt und war zu David übergelaufen. Kurze Zeit später wurde Abner ermordet. Ish-Boschet fühlt sich unterdessen kaum noch imstande, seine Amtsgeschäfte als König ohne Abners Hilfe fortzuführen. Im ersten Vers von Kapitel 4 wird berichtet: Als aber Ish-Boschet, der Sohn Sauls, hörte, dass Abner in Hebron umgekommen war, entfiel ihm der Mut und ganz Israel erschrak. Dieser Vers deutet darauf hin, dass die nördlichen Stämme Israels im Vergleich zu Juda immer mehr an Macht verlieren. Ihr König Ish-Boschet ist für David kaum noch ein ernstzunehmender Gegner. Konnte sich Ish-Boschet früher auf Abner als militärischen Befehlshaber verlassen, so fällt es ihm jetzt immer schwerer, Kraft und Entschlossenheit zu zeigen. Weiter ab Vers 2. Es hatte aber Ish-Boschet, der Sohn Sauls, zwei Männer als Hauptleute der Streifscharen. Der eine hieß Bana, der andere Rechab. Sie waren Söhne Rimmons von Beeroth aus dem Stamm Benjamin. Denn Beeroth wurde auch zu Benjamin gerechnet. Dann aber flohen die Beerothiter nach Gitaim und wohnten dort gastweise bis auf den heutigen Tag. An dieser Stelle werden uns nun zwei Brüder vorgestellt, zwei üble Gesellen, Bana und Rechab. Sie sind die Anführer von selbstständigen Streifscharen, die vermutlich teils militärische, teils polizeiliche Aufgaben wahrnehmen. Die beiden Brüder gehören zum Stamm Benjamin, wie einst König Saul und die meisten seiner Soldaten. Als ihr Heimatort wird Beeroth angegeben, ein ursprünglich kanaanitischer Ort mitten in einem Gebiet, das von den Israeliten erobert wurde. Irgendwann waren die kanaanitischen Einwohner deshalb nach Gitaim geflohen und Beeroth wurde fortan zum Stammesgebiet Benjamins gerechnet. Abgesehen von den beiden Brüdern Bana und Rechab kommt gleich noch eine weitere Person mit ins Spiel. Und zwar ein 5-jähriger Knabe mit Namen Mephibosheth. Ihr ist ein Sohn Jonathans, der ja zusammen mit seinem Vater, dem früheren König Saul, bei einer Schlacht gegen die Philister getötet wurde. Der regierende König von Israel, Ischboschet, ist demnach der Onkel des kleinen Mephibosheth. Und der König von Juda, also David, war der beste Freund von Jonathan gewesen. Deshalb nimmt David den Jungen später bei sich auf, trotz der Gefahr, dass er als Erwachsener David den Thron streitig machen könnte, eben weil er ein Nachfahre des früheren Königs Saul ist. So viel schon mal zu den Verflechtungen zwischen den Personen, die nun in den folgenden Versen eine Rolle spielen. Aus Vers 4 erfahren wir noch einige Einzelheiten über den kleinen Jungen. Dort wird berichtet: Auch hatte Jonathan, der Sohn Sauls, einen Sohn, der war lahm an beiden Füßen. Er war nämlich 5 Jahre alt, als die Kunde von Saul und Jonathan aus Jesreel kam. Gemeint ist die Todesnachricht. Und seine Amme hatte ihn aufgehoben und war geflohen, und während sie eilends floh, fiel er hin und war fortan lahm. Er hieß Mephibosheth. Erst in Kapitel 9 wird übrigens berichtet, wie Mephibosheth von David aufgenommen wird. Und nun zurück zu den beiden Brüdern Rechab und Bana, die gegen den König von Israel Böses im Schilde führen. Ab Vers 5 ist zu lesen: So gingen nun Rechab und Bana, die Söhne Rimmons von Beerot, hin und kamen zum Haus Ischboschets, als der Tag am heißesten war. Und er schlief auf seinem Lager am Mittag. Und die Pförtnerin des Hauses hatte Weizen gereinigt und war fest eingeschlafen. Da schlichen sich Rechab und sein Bruder Bana hinein und kamen ins Haus. Da lag er auf seinem Bett in seiner Schlafkammer. Und sie stachen ihn tot und hieben ihm den Kopf ab und nahmen seinen Kopf und gingen durch das Jordantal die ganze Nacht. Was für eine entsetzliche Tat! Was haben die beiden nur vor? Nun, unter dem früheren Feldhauptmann Abner waren sie vermutlich 2 unbedeutende Figuren in des Königs Armee gewesen. Doch nachdem Abner zunächst zu König David übergelaufen und dann ermordet worden war, fassten sie den Plan, sich nun endlich durch eine großartige Heldentat hervorzutun. Wie eben gehört, dringen sie zur Mittagszeit bei Ischboschet, dem König der nordisraelitischen Stämme, ein und ermorden ihn, während er gerade Siesta macht. Und nun wollen sie dafür von David, dem König Judas, gelobt werden. Ich lese weiter ab Vers 8. Und sie brachten das Haupt Ischboschets zu David nach Hebron und sprachen zum König: Siehe, da ist das Haupt Ischboschets, des Sohnes Sauls, deines Feindes, der dir nach dem Leben getrachtet hat. Der Herr hat heute meinen Herrn, den König, gerecht an Saul und seinem Geschlecht. Da antwortete ihnen David: So wahr der Herr lebt, der mich aus aller Bedrängnis erlöst hat, ich habe den, der mir verkündete, Saul ist tot, und meinte, er sei ein guter Bote, ergriffen und getötet in Ziklag, dem ich doch Lohn für eine gute Botschaft hätte geben sollen. Und diese gottlosen Leute haben einen gerechten Mann in seinem Hause auf seinem Lager getötet. Sollte ich sein Blut nicht fordern von euren Händen und euch von der Erde vertilgen? Und David gebot seinen Leuten, die schlugen sie nieder und hieben ihnen die Hände und Füße ab und hängten sie auf am Teich bei Hebron. Aber das Haupt Ischboschets nahmen sie und begruben es in Abners Grab in Hebron. Soweit die Verse 8 bis 12. Wie die beiden Brüder bestraft wurden, wage ich mir kaum vorzustellen. Und dennoch steckt ein tiefes Gerechtigkeitsempfinden dahinter, das die Bestrafung der beiden Mörder erforderlich macht. Sie haben einen schlafenden Mann kaltblütig ermordet, der außerdem noch ihr König war, dem sie eigentlich gehorsam schuldig waren. Der andere Mann, der hier erwähnt wird, der David einst die Nachricht vom Tode Sauls überbracht hatte, wurde damals getötet, weil er sich offensichtlich eine Lügengeschichte über dessen Lebensende ausgedacht hatte. Wir erreichen nun das 5. Kapitel im 2. Buch Samuel. Die nördlichen Stämme Israels, die bisher von Ischboschet regiert wurden, stehen nun also plötzlich ohne König da. David wiederum, den König von Juda, sehen sie natürlich weiterhin als ihren Gegner an. Aber weil sie nach dem Tod ihres eigenen Königs erst recht keine Chance haben, die Oberhand über Juda zu gewinnen, versuchen sie zähneknirschend, Frieden mit der Gegenseite zu schließen. Vers 1. Und es kamen alle Stämme Israels zu David nach Hebron und sprachen: Siehe, wir sind von deinem Gebein und deinem Fleisch. Das ist zweifellos richtig. Denn die Stämme Israels sind alle nach den Söhnen ihres gemeinsamen Stammvaters Jakob benannt. Und deshalb ist ja dieser Bruderkrieg, der zwischen dem Stamm Juda und den restlichen Stämmen Israels ausgebrochen war, eine fürchterliche Tragödie. Mehr als 7 Jahre der Feindschaft haben auf beiden Seiten die Herzen verhärtet, den Alltag vieler Menschen unnötig schwer gemacht und natürlich auch Menschenleben gekostet. Doch jetzt, nachdem die Nordstämme Israels keinen eigenen König mehr haben, scheint eine Wiedervereinigung des gespaltenen Volkes in greifbare Nähe zu rücken. Diejenigen, die zu David abgesandt wurden, versuchen erst einmal, ihm ein bisschen Honig um den Bart zu schmieren. Dann appellieren sie an sein Ehrgefühl. Was sie genau zu ihm sagen, steht in Vers 2. Schon früher, als Saul über uns König war, führtest du Israel ins Feld und wieder heim. Dazu hat der Herr dir gesagt, du sollst mein Volk Israel weiden und sollst Fürst sein über Israel. Recht haben sie, die Abgesandten aus den Stämmen Israels. David hatte sich eine Zeit lang unter König Saul tatsächlich als militärischer Befehlshaber einen Namen gemacht. Das war, bevor Saul damit anfing, David zu verfolgen. Und noch länger ist es her, dass David von Gott auserwählt wurde, eines Tages König von ganz Israel zu werden. Nur diese Tatsache hatten die Nordstämme Israels in den zurückliegenden Jahren geflissentlich ignoriert. Jetzt aber stehen sie unter Druck, weil ihr eigener König tot ist und sie dem Stamm Juda unter der Führung von David ohnehin unterlegen sind. Deshalb machen sie sich nun ihren Feind zum Freund. Ab Vers 3 wird berichtet: Und es kamen alle Ältesten in Israel zum König nach Hebron. Und der König David schloss mit ihnen einen Bund in Hebron vor dem Herrn. Und sie salbten David zum König über Israel. 30 Jahre war David alt, als er König wurde, und regierte 40 Jahre. Zu Hebron regierte er 7 Jahre und 6 Monate über Juda. Und zu Jerusalem regierte er 33 Jahre über ganz Israel und Juda. Diese Verse, man merkt es ihnen an, wurden aus einer rückblickenden Perspektive niedergeschrieben. Die 7,5 Jahre, in denen David allein über Juda herrschte, gehen zu Ende. Und die 33 Jahre, in denen er König über ganz Israel sein wird, brechen gerade an. Das geografische Zentrum seiner Königsherrschaft wird Jerusalem sein, eine Stadt, die im Alten Testament bisher noch keine überragende Rolle gespielt hat. Das wird sich allerdings ändern. Und überhaupt wird die Zeit unter der Regentschaft von König David als Blütezeit Israels in die Geschichte eingehen. In dem nun folgenden Abschnitt von Kapitel 5 geht es darum, wie David den Königssitz von Hebron nach Jerusalem verlegt. Dieser Wechsel signalisiert auch nach außen hin, dass aus dem Regionalkönig, so möchte ich ihn mal nennen, ein König über ganz Israel geworden ist. Ich lese weiter ab Vers 6. Und der König zog mit seinen Männern vor Jerusalem gegen die Jebusiter, die im Lande wohnten. Sie aber sprachen zu David: Du wirst nicht hier hereinkommen, sondern Blinde und Lahme werden dich abwehren. Damit meinten sie, dass David nicht dort hineinkommen könnte. David aber eroberte die Burg Zion, das ist Davids Stadt. Wieder einmal wird David völlig unterschätzt. Dabei ist er eben nicht nur ein Politiker mit Führungsqualitäten, sondern zeichnet sich auch durch militärische Fähigkeiten aus. Außerdem weiß er Gott an seiner Seite. Die alte Jebusiterstadt Jerusalem mit der Burg Zion lag auf einem schmalen, steilen Bergkamm. Lange Zeit galt sie praktisch als uneinnehmbar. Wohl genau deshalb wollte David genau dort seinen neuen Königssitz errichten. Außerdem befand sich Jerusalem ungefähr auf der Grenze zwischen Juda und den Nordstämmen Israels. Ausgrabungen von Teilen der alten Stadtmauer zeigen, dass sich die eigentliche Stadt Jerusalem mehr unterhalb der Burg Zion im Kidrontal befand. Später rückte das Stadtzentrum immer näher an den Berg Zion heran. Seit der Eroberung durch König David und dem Bau des ersten Jerusalemer Tempels unter seinem Sohn Salomo wird der Name Zion oft gleichgesetzt mit dem Wohnort Gottes oder auch mit der ganzen Stadt Jerusalem. In vielen Psalmen wird Zion besungen, als ob der Berg, auf dem später der Tempel gebaut wurde, ja, als ob Jerusalem der schönste Ort der Welt wäre. Auch heute noch kommen Jerusalem-Touristen in Schwärmen. Nüchtern betrachtet scheint allein die Tatsache, dass sich Gott hier auf verschiedene Weise den Menschen offenbart hat, den besonderen Reiz dieser Stadt auszumachen. Schließlich ist hier Jesus Christus für die Sünden der Menschen gestorben und hat ihnen dadurch den Weg zu Gott freigemacht. Ansonsten jedoch habe ich viel Verständnis für Pontius Pilatus, der nur dann nach Jerusalem kam, wenn es unbedingt sein musste. Zum Beispiel während des Passafestes, wenn unendlich viele Gläubige dorthin pilgerten, um Gott im Tempel die Ehre zu geben. Ansonsten zog es Pilatus vor, sich in Caesarea aufzuhalten. Die Stadt am Mittelmeer bot ein viel angenehmeres Umfeld zum Wohnen an als Jerusalem mit seinen engen Altstadtgassen. Deshalb bin ich ehrlich gesagt froh, dass uns im Buch der Offenbarung ein neues, nämlich das himmlische Jerusalem verheißen wird. Ansonsten wäre meine Vorfreude doch ein wenig gedämpft. Zurück zu König David. Er möchte also die alte Jebusiterstadt Jerusalem mit der Burg Zion zu seinem Königssitz machen, ist bei den Einwohnern jedoch nicht willkommen. Die Jebusiter zählen zu den Nachkommen Kanaans, konnten jedoch nach der Landnahme durch die Israeliten teilweise in ihren angestammten Gebieten bleiben. Manche waren auch mit israelitischen Partnern verheiratet, so dass es zu einer Vermischung mit den Israeliten kam. Dass die Verantwortlichen der Stadt Jerusalem David den Zugang verwehren, wird jedenfalls von ihm als feindlicher Akt gewertet, der entsprechende Konsequenzen nach sich zieht. Dazu Vers 8. Da sprach David an diesem Tage, wer die Jebusiter schlägt und durch den Schacht hinaufsteigt und die Lahmen und Blinden erschlägt, die David verhasst sind, der soll Hauptmann und Oberster sein. Da stieg Joab, der Sohn der Zeruja, zuerst hinauf und wurde Hauptmann. Daher spricht man, lass keinen Blinden und Lahmen ins Haus. Tja, das ist einer dieser Verse, an denen man sich als Bibelausleger am liebsten vorbeimogeln würde. Doch wenn wir noch einmal zu Vers 6 zurückkehren, wird deutlich, warum sich David so ausfallend äußert. Es geht um die strategische Lage der Burg auf dem Berg Zion. Sie gilt praktisch als uneinnehmbar. Deshalb hatten die Jebusiter gespottet, Vers 6, dass es selbst Blinden und Lahmen gelingen würde, die Burg zu verteidigen. Doch David nimmt die Herausforderung an. Okay, sagt er sich, dann wollen wir mal die Blinden und Lahmen, die angeblich die Stadt bewachen können, auf die Probe stellen. Und tatsächlich findet sich einer, nämlich Joab, Vers 8, der durch einen Schacht in die Stadt gelangt. Dieser Schacht dient vermutlich der Wasserversorgung. Also, in den Versen 6 und 8 geht es nicht wirklich um blinde und lahme Menschen. Sie werden von den Jebusitern lediglich genannt, um Davids Leuten die Aussichtslosigkeit ihres Unterfangens vor Augen zu führen. Doch David nimmt die Herausforderung an und spottet nun seinerseits. Weiter mit Vers 9. So wohnte David auf der Burg und nannte sie Stadt Davids. Und David baute ringsumher vom Millo an nach innen zu. Als Millo werden an dieser Stelle wahrscheinlich die terrassenförmigen Teile der Stadtbefestigung bezeichnet. Sie sollen verhindern, dass Abhänge in Richtung Kidrontal abrutschen. Weiter ab Vers 10. Und Davids Macht nahm immer mehr zu, und der Herr, der Gott Zebaoth, war mit ihm. Und Hiram, der König von Tyrus, sandte Boten zu David mit Zedernholz, dazu Zimmerleute und Steinmetzen, dass sie David ein Haus bauten. Und David erkannte, dass der Herr ihn zum König über Israel bestätigt und sein Königtum erhöht hatte, um seines Volkes Israel willen. Schon als Jugendlicher wurde David von Gott dazu bestimmt, eines Tages König von Israel zu werden. Denn David ist ein Mann nach Gottes Herzen. Dass Gott tatsächlich hinter ihm steht, wird nach und nach für alle sichtbar. In den gerade vorgelesenen Versen wird als Indiz dafür die Tatsache genannt, dass er seine Macht weiter ausbauen kann und dass es sogar mit einem anderen König zu einer Vereinbarung über die Lieferung von Baumaterial und die Bereitstellung von Handwerkern kommt. Wichtig aber ist vor allem, dass David nicht sein eigenes Wohl und Ansehen in den Mittelpunkt stellt. Allerdings, David ist auch ein Mann mit Schwächen. Und schon mehrmals sind wir im Verlauf der letzten Sendungen darauf gestoßen, wann David besonders schnell schwach wird, nämlich wenn er ein weibliches Wesen entdeckt, das ihm gefällt. Vers 13. Und David nahm noch mehr Frauen und Nebenfrauen in Jerusalem, nachdem er von Hebron gekommen war, und es wurden ihm noch mehr Söhne und Töchter geboren. Dies sind die Namen der Söhne, die ihm zu Jerusalem geboren sind. Schamua, Schobab, Nathan, Salomo, Jipa, Elishua, Nefek, Japhia, Elishama, Eliada und Eliphelet. Zwei Namen aus dieser Aufzählung, nämlich Salomo und Nathan, tauchen übrigens später auch im Neuen Testament auf, und zwar in den beiden Stammbäumen Jesu, im ersten Kapitel des Matthäusevangeliums und im dritten Kapitel des Lukasevangeliums. Damit wird praktisch nachgewiesen, dass Jesus über Maria und Josef mit David verwandt ist. Das ist insofern wichtig, weil sich Jesus als der rechtmäßige Nachfolger auf dem Thron Davids bezeichnet. Das heißt, er erhebt den Anspruch darauf, der König Israels im geistlichen Sinne, aber auch in einem sehr realen Sinne zu sein. Und genau das wird ihm auch von seinen Gegnern vorgeworfen. Deshalb stellt ihm Pontius Pilatus die Frage, bist du der König der Juden? Und Jesus antwortet ihm, du sagst es. Zurück zu König David. Wie wir vorhin gehört haben, gelingt es ihm, seine Macht als König zu festigen. Seiner alten Freundschaft mit den Philistern, bei denen er einst Zuflucht vor Saul gefunden hatte, tut das jedoch anscheinend nicht gut. Solange er nur König von Juda gewesen war, stellte er keine Bedrohung für sie dar. Doch als König von ganz Israel ist er ihnen nicht ganz geheuer. Ich lese weiter ab Vers 17. Als die Philister hörten, dass man David zum König über Israel gesalbt hatte, zogen sie alle herauf, um sich Davids zu bemächtigen. Sobald das David erfuhr, zog er hinab nach der Bergfeste. Aber die Philister kamen und breiteten sich aus in der Ebene Rephaim. Und David befragte den Herrn und sprach, »Soll ich hinaufziehen gegen die Philister? Willst du sie in meine Hand geben?« Der Herr sprach zu David, »Zieh hinauf, ich werde die Philister in deine Hand geben.« Und David kam nach Baal-Perazim und schlug sie dort und sprach, »Der Herr hat meine Feinde vor mir durchbrochen, wie Wasserfluten durchbrechen.« Daher nannte man den Ort Baal-Perazim. Und sie ließen ihre Götzenbilder dort zurück, David aber und seine Männer nahmen sie mit. Die Philister aber zogen abermals herauf und breiteten sich aus in der Ebene Rephaim. Und David befragte den Herrn, der sprach, »Du sollst nicht hinaufziehen ihnen entgegen, sondern komm von hinten über sie, dass du sie angreifst vom Bakkawalde her. Und wenn du hörst, wie das Rauschen in den Wipfeln der Bakkerbäume einhergeht, so eile, denn dann ist der Herr ausgezogen, vor dir her, zu schlagen das Heer der Philister.« David tat, wie der Herr ihm geboten hatte, und schlug die Philister von Gibeon an bis nach Geser. Soweit die Verse 17 bis 25. Die Philister wollen also nicht mehr tatenlos zusehen, wie derjenige, der einst in einer Notsituation bei ihnen Zuflucht gefunden hatte, nun eine bedrohliche Machtfülle entwickelt. Dass die Soldaten der Philister gleich zweimal in die Ebene von Rephaim vordringen, ist wohl kein Zufall, denn diese Ebene liegt südwestlich von Jerusalem. Das heißt, die Philister versuchen, einen Keil zwischen die israelitischen Stämme im Norden und denen im Süden zu treiben. Doch beide Male schenkt Gott den Israeliten den Sieg. Davids Gehorsam gegenüber Gott spielt dabei sicher eine wesentliche Rolle. Erinnern Sie sich noch? Ziemlich am Anfang des ersten Samuelbuches wurde berichtet, wie die Bundeslade der Israeliten in die Hände der Philister gelangte. Doch einige Zeit später brachten sie das gute Stück wieder zurück, weil es ihnen nichts als Ärger bereitete. In der weiteren Berichterstattung des ersten Samuelbuches war dann von der Bundeslade nichts mehr zu hören. In Kapitel 6 des zweiten Samuelbuches taucht sie jedoch wieder auf. Denn König David will sie nach Jerusalem holen. Mehr dazu in der nächsten Folge der Sendereihe Durch die Bibel. Bis dahin, auf Wiederhören und Gottes Segen mit Ihnen.

0: Es ist 7 Uhr und 30 Minuten. 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
1: Von dem Volk Israel musste der Prophet Jesaja sagen: Wahrhaftig, dieses Volk hat nichts verstanden. Darum hat sein Schöpfer, der es ins Leben rief, kein Erbarmen mit ihm und gewährt ihm keine Gnade. Das Volk Israel ist uns in vieler Hinsicht ein Beispiel und Vorbild. Wir können vieles von der Geschichte lernen, die dieses Volk mit Gott erlebt hat. Aber möchte man dies doch nicht von uns sagen, dass wir nichts verstanden hätten, warum wir leben und wozu wir da sind? Ich möchte den Zusammenhang mit diesem Vers lesen aus Jesaja Kapitel 27 von Vers 6 an bis Vers 12. Es heißt hier nach einer modernen Übersetzung in heutigem Deutsch: Es kommt eine Zeit, da werden die Nachkommen Jakobs aufs Neue Wurzeln schlagen. Israel wird wieder blühen und gedeihen und die ganze Erde mit seinen Früchten bedecken. Ist Gott mit den Leuten von Israel so hart verfahren wie mit denen, die hart zu ihnen waren? Hat er von ihnen so viele getötet wie von ihren Mördern? Nein, nur die verdiente Strafe hat er ihnen zugemessen, als er sie in die Verbannung schickte. Sein heftiger Atem trieb sie fort, blies sie davon wie der heiße stürmische Ostwind. Die Leute von Israel sollen ihre Götzenaltäre zu Pulver zermahlen wie Kalksteine. Die geweihten Pfähle und die Räucheraltäre sollen sie nie wieder errichten. Daran wird sich zeigen, dass ihre Verfehlungen gesühnt sind, und so werden sie Vergebung finden für ihre Schuld. Die starke, befestigte Stadt ist ein verlassener Ort geworden, einsam wie eine Steppe, kein Mensch wohnt mehr dort. Das Vieh grast ihn ab, ruht sich dort aus, frisst die Büsche kahl. Die kahlen Zweige verdorren. Frauen, die kommen und Brennholz suchen, brechen sie ab. Wahrhaftig, dieses Volk hat nichts verstanden. Darum hat sein Schöpfer, der es ins Leben rief, kein Erbarmen mit ihm und gewährt ihm keine Gnade. Aber es kommt eine Zeit, da wird der Herr die Israeliten zusammenbringen. Vom Euphrat bis zum Tal an der Grenze Ägyptens sammelt er einen nach dem anderen ein, wie ein Bauer, der seine Ähren ausklopft und die Körner aufliest, damit keines verloren geht. Darauf wird das große Signalhorn ertönen und alle werden kommen, die nach Assyrien verbannten und die nach Ägypten versprengten. Nach Jerusalem werden sie kommen auf den heiligen Berg und werden sich niederwerfen vor dem Herrn. Soweit der Text aus der Bibel, der uns heute für unsere Betrachtung dienen soll. Wir werden gleich weiter darüber sprechen. Mit Gott hat alles einen Sinn. Für viele Menschen hat das Leben heute einfach keinen Sinn. Sie haben zwar eine gute Ausbildung, einen interessanten, gut bezahlten Beruf, sie haben Luxus, Komfort, Vergnügen und alle Arten Sicherheiten, doch sie sehen keinen Sinn in ihrem Leben. Sie sehen keinen Sinn im Arbeiten und Geld verdienen. Sie sehen keinen Sinn im Luxus und Wohlleben. Sie sehen keinen Sinn im Vergnügen und im Sex und keinen Sinn in der Zukunft. Ihr Leben ist von höchster Qualität. Sie haben die besten Möglichkeiten, alles, was die Welt bietet, zu genießen. Sie sind bevorzugt, haben Sicherheiten, Wohlstand, Wissen, alles, wovon das menschliche Herz nur träumen kann. Und doch sehen sie keinen Sinn in allem. Keinen Sinn in der Freude und keinen Sinn im Leid. Keinen Sinn im Leben und keinen Sinn im Sterben. Alles ist leer und dunkel und traurig und hoffnungslos. Interessanterweise haben die Menschen in den Wohlstandsländern am meisten Probleme mit der Sinnlosigkeit. Eigentlich ist alles da, sie brauchen sich keine Sorgen zu machen. Sie sind abgesichert und brauchen für nichts zu kämpfen. Sie sind satt und haben im Überfluss und man sollte meinen, sie seien dankbar, glücklich und schauten voll Zufriedenheit und Zuversicht in die Zukunft. Jedoch das Gegenteil ist der Fall. Sie sind stumpf und leer und ohne Hoffnung. Sie machen sich noch manchmal Sorgen um Dinge, die sie eigentlich nichts angehen, die ferne sind, die nicht ihre eigenen Probleme sind. Anders ist es zum Beispiel mit den so oft bedauerten armen Menschen in den Entwicklungsländern. Sie müssen noch ums Überleben kämpfen. Ihre Gesundheit wird nicht viel geachtet. Eine kleine Entzündung kann für sie den Tod bedeuten. Sie haben keine Sicherheiten, keinen Staat, der für sie sorgt und sich aller ihrer Probleme annimmt. Sie haben oft Hunger und frieren. Ihre Kleider und ihre jämmerlich kleinen Wohnungen starren vor Schmutz. Sie haben eine große Kinderschar und wissen nicht, woher sie das Geld für die Nahrung und das Studium ihrer Kinder hernehmen sollen. Sterbefälle in der Familie sind keine Seltenheit. Der Tod ist ein bekannter Gast. Dazu kommt, dass sie oft gedemütigt, verachtet und an die Seite geschoben werden. Es sieht oft sehr traurig in so armen Familien aus. Sie haben einen Überlebenskampf zu führen, von dem wir Europäer gar nichts wissen und gar keine Ahnung haben. Und doch werden diese Leute viel weniger von Depressionen geplagt als die Reichen. Sie leiden viel weniger unter der Sinnlosigkeit des Lebens. Sie fragen sich nicht viel. Sie leben einfach in den Tag hinein. Und mancher reiche, stressgeplagte Geschäftsmann westlicher Regionen könnte sie um ihren Lebensmut, ihre Fröhlichkeit und ihre Zuversicht beneiden. Die Frage nach dem Sinn des Lebens ist schon eine intelligente Frage. Sie wird gestellt von Leuten, die über ihre Existenz nachdenken. Es ist eine Frage, über die man viel philosophieren kann und die einen doch nicht weiterbringt. Einesteils muss man sich diese Frage stellen als verantwortungsbewusster, wacher Mensch. Was ist der Sinn des Lebens? Andererseits können Philosophie und Politik und Meditation keine befriedigende Antwort geben. Und irgendwie, so habe ich festgestellt, ist alles sinnlos ohne Gott. Man kann es drehen und wenden, wie man will, ohne Gott ist alles sinnlos. Mit Gott jedoch bekommt alles einen Sinn. Hier hat alles einen Ursprung, einen Auftrag, eine Bedeutung, ein Ziel, eine Hoffnung und eine herrliche Zukunft. Wir haben heute aus Jesaja Kapitel 27 gelesen. Hier wird der Weg und die Zukunft des Volkes Israels beschrieben. Israel ist eine historische Nation, es ist Gottes Volk. Es ist von Gott erwählt, geführt, gesegnet und beauftragt. Gottes Volk hat einen Sinn, einen Auftrag, eine Zukunft. Nun ist das Volk Israel in der Bibel auch immer wieder mit den wahren Christen zu vergleichen, und deshalb hat uns dieser Abschnitt auch heute noch etwas zu sagen. Die Christen in aller Welt haben einen Sinn und Auftrag. Alles hat einen Sinn für sie, weil mit Gott alles einen Sinn hat. Ohne Gott hat jedoch nichts einen tieferen Sinn. Und daran krankt die Menschheit, die ohne Gott lebt. Sie findet keinen Sinn in ihrem Dasein. Der wahre Christ findet jedoch in vielen Dingen, Begebenheiten und Krisen seines Lebens einen Sinn. Einige Dinge, die ohne Gott keinen, mit Gott aber sehr wohl einen Sinn und Bedeutung haben, möchte ich jetzt aufzählen. Erstens, das Leben hat einen Sinn. In unserem Abschnitt aus dem Propheten Jesaja heißt es im 6. Vers, es kommt eine Zeit, da werden die Nachkommen Jakobs, das sind ja die Juden, aufs neue Wurzeln schlagen. Israel wird wieder blühen und gedeihen und die ganze Erde mit seinen Früchten bedecken. Der Sinn für Gottes Volk damals und heute ist also, Leben in Fülle zu haben, zu blühen und zu gedeihen, sich des Lebens und Daseins zu freuen. Der Sinn ihres Lebens ist, zu leben. Sie sollen fröhlich und dankbar sein vor ihrem Gott und sich daran freuen, was er ihnen gegeben hat. Aber weiter heißt es im gleichen Vers, sie werden die ganze Erde mit ihren Früchten bedecken. Der Sinn des Lebens der Gotteskinder ist, Frucht zu bringen. Die Frucht erfreut und ehrt Gott, den Schöpfer. Also können wir sagen, das Dasein, das Leben der wahren Christen, ihre bloße Existenz ehrt Gott, den Schöpfer, und darin liegt der Sinn ihres Lebens. Außerdem bringen sie Frucht, Frucht, die Gott gefällt und ehrt, und auch das ist mit ein Sinn ihres Lebens. Dazu dient die Frucht, die die Christen im Auftrag Gottes hervorbringen, den anderen Menschen, die hungrig und durstig und leer in dieser Welt herumlaufen. Und auch durch diese Frucht, die Gott von uns erwartet und die anderen Menschen zugute kommt, wird Gott geehrt und erkennen wir den Sinn unseres Lebens. Ohne Gott hat Leben und Arbeit und Frucht nicht viel Sinn, höchstens für uns selber. Zweitens, für einen Menschen, der mit Gott lebt, hat auch die Strafe einen Sinn. In Vers 8 haben wir gelesen, nur die verdiente Strafe hat er ihnen zugemessen, als er sie in die Verbannung schickte. Sein heftiger Atem trieb sie fort, blies sie davon wie der heiße stürmische Ostwind. Und ein wenig später in Vers 10 führt der Prophet weiter aus, die starke, befestigte Stadt ist ein verlassener Ort geworden, einsam wie eine Steppe. Kein Mensch wohnt mehr dort. Diese Stadt ist zweifellos Jerusalem, das Zentrum der jüdischen Kultur, Wirtschaft, Politik und Religion, nach der Strafe. Verbannung, Gefangenschaft, Ausbeutung, Zerstörung, verlorene Jahre und Mühe. Wer kann darin einen Sinn sehen? Der Mensch ohne Gott wird niemals einen Sinn und einen Wert in der Strafe Gottes sehen. Er wird nur immer fragen, warum hat uns das Schicksal so mitgespielt? Warum musste uns das alles geschehen? Und er hadert mit den Feinden, den Umständen, dem Schicksal und mit Gott. Wer ohne Gott lebt, sieht keinen Sinn im Leiden, in Krankheit, in Not, in Armut, Elend, Unterdrückung und Gefangenschaft. Er flieht diesen Dingen und will sie abschütteln, weil er keinen Wert und keinen Sinn darin sieht. Für Menschen, die mit Gott leben, hat jedoch auch die Strafe, das Leid, der Verlust einen Sinn. Hier hört er sehr oft die Stimme seines Schöpfers. Durch diese schweren Erfahrungen wird er zurechtgebracht, auf Fehler und Sünden aufmerksam, er wird geläutert, gereinigt, zubereitet für die Zukunft. Und wenn auch der eine oder andere Christ im Leiden nicht gleich den Sinn erkennen kann, wenn er auch nicht gleich eine Erklärung findet für das Handeln Gottes in seinem Leben, so weiß er doch, es hat einen Sinn. Es kommt von Gott, der keine Fehler macht. Darin liegt Trost und ungeheure Kraft. Wir sprechen hier über einige Dinge, die ohne Gott keinen, mit Gott aber sehr wohl einen Sinn und eine Bedeutung haben. Und wir haben gesagt, erstens einmal, das Leben hat einen Sinn mit Gott. Als zweites, die Strafe hat auch einen Sinn, wenn wir an Gott glauben und wenn wir Gott kennen. Und drittens, Buße und Reue und Demütigung hat einen Sinn für den wahren Christen. Im Vers 9 unseres Abschnitts aus Jesaja lesen wir, daran wird sich zeigen, dass ihre Verfehlungen gesühnt sind, und so werden sie Vergebung finden für ihre Schuld. Warum sollte ein gottloser Mensch Sühne für seine Schuld und Vergebung für seine Verfehlungen suchen? Er hat gar keinen Anlass dazu. Er fürchtet, dass er dadurch sein Gesicht vor der Welt verlieren wird. Und nicht nur sein Gesicht, sondern die Achtung und Anerkennung der anderen und seinen Wert. Für einen Ungläubigen hat Buße und Reue keinen Sinn. Im Gegenteil. Es ist ihm etwas Widerwärtiges und Schädliches, das es gar nicht geben dürfte. Deshalb wird er seine Fehler abstreiten, zudecken, vertuschen. Er wird andere beschuldigen und das ganze Thema Buße, Umkehr, Reue und Bekehrung ist ihm peinlich und unangenehm genug. Anders ist es bei einem Menschen, der mit Gott lebt oder leben will. Für ihn hat die Buße sehr wohl eine tiefe Bedeutung und einen Sinn. Es ist die Möglichkeit, von Schuld frei zu werden, sein Gewissen zu entlasten, wieder mit Gott in Gemeinschaft zu kommen und erneut den Frieden und die Freude zu erfahren, die man nur in Gottes Gegenwart erleben kann. Viertens, für einen Menschen, der mit Gott lebt, hat alles einen Sinn, auch das Sterben. Ob er alt und lebenssatt stirbt oder im besten Mannesalter oder in jungen Jahren, ob er viel geleistet hat oder ob er wegen Behinderung nie dazu kam, Großes zu vollbringen, bevor er starb. Das alles spielt für den Christen keine entscheidende Rolle. Sein Sterben hat einen Sinn,

glaubt und der nicht an ein Weiterleben nach dem Tod glaubt, einen Sinn in seinem Sterben sehen? Für ihn ist damit ja alles aus. Er hat keine Möglichkeiten mehr, etwas zu genießen, etwas zu erreichen. Es ist alles aus. Ohne Gott hat das Sterben wirklich nicht viel Sinn. Wenigstens keinen erkennbaren für den, der Gottes Absichten und Wege nicht kennt. Fünftens, die Zukunft hat einen Sinn für den, der an Gott glaubt. In unserem Abschnitt im Propheten Jesaja haben wir gelesen, aber es kommt eine Zeit, da wird der Herr die Israeliten zusammenbringen. Nach Jerusalem werden sie kommen, auf den heiligen Berg, und werden sich niederwerfen vor dem Herrn. Was für eine Zukunft haben Atheisten? Gar keine. Ja, höchstens Schrecken und Angst, Dunkelheit und Qual. Die Zukunft der Menschen ohne Gott ist dunkel, voller Schrecken. Atomkrieg, Seuchen, Kriminalität, Überbevölkerung, Hunger, Mangel, Leiden und Not. So weit können wir noch die Zukunft sehen, auf die wir zugehen. Aber sie ist sinnlos. Sie ist es nicht wert, auch nur einen Gedanken an sie zu verschwenden. Für einen Menschen ohne Gott hat die Zukunft keinen Sinn und es ist besser für ihn, es gibt keine Zukunft. Anders ist es jedoch für den gläubigen Christen. Die Zukunft ist das eigentliche Leben. Die Zukunft ist für ihn hell und schön. Er freut sich darauf und erwartet sie mit Sehnsucht. Denn Gott ist da und mit Gott hat alles eine Zukunft. Und das Sterben und das Leiden und die Buße und die Strafe und das bisherige Leben, alles hat einen Sinn. Suchst du noch nach dem Sinn des Lebens? Er ist verborgen in Gott. Wenn du Jesus in deinem Herzen hast, dann hat auch alles einen Sinn. Wir beten. Gott, unser Herr, ich danke dir, dass du uns zu einem Zweck und mit einem Ziel geschaffen hast. Wir sind nicht ein Zufallsprodukt ohne Sinn und Bedeutung. Aber es ist wahr, dass ein Mensch nur den Sinn seines Lebens erkennen kann, wenn er dich kennt und annimmt. Und darum bitte ich dich von Herzen, dass viele unserer Hörer, die noch nach dem Sinn ihres Lebens und Leidens und Wirkens suchen, dass sie dich heute finden mögen. Amen.

0: 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Ein Junge entdeckt das Leben von Edna Hong. Dieses Hörbuch ist erschienen in der christlichen Verlagsbuchhandlung Seemann. Sie hören heute einen weiteren Teil aus diesem Hörbuch.
1: Der Weihnachtsschmuck, die Sterne, die Kerzenleuchter und Krippen waren wieder weggepackt. In Kurts Bett lag ein anderer Junge. Der konnte aber nichts weiter als den Kopf bewegen und seine Augen waren ohne Glanz. An dem Morgen, als in Haus Patmos die Schule wieder anfing, brachte Schwester Mathilde Günther zu seiner Überraschung nicht an seinen Platz im Klassenzimmer, sondern in den Raum, in dem sie Briefe schrieb und Besucher empfing. »Günther«, sagte sie dort zu ihm, »ich habe eine schöne Überraschung für dich. Du kommst jetzt in die Hebron-Schule. Der Unterricht hier in Patmos ist für dich viel zu leicht.« Günther machte ein ganz bestürztes Gesicht. »Aber ich bin doch gern hier. Ich will nicht in eine andere Schule. Bitte, Schwester Mathilde, schick mich da nicht hin.« Die krause weiße Schleife unter Schwester Mathildes Kinn kam ihm tröstend näher. »Günther, mein lieber Junge, eigentlich gehörst du überhaupt nicht nach Patmos. Aber weil du zuerst nicht gesprochen hast, glaubten wir, du wärest geistig behindert wie die meisten Kinder in Haus Patmos. Doch dein Geist ist klar und gesund. Er kann viel lernen, sehr viel. Die Jungen in Hebron sind anfallskrank, aber nicht geistig behindert. Du wirst dort alles lernen, was die anderen Kinder in ganz Deutschland auch in der Schule lernen. Du wirst lesen lernen, Günther. Überleg doch mal, du wirst lernen, Bücher zu lesen.« Günther dachte an seine Schulkameraden im Klassenzimmer von Patmos. An den unruhigen, zappligen August, der ihn jedes Mal, wenn Schwester Friedchen gerade nicht hersah, ins Ohr kniff. An den Jungen, der ganz hinten in der Ecke saß und gar nicht mitmachte, der bloß vor sich hin summte. Er dachte daran, dass es für manche Kinder die größte Leistung einer ganzen Woche war, aus der Schachtel mit verschiedenfarbigen Perlen alle roten Perlen herauszusuchen und zu einer Kette aufzufädeln. »Wenn ich immer wieder hierher zurückkommen darf, dann will ich auch nach Hebron gehen.« Also wurde Günther warm eingepackt, denn es war Januar. Ein Diakon trug Günther in das Haus Alt-Hebron, setzte ihn in einen Rollstuhl, ein Betheler Erzeugnis, und fuhr ihn in das Klassenzimmer. Das hatte eine niedrige Decke und mit seinen vielen Fenstern wirkte es hell und heiter. Der Unterricht hatte um 8 Uhr angefangen und Günther kam zu spät. Herr Kunze, der Lehrer, begrüßte ihn kurz mit den Worten, »Aha, ein neuer Vogel!« Dann wies er auf eine Stelle am Fenster, dicht bei ihm, wo der Bruder den Stuhl hinschieben sollte. Günther fühlte sich seltsam getröstet, als er daran dachte, mit welchen Worten Pastor Kulo ihn den Patmos-Kindern vorgestellt hatte. »Seht mal, ihr Vögelchen«, hatte er gesagt, »ich bringe euch noch einen kleinen Singvogel, damit er mit euch zusammen Loblieder singt.« Dennoch ließ er seine Blicke unruhig durch den Raum wandern und senkte sie verlegen, als die 20 Jungen in ihren zweisitzigen Bänken ihn geradezu und voller Neugier anstarrten. Außer ihm saß nur noch ein Junge im Rollstuhl. Mädchen waren nicht dabei, es waren alles Jungen. Und sicher, damit hatte Schwester Mathilde recht. Sie waren anders als die Patmos-Kinder. Mit einem Mal wurde Günther von einer schrecklichen Angst gepackt. »Es gibt allerlei Arten von Vögeln«, sagte Herr Kunze heiter. Dabei ging er mit lebhaften Schritten vor den Bänken auf und ab. »Manche leben auf dem Geflügelhof, das Huhn, der Hahn, die Gans. Einige unter euch jungen Herren haben schon die Ehre gehabt, von den Hebron-Gänsen verfolgt zu werden.« Da gab es bei den Jungen Kopfnicken und lautes Lachen. »Aber heute wollen wir von den Singvögeln sprechen, die wir hier in der Gegend hören. Nun denkt ihr vielleicht, dass es verrückt ist, ausgerechnet im Januar eine Stunde über Singvögel zu halten. Doch meiner Ansicht nach ist die beste Zeit für eine Stunde über Singvögel gerade dann, wenn sie uns am meisten fehlen. Wer von euch erkennt diesen Singvogel?« Günther traute kaum seinen Ohren. Er sah sich wahrhaftig fix um, ob etwa wirklich ein richtiger Vogel im Zimmer sei. Aber es war tatsächlich Herr Kunze, der da pfiff. Sofort riefen mehrere Jungen: »Der Zaunkönig!« »Gut, und hier ist auch ein Bild von diesem kleinen Sänger. Gebt es mal herum, Jungs.« Es gibt ein wunderschönes Märchen. Die Vögel, heißt es da, machten einen Wettbewerb, wer am höchsten fliegen könnte. Und der Vogel, der am höchsten flog, sollte zum König über alle Vögel gekrönt werden. Was meint ihr wohl, welcher Vogel wurde zum König gekrönt? Der Adler? Nicht doch. Es war der kleine Zaunkönig. Der setzte sich ganz still auf den Rücken des Adlers. Der Adler flog hoch und immer höher der Sonne entgegen, bis er nicht mehr konnte. Aber da schoss der kleine Zaunkönig von seinem Rücken hoch und flog noch viel höher. Er flog so hoch, so dicht an die Sonne heran, dass ihre brennenden Strahlen seinen Kopf versenkten und der Zaunkönig auf die Erde herunterfiel. Aber er war am höchsten gekommen und wurde zum König der Vögel gekrönt. Die Stunde verging wie im Flug. Es schienen kaum 10 Minuten zu sein. Herr Kunze pfiff immer neue Vogelrufe, gab Bilder herum, erzählte von jedem Vogel spannende Geschichten. Von der Blaumeise, der Sumpfmeise, vom Rotschwänzchen und vom Rotkehlchen. »So, jetzt raus mit euch! Eine Viertelstunde lang könnt ihr Schneefinken sein. Wenn ihr wieder hereinkommt, gibt's Rechenaufgaben über Amseln.« »Und was ist mit mir?« dachte Günther, als die 20 Jungen nach draußen stürmten und dabei Krach für 40 machten. Wieder meldete sich die schreckliche Angst, aber da schob Herr Kunze ihn an sein Pult heran. »So, mein Junge, jetzt können wir beide uns ein bisschen unterhalten. Sagst du mir bitte mal deinen Namen?«
2: »Ich heiße Günther.«
1: »Kannst du lesen, Günther?«
2: »Nein, Herr Kunze.«
1: »Möchtest du gern lesen lernen?«
2: »Oh ja.«
1: »Ausgezeichnet. Jetzt ist die beste Zeit, damit anzufangen. Such dir unter den Vogelbildern die 2 aus, die du am liebsten hast.« Herr Kunze breitete die Bilder auf seinem Pult aus. Günther zeigte auf das Goldhähnchen und auf die Amsel. Sorgfältig schrieb Herr Kunze unter jedes dieser Bilder ein paar Wörter in Druckbuchstaben und schob sie dann Günther hin. »Die Bilder nimmst du mit nach Haus Patmos. Unter dem Goldhähnchen steht: Ich bin Günther, ich sehe den Vogel. Und unter der Amsel steht: Der Vogel singt, der Vogel singt für mich.« Als Schwester Anna mittags Günther wieder nach Haus Patmos brachte, rief er jedem zu, der in Hörweite kam: »Ich kann lesen, ich kann lesen!« Da drängten die anderen sich zu ihm. Er legte die Karten sorgfältig auf seine Knie und las mit einer wirkungsvollen Pause vor jedem Wort: »Ich bin Günther. Ich sehe den Vogel. Der Vogel singt. Der Vogel singt für mich.« Einen Monat später wurde Günthers frohes neues Lied »Ich kann lesen, ich kann lesen« plötzlich durch das alte Schreckenslied übertönt. Aber sein erschrockenes und ängstliches Klagen war gedämpft, obwohl er jetzt körperlich kräftiger war.
2: »Nein, nein, ich will nicht, ich will nicht«, schluchzte er,
1: als Schwester Mathilde ihm sagte, es sei beschlossen worden, dass er in das Haus Neu-Hebron übersiedeln solle und mit den Jungen zusammenwohnen, mit denen er in die Schule ging.
2: »Schwester Mathilde, ich hab dich doch lieb, und Willi und Leni und Monika hab ich auch lieb, ich hab sogar August ein kleines bisschen lieb. Von den Jungen in Hebron kenne ich keinen richtig.«
1: »Das ist ja gerade das Dumme. Wir bringen dich schnell zum Unterricht, wir holen dich schnell zurück zum Mittagessen, und du lernst sie gar nicht näher kennen.«
2: »Ich will sie nicht näher kennenlernen.«
1: »Sieh mal, der Hauspfarrer für Hebron ist Pastor Kulo. Du wirst dort viel öfter mit ihm zusammen sein und wirst viel, viel mehr Lieder lernen.«
2: »Das ist mir gleich.«
1: Schwester Mathildes Stimme wurde hart und streng. »Also gut, Günther, wenn du nicht aus Einsicht nach Hebron gehen willst, dann wirst du aus Gehorsam hingehen. Pastor Bodelschwing möchte, dass du von Patmos nach Hebron übersiedelst.«
2: »Wirklich?«
1: »Ja, das möchte er.«
2: »Pastor Fritz will, dass ich nach Hebron gehe?«
1: »Ja, das will er.«
2: »Also dann, sagte Günther seufzend, »dann bleibt mir ja nichts anderes übrig, als nach Hebron zu gehen.«
1: So zog Günther am gleichen Abend, gehorsam, aber sehr ungern nach Hebron um. Kein Abschied war wohl trauriger als ein Abschied von den Freunden in Patmos. Nicht einmal der von Kurt. Doch herzlicher als Hausvater und Hausmutter Mast ihn begrüßten, hätte ihn niemand begrüßen können. Und niemand, nicht einmal die Schwestern, konnte ihn liebevoller zu Bett bringen als Bruder Thomas. Das war einer der jungen Diakone, die in Haus Hebron Dienst taten. Trotzdem lag Günther mit dem Gesicht zur Wand im Bett und weinte leise. Er wendete nicht einmal den Kopf, um zu hören, was Bruder Thomas den Jungen vorlas, ehe das Licht ausgedreht wurde. An diesem Abend war es zufällig die Geschichte von Daniel in der Löwengrube. Als Bruder Thomas an die Stelle kam, nun gab der König Befehl und man holte Daniel und warf ihn in die Löwengrube, da prustete der Junge neben Günther vor Lachen los.
2: »Günther heult! Günther ist bange! Günther meint, man hätte ihn in eine Löwengrube geworfen! Wir sind Löwen, Günther! Grrr, grrr, grrr!«
1: Und nun gab es vor lauter Geknurr und Gebrumm einen solchen Radau im Zimmer, dass Hausvater Mast angelaufen kam.
3: »Was ist denn hier los?«
1: Rasch erklärte Bruder Thomas die Lage. Hausvater Mast ging an Günthers Bett, wandte sich zu den anderen Jungen und schaute ihnen ins Gesicht. Die mühten sich noch, das Lachen über ihren eigenen guten Witz zu unterdrücken. »Habt ihr schon vergessen, wie das ist, wenn man Heimweh hat? Dass es eine Zeit lang wirklich wehtut? Ich muss mich doch sehr wundern, denn manche von euch sind selbst erst vor kurzem nach Bethel gekommen.«
2: »Aber Günther kommt ja gar nicht von zu Hause«, sagte der Junge neben Günther. »Er hat bei den Doofen in Haus Patmos gewohnt.«
4: »Bei den Trotteln«, sagte ein anderer. »Bei den Idioten«, rief einer durch das ganze Zimmer.
1: Aber da richtete sich Günther plötzlich in seinem Bett auf und er brüllte so laut, dass selbst Löwen in ihrer Höhle gestutzt und aufgehorcht hätten.
2: »Das sind keine Doofen und keine Trottel und keine Idioten, das sind meine Freunde!«
1: Verblüffte Schweigen, bis Hausvater Mast fröhlich auflachte. »Gut so, du kleiner Simson. Wisst ihr, Jungs, eins hat Günther euch voraus. Er hat in Haus Patmos gelebt und kennt die Kinder dort. Sie sind seine Verwandten. Als ich in eurem Alter war, habe ich noch gehört, wie der Vater von unserem Pastor Fritz sagte, »Wer ist mein nächster Verwandter? Wer ist mein bester Freund und ist mir am liebsten? Der am meisten leidet. Das habe ich nie vergessen. Das ist das Geheimnis der wahren Verwandtschaft. Es ist das Geheimnis von Bethel. Günther hat dieses Geheimnis schon erfahren. Ihr anderen Jungen habt es offenbar noch nicht erfahren. Vielleicht kann der kleine Simson hier es euch beibringen. Gute Nacht, Simson. Gute Nacht, Löwen. Und morgen kein Gebrüll mehr, verstanden?« Das Licht ging aus. Günther hörte den Jungen neben ihm flüstern.
5: »Du, Günther?«
2: »Ja?«
5: »Ich heiße Klaus. Und entschuldige bitte.«
2: »Ist schon in Ordnung«, sagte Günther. »Wer war eigentlich Simson?«
5: »Das war der stärkste Mann auf der ganzen Welt. Der hat einen Löwen umgebracht, einfach so mit den Händen. Morgen Abend müssen wir mal Bruder Thomas bitten, dass er uns die Geschichte vorliest.«
1: Danach schlief Günther ein, und er hatte jetzt das Gefühl, dass irgendwie doch alles bald wirklich in Ordnung sein würde. Wie hätte ein Junge vor Sehnsucht nach einer Vergangenheit seufzen können, wenn die Gegenwart so vergnüglich war? Wenn Hausmutter Mast so gut zu kochen verstand und die besten Kartoffelklöße der Welt machte. Wenn Hausvater Mast so einer war, bei dem man sich nicht etwa ängstlich duckte, sondern am liebsten in die Hände geklatscht hätte, wenn er ins Zimmer kam. Da die Diakone so mütterlich besorgt waren, wenn jemand einen Anfall hatte und doch nachmittags so wild wie große Brüder mit den Jungen spielten. Da Pastor Kulo mindestens jeden zweiten Tag zu ihnen kam.
5: da Herr Kunze den Lernstoff nur so funkeln ließ und da es so viel Vergnügen machte, bei ihm zu lernen, wie Hausmutter Masts Kartoffelklöße zu essen. Wahrhaftig, nach einem Schulvormittag bei ihm konnte man fast den Geist vor Wonne schnalzen hören. Und mit Jungen, die solche liebenswerten Spaßvögel waren. »Schafe im Wolfspelz«, sagte Herr Kunze, als sie ihm heimlich 3 weiße Mäuse in seine Schreibtischschublade gemogelt hatten. Für Günther wurde Haus Hebron wahrhaftig zum gelobten Land. Er und seine Kameraden waren in den nächsten Jahren so von Liebe umgeben und behütet, dass sie nicht merkten, was für schwere Zeiten Bethel und ganz Deutschland durchmachte. Das deutsche Geld war ja in diesen Jahren so gut wie wertlos. Die Männer, die sich bemühten, dafür zu sorgen, dass in Bethel alles weiterging, hoben in den Großstädten Geld von der Bank ab und fuhren dann schleunigst damit nach Bethel zurück, um es noch am gleichen Tag auszugeben, ehe es wieder ganz wertlos wurde. Von Jahr zu Jahr wurde die Inflation schlimmer. Der Preis für ein paar Schuhe stieg von 25 Mark auf 2500 Mark, auf 25.000 Mark und bis auf 25 Millionen Mark. Es ist klar, dass Banken, Fabriken, Geschäfte und Institute mit dem wertlosen Geld nicht mehr arbeiten konnten und geschlossen wurden. Und es ist auch klar, dass die Not größer war als je zuvor. Tausende von Männern waren auf den Landstraßen unterwegs und wanderten von Ort zu Ort, weil sie ihren Arbeitsplatz verloren hatten. Mit dem Hunger kamen bald auch Krankheiten. Trotzdem mussten viele Einrichtungen, die den in Not geratenen helfen wollten, ebenfalls ihre Tore schließen. Auch Bethel wurde von manchen, die jede Hoffnung aufgegeben hatten, gedrängt, es solle seine Tore schließen. Doch stattdessen öffnete Bethel seine Tore für die vielen, die kein Zuhause hatten. Wenn der Mensch mit seinem Denken in eine Sackgasse geraten ist und keinen Ausweg mehr aus seinen Schwierigkeiten sieht, sagte Pastor Fritz gelassen, dann kann der Glaube die Flügel entfalten. Noch nie war die Atmosphäre besser als jetzt, für den Glauben. Die ruhige Zuversicht und der Glaube von Pastor Fritz entfalteten wirklich ihre Flügel. Als es in Bethel am schlimmsten stand und viele krank wurden, weil es nicht genug zu essen gab, da begannen Christen in der Schweiz, in Holland, Schweden, Großbritannien und den USA Lebensmittel zu schicken. Zweimal wurde es Frühling. Günthers Augen, so lange um vieles betrogen, waren jedes Mal wie geblendet beim Anblick der blühenden Apfelbäume, auch in allen späteren Jahren. Zweimal kam der Sommer. Und mit ihm ein Ereignis, das für die Hebron-Jungen fast so schön wie Weihnachten war. Der jährliche Sommerausflug zum Bauernhof Obermeier in Oldentrupp. Zweimal wurde es Herbst, da fing dann die Schule wieder an. Zweimal kam der Winter. Das Weihnachtsfest war in Haus Hebron noch aufregender als in Haus Patmos. Aber vielleicht richtete sich die Aufmerksamkeit etwas mehr auf den Gabentisch als auf die Krippe. Der Glaube, den Günther in Haus Patmos für sich entdeckt hatte, ging ihm in Hebron mehr und mehr auf und brachte ihn voran. Die Morgen- und Abendandachten von Hausvater Mast und die Geschichten, die Bruder Thomas vor dem Schlafengehen vorlas, waren wie ein ständiger Wind in seinen Segeln. Es zeigte sich, dass Pastor Kulo ebenso gut Gottes Wort an die Menschen verkündigen konnte, wie er mit Posaunenklängen die Worte der Menschen an Gott zu begleiten verstand. Und niemand, wirklich niemand auf der ganzen weiten Welt, konnte so wie Pastor Fritz für Jungen predigen und ihr Allerinnerstes anrühren. Günthers zaghafte Schüchternheit machte einem fast stolzen Selbstvertrauen Platz. Das heißt, er fing an zu glauben, dass Gott etwas mit ihm vorhatte, als er ihn schuf. Bei den täglichen Wortgefechten mit anderen Jungen, gewöhnlich nur zum Spaß, aber manchmal auch im Ernst, merkte er, dass er einen ebenso guten, wenn nicht besseren Verstand hatte wie seine Freunde, ausgenommen Klaus. In Herrn Kunzes Unterricht bereiste er im Geist die Welt der Flamingos, die Welt der Eskimos, und überall fühlte er sich zu Hause. In der Klasse war Günther allen überlegen.
1: Nur Klaus nicht. Kein Wunder also, dass Klaus sein bester Freund wurde. Da Günther bei all den rauen Spielen mit einbezogen wurde, sei es oben im Buchenwald oder unten auf der Wiese von Hebron, entwickelte er einige neue körperliche Geschicklichkeiten. In den vielen derben Handgemengen der Jungen wurde er so flink und gewandt wie nur einer. Wenn die Jungen ihn vor dem Abendbrot nach Hebron zurückfuhren, war er ebenso schmutzig wie alle anderen und bekam die gleiche gutmütige Schelte von den Brüdern, die sie zum Abendessen gründlich säubern mussten. Sie stritten und fochten, und die anderen Jungen lernten bald, sich von Günther fernzuhalten, wenn er kniend mit den Armen nach allen Seiten um sich schlug. Freundschaften wurden geschlossen, gingen auseinander und wurden wieder neu geknüpft. Bei den Jungen in Haus Hebron wurde auch Günther ein richtiger Junge. Fast durch einen Zufall lernte Günther schließlich den aufrechten menschlichen Gang. Er hatte oft versucht, sich auf seinen widerspenstigen, eigenwilligen Füßen im Gleichgewicht zu halten, und es war ihm jedes Mal misslungen. Dann hatten er und seine Kameraden praktisch den Gedanken aufgegeben, dass er jemals laufen könnte. Vielleicht waren die Jungen auch gar zu gern bereit, Günther durch die Gegend zu schieben, zu ziehen und zu schleppen. Jedenfalls hatten sie bestimmt nicht die Absicht, Günther das Laufen beizubringen, als zwei von ihnen seinen Rollstuhl mitten in einem Haufen Gänse schoben, die eben von den anderen geärgert worden und nun in Wut geraten waren, und als sie ihn dann den Feinden überließen. Die Jungen liefen nach allen Seiten davon. Es war eben wieder mal einer von ihren Streichen, und über das, was dabei herauskam, staunten sie nicht weniger als Günther selbst. Der war nun von seinen Freunden im Stich gelassen und duckte sich vor den Gänsen. Als der Gänserich seinen schlangenförmigen Hals vorbog und mit offenem Schnabel zischend auf Günthers bloße Füße losging, da tat Günther das Unglaubliche. Er sprang aus seinem Rollstuhl und rannte. Er rannte gut 5 Meter weit, ehe er stolperte und hinfiel. Im Nu waren die Jungen bei ihm. »Günther, du bist gelaufen!« Günther setzte sich auf und rieb sich die zerschundenen Knie. Mit den Augen maß er die Strecke von der Stelle, an der er saß, bis zu seinem Rollstuhl. »Ich kann mich nicht erinnern, dass ich gelaufen bin, aber wenn ich gelaufen bin, und ich glaube, das ist tatsächlich so, dann kann ich laufen lernen. Ja, ich will laufen lernen. Versuch es doch gleich jetzt«, drängten sie ihn. »Geh zu deinem Stuhl zurück!« Doch Günthers Füße wollten nichts davon wissen, was sie eben getan hatten, also wurde gleich an Ort und Stelle eine heimliche Verschwörung ausgeheckt. Günthers Füße hatten bewiesen, dass sie laufen konnten. Günthers Füße würden zum Laufen gezwungen werden. Sie würden üben, üben und nochmals üben. Heimlich, oben im Buchenwald. Und in 3 Wochen beim Jahresausflug zum Hof Obermeier würde Günther die Hauseltern Mast, Pastor Kulo und die Diakone so überraschen, dass sie nicht mehr wussten, wo ihnen der Kopf stand. In den nächsten 3 Wochen war Günther oft nahe daran aufzugeben, aber seine Freunde mit ihrer Entschlossenheit und Ausdauer ließen das nicht zu. Oben auf den Waldwegen hatten sie einen Einfall. Einer von ihnen setzte sich in den Rollstuhl. Günther stützte sich mit den Armen darauf und schob. Die Jungen liefen nebenher, und so bewegte sich Günther taumelnd und schwankend vorwärts und lernte irgendwie auf eine verdrehte Weise seinen ganz und gar schiefen Körper im Gleichgewicht zu halten. Dann übte er ohne die Hilfe des Rollstuhls oder seiner Freunde. Die Diakone hätten sich eigentlich über seine vielen Beulen wundern müssen, wenn sie ihn abends zum Schlafengehen fertig machten. Aber sie waren es gewöhnt, dass Jungen Beulen hatten, und fragten nicht weiter. Günther fiel oft hin, und das tat weh. Doch immer hieß es, »Steh auf, Günther, versuch es nochmal!« Was Günther schließlich erreichte, kann man vielleicht nicht als Gehen bezeichnen, jedenfalls nicht, wenn man unter Gehen versteht, dass man immer einen Fuß auf dem Boden hat. Aber eine Fortbewegung war es jedenfalls. Es brachte Günther von einer Stelle zur anderen, und seine Freunde jubelten. Bei einem Besuch im Zoo sah Klaus, wie Seehunde an Land gingen. Seitdem nannte er Günthers Gangart Watscheln. Als der Tag des Sommerausflugs zum Hof Obermeier gekommen war, umringten die Jungen Günther am Eingang von Haus Hebron und warteten auf die bunt geschmückten Wagen, die sie abholen sollten. Sobald die Pferde munter angetrabt kamen, stürzten die Jungen mit großem Geschrei los und kletterten auf die Wagen. »Sind alle da?« fragte Hausvater Mast. Er schaute sich um und sah Günther in seinem Rollstuhl sitzen. »Ihr habt ja Günther vergessen. Geht und holt ihn, Jung.« »Günther soll sich selber holen«, riefen sie. Das war das Stichwort. Vor den erstaunten Augen der Erwachsenen stand Günther vom Stuhl auf und stolperte auf den Wagen zu. Nur beim letzten taumelnden Schritt rutschte der eine verkrümmte Fuß auf den anderen, aber Günther kriegte noch rechtzeitig das Wagenrad zu fassen und sah triumphierend zu den grinsenden Gesichtern seiner Freunde auf. »Bravo, Günther! Bravo, bravo, bravo!« Hausvater Mast sprang vom Wagen herunter und zog Günther an seine breite Brust. Pastor Kulo fing prompt an zu blasen, »Bis hierher hat mich Gott gebracht durch seine große Güte.« Und die Landpartie begann. Bald rollte die Schar durch Bielefeld, winkend und aus vollem Halse singend. Je mehr Leute sie auf den Straßen sahen, desto lauter wurde ihr Singen, desto fröhlicher ihr Winken. Als sie nach Oldentrupp kamen, das gut 10 Kilometer von Bethel entfernt liegt, sangen sie noch immer. Vater und Mutter Obermeier, beide im Sonntagsstaat, erwarteten sie schon. Nachdem sie gehört hatten, was da für ein Wunder geschehen war, fasste Vater Obermeier Günther fest mit seinem starken Arm und führte die ganze Hebron-Bande durch die Ställe und Schuppen, damit sie die Pferde, Kühe und Schweine bewundern konnten. Dann gab es Kaffee und Kuchen. Dabei wurde viel gelacht über die Scherze, die zwischen den Erwachsenen hin und her flogen. Nachher kamen Spieler auf der Wiese dran. Danach ritten die Jungen in Begleitung der Diakone auf Ponypferden. Als alle, auch Klaus und Günther, einmal geritten waren, gingen sie wieder in den Kuhstall und sahen beim Melken zu. Günther hörte zum ersten Mal in seinem Leben, wie die Milch in den leeren Eimer zischte, bis sie nach und nach nur noch leise rauschte. Nun waren alle selig müde und setzten sich an die Tische unter den Bäumen zu einem Schmaus, wie ihn nur Mutter Obermeier herrichten konnte. Was es da für saftige Hausmacherwurst zu essen gab. Und grüne Erbsen, erst heute Morgen geerntet und ausgehülst. Ganze Schüsseln voller Kirschen, frisch aus dem Obstgarten. Als alle zum Platzen satt waren, brachte ihr bäuerlicher Gastgeber ihnen sein Lieblingslied von Matthias Claudius bei. Alle Strophen. Wir pflügen und wir streuen den Samen auf das Land, doch Wachstum und Gedeihen steht in des Himmels Hand. Vielleicht war es für die Hebron-Jungen das Köstlichste bei dem jährlichen Sommerausflug, dass sie da draußen bleiben durften, bis es dunkel wurde. Sie, die sonst so pünktlich zu Bett gehen mussten, bei denen um 9 Uhr abends das Licht ausgedreht wurde, sie durften auf Obermeiers Hof bleiben, bis die Glühwürmchen flogen und die Sterne am Himmel erschienen, bis die Lampignons angezündet wurden und sie zusammen mit ihrem fröhlichen Gastgeber-Ehepaar beim Schein dieser wunderschönen, schwankenden, bunten Laternen noch einmal über den Hof gehen konnten. Als sie endlich auf die Wagen kletterten, um wieder nach Hause zu fahren, steckte Mutter Obermeier jedem eine Handvoll Kirschen und eine Tafel Schokolade zu. Dann ging es mit Pferdegetrappel fort. Vater und Mutter Obermeier riefen ihnen nach: »Gott behüte euch! Auf Wiedersehen im nächsten Jahr!«

Günther war jetzt 13 Jahre alt und lebte seit 6 Jahren in Haus Hebron. Er konnte sich kaum daran erinnern, dass er jemals unglücklich gewesen war. Gewiss, auch dort gab es trübe Tage oder Traurigkeit. Viele Jungen bekamen oft Briefe oder Besuch von Eltern und Verwandten oder sie fuhren zu Geburtstagen, zu Festen und in den Ferien nach Hause. Es tat Günther weh, diese freudigen Begrüßungen mit anzusehen oder zu hören, wie seine Freunde die Tage zählten. So viel noch dann. Ihn besuchte ja nie jemand, und für ihn hatte der Postbote nie einen Brief. Es machte ihn auch traurig, wenn die Not seiner Freunde, die sie sonst tief in ihrem Inneren verschlossen, bei seltenen Gelegenheiten doch einmal für einen Augenblick unversehens ans Licht kam. »Warum muss ich das gerade sein?« schluchzte Klaus am ersten Abend nach einem Besuch zu Hause. »Das ist ungerecht. Bloß weil ich diese Anfälle habe, müssen sie mich fürs ganze Leben hierher stecken. Bloß weil die Leute es schrecklich und hässlich finden, zu sehen, wenn jemand einen Anfall hat. Aber ihre eigenen Anfälle, die können sie gut vertragen, die Anfälle von Gereiztheit und Wut und Grausamkeit und Heftigkeit. Nur solche Anfälle, wie ich sie habe, die wollen sie nicht mit ansehen. Wer solche Anfälle hat wie ich, der darf nicht in ihre Schulen gehen, der darf keine Arbeit kriegen, der darf überhaupt nichts. Das ist ungerecht.« Günther reichte ihm über den Gang zwischen ihren Betten hinweg die Hand. Klaus packte fast wild danach. »Und du? Du hast nicht mal Anfälle. Aber weil du statt Füßen Klauen hast und weil deine Hände...« Mit einem Mal fing Klaus gewaltig zu lachen an, und das ohne jede Spur von Bitterkeit. »Hey Jungs, ich weiß ein Rätsel für euch. Wer kann ausgezeichnet begreifen und gleichzeitig erbärmlich schlecht begreifen? Wer begreift fast alles und begreift dabei doch fast nichts?« Klaus musste den anderen mehrere Tipps geben, bis sie das heraus hatten. Er musste sogar die Silben trennen und ganz deutlich einzeln aussprechen. Begreifen, ehe sie dahinter kamen. Darüber verflog seine düstere Stimmung für diesmal. Die meist frohen Tage in Hebron endeten im Jahre 1928. Pastor Fritz sagte den Jungen, man wolle sie in ein neues Haus verlegen, das zurzeit noch im Bau war, und sie sollten dann in die Schule von Haus Mamre gehen. »Hebron ist für euch lebhafte Bürschchen zu klein geworden«, sagte er augenzwinkernd. »Ihr seid ja geradezu menschliche Dynamos. Ihr bringt die Hausmauern hier noch zum Platzen.« In mancher Hinsicht war die Übersiedlung in das neue Haus und die andere Schule für die Hebron-Jungen ziemlich niederdrückend. Sie waren eine eng verbundene kleine Bande gewesen, und jetzt wurde diese Schar aufgelöst. In Günthers Klasse in der Mamre-Schule tauchten neue Gesichter auf, ebenso in seinem Schlafraum in Haus Kapernaum. Das wäre an sich ganz in Ordnung gewesen, wenn, ja, wenn... »Die sind aber nicht so flott wie wir«, sagte Klaus geradezu. »Sie haben wirklich einen ziemlich schwachen Verstand, manche jedenfalls«, stimmte Günther ihm bei. »Weißt du noch, wie ich mich mal darüber beklagt habe, dass die Leute uns Anfallskranke nicht bei sich haben wollen? Na, ich muss sagen, dass ich irgendwie ein ähnliches Gefühl habe bei Jungen, die wirklich schwer vom Begriff sind. Warum sie uns wohl ausgerechnet mit denen zusammenstecken mussten?« »Ich habe dasselbe Gefühl«, gab Günther zu. Dabei spürte er, dass irgendetwas an seinem Gefühl durchaus nicht in Ordnung war und dass Pastor Fritz traurig sein würde, wenn er etwas davon wüsste. Aber wenn eine vertraute Gruppe aufgelöst wurde, so gab es dafür schon einen gewissen Ausgleich, denn es bildete sich eine neue Gemeinschaft. Günther ging jetzt seit einem Jahr in den Konfirmandenunterricht von Hermann Wilm Senior, Bethels Gemeindepfarrer. Das war eine ganz besondere Unterweisung, die zu einem ganz besonderen Abschluss hinführte. Verantwortliche Mündigkeit in Christus, so erklärte es ihnen Pastor Wilm in der ersten Stunde. Keine kleinen Kinder mehr, die nur Milch und Brei vertragen, sondern Männer und Frauen, die kräftige Nahrung zu sich nehmen und verarbeiten können, nämlich das Wort Gottes,
mit der Stärke, der Fähigkeit und der Bereitschaft, hier auf dieser Erde nach dem Willen Gottes zu leben. Und das ist nicht etwa leicht, meine Lieben, täuscht euch nicht, es ist nicht einfach, als Christ zu leben. Das Empfinden, mit etwas sehr Ernstem und Wichtigem beschäftigt zu sein, verband sie sehr miteinander. Und noch eins, sagte Pastor Wilms weiter, ihr werdet gemeinsam mit den Jungen und Mädchen in die Konfirmandenprüfung kommen und konfirmiert werden, die nicht wie ihr körperlich oder geistig behindert sind. Mit den Söhnen und Töchtern unserer Beteler Pastoren, Ärzte, Lehrer, Diakone, Hauseltern und Arbeiter. Weil ihre körperlichen oder geistigen Werkzeuge besser sind, haben sie in einer anderen Klasse Unterricht. Ich will hier nicht sagen, dass ich möchte, ihr solltet besser sein als sie. Einen solchen Wettstreit gibt es nicht im Reiche Gottes. Ich wünsche aber, ihr möchtet allen beweisen, dass man als körperlich oder geistig Behinderter nicht etwa auch geistlich behindert ist. Ich habe sogar sehr oft das Empfinden, dass Gott gerade euch Behinderten die Möglichkeit gibt, seine Wahrheit besser zu verstehen und zu lieben, als die Gesunden das können. Ja, oh ja. Stillschweigend stimmten ihm alle zu. Und auch das verband sie miteinander. Zum Konfirmandenunterricht gingen Jungen und Mädchen gemeinsam. In jenen Jahren war das in Bethel so ziemlich das Einzige, wobei Jungen und Mädchen zusammen waren. Es zeigte sich, dass dies eine Verbindung ganz anderer Art war. Man sagt ja, durch die Frauen käme das Beste und auch das Schlechteste im Manne zutage. Günthers Konfirmandenklasse machte da keine Ausnahme. Wolfgang wollte die Gelegenheit ergreifen, die Mädchen zu ärgern, als die Klasse im Matthäus-Evangelium las, wie Jesus einmal lehrte und ein Mann ihn mit den Worten unterbrach, »Deine Mutter und deine Brüder stehen draußen und verlangen, mit dir zu reden.« Und Jesus antwortete, »Wer ist meine Mutter und wer sind meine Brüder?« Wolfgang, die Brüder in der Geschichte, überging er, sagte höhnisch, »Das geschieht ihr recht, die Frauen sind so albern und sentimental. Was weißt denn du davon?« Dieser heftige Ausruf kam von der hintersten Ecke der Mädchenseite. Das war nicht nur ein Ruf des Zorns, es war ein Schmerzensschrei. Es war Minna, die da gerufen hatte. Minna, die schon 17 Jahre alt und eine erwachsene Frau war. Minna, die unter so schweren Anfällen litt, dass man es zunächst für besser gehalten hatte, sie nicht zum Konfirmandenunterricht gehen zu lassen. Aber sie hatte so sehr darum gebeten, und da war sie nun. Minna, deren Gesicht dermaßen entstellt war, dass selbst hier manche verlegen wurden, wenn sie es direkt ansahen. Darum schauten die Jungen und besonders die Männer gewöhnlich an ihrem Gesicht vorbei. »Was weißt denn du schon von Frauen, von Müttern, von Mutterliebe?« »Und davon, wie das ist, wenn man nie ein Kind haben kann, nie im Leben ein kleines Kind im Arm halten darf und dabei wissen, das ist mein Kind.« Es war eine so nackte Wahrheit, dass sie einander nicht anzusehen wagten, diese Jungen und Mädchen. Wussten sie doch, dass die meisten von ihnen niemals heiraten und Kinder haben dürften, weil die Gesellschaft ihnen nicht erlaubte, eine Familie zu gründen. Und damit nicht genug. Günther schleuderte ihnen noch eine nackte Wahrheit ins Gesicht. Auch sein Ausruf war ein heftiger Schmerzensschrei. »Wolfgang, wenn du noch mal so hochmütig über die Mutter Maria redest, dann verprügel ich dich so, dass du ewig dran denken wirst. Sie hat sich wenigstens was aus ihm gemacht. Sie ist wenigstens gekommen, ihren Sohn zu besuchen. Das tut meine Mutter nie. Und mein Vater auch nicht. Und meine Großmutter auch nicht.« »Meine Familie steht nie vor der Tür und will mit mir reden.« Er stand auf und ging hinaus, so schnell ihn seine plumpen Füße trugen. An der Tür drehte er sich noch einmal um, im bitteren Bewusstsein, wie komisch sein watschelnder Gang aussehen musste. »Sieh mich an, Wolfgang«, sagte er ruhig. »Sieh mich nur ganz genau an. Ich bin nicht so auf die Welt gekommen. Mich hat man erst so gemacht. Verstehst du? Ich habe nun mal keine alberne, sentimentale Mutter.« Pastor Wilm vergrub den Kopf in den Händen. Niedergeschmettert saßen die Kinder lautlos da. Als er den Kopf wieder hob, sagte er nur, »Ihr könnt jetzt gehen.
Für heute habt ihr genug kräftige Nahrung bekommen. Heißt das Erwachsenwerden? So fragte sich Günther immer wieder in diesem Herbst vor seiner Konfirmation, indem es ihm eine Zeit lang so schien, als sei er nie glücklich gewesen. Erwachsenwerden, heißt das Entdecken, dass man in Wirklichkeit nicht so glücklich ist, wie man meinte? Heißt es, dass einem die Schuppen von den Augen fallen und man sich selbst und die anderen unbeschönigt sieht? Einsehen, dass man voller Hass ist? Hass gegen seine Eltern? Hass gegen sich selbst? Vor allem gegen sich selbst? Zum ersten Mal in den 7 Jahren, seit Günther in Bethel war, fühlte er sich einsam. Und doch schien er zugleich für dieses Gefühl der Einsamkeit zu schwärmen und nutzte jede Möglichkeit, allein zu sein. Es war nicht leicht, in Bethel eine Stelle zu finden, wo man allein sein konnte. Aber wenn Günther an kalten Oktobertagen in den Zionwald ging, kam er oft auf menschenleere Wege. Manchmal saß er auf dem Gottesdienstplatz im Wald als einsame Gestalt auf einer Bank. Dort, wo an großen Festtagen wohl 5000 Menschen versammelt waren. An einem solchen Nachmittag saß er wieder einmal da und es klang ihm noch in den Ohren, was Klaus gesagt hatte. »Günther, fragt dich auch jeder, den du triffst, dasselbe, was sie mich fragen? Na, mein Junge, was willst du denn werden?« Anscheinend sollen wir uns jetzt auf einmal entscheiden, was wir nach der Konfirmation anfangen wollen. Die nehmen wohl an, wir müssten spätestens am Tag nach der Konfirmation von irgendwoher klar berufen werden. Wird sich etwa der Himmel öffnen und eine Stimme mir sagen, was aus mir werden soll? Oh, ich weiß schon, was ich gern wäre, Günther. Pilot möchte ich sein. Ein Flugzeug lenken, hoch über die Wolken hinauf, dahin, wo der Himmel immer blau ist. Siehst du mich nicht schon zur Erde runtertrudeln, wenn ich einen Anfall kriege? Ach nein, Klaus wird sicherlich dazu berufen, auf einem Betheler Bauernhof Mist zu schaufeln. Wenn ich da einen Anfall hab und in den Graben falle, das macht ja weiter nichts. Es ist ganz gleich, was ich tun werde. Für mich ist das Leben Mist. Günther, im Unterschied zu Klaus, sehnte sich nicht nach einem Ruf vom Himmel oder von außerhalb Bethels. Hier hatte er ja die einzige zuverlässige Liebe gefunden, die er überhaupt kannte. Das würde er sein Leben lang nicht vergessen. Und dank Bethels Gründer, Vater Bodelschwing, standen in Bethel viele Türen zu Lebensberufen offen. An diesem Nachmittag zählte Günther sie an den Fingern her, doch an jeder Tür stand Nein. Ein Diakon wie Bruder Hermann und Bruder Thomas, das war es, was er am liebsten werden wollte. Wenn er doch nur nach seiner Konfirmation in Nazareth wohnen und Diakon werden könnte. Den Willen dazu hatte er, das war klar, aber nicht die geringste Aussicht. Ein Diakon musste kräftig genug sein, dass er Erwachsene aus ihrem beschmutzten Bett heben konnte, wenn sie bei einem Anfall das Bewusstsein und damit die Beherrschung über ihren Körper verloren hatten.

Zu jedem Beruf, den Günthers Verstand anführte, sagte sein Körper Nein und seine Seele verzweifelte. Der Hass, der in Günthers Vergangenheit wurzelte, und das Nein, das seine Zukunft ihm entgegenstellte, dieses Jahr trübten sie ihm sogar das Weihnachtsfest. Der wöchentliche Konfirmandenunterricht schien alles noch schlimmer zu machen. Den Lernstoff eignete sein Gedächtnis sich mühelos an. Luthers großen und kleinen Katechismus, die Bibelverse, die Gesangbuchlieder, aber nicht wie ein lebendiger, durstiger Schwamm. Lange konnte er nicht begreifen, dass auch hierin der Heilige Geist wirkte und ständig die Schichten seines Wesens durchdrang. Er musste erst noch lernen, dass Wahrheiten am meisten dann wehtun, wenn sie durch diese Schichten eindringen, und dass die eigentliche Freude sich nicht eher einstellt, als bis die Wahrheiten ins Allerinnerste durchgedrungen sind. Auf dem Rückweg nach Haus Kapernaum traf Günther Schwester Anna. »Günther, haben wir uns aber lange nicht gesehen. Ich habe gehört, dass du im Frühjahr konfirmiert wirst. Und was hast du dann vor?« »Ich habe gerade meine Berufung zum Schrotthaufen bekommen«, sagte Günther kühl. »Du meinst, dass du in der Brockensammlung arbeiten willst? Da wirst du wohl helfen, all die gebrauchten Sachen zu sortieren, die Bethel geschenkt bekommt. Das ist eine gute Arbeit, Günther, wenn du sie zur Ehre Gottes tust.«

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21. Mai. Am folgenden Tag sieht er Jesus zu sich kommen und spricht: Siehe, das Lamm Gottes, das die Sünde der Welt wegnimmt. Johannes Kapitel 1, Vers 29. Eine Andacht von Andreas Dröse. Auflösung des Dramadreiecks. Warum schafft es mein Mitarbeiter nicht, die vereinbarten Ziele zu erfüllen? Obwohl ich ihm viel Hilfestellung gebe, ändert er seine Arbeitsweise nicht. Als ein Trainer mir das Dramadreieck erklärt, verstehe ich das Problem. Stellen Sie sich ein Dreieck vor. Schreiben Sie an die obere Spitze das Wort Retter. Links unten Verfolger und rechts unten Opfer. Oft treten Führungskräfte als Retter auf, die Mitarbeitern mit gut gemeinten Vorschlägen helfen wollen. Doch wenn sie von oben Lösungswege vorgeben, nimmt der Mitarbeiter sie entweder als Verfolger wahr, lehnt die Hinweise ab und sieht sich als Opfer. Oder sie werden selbst zum Opfer, weil sie dem Mitarbeiter die Aufgabe abnehmen. Die Auflösung besteht darin, den Mitarbeiter zu motivieren, eigenverantwortlich einen Lösungsweg zu entwickeln, den er selbst umsetzen kann. Während mir das Modell gute Impulse für Führungssituationen gibt, bin ich froh, dass Jesus Christus alle Modelle sprengt. Er ist der echte Retter, der von der höchsten Position heruntergekommen ist, um uns Menschen zu erlösen. Trotzdem ist er nicht von oben herab aufgetreten, sondern hat uns Menschen gedient. Er hat uns Gottes Gedanken erklärt, Menschen geheilt und nur Gutes bewirkt. Er kam aus Liebe zu uns, weil wir Menschen, ganz im Gegensatz zum Führungskräftemodell, nicht in der Lage sind, uns selbst zu retten. Wir erreichen die Ziele des gerechten Gottes nicht und können uns die Vergebung für unsere Sünden nicht aus eigener Kraft oder Kreativität erarbeiten. Doch weil Jesus bereit war, sich zu Unrecht verfolgen und als unschuldiges Opfer stellvertretend für unsere Sünde kreuzigen zu lassen, gibt es echte Erlösung im Hier und Jetzt für jeden, der sie annehmen will. Frage: Was sagt es über Jesus aus, dass er bereit war, als Retter freiwillig zum Opfer für unsere Erlösung zu werden? Tipp: Jesus gab alles, um uns vor dem Drama der Verlorenheit zu retten. Bibellese: Johannes Kapitel 10, Verse 31 bis 42. Da hoben die Juden wieder Steine auf, dass sie ihn steinigten. Jesus antwortete ihnen: Viele gute Werke habe ich euch von meinem Vater gezeigt. Für welches Werk unter ihnen steinigt ihr mich? Die Juden antworteten ihm: Wegen eines guten Werkes steinigen wir dich nicht, sondern wegen Lästerung und weil du, der du ein Mensch bist, dich selbst zu Gott machst. Jesus antwortete ihnen: Steht nicht in eurem Gesetz geschrieben, ich habe gesagt, ihr seid Götter? Wenn er jene Götter nannte, an die das Wort Gottes erging, und die Schrift kann nicht aufgelöst werden, sagt ihr von dem, den der Vater geheiligt und in die Welt gesandt hat: Du lästerst, weil ich sagte, ich bin Gottes Sohn? Wenn ich nicht die Werke meines Vaters tue, so glaubt mir nicht. Wenn ich sie aber tue, so glaubt den Werken, wenn ihr auch mir nicht glaubt, damit ihr erkennt und versteht, dass der Vater in mir ist und ich in dem Vater. Da suchten sie wieder, ihn zu greifen, und er entging ihrer Hand. Und er ging wieder weg jenseits des Jordan, an den Ort, wo Johannes zuerst taufte, und er blieb dort. Und viele kamen zu ihm und sagten: Johannes tat zwar kein Zeichen, alles aber, was Johannes von diesem gesagt hat, war wahr. Und es glaubten dort viele an ihn.

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Das Thema der Predigt heute Morgen lautet Nachfolge, die alles kostet und alles verändert. Ich bin dein für alle Zeit, hat der Chor uns gerade gesungen. Mein Friede liegt in dir. Was für wunderbare Worte. Der Friede Gottes, der wirklich höher ist als alle menschliche Vernunft, dieser möge uns leiten. Ja, das Thema ist herausfordernd. Die Gesellschaft, in der wir leben, stellt oft viele Fragen. Die Suche nach Halt, nach Sicherheit, die Gesellschaft, in der wir leben, sie möchte zu Recht antworten auf ihre Fragen. Und die Gesellschaft, in der wir leben, sucht. Und auch viele Christen, die ihr Leben gut unterwegs leben, fragen sich oft, wie folge ich Jesus richtig nach? Was ist die Nachfolge Jesu? Wie können wir sie in Worte fassen? Was bedeutet es? Ja, was bestimmt meine echte Nachfolge? Faktoren vielleicht wie Empfindungen, Ängste, schwere Gedanken oder depressive Gefühle oder sündhafte Einflüsse der Gesellschaft können meine Nachfolge sehr stark negativ bestimmen. Sehr viele Menschen, sie glauben, sie müssen ein Christenleben leben, wie sie sich gerade fühlen. Fühle ich mich schlecht, ist mein Leben auch ein bisschen so entsprechend. Eine Nachfolge Jesu ist immer eine Frage meiner echten Beziehung zum Wort Gottes. Das haben wir heute bereits in der Einführung, in der Einleitung, in der ersten Predigt gehört. Vertraue ich dem Wort Gottes? Glaube ich dem, was da drin steht? Und ich weiß schon, dass das sehr heftige Aussagen sind, wenn ich sage, eine Nachfolge Jesu, eine echte Nachfolge, ist immer eine Frage meiner echten Beziehung zum Wort Gottes. Man sagt ja, Worte wie immer, überall, vermeide das lieber. In diesem Fall habe ich es bewusst so gewählt. Entweder ich achte die Bibel oder ich verachte sie. Beziehungsweise nehme sie nicht ernst, lese sie auch nicht. Sie liegt vielleicht dort auf meinem Schreibtisch und sie liegt vielleicht auch irgendwo in einem Regal verstaubt völlig, aber ich nutze sie kaum. Ja, ihr Lieben, nach diesen beiden Maßstäben, also achten dem Wort Gottes oder ich verachte es, richtet sich tatsächlich unsere Nachfolge Jesu gegenüber. Jesus sagt zum Beispiel, mein Wort wird euch frei machen. Also, wenn ich das Wort Gottes achte, dann habe ich die Möglichkeit, frei zu werden von Dingen, die mich auch vielleicht in der Nachfolge stören, die mich zurückhalten. Die Bibel sagt in einem anderen Wort, meine Gebote sind heilsam für euer Leben. Die Gebote Gottes, die Gott uns gibt, die sind heilsam. So viele Themenbereiche in meinem Leben werden anders, wenn ich die Bibel achte. Die Frage ist also gar nicht, ob es sein kann, dass die Tatsache, die ich gerade erwähnt habe, mein Leben bestimmen. Nein, es ist eine Feststellung. Eins von beiden bestimmt es auf jeden Fall, die Achtung oder die Missachtung. Menschen in der Nachfolge Jesu sollen Folgendes ernst nehmen. Mein Leben wird geprägt. Es wird geprägt. Es gibt Werte, die mein Leben bestimmen, Vorgaben, nach denen ich mein Leben ausrichte. Und letzten Endes gibt es Anweisungen, die das Ziel und die Nachfolge in meinem Leben bestimmen. Es gibt es. Und je früher wir da zustimmen und sagen, ja, Herr, ich bin einfach einverstanden damit, was du in deinem Wort sagst, desto besser wird es in unserem Leben in der Nachfolge funktionieren. Echte Nachfolge hat Konsequenz. Viele Menschen möchten aus einer echten Nachfolge einen lauen Spaziergang machen. Das geht nicht. Ich kann nicht aus einer Nachfolge Jesu gegenüber so ein Leben aus dem Ärmel schütteln. So ein bisschen hier was, ein bisschen dort was. Ich nehme ein bisschen was mit vom Glauben, ein bisschen was nehme ich von der Welt mit. Also die Welt, die Gesellschaft, die Werte in der Gesellschaft, die Welt, in der wir leben, ist schön. Die meine ich nicht. Ich meine die Gesellschaft, die viele Werte kaputt macht. Menschen machen sich leicht Zwischenformen, mit denen sie entspannter leben wollen. Es gibt Menschen, die uns das sogar auch als positiv verkaufen und sagen, das ist überhaupt nicht schlimm, das darfst du, nimm dir eine Zwischenform. Es gibt tatsächlich Menschen, die sagen, 2 plus 2 kann vielleicht doch nochmal eine 5 ergeben und nicht 4. Ja, es gibt einfach Menschen um uns herum, sie wollen uns prägen, sie wollen uns etwas mitgeben. Es gibt leider auch Menschen, die sich selbst betrügen, indem sie sich etwas vormachen. Die sind nicht ehrlich zu sich selbst. Menschen, die sich etwas vormachen,
die sich selbst belügen, sind nicht ehrlich zu sich selber. Und auch hier müssen wir als Kinder Gottes wachsam sein. Auch heute Morgen soll dieser Gottesdienst und diese Predigt dazu dienen. Und der Gottesdienst dient bereits schon die ganze Zeit genau dafür. In Jeremia 8, Vers 9, da heißt es, die Weisen müssen zu Schanden erschreckt und gefangen werden. Denn was können sie Weises lehren, wenn sie des Herrn Wort verwerfen? Was kann ein Mensch dir und mir also Weises lernen oder lehren, sagt die Schrift, wenn sie das Wort auch Gottes verachten? In anderen Worten, wenn sie es nicht lesen, wenn sie nicht danach leben. Nun natürlich müssen wir als Kinder Gottes uns ja die gleiche Frage stellen. Komme ich manchmal in diese Kategorie, dass ich meine Bibel, die ich als meine Schrift bezeichne, als mein Schwert, als das, womit ich im Glaubenskampf bestehen möchte, nicht kenne? Jesus hat uns Nachfolge vorgelebt und gelehrt. Ja, Gott kennt die kniffligen Stellen unseres Lebens sehr gut. Gott weiß, dass ein Mensch sein Leben und die Nachfolge nicht alleine meistern kann. Gott weiß das. Gott kennt dein Leben sehr gut. Er weiß auch, in welcher Lebenssituation du immer wieder stolperst, immer wieder eine Kante im Leben übersiehst und immer wieder auch fast hinfällst. Gott kennt das. Wir müssen auch hier Gott überhaupt nichts vormachen. Wir müssen ihm auch nicht irgendwo sagen, oh, ich verheimliche das jetzt für mich selber. Nicht, das kriegt ja keiner mit. Aber Gott können wir das doch nicht vormachen. Er weiß das doch. Ja, und in diesen Situationen gibt Gott die Bibel, damit wir darin Gottes Anweisungen für uns erkennen und lernen. Schauen wir mal in Hosea 6, Vers 3, sagt der Herr, lasst uns darauf Acht haben und danach trachten, den Herrn zu erkennen. Echte Nachfolge, sie kostet uns sehr viel. Echte Nachfolge wird davon bestimmt, wem schenke ich meinen Glauben, mein Vertrauen? Wem schenke ich meinen Lebensweg? Für wen möchte ich leben? Gott sagt, das Hören auf sein Wort ist Achtung gegenüber Gott. Und hier beginnt echte Nachfolge. Ich höre, ich achte den Herrn der Herren, ich achte den Gott des Universums, ich schaue in sein Wort hinein und echte Nachfolge kostet uns viel Zeit, sie kostet uns Mühe, sie kostet uns Fleiß und manchmal ist uns morgens oder mittags oder nachmittags überhaupt nicht danach, die Bibel zu lesen. Ich erinnere mich sehr gut an ein Zeugnis in unserer Gemeinde. Wir fragten einen jungen Mann, sagen, wie oft liest du denn in der Bibel? Und der sagt, wenn mir danach ist. Dieser junge Mann vor vielen Jahren, der war so wunderbar ehrlich und das finde ich gut, dass wir das zum Ausdruck bringen. Aber wie oft ist uns denn danach? Das bestimmt unsere Nachfolge. In Jesaja 55, 2, die zweite Hälfte, da heißt es, hört doch auf mich, so sollt ihr Gutes essen. Hört auf mich, sagt der Herr, und eure Seele soll sich laben an fetter Speise. Gott sagt, also, es ist ganz einfach. Wenn du auf mich hörst, dann wirst du viel gelingen haben in deinem Leben. Im Vers 3 dann, im gleichen Kapitel, heißt es, neigt eure Ohren und kommt her zu mir. Hört, so wird eure Seele leben. Kommt her, hört zu, hört, was ich zu sagen habe. Ich möchte, dass eure Seele lebt. Ja, Jesus sagt in Johannes 8, Vers 12, wer mir nachfolgt, wer mir also echt nachfolgt, der wird nicht wandeln in der Finsternis, sondern wird das Licht des Lebens haben. Ihr Lieben, wir als Kinder Gottes, wenn wir in der echten Nachfolge Jesu gegenüber stehen, dann werden wir Licht im Leben haben. Wir werden für den nächsten Schritt eine Gewissheit haben, wo es lang geht. Gestern war ich auf einer Hochzeit, durfte dort dienen und dann war ein Zeugnis dem Bräutigam gegenüber und viele Menschen kamen, haben dann berichtet, es war eine sehr erfüllte, volle Hochzeit mit ganz viel Programm. Und da sagte einer, sagte der Bräutigam, Nick hieß der, das ist überhaupt nicht schlimm, das wird er auch selbst sagen. Er sagt, wenn Gott mit mir ist, dann gehe ich den Weg des Glaubens und wenn Gott es nicht gefällt, dann schließt er die Tür zu. Ich fand das so schön und praktisch. Ich gehe den Weg des Glaubens, das ist eine Mission, dann gehe ich dorthin. Sei es zu meinem Nachbar, ihm das Evangelium zu bringen, dann gehe ich dorthin. Ich bewege mich und wenn Gott es nicht gefällt, dann schließt er die Tür. Wir werden als Nachfolger Jesu das Licht haben, wir werden gehen können. Johannes 10, Vers 27 heißt es, meine Schafe hören meine Stimme und ich kenne sie und sie
folgen mir nach, sagt manche Übersetzung, oder sie folgen mir. Ich möchte gerne eine Aussage von König David treffen heute Morgen, unter anderem, der seine Nachfolge auf Gott gründete. Er wusste, Gottes Wort zu achten. König David ist für uns, für viele von uns, ein sehr, sehr gutes Vorbild. Ein Vorbild, wo wir wirklich sehr viel Freude erleben können. Er liebte die Weisungen Gottes. Er wusste, dass diese Lebenseinstellung den besten Erfolg für sein Leben und für seine Zukunft hat, wenn er das Wort Gottes achtet, wenn er in der Nähe Gottes bleibt. Und er sagt im Psalm 143, Verse 8 und Vers 10, die ich jetzt lese, Psalm 143, Verse 8 und Verse 10 folgendes. Lass mich früh deine Gnade hören, denn auf dich vertraue ich. Lass mich den Weg erkennen, auf dem ich gehen soll, denn zu dir erhebe ich meine Seele. Und Vers 10, lehre mich, tu nach deinem Wohlgefallen, denn du bist mein Gott. Dein guter Geist führe mich in ebenem Land. So oft haben wir dieses Wort gelesen. Und ja, wenn wir hier in den Gottesdienst kommen, ist nicht der Anspruch, irgendetwas brandneues zu erzählen. Nein, darum geht es uns gar nicht. Sondern das alte, haltbare, wunderbare, echte, unwechselbare Wort Gottes zu zitieren und genau daraus zu lernen. Das, was David hier sagte, ist wie ein Appell, ein Aufruf eines beispielhaften, treuen Nachfolgers Jesus. Das erste, was David sagte, lass mich hören. Lass mich hören, Gott. Ich möchte zuhören. Ein Mensch, der bereit ist, auf Gottes Anweisungen für die Nachfolge zu achten, hat etwas ganz, ganz Wichtiges in seinem Leben begriffen. Was hat er denn begriffen? Ein Mensch, der bereit ist, auf das Wort Gottes zu achten. Wenn ich ein Leben in Erfüllung und Freude haben möchte, das begreift dieser Mensch, dann wende ich mich an den, der es am besten kennt und der auch etwas dazu zu sagen hat, Gott. Wenn also ich über den morgigen Tag nachdenke und jeder von uns ist denkend unterwegs, dann müssen wir und können es nicht anders zu sagen, dann befehle ich den morgigen Tag auch Gott an, denn er kann mich leiten. Und das ein Stück weit hat David hier zum Ausdruck gebracht. Lass mich hören. Wer ist heute noch bereit zuzuhören? Wirklich. Wer ist bereit zuzuhören? 10 Minuten? 15 Minuten? Haben wir das mal ausprobiert? Eine halbe Stunde einem anderen Menschen zuzuhören? Haben wir es mal probiert, eine Stunde zu sitzen und zuzuhören? Wer hat heute Zeit, Geduld, das Herz dafür? Ich hoffe, wir lernen es. Ich hoffe, wir können genau hier ansetzen und sagen, Herr, lehre mich diese Wahrheit. Die meisten Menschen wollen nur belehren. Sie wollen andere unterweisen, viel reden und die meisten behaupten es besser zu wissen. Wir leben in dieser Gesellschaft, wo jeder sofort einen Gedanke zu irgendeinem Thema hat. Er hört noch nicht mal richtig zu und er ist schon beim Gespräch. David hat es begriffen, stellt sich womöglich auf seine Knie. Ich weiß es nicht genau, aber aus diesem Inhalt sagt es mir, Herr, lass mich hören, was du mir sagen möchtest. Das ist für mich entscheidend. Was du mir sagen willst, nicht was ich denke, sondern deine Meinung ist jetzt wichtig. Weise ist der Mensch, der gelehrt hat, zuzuhören. Wenn ein Mensch also bereit ist zu hören, dann signalisiert er etwas. Wirklich. Auch wenn wir in einer Zweisamkeit unterwegs sind, wo wir eins sein sollen, sei es in der Ehe, oder wenn wir als Menschen einfach mit Freunden unterwegs sind und wir reden miteinander, wenn wir also zuhören, dann signalisieren wir etwas. Wir signalisieren was? Weisheit und Ehre seinem Gesprächspartner gegenüber. Ich höre mir doch erstmal an, was der Mensch, den ich gerne habe, zu sagen hat. Ich lasse ihn doch ausreden. Dann signalisieren wir Höflichkeit und Liebe diesem Menschen gegenüber. Ich opfere meine Zeit, 1 Stunde, 2 Stunden, 3 Stunden, wie lange es auch sein sollte oder wie lange wir die Zeit haben. Manchmal müssen wir die etwas begrenzen. Aber wir opfern unsere Zeit, wir signalisieren diese Höflichkeit, diese Liebe. Und genau das Gleiche tue ich doch Gott gegenüber, wenn ich sage, Herr, ich möchte jetzt auf
im Herzen gesprochen, ich möchte innerlich auf meine Knie fallen und ich stehe vor dir und ich erwarte, Herr, dass du jetzt zu mir redest. Ich höre jetzt zu. Wenn ein Mensch also bereit ist, auf Gottes Weisung zu hören, zeigt er damit seine Abhängigkeit von Gott. Es ist gut, wenn wir aufeinander hören. Aber die weitere Stufe ist, ich höre auf Gott und zeige damit meine Abhängigkeit. Jeden Tag wieder neu. Nachfolge kostet mir Zeit. Nachfolge kostet mir eine richtige Einstellung. Nachfolge kostet mir alles in meinem Leben. Das ist kein lauer Spaziergang. Das ist nicht etwas, was ich nebenbei tun kann. Dass er als Nachfolger, das signalisieren wir, wenn wir auf Gott hören, auch nicht ohne Jesus leben möchten. Wir signalisieren, indem dass wir auf Gott hören, es, Herr, ohne dich gehe ich heute nicht raus. Ohne dich beginne ich jetzt nicht das Gespräch mit einem guten Bekannten in meiner Nachbarschaft, wo auch immer. Ohne dich, Herr, beginne ich jetzt auch nicht mein Stehkaffee und auch das Gespräch am Tisch, wenn ich etwas Gutes und Großartiges über dich erzähle, Herr. Ohne dich mache ich keinen Schritt. Ich will hören, was du mir zu sagen hast. Er zeigt Verlangen zu Gott und zu seinem Wort. Ein Mensch, der also auf Gott hört, zeigt Verlangen. Er zeigt, dass Gott ihm wichtig ist. Im Psalm 25, Vers 1 heißt es, nach dir, Herr, verlanget mich. Nach dir, Herr, verlanget mich. Wir stehen morgens auf, wir haben ein Verlangen zu trinken. Viele haben Durst morgens. Viele suchen ihren ersten Kaffee. Viele suchen irgendetwas. Wann ist der Augenblick, wo ich anfange, Gott zu suchen, nachdem ich aufgestanden bin? Einen halben Tag später erinnere ich mich abends danach, oh weia, ich habe heute ja noch nicht mal gebetet, ich habe heute ja noch nicht mal das Wort Gottes in der Hand gehabt. Nach dir, Herr, verlanget mich. Das ist Nachfolge. Das ist genau das, was der Herr möchte, dass man Verlangen und Abhängigkeit zeigt, ist keine Schwäche. Das ist Stärke. Das ist Weisheit und das ist Hochachtung gegenüber Gottes Wort. Hochachtungsvoll agiere ich mit dem Wort Gottes. Ich lechze danach, ich suche danach, ich strebe danach. Das ist wie ein Wecker, der ständig mich erinnert. Das Wort Gottes heute, du hast es noch nicht gelesen. Das kommt aus meinem Herzen, das sollte daraus kommen. Ihr Lieben, das ist auch Weisheit. Und möge der Herr uns diese geben. Die zweite und sehr wichtige Erkenntnis, die der König David hier zeigt und noch einmal, das sind keine neuen Erkenntnisse für uns. Das erste, Herr, lass mich hören. Ich stehe vor dir. Das zweite und sicherlich noch vieles mehr, was hier drinnen steht. Aber da ist die Sonntagspredigt oft sehr begrenzt von der Zeit her. Wir können das weiter vertiefen, studieren in unserer stillen Zeit zu Hause, wenn wir diesen Psalm vielleicht nachlesen. Das zweite, was David hier sagt, oder eins der anderen, lehre mich, Herr, lehre mich. Vers 10, lehre mich, deinen Willen zu tun, denn du bist mein Gott. Der König David gibt Einblick in sein tiefes Herz als Nachfolger Gottes. Er war mit seinen königlichen Aufgaben sicherlich schwer beschäftigt. Und das können wir uns schon vorstellen, dass es nicht einfach war für ihn. Feinde umzingelten oft sein Leben. Er musste kämpfen. Er hatte es sicher nicht einfach in seinem Leben. Menschen kamen zu ihm, um nach Rat zu fragen. Und er wollte ihnen auch sicherlich helfen. Er saß da auf seinem Königsthron und musste immer wieder auch richten, musste auch weise Worte finden. David konnte es also sagen und er wollte es sagen. Herr, lehre du mich. Ich möchte von dir ausgebildet werden. Das ist Nachfolge. Du bist derjenige, der mir das sagt. Niemand anders. Herr, lehre mich, weil er den Satz zu Ende sprach, du bist mein Gott. Deswegen konnte er auch den ersten sagen, lehre mich. Davon bin ich überzeugt. Wenn wir den zweiten Satz sagen, du bist mein Gott, ist der erste Satz zwingend, unabdenkbar, nötig, lehre mich. Und wenn ich den ersten Satz sage, lehre mich, dann müssen wir die zweite Hälfte reden können, denn du bist mein Gott. Alles andere ist paradox. Alles andere stimmt nicht. Alles andere wäre ein lauer Spaziergang. Es wäre ein sich vorlügen. Wenn wir sagen würden, Herr, lehre uns, und wir würden manchmal so tun, als würden wir die Bibel lesen, aber sie spricht nicht zu uns, dann bedeutet es, Gott ist nicht wirklich dein Gott.
Sonst würdest du das ja ernst nehmen, sonst würde ich es jeden Tag ernst nehmen. Das ist auch immer wieder mein Gebet, es ernst zu nehmen. Lehre mich, ich will sein wie du, bedeutet es, wie du mein Gott bist. Lehre mich, ich will so sein, ich will deine Fußstapfen nachfolgen. Ich will jeden Tritt so gehen, wie du den gehst. Das ist mein Wille. Lehre mich, Herr, ich will sein wie du. Genau das wollte der König David mit diesem Satz ausdrücken. Genau das ist unser Ziel in der Nachfolge Jesu. Genau das sagen wir auch in der Taufe. Wenn ich mit Jesus in seinen Tod gleich werde und sinnbildlich zeige, dass ich für jede Art von Sünde gestorben bin, dann zeige ich das hier in dem Becken. Dann zeige ich das und ich gehe ins Wasser und sage, Herr, ich bin tot für die Sünde. Und nichts auf dieser Welt hat Anrecht mehr auf mich, sondern nur du, denn du bist mein Gott. Lehre mich, Herr, jeden Tag Gott und sein Wort zu achten, so zu sein wie Jesus, sich von Gott unterrichten zu lassen. Was bedeutet das im Alltag? Ich wünsche dir wirklich viel, viel, viel Akribie, also Arbeit, Fleiß, damit du das anlegst und sagst, Herr, lehre mich im Alltag, was das bedeutet. Und was bedeutet das, wie würde ich das heute hier in der Predigt sagen? Das ist Nachfolge, die alles kostet und alles in deinem Leben und in meinem Leben verändert. Das ist echte Nachfolge. Echte Nachfolge muss mir alles kosten. Das geht nicht anders. Aber es verändert auch alles. Praktisch bedeutet das, sich für alle Lebensbereiche unterweisen zu lassen und das Gesagte umzusetzen. Menschen sind bereit, viel Geld für Ausbildung und Studium zu bezahlen, zahlen Geld, um einen Rat zu bekommen. Und Gott dagegen bietet uns was? Er bietet uns gerne Unterweisung an. Er bietet uns seine Hilfe an. Er bietet uns Bereitschaft, berät uns, bildet uns aus, qualifiziert uns, unser Leben und gestaltet es lohnenswert und alles das völlig kostenlos. Es kostet dir nicht einen Euro. Gott hat es alles gekostet, ja, seinen Sohn. Er hat alles gegeben. Bist du bereit, das in Anspruch zu nehmen und so Nachfolge zu leben und zu praktizieren? Ich stelle diese Frage auch mir immer wieder. Und natürlich sind hier nicht der eine besser als der andere. Wir sind als Kinder Gottes unterwegs, die meisten zumindest unter uns, und wollen es lernen oder nochmal verfestigen und nochmal sagen, okay, ich habe es verstanden. Vielleicht hat Gott zu mir geredet, vielleicht habe ich wenig gehört, vielleicht habe ich wenig angewendet, vielleicht habe ich mein Leben schon lau gelebt vor unserem Herrn. Und wir sagen es uns immer wieder, bist du bereit, bin ich bereit? Nochmal, Gott möchte für seine Hilfe kein Geld. Das will Gott nicht. Er möchte auch keine Werksgerechtigkeit oder dass wir auf unseren Knien kilometerweit laufen, damit wir gerettet werden, wie manch eine Religion es lehrt. Gerne würde ich den Jakobsweg wandern, aber nicht auf oder aus religiösen Gründen. Nun gibt es Menschen, die sagen, nein, nur wenn du auf Knien bestimmte Kilometer läufst, dann hast du, dann bekommst du und so weiter. Nein, Gott sagt es anders. Gott möchte Bereitschaft auf sein Wort und die Gesetze zu hören. Das möchte Gott. Nicht auf unseren Knien laufen, um gerettet zu werden. Aber Gott möchte Bereitschaft. Er möchte die Bereitschaft, sein Wort auszuleben. Das möchte Gott. Nicht einen Millimeter weniger. Gott sagt, wenn ich das sage, dann möchte ich, dass wir das auch leben. Anders geht's nicht. Er möchte Gehorsam und unsere volle Hingabe an ihn. Das möchte Gott. Also eine Nachfolge entscheidet sich an der Liebe zum Wort Gottes. Und ja, wir sollen nicht nur Bibelgemeinde heißen. Zumindest für unsere Mitglieder. Wir sollen das auch leben. Sonst, was sonst? Sonst ist der Name deiner Gemeinde für dich hinfällig. Hinfällig. Bringt gar nichts. Wenn wir uns als Christen nennen, aber nicht so leben, was bringt dir das? Gar nichts. Ich möchte ein Beispiel anführen, wie Gottes Unterricht zur Nachfolge aussehen kann. Ja, wenn ich sage, Nachfolge kostet alles, dann meine ich das so. Woher haben wir das? Aus der Schrift? Wie war es bei Elia am Bach Krit? Er hatte den Auftrag Gottes bekommen, wir können das 1. Könige 17 oder 19 nachlesen, und er war völlig am Ende seiner Kräfte. Er hat Höhen und Tiefen erlebt, immer wieder Höhen und Tiefen, Höhen und Tiefen. Und dann sitzt er dort am Bach Krit, seinen Kopf zwischen den Knien. Das würde ich also rein körperlich schon fast gar nicht mehr schaffen, aber das steht dort so.
Er saß so völlig depressiv, am Ende körperlich erschöpft. Und was hat Gott getan? Gott schickte da, das zweite Mal, wo er dort saß, einen Engel. Dieser Engel macht ihm eine Mahlzeit. Gott wird uns stärken, wenn es am allerschlimmsten ist. Das ist Nachfolge. Gott wird dich nicht vergessen, wenn du alles gibst. Das ist Nachfolge. Gott wird sich an dich erinnern in den Augenblicken, wo du nicht mehr weiter kannst. Das ist Nachfolge. Und Nachfolge bedeutet, ja, auf den Boden zu sitzen, mit dem Kopf zwischen den Knien und völlig am Ende zu sein. Das ist auch Nachfolge. Und wir verkaufen hier kein billiges Evangelium, was uns nichts kostet. Es kostet uns alles, aber es verändert auch alles. So war es bei Elia. Wir sehen also, Gott ist in seiner Fürsorge so groß, dass er wirklich alles gibt. Er gibt alles. Wir sehen es bei Mose am brennenden Dornbusch. Er war bereit, aber er musste ausgebildet werden. Er steht dort und hadert mit sich selber. Gott gibt ihm einen Auftrag und sagt, geh. Und Mose sagte, nein, Herr, nein, ich kann nicht. Ich kann einfach nicht, ich mach's auch nicht, nein. Und Gott sagt, doch, du wirst es tun. Nein, aber ich kann nicht. Und dann sagt Gott, doch, ich habe dafür bereits gesorgt, dass ein anderer für dich reden wird. Geh! Wenn Gott uns beauftragt, dann rüstet er uns auch aus mit der nötigen Qualifikation. Der gibt uns Liebe, der gibt uns Geduld, der gibt uns Hoffnung, er gibt uns Licht, wenn er uns beruft und ausrüstet. Die Jünger Jesu, da bei der Brotvermehrung in Matthäus 14, sie stehen dort und Jesus sagt, lagert alle Leute. Nachfolge, die alles kostet, die kostet diesen Glauben. Herr Jesus, wie werden wir jetzt Tausende und Tausende Menschen hier lagern und wir machen uns irgendwie lächerlich, denn wir haben ja kein Brot. Wie kannst du den Auftrag Gottes für Hunderte und Hunderte Menschen erleben? Nein, ich sag's anders. Wie willst du den Auftrag für nur einen einzigen Jünger leben, den du zu Christus führst oder den du begleitest, den Jesus bereits verändert hat in seinem Herzen? Wie möchtest du das? Die Jünger Jesu, die waren völlig überfordert. Er sagt, nee. Jesus sagt, macht es. Und sie gingen los. Sie machten es. Sie lagerten das in Gruppen. Und sie wussten nicht, wie das endet. Nein, sie wussten es nicht. Aber alles, was sie getan haben, sie brachten das bisschen Brot und die paar Fische zu Jesus. Und Jesus, der nahm Kontakt auf zu seinem Vater im Himmel. Und das ist die Konstellation. Wir geben unser Leben Jesus. Jesus als Mittler, als Gott. Als Sohn Gottes wird dein Leben leiten. Wie war es bei Josef? Nicht 1. Mose 37 bis 50 lesen, wie so viel. Ja, er wurde misshandelt, geschlagen, als Sklave verkauft. Von seinen eigenen Brüdern wurde er gehasst. Und wie macht er? Was macht er? Das war alles andere als angenehm, oder? Das war alles andere als ein lauer Spaziergang. Alles andere war das. Aber er bleibt in der Treue Gott gegenüber. Er sagte, wie sollte ich vor meinem Herrn sündigen? Nein, lehre mich, denn du bist mein Gott. Und das ist Nachfolge. Das ist das, was wir lernen möchten. Josef hatte die Nachfolge wörtlich genommen. Er wollte alles oder nichts. Er hat sich nichts mit der Hälfte zufriedengestellt. Nein, das hatte er nicht. Und das ist ein Vorbild für uns. In Offenbarung 3 heißt es, Vers 16, ich kenne deine Werke, dass du weder kalt noch lau bist oder heiß, heißt es hier. Auch, dass du kalt oder heiß wärst. So aber, weil du lau bist, werde ich, oder weder kalt noch heiß, werde ich dich ausspeien aus meinem Mund. Hart, oder? Hart, aber fair. Hart, aber fair. Die Schrift sagt, wenn du nicht das und nicht das bist, nicht Fisch und nicht Fleisch, bitte, was willst du eigentlich mit dem Herrn? Was willst du mit Gott? Und das ist die Frage, die müssen wir uns immer wieder stellen. Glauben wir daran, dass Jesus dir deine Sünden vergeben hat, dass du ein Kind Gottes bist? Dann lass uns doch so leben, als wäre es unser Gott. Dann kostet uns Nachfolge alles. Gott ist bereit, uns zu unterrichten und zu unterweisen, aber er braucht unsere Einverständniserklärung. Er wird es nicht einfach so machen, wenn wir es nicht zulassen. Das ist die Hochachtung und Liebe zur Bibel. Das ist Leben nach seinem Wort, wenn wir es zulassen, dass Gott uns korrigiert. Das ist Nachfolge, die alles kostet und alles verändert. Alles. Echte und aufrichtige Nachfolge ist das tägliche Leben mit dem Herrn und die Erfüllung mit dem Heiligen Geist. So ist eine echte Nachfolge und nicht anders. Das tägliche Leben mit dem Herrn.
Und das bedeutet, dass uns Folgendes sichtbar wird. In uns, in unserem Leben werden Dinge sichtbar. Die Frucht des Geistes wird in dir sichtbar werden. Jeden Tag echte Liebe, Freude, Friede, Langmut, Freundlichkeit, Güte, Treue, Sanftmut, Selbstbeherrschung. Das ist die Frucht des Geistes. Gott wird dir helfen. Aber gib ihm alles. Behalte nicht ein Stück für dich. Behalte keinen Winkel deines Lebens für dich. Das bringt nichts. Das ist Belügen sich selbst. Das ist sich etwas vorzumachen. Gott möchte, dass wir nicht nur im Vater unser beten, dein Wille geschehen, sondern dass wir auch tun nach dem, was wir da sagen. Und ich denke, dass du das oft betest. Herr, dein Wille möge geschehen. Was bedeutet das für dein Leben? Vieles kann man sich im Leben kaufen. Nachfolge Jesu dagegen muss gelebt werden. Die können wir uns nicht kaufen. Nachfolge Jesu muss gelebt werden, ihr Lieben. Und ja, das ist vielleicht für den einen oder den anderen heute hart. Vielleicht. Vielleicht ist es auch radikal. Wo ihr sagt, was bitte? Wie bitte? Ja. Ja, und ich verschmälere das auch nicht. Nachfolge ist alles. Und ohne Nachfolge Jesu ist alles nichts. Psalm 143, Vers 8 und 10. Lass mich früh deine Gnade hören, denn auf dich vertraue ich. Lass mich den Weg erkennen, auf dem ich gehen soll, denn zu dir erhebe ich meine Seele. Lehre mich tu nach deinem Wohlgefallen, denn du bist mein Gott. Dein guter Geist führe mich in ebenem Land. Nachfolge, die alles kostet, ist Nachfolge, die alles gewinnt. Wir werden gleich ein Bild sehen, woran ich das zeige. Was kostet mir meine Nachfolge? Schauen wir mal, was steht hier links? Was kostet sie mir? Meinen eigenen Willen kostet mir die Nachfolge. Und das sollen wir so leben. Ja, meine Kontrolle. Nein, nicht ich. Aber ich muss sie abgeben. Das ist so komisch fühlt sich das an. Mein Weg ohne Gott, den gebe ich auf. Meine Festhalten am Alten, das gebe ich auf. Das ist Aufgeben, das kostet es mir. Und beim Weiten noch mehr. Nachfolge, die alles kostet, verändert auch alles. Sie gewinnt alles. Schauen wir mal, was gewinnt Nachfolge, wenn ich alles Gott abgebe? Wenn ich meinen eigenen Willen abgebe, gewinne ich Leben im Willen Gottes. Jeden Morgen wieder neu werde ich erkennen, was Gott mir sagt. Wie wunderbar ist das? Ich werde Frieden durch den Gehorsam haben. Das ist das, was ich gewinne. Ich werde Führung auf Gottes Wegen haben. Ich werde nicht unsicher einherlaufen. Ich werde gehen mit Jesus. Ich werde wandeln im Licht und ich werde mich freuen. Führung auf Gottes Wegen, Gemeinschaft mit Gott und eine ewige Perspektive mit Gott. Ja, Nachfolge, die alles kostet, ist Nachfolge, die alles gewinnt. Willst du das? Das ist schon eine sehr, sehr persönliche Frage. Ich verstehe das. Möchtest du so nachfolgen? Wenn ja, mach es. Mach es einfach. Der Chor hat uns gesungen, für dich leben möchte ich. Für dich leben möchte ich. Ja, das Leben wird sichtbar sein. Ich und so viele Geschwister aus der Bibelgemeinde, wir haben uns entschieden, diese Nachfolge so zu leben. Und wir kämpfen jeden Tag. Wir fallen manchmal, dann stehen wir wieder auf. Dann gelingt uns das eine oder das andere nicht, dann stehen wir wieder auf. Die Frage ist an dich. Und an alle, die über den Livestream zugeschaltet sind, möchtet ihr das? Möchtet ihr Nachfolge, die alles kostet, um alles zu bekommen? Gott segne dich. Amen. Gerne möchte ich mit einem Gebet abschließen. Bitte lasst uns dazu aufstehen. Unser Vater im Himmel, voller Dankbarkeit, voller Freude, kommen wir zu dir. Herr, ich bin dir so dankbar, dass du uns kein billiges Evangelium anvertraut oder zugemutet hast. Du möchtest alles oder nichts. Du möchtest, dass wir als Nachfolger für dich leben und dass es sichtbar wird im Alltag. Dass es sichtbar wird auf unserem Arbeitsplatz. Dass es sichtbar wird in den tiefen Winkeln meines Herzens. Dass es spürbar wird in dem Gespräch mit dem anderen. Du möchtest Nachfolge. Nachfolge, die auf dich hinweist. Herr Jesus, in dir haben wir alles und ohne dich ist alles nichts. Bitte hilf uns, das im Alltag umzusetzen und danach zu leben. In Jesu Namen. Amen.

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Herzlich willkommen zu unserer Live-Gebetssendung hier bei Radio Segenswelle. Wir freuen uns, dass Sie heute dazu geschaltet haben. Im Studio sind Viktor und Anna Sawatzki, Tina Drediger, Steffen Schellenberg und Peter Bergmann. Wir sind hier, um die Anliegen unserer Glaubensgeschwister im Gebet mitzutragen. Denn wir wissen ganz genau, Gebet setzt Dinge in Bewegung. Und wir glauben fest daran, dass Gott genau jetzt wirkt, auch auf Ihre Anliegen wartet. Rufen Sie an unter der Telefonnummer 05231 500 5988 und teilen Sie Ihr Gebetsanliegen mit. Wir beten gerne zusammen auch für Sie. Anschließend an das Lied »Wenn die Last der Welt dir zu schaffen macht«, gesungen vom Harmoniequartett, hören wir eine Kurzandacht von Viktor Sawatzki. Wer die Bibelstelle schon mit aufschlagen möchte, das wäre Hebräer Kapitel 13. Hebräer Kapitel 13. Jetzt erstmal das Lied.

0: In Hebräer 13, Vers 7 lesen wir: Gedenkt an eure Führer, die euch das Wort Gottes gesagt haben. Schaut das Ende ihres Wandels an und ahmt ihren Glauben nach. Heute möchte ich ein paar Geburtstage betrachten. Geburtstag ist doch immer gut, solange wir jung und voller Kraft sind. Je älter wir werden, desto unwichtiger werden unsere Geburtstage. Bei diesen, um die es heute geht, ist das nicht so. Sondern je älter, desto wichtiger. Heute geht es mir um den Geburtstag der Gemeinde. Nach der Überlieferung war es der 28. Mai im Jahre 30 nach der Geburt Jesu Christi, dass der Heilige Geist ausgegossen wurde und somit die erste Gemeinde entstanden ist. Das war Pfingsten, 50 Tage nach dem Passafest und auch nach der Kreuzigung Jesu. In der Apostelgeschichte 2 können wir darüber nachlesen. Seit dem 28. Mai 30 hat sich die Gemeinde entwickelt, verbreitet und daraus ist eine große Kirche entstanden. Die erste Gemeinde hat sich gefreut zu treffen. Sie haben zusammen gegessen und das Wort Gottes gehört. Sie erwarteten die Wiederkunft Jesu täglich und trachteten nicht nach Reichtum. Täglich kamen Menschen dazu. Danach kam die Verfolgung, Zerstreuung und Leid. Im Jahr 380 nach Christus erklärte Kaiser Theodosius I. mit dem Edikt von Thessaloniki das nikenische Christentum, also der Glaube an den dreieinigen Gott, zur alleinigen Staatsreligion des Römischen Reichs. Nach diesem hatte sich die Gemeinde verändert und es entwickelte sich zu einer Institution. Es sind nur 340 Jahre vergangen, bis aus dem, was Jesus Christus durch Petrus gründete, was ganz anderes wurde. Der zweite Geburtstag, 25. Januar 1525 bei Zürich in der Schweiz in Zollikon. Hier fand der erste Gottesdienst der Wiedertäufer statt, verbunden mit einem Abendmahl. Die zentralen Personen, nicht Gründer im klassischen Sinn, sondern führende Gestalten der Anfangsphase waren Konrad Grebel, Felix Manz, Jörg Blaurock, später Michael Sattler. Diese Männer studierten die Bibel, diskutierten darüber, wie man sie richtig verstehen kann und übersetzten die Bibel auch ins Deutsche. Noch vor Martin Luther. Sie erkannten, dass die Bibel nichts über Kindestaufe sagt und dass ein Fegefeuer nicht biblisch ist. Sie waren gegen Gewalt, Schwören und Militärdienst. Dass ein Mensch nur durch den Glauben an Jesus Christus und aus Gnade vor Gott gerecht werden kann. Nur durch den Glauben kann ein Mensch zur Gemeinde Jesu Christi aufgenommen werden. Das hat ihnen sehr viele Probleme bereitet. Vom Staat und von der Kirche. Diese Glaubensrichtung hat sich verbreitet und kam bis nach Friesland und Menno Simons hat dies in sein Herz geschlossen und das Evangelium gepredigt. So kam es aus der Schweiz nach Elsass, nach Friesland, über Preußen nach Russland und danach nach Kanada, USA, Paraguay, Argentinien, Bolivien, Mexiko, Indonesien und viele andere Teile der Welt. Heute zählt man um die 4 Millionen Täufer in über 80 Ländern der Welt. Gedenkt an eure Führer, die euch das Wort Gottes gesagt haben. Schaut das Ende ihres Wandels an und ahmt ihren Glauben nach. Ja, der Auftrag der Gemeinde ist, das Wort Gottes zu verkündigen. Das tun die Gemeinden durch Predigten, Gesang und Lebenswandel. Die Gemeinde wächst. Hat die Gemeinde damit ihren Auftrag erfüllt? Ich würde behaupten, noch nicht vollständig. Erfüllt wird es sein, wenn Jesus seine Gemeinde abholen kommt. Bis dahin müssen wir uns auf uns Acht geben, dass wir nicht in die Fehler der alten Kirche fallen, so wie es im Jahre 380 passiert ist. Auch wir stehen heute in Gefahr, dass wir zur Gemeinde kommen wollen, weil es unsere Freunde tun, weil es Mode ist, weil wir überredet wurden oder weil es sich so ziemt. Diese Beweggründe verursachen einen toten Glauben. Der Glaube an Jesus Christus ist aber lebendig. Er verändert das Denken und Handeln eines Menschen und schafft Frieden mit Gott. Und noch ein Geburtstag. Wann bist du zur Gemeinde Jesu hinzugetan worden? Das ist ein wichtiges Datum, denn die Gemeinschaft der Gläubigen verbindet Gläubigen der ganzen Welt über Raum, Zeit und Tod hinaus durch ihren Glauben und Gebet fest miteinander. In Matthäus 16, Vers 18 lesen wir: Und ich sage dir auch, du bist Petrus, und auf diesen Fels will ich meine Gemeinde bauen. Und die Pforten des Totenreichs sollen sie nicht überwältigen. Wir sind ein Teil dieser Gemeinde Jesu Christi. Er baut seine Gemeinde und wird seine Braut, das heißt seine Gemeinde, abholen. Bis dahin dürfen wir füreinander beten. Möge der Herr Jesus Christus uns Kraft, Segen und die Bereitschaft geben, das auch zu tun. Lasst uns von unseren Glaubensvätern lernen und standhaft zu bleiben. Gott segne uns. Amen. Ich bete. Himmlischer Vater, danke, dass du durch deinen Sohn Jesus Christus uns vereinigt hast und dass wir im Wort eins sind und zu deiner Gemeinde hinzugetan worden sind, dass wir Gemeinschaft haben dürfen, dass wir uns gegenseitig beistehen. Danke, dass wir gemeinsam beten dürfen, unsere Anliegen zusammenbringen und dass wir in dir eins sind und dass dein Wort lebendig unter uns ist. So bitten wir um deinen Segen auch jetzt bei dieser Gebetsstunde, um die Gemeinschaft mit dir, mit den Geschwistern. Und so bitten wir, dass du auch hier wirkst. Du kennst unsere Pläne, du kennst unsere Anliegen. Mögest du auch hier da wirken, wo es Not ist, nach deinem Plan. Amen.
1: Amen.

Wir haben vor ein paar Wochen für die Evangelisation in Bolivien gebetet. Und zwar in der Kolonie Sommerfeld hat Peter Giesbrecht gepredigt. Und jetzt wollen wir auch dafür Danke sagen. Es war nämlich sehr gesegnet. Es gab sowohl Bekehrung als auch weitere Seelsorge. Und Gott sei der Dank und die Ehre gebracht dafür. Das zweite Anliegen für die Gebetsrunde betrifft den kommenden Montag. Dort findet eine Pfingstkonferenz statt des Bundes Evangelischer Freikirchen taufgesinnter Gemeinden in Lemgo. Und es wird dort ein Chor mit etwa 700 Sängern sein. Auch ein Orchester wird beteiligt sein und dann dazu ganz, ganz viele Besucher. Die Redner sind Olaf Latze, David Kröker und Nathanael Bubenzer. Wir als Radio Segenswelle werden auch die Möglichkeit haben, den Stand aufzustellen, auch mit Menschen ins Gespräch zu kommen, und betet doch gerne für gute Begegnungen, für eine segensreiche Zeit und insgesamt für diese ganze Veranstaltung, dass es zur Ehre Gottes geschieht und ja, dass viele Menschen daraus gestärkt hervorgehen. Wir geben jetzt die Möglichkeit, für diese beiden Anliegen zu danken und auch zu bitten.

0: Jesus Christus, danken möchten wir dir dafür, dass dein Wort da ist. Danken möchten wir dir dafür, dass es allein anbetungswürdig ist. Danke dir dafür, dass du dein Leben gegeben hast, dass wir das Blut auf Golgatha in Anspruch nehmen dürfen, sei es hier in Deutschland oder auch in Bolivien. Danke dir dafür, dass wir auch Peter Giesbrecht oder dass wir dort in dieser bei dieser Evangelisation einfach im Gebet dabei sein durften und dass Menschen auch ja dich annehmen durften, dass sie sich bekehren konnten, dass sie ein Leben mit dir eingeschlagen haben, diesen wunderbaren Weg eingeschlagen haben. Danke dafür, dass du Peter Giesbrecht als Werkzeug da genutzt hast. Dir sei die Ehre dafür. Auch gab es einige Seelsorgegespräche und es ist so wichtig, dass wir immer wieder zu Buße geführt werden, dass der Heilige Geist uns einfach auch ja überführt und wir dann auch Buße tun können. Danke dafür, dass auch das einfach gesegnet wurde. Dir sei die Ehre in diesem Ganzen. Amen.
1: Amen. Und habe Dank, Vater, dass du deinen Sohn gesandt hast. Gepriesen seist du, Herr Jesus, der du deinen guten Heiligen Geist in diese Welt gesandt hast. Du hast Gemeinde ins Leben gerufen, wir dürfen dazugehören, wir dürfen dir folgen. Und so dürfen wir dieses in der Pfingstkonferenz feiern. Danke, Herr, dass du viele willige Herzen gerufen hast, die das Ganze organisieren. Danke dir, dass du Menschen befähigt hast, um solche Dinge auf die Beine zu stellen. Danke, Herr, für die Redner, die eingeladen wurden und zugesagt haben. Segne du sie, rüste sie mit Kraft und Vollmacht aus, dein Wort in rechter Weise zu sagen. Und berühre du Herzen der Menschen, die dorthin kommen werden, die vielleicht in der Gemeinde sind, aber irgendwo nicht im Reinen mit dir, Herr, sind. Schenke du, dass sie Buße tun, dass sie wirkliches, erfülltes Leben bekommen und so mit neuer Kraft und neuem Mut dir folgen. Segne du, Herr, all die musikalischen Beiträge, die dort stattfinden werden. Schenke du den Sängern klare Stimmen, eine gute Ausstrahlung, damit sie zu deiner Ehre und den Zuhörern zum Segen werden können. Schenke du, Herr, dass alles zusammen dazu dient, dass ein großes Zeugnis aufgerichtet wird in Lemgo und Umgebung, in ganz Deutschland darüber hinaus. Herr, dich wollen wir preisen, dich anbeten. Du bist allein würdig. Amen.
2: Amen.

Karen, sie bittet um Gebet weiterhin für ihre Verwandten, dass sie zur Erkenntnis der Wahrheit kommen und für Christen sowie Nichtchristen, dass Buße und Heiligung im Hinblick auf die Wiederkunft Jesu erfolgt. Und das zweite Anliegen für diese Gebetsrunde, das hat Susanne uns zugeschickt. Sie bittet um Gebet für ihre Söhne Nathanael und David. Sie sind 15 und 13 Jahre und die tun sich im Schulalltag schwer. Sie wollen oft nicht zur Schule gehen. Die Situation belastet die Familie. Und sie bittet auch, für ihren Mann zu beten, für Veränderung, Freiheit von seinem täglichen Alkoholkonsum und Segen für sein heutiges Vorstellungsgespräch. Und dann bittet Susanne auch noch um Gebet für ihre Tochter Clara, dass sie eine gute Freundin findet. Und wir wollen in dieses Gebet einsteigen und jetzt diese Anliegen vor Gott bringen.

0: Himmlischer Vater, danke, dass wir Familie leben dürfen. Danke, dass wir selbst in eine Familie hineingeboren worden sind und später sind wir auch zu deiner Familie hinzugetan worden, zu der Gemeinde. Und so können wir diese Gemeinschaft miteinander auch pflegen, mit leiblichen Geschwistern, mit Familie, aber auch mit geistlicher Familie. So gibt es immer wieder Anliegen und uns ist es so wichtig, dass auch die leiblichen Geschwister, dass die Verwandten, dass die auch zur Erkenntnis der Wahrheit kommen. So wollen wir auch gemeinsam mit Schwester Karin dafür für ihre Familie, für ihre Verwandten bitten. Mögest du auch hier wirken, dass diejenigen, die dich noch nicht, Jesus Christus, im Herzen haben, dass du an ihren Herzenstüren stehst und klopfst, bis sie auftun. Gib ihnen die Kraft, die Einsicht. Schenk ihnen Menschen auf dem Lebensweg, die auf dich hinweisen und auf dein Reich. Denn es ist so wichtig, dass die Menschen erkennen, dass sie das Reich, was du baust, dass das für die Ewigkeit Bestand hat. Mögest du jeden Einzelnen hier nachgehen. Und dass sie sehen, dass du eines Tages wiederkommen wirst, um deine Gemeinde abzuholen. Deswegen ist es so wichtig, zu deiner Gemeinde dazu zu gehören, auch in dieser Familie zu sein. So wollen wir dich bitten für die Verwandten, für die Familie von Schwester Karin. Amen.
1: Amen. Mein Vater im Himmel, ich bin dir so herzlich dankbar, dass wir zu jeder Zeit mit dir reden dürfen. Du bist groß und allmächtig und wir dürfen es immer wieder erfahren, dass du in unserer Gegenwart bist und dass wir damit rechnen dürfen, dass du uns hörst und darauf freuen wir uns. So möchten wir dich heute bitten für die Familie von Susanne. Du kennst sie viel mehr, als wir uns das überhaupt ausmalen können. Du kennst ihre Söhne, du kennst Nathanael und David persönlich. So bitten wir dich herzlich, dass du diesen beiden Jungs die Freude zum Leben schenkst, aber die Freude zum ewigen Leben und dass sie dich ins Herz aufnehmen und mit dir leben. Wir bitten ganz herzlich, dass du auch die Schwierigkeiten, die sie mit der Schule haben, dass der Schulalltag etwas anders zu gestalten ist bei ihnen und dass sie Freude zum Lernen haben und dass sie auch da sich einsetzen und viel fürs Leben lernen können. Wir danken dir, Herr, dass wir so dich darum bitten können, dass du diese Situation in dieser Familie etwas erleichterst und veränderst und die Herzen der einzelnen Familienmitglieder zu dir wendest. Genauso möchten wir dich bitten für die Tochter Clara. Du kennst auch dieses Mädchen und wir bitten dich, dass du auch ihr eine Freundin schenkst, dass sie gemeinsam den Weg gehen und gemeinsam dir folgen, dass sie ein Zeugnis sein können in der Welt, da wo sie sich befinden. Vater im Himmel, genauso möchten wir dich bitten für den Ehemann von Susanne. Du kennst auch ihn. Du kennst auch seine Abhängigkeit und so bitten wir dich, dass du ihn befreist, dass du ihn veränderst und dass er sein Herz dir öffnet und somit ein neues Leben mit dir anfängt. Er hat heute ein Vorstellungsgespräch und so möchten wir dich bitten, dass du auch da Gnade schenkst, dass er das bekommt, was du für ihn vorgesehen hast und dass er auch darin deine Hand und deine leitende Sicht bekommt. Danke dir, Herr, dass du auch dieses in der Hand hast und die Familie als Ganzes segnest. Wir bitten dich auch für Susanne selber, dass du sie leitest und dass sie ein Segen sein kann, auch in diesen schwierigen Familienverhältnissen. Amen.
0: Amen.

Wir haben in letzter Zeit immer wieder für ein Anliegen von Schwester Erika gebetet. Es betraf eine Trompete. Der Sohn sollte sie geschenkt bekommen. Und dann gab es Schwierigkeiten, dass die kaputt geliefert wurde und dass die Lieferanten sich nicht gemeldet haben. Und jetzt gibt es ein Update. Ich lese einmal vor. Wir standen mit dem Verkäufer in Kontakt. Es hat sich seinerseits ein Missverständnis ergeben, aber er ist bereit, uns ohne Aufpreis eine andere neue Trompete zu schicken. Nun warten wir darauf und hoffen, dass er sein Wort hält. Dank an alle, die mit uns gebetet haben. Also einmal ein Dank an die Beter, aber lass uns noch weiter beten, bis es wirklich endgültig geklärt ist. Sie wollen da nicht groß gerichtlich vorgehen oder so und hoffen einfach, dass sich da eine Lösung findet und dass sie jetzt auch ihr Wort halten. Und dann möchten wir in dieser Gebetsrunde auch noch für die Gesundheit von Heinrich und Andrea beten. Auch besonders, dass Andrea ihre Arbeit gut bewältigen kann, dass Gott ihr Kraft und Frieden im Alltag schenkt. Und auch, dass Jesus ihnen konkret Hilfe schickt, zum Beispiel ein passender Hauskreis oder Menschen, die sonst unterstützend zur Seite stehen. Und dann auch noch hat Andrea mitgeteilt, dass wir gerne dafür beten können, dass sie ein gutes Verhältnis zu den Nachbarn haben. Jetzt geben wir die Möglichkeit, für diese beiden Anliegen zu beten.

0: Danke, Vater im Himmel, dass wir mit allem zu dir kommen dürfen. Danke, dass du unser Beten hörst. Danke, dass du auch bisher schon Schritte gelenkt hast für das Anliegen, was Erika uns mitgeteilt hat bezüglich der Trompete, dass sich die Verkäufer gemeldet haben und geantwortet haben. Bitte schenk, dass sie wirklich eine passende Trompete schicken, losschicken und dass die da nicht auf dem Geld sitzen bleiben müssen und auch das alles ja ohne Gericht und so weiter ablaufen kann. Du kannst das schenken und du siehst auch, dass dieser Junge so gerne das Instrument lernen möchte. Wir wollen auch bitten für ihn, dass er das mit Freuden tut, dass er zu deiner Ehre spielt, dass es auch für gute Zwecke genutzt wird, für die Gemeinde oder auch weiteres, um andere Menschen zu ermutigen, um dich zu ehren. Vielen Dank, dass die Familie auch dieses Anliegen mit uns teilt und dass wir mit vielen Betern das zu dir bringen dürfen. Danke, dass du hörst und dass es dir nicht unwichtig ist. Amen.
1: Amen. Amen. Lieber Vater, danke dir, dass wir wieder mit Andrea zusammen vor deinen Thron kommen dürfen. Du kennst sie, du kennst Andrea, du kennst Heinrich, den sie pflegt. Du kennst ihre Situation, ihre Umstände vor Ort. Du weißt, was sie brauchen. Stelle du ihnen doch bitte Menschen zur Seite, die sie begleiten können, die ihnen helfend unter die Arme greifen, die mit ihnen zusammen auch dein Wort lesen und so insgesamt eine gute Situation erleben. Schenke du, dass auch das Verhältnis zu den Nachbarn dort ein gutes wird. Schenke du ein Aufeinanderzugehen und lass auch Andrea und Heinrich zu einem guten Zeugnis dort vor Ort werden. Danke, Herr, dass wir dies bei dir erbitten dürfen. Amen.
2: Amen.

Das nächste Anliegen kommt von To All Nations. Ich lese das einmal vor. In Thailand, im Dorf Malatot, wächst die Gemeinde, doch einige Gemeindemitglieder haben Probleme mit Drogen und Alkohol. Ein Gemeindeglied hat sich entschieden, keine Drogen mehr zu nehmen und sein Leben zu verändern. Seit etwa einem Jahr hat er viele Kompromisse zugelassen. Drogen, falsche Freunde und die ganze Familie, die litt jetzt darunter. Seine Frau hat ihn nun gewarnt, sich von ihm zu trennen, wenn er sein Leben nicht verändert. Dies sollte er vor der ganzen Gemeinde versprechen, was er auch tat. Wir wissen, dass es schwer für ihn sein wird und bitten deshalb um Gebet für ihn. Bitte betet auch, dass er dadurch zum Vorbild für andere Gemeindeglieder werden kann. Und ein weiteres Anliegen, Gebetsaufruf für den Libanon. Der Libanon durchlebt derzeit eine schwere Krise, militärische Konflikte, wirtschaftlicher Zusammenbruch und politische Instabilität. Hunderttausende sind auf der Flucht und besonders die Kinder leiden unter Angst und Unsicherheit und fehlender Versorgung. Diesen Sommer plant unser Team, also von To All Nations, wieder christliche Sommerlager für weit über 1000 geflüchtete Kinder aus muslimischen Familien. Sie sollen ein paar unbeschwerte Tage in Sicherheit genießen dürfen und vor allem die bleibende Hoffnung des Evangeliums hören. Lass uns beten für den Frieden im Libanon, für das fünfköpfige Team, das sich auf den Weg macht, um Bewahrung, offene Türen und Gottes Segen für die Zeit mit den Kindern und dass die gesäte Hoffnung in den Herzen der Kinder tiefe Wurzeln schlägt. Das war zum Libanon und in Thailand. Lass uns für den Bruder beten, der versprochen hat, der ein Versprechen vor der Gemeinde gegeben hat. Wir geben Zeit dazu.

0: Vater, der du bist im Himmel, danke dir dafür, dass du hier vor Ort unser Vater bist. Danke dir aber auch dafür, dass du in Thailand anwesend bist, gerade in dieser Gemeinde, die auch wächst, Herr. Dass du einfach Segen gibst und dein Wort dort ausgestreut, dass darüber geredet wird, gebetet wird. Herr, du siehst, es gibt einige Schwierigkeiten und gerade mit Drogen und Alkohol, da bitten wir dich um Befreiung. Schenk einfach Gnade, dass Menschen einen Durchbruch erleben, dass keine Kompromisse zugelassen werden, sondern dass sich Menschen zu dir und zu deinem Wort einfach hingeben, hinstellen, an die Seite stellen. Danke dafür, dass auch einer den Mut hatte, das vor der Gemeinde zu versprechen, aber lass es nicht nur ein Lippenbekenntnis sein. Lass es tief innerlich in seinem Herzen so verankert sein, dass er das durch deine Gnade auch durchführen kann, Herr. Gib ihm bitte Kraft, Nein zu sagen und Weisheit auch, dass zu predigen oder zu leben, so dass andere dadurch auch einfach motiviert werden, Nein zu Drogen und Alkohol zu sagen. Bitte schenk Befreiung aus diesem Sumpf her. Amen.
1: Amen. Himmlischer Vater, und so wollen wir dir auch die Menschen in Libanon anbefehlen. Auch hier gibt es viele Schwierigkeiten, politische, militärische, wirtschaftliche, und dass Menschen auch da leben und Auskommen suchen müssen, dass Menschen, um zu überleben, dass Menschen auf die Flucht sein müssen, um ihre Kinder, ihre Familie zu schützen, und so leben die in Angst. Auch diese Menschen müssen versorgt werden. Auch diese Menschen brauchen Ruhe. Diese Menschen, diese Kinder, die brauchen Schule und sie brauchen deine Gegenwart. Und so bitten wir dich für die Verantwortlichen für dieses Land, für die Politiker an erster Stelle. Mögest du auch hier wirken, dass sie nach dem Frieden trachten, dass sie das Land vereinen, dass Menschen in Sicherheit leben können, dass Menschen nicht Angst haben brauchen, dass sie versorgt werden, dass sie zu essen und zu trinken haben und eine Stelle zum Wohnen. Du kannst das schenken, auch diese Menschen sind Schöpfung von dir, diese Menschen sind es wert, dass du, Jesus Christus, auch bei diesen Menschen in Herzen wohnst, und so bitten wir dich, mögest du auch hier wirken. Danke aber auch für Menschen, die sich dafür einsetzen, diesen Menschen in Libanon das Evangelium zu predigen, das Evangelium nahezubringen und den Weg zeigen, den du mit allen Menschen geplant hast, und dass sie die Errettung, dein neues Leben anfangen können. Danke auch für das Team von Tual Nation, dass die bereit sind, dahin zu fahren, um den Kindern eine Zeit zu geben, zu gönnen, Zeit zu ermöglichen, wo sie ohne Angst leben können. Und dass sie aus deinem Wort hören, dass sie erkennen, dass sie dich brauchen, Jesus Christus. Mögest du für die Mitarbeiter, für diese 5 Personen, die sich auf den Weg machen, mögest du auch hier Bewahrung schenken, offene Türen, und dass dein Segen unter ihnen wohnt und dass sie jederzeit bewahrt bleiben, dass sie das, was du ihnen anvertraut hast, diesen Dienst, dass sie das mit Freude tun, aber auch mögest du Bewahrung schenken, dass sie gesund bleiben vor fremden Menschen, dass sie Bewahrung erleben, aber auch ausleben können, und dass sie frei mit den Kindern arbeiten können. Mögest du aber auch diesen Kindern Hoffnung ins Herz legen, dass sie eines Tages ein besseres Leben haben werden, eines Tages bei dir im himmlischen Reich sein können, und dass sie dafür nur dich, Jesus Christus, im Herzen aufnehmen müssen. Amen.
0: Amen.

Daniel und Evelyn Enz, die sind momentan in Papua-Neuguinea in der Mission unterwegs und wir haben jetzt mehrere Anliegen, die ich einmal nennen will. Zunächst einmal sind sie dankbar, dass sie die nächsten Schritte mit der Familie Ewert gehen können aus den USA. Die verstehen sich sehr gut, die Familien passen gut zusammen und sie möchten dann gemeinsam irgendwo in einen Stamm gehen. Und da ist gerade die große Frage, wohin es geht. Da stehen einige Gespräche mit der Leitung an und lasst uns ganz besonders beten, dass Gott ihnen Führung gibt, dass sie in Einigkeit da auch Entscheidungen treffen können und dass Gott sie auch weiter lenkt in dem Ganzen. Und dann haben die auch noch ein Anliegen mitgeteilt fürs Homeschooling, also dass die Kinder zu Hause unterrichtet werden. Das ist auch nicht immer so leicht. Hier kann man sie einfach zur Schule schicken und die Lehrer machen das. Aber wenn man so selbst am Zuge ist, ist das auch mit Herausforderungen verbunden. Also lasst uns auch dort für die Familie Enz, aber auch für andere Missionare beten, die ihre Kinder zu Hause unterrichten, dass Gott da auch beisteht und hilft. Jetzt geben wir die Möglichkeit für das Gebet.

0: Danken möchte ich dir, mein Vater im Himmel, dass du auch die Familie Enz, Daniel und Evelyn mit ihren Kinderchen kennst und dass du sie leitest. Und wir freuen uns, dass sie ein Leben mit dir führen und dass sie im Dienste stehen. Dass du auch da so einige Schritte schon gesegnet und geleitet hast. Du hast Wege geebnet und Türen geöffnet. Danke dir dafür, dass sie im Alltag dich immer wieder sehen und dich dafür preisen. Danke, Herr, dass sie jetzt auch weitere Schritte gehen mit der Familie Ewert. Vater im Himmel, du hast auch hier mit dieser Familie einen Plan und so bitten wir dich, dass diese beiden Familien dir dienen auf der Stelle, wo du sie hingestellt hast. Zeige, was du für Wege vorgesehen hast und dass sie es klar erkennen können. Und genauso möchten wir dich auch bitten um Führung und Einigkeit in den Gesprächen mit der Leitung und dass auch das alles nach deinem Willen geschehen kann. Wir bitten dich herzlich, dass du diese beiden Familien, Enz und Ewert, in besonderer Weise segnest. Amen.
1: Amen. Amen.
2: Und Vater im Himmel, wir bitten dich auch, dass du unterstützt, gerade beim Homeschooling, wenn die Kinder unterrichtet werden. Das ist nicht immer so leicht und schenk du den Kindern Freude zum Lernen, schenk du den Eltern Weisheit, das weiterzugeben, die Kraft dazu auch, ja, das durchzuziehen, auch wenn die Kinder vielleicht nicht immer gut mitmachen oder wenn selber irgendwie offene Fragen da sind. Herr, bitte gib du da ganz viel Gnade für Familie Enz, aber auch für andere Missionare, wo das genauso ist. Schenk du Durchhaltevermögen und Verständnis und Freude dazu. Und ja, wir wollen auch ganz besonders beten. Du siehst, dass das Team noch nicht ganz vollständig ist und auch da kannst du Führung und Leitung geben. Du siehst, dass sie jetzt auch letztens den einen Stamm besucht haben, um da weitere Informationen einzuholen. Danke, dass die Arbeit vorangeht. Danke, dass du Wege ebnest. Danke, dass du Schritt für Schritt auch führst, wohin es gehen soll für sie. Und wir wollen sie dir anbefehlen, dich bitten, dass du begleitest und dass sie in all den Herausforderungen immer zu dir kommen und bei dir Kraft und Hilfe suchen. Amen.
1: Amen.

Olga E. hat uns geschrieben und bittet, weiter zu beten, dass ihre Angehörigen den Herrn annehmen und dass sie ihm treu dienen. Auch bittet sie weiter, für Frau Grote zu beten, dass sie ihr Herz für den Herrn öffnet. Sie bedankt sich für die Gebete für ihren Sohn. Gott sei Lob und Dank, er hat eine Arbeitsstelle gefunden. Und sie bittet auch weiter zu beten für die Mutter ihrer Freundin, dass diese, wenn es Gottes Wille ist, auch den Krebs überwindet. Und dann wollen wir noch gemeinsam mit Schwester Helena für Versöhnung in ihrer Familie beten und dass Peter, der sich bekehrt hat, auch im Glauben weiter wächst. Jetzt geben wir die Möglichkeit, während die Musik spielt, dass sie zu Hause beten können, und danach werden wir hier im Studio beten.

0: Lieber Vater, mit unserer Schwester Olga E. kommen wir zu dir und beten dich an. Danke, Vater, dass du uns kennst, dass du unsere Schwester kennst. Du kennst ihre familiäre Situation, ihre Angehörigen, die noch nicht dir folgen. Und es macht ihr das Herz schwer, so schenke du, dass sie Segen erlebt. Segen als Zeugnis in der Familie, Segen als Licht für ihre Angehörigen, damit durch sie ein wirklicher Segen entsteht und ausgebreitet wird. Wir bitten jetzt auch wieder für Frau Grote. Schenke du dieser Dame, dass sie ihr Herz für dich öffnet. Du siehst, dass Schwester Olga da immer wieder wohl im Gespräch ist. Schenke du, dass Frau Grote sich öffnet und Bekehrung erlebt, Wiedergeburt erlebt und dein Kind wird. Danke, Herr, dass du auch schon auf Gebete geantwortet hast und dass der Sohn von Schwester Olga eine Arbeitsstelle gefunden hat. Schenke du ihm ein gutes Einleben und dass er dort auch ein guter Kollege, guter Mitarbeiter wird. So bitten wir dich auch für die Mutter der Freundin, dass sie genesen darf, wenn es dein Wille ist, und dass du dadurch verherrlicht wirst. Amen.
1: Amen. Vater, der du bist im Himmel, wir danken dir dafür, dass dein Wille ist, dass wir Frieden haben, dass wir Frieden erleben, dass wir Frieden auch weitergeben. Und so bitten wir dich auch für die Familie von Schwester Helena. Wir bitten um Versöhnung, wir bitten um Frieden in der Familie. Eine Familie, die einfach dich im Zentrum hat, mit dem Bewusstsein zu leben, dass du da bist, dass du Frieden möchtest und dass dieser Friede viel größer ist als alles, was wir überhaupt uns erdenken können. Danke dafür, dass das Blut einfach auch für diese Sache geflossen ist, für eine jede Schuld, Herr, und dass wir es in Anspruch nehmen dürfen. Und so bitten wir dich um Gnade für Versöhnung in dieser Familie. Auch für Peter bitten wir dich, dass er im Glauben vorankommt, dass er im Glauben wächst, dass er in dein Wort so tief hineintaucht, dass er gar nicht anders kann, als danach zu leben und zu brennen für dich, das Wort weiterzugeben. So schenk auch Gnade für Peter. Amen.
2: Amen. Amen.

Eine Glaubensschwester bittet für ihre Familie und die Familie ihrer Schwester zu beten. Da gibt es einige Komplikationen im Alltag und sie befiehlt sich der Fürbitte an. Und dann bittet auch Maria, für sich und ihre Kinder zu beten. Die Kinder, die haben alle noch nicht ihr Vertrauen auf Jesus Christus gesetzt. Das macht ihr zu schaffen und sie wird sich sehr über Gebetsunterstützung freuen. Jetzt geben wir die Möglichkeit dazu.

0: Danke, Jesus Christus, dass wir gemeinsam mit dieser Glaubensschwester beten dürfen. Und Herr, wir wollen dich bitten, dass du in ihrer Familie sowie auch in der Familie ihrer Schwester Gnade walten lässt, dass sich die Komplikationen, die Schwierigkeiten im Alltag auch erübrigen mit deiner Hilfe, dass du da viel Gnade und Frieden untereinander schenkst. Auch in der Erziehung der Kinder, es sind einfach so viele Sachen, wo Herausforderungen da sind. Und Herr, danke, dass wir da bei dir an der richtigen Adresse sind und danke, dass du auch dort Heilung geben kannst. Amen.
1: Amen.
2: Auch für Schwester Maria möchten wir heute bitten und für ihre ganze Familie. Du kennst ihre Kinder, dass sie noch nicht das Vertrauen auf dich gesetzt haben, Herr Jesus. Wir bitten ganz herzlich, dass du auch dieser Familie gnädig bist und dass du den Kindern die Augen öffnest, dass sie auf dich blickend durchs Leben gehen. Danke, Vater im Himmel, für Maria, dass sie so treu für ihre Kinder, für ihre Angehörige betet. Bitte segne sie und dass sie anhaltend und weiterhin für sie ihre Kinder betet. Schenke Erhörung auf all diese Gebete. Amen.
1: Amen.

Auch Maria S. bedankt sich für alle bisherigen Gebete. Immer wieder haben wir für sie und ihre Familie gebetet. Und lasst uns weiter für die Kinder und Enkelkinder beten, die noch nicht mit dem Herrn unterwegs sind, dass sie ihm ihr Herz öffnen. Und dann bat sie noch ganz besonders für ihre Bekannte Lena zu beten. Sie ist kürzlich Rentnerin geworden und jetzt hat sie das dritte Mal Krebs. Sie befindet sich in einem ernsten Zustand und lasst uns beten, dass sie noch mit Christus versöhnt wird. Sie ist noch nicht im Glauben. Sie hat auch erst kürzlich ihre Mutter zu Grabe getragen und das ist alles eine ziemlich schwere Situation. Lass uns besonders für diese Lena auch beten.

0: Himmlischer Vater, und so danken wir dir, dass wir immer wieder für unsere Familien danken und bitten dürfen, dass wir für unsere leiblichen Geschwister da sein können und dass wir auch mit Schwester Maria es zusammen für ihre Familie vor deinen Thron bringen dürfen. Danke, dass du Gebete erhörst und du kennst und gehst jedem Einzelnen nach. Danke für die Kinder und Enkel von Schwester Maria. Mögest du ihnen auch weiterhin begleiten, so dass sie dich, Jesus Christus, im Herzen aufnehmen. Sie brauchen dich. Sie sind angewiesen auf deine Gnade. Und auch wenn ihnen das vielleicht jetzt noch nicht so am Herzen brennt, so möchtest du doch, dass sie auch erkennen, dass sie die Wahrheit von deinem Wort, dein segensreiches Wort, brauchen, das ein Wegweiser für ihr Leben ist. Mögest du in dieser Familie wirken. So wollen wir auch für die Bekannte von Schwester Maria, für die Lena, bitten. Sie ist ja auch schon älter geworden und hat auch Krankheiten. Auch sie braucht ein verändertes Herz. Mögest du ihr auch beistehen. Und gerade wenn sie so daran denkt, nach der Beerdigung von ihrer Mutter, so soll sie doch erkennen, dass jeder Mensch eine Versöhnung zum Vater braucht. Und das kannst du schenken, Jesus Christus, geleitet durch den Heiligen Geist. So bitten wir für die Familie, für Schwester Maria und für die Lena. Mögest du auch hier wirken. Amen. Amen.
1: Gemeinsam durften wir heute Lasten tragen und für unsere Glaubensgeschwister einstehen. Danke, dass Sie mitgebetet haben. Denn wenn wir beten, antwortet Gott. Wir erfüllen Christi Gebot, füreinander einzustehen. Denn das ist ja unser Auftrag, für andere mitzubeten. Insbesondere für die, die Hilfe brauchen oder die es nicht so einfach haben wie wir. Danke, dass Sie dabei waren. Und in diesem Gebetsteil, dass wir auch Gottes Geschichte, dass Gott Geschichte schreibt im Glaubensleben unserer Geschwister. Wir würden uns freuen, wenn Sie auch das nächste Mal wieder dabei sind, wenn wir beten. Planmäßig in einer Woche am Donnerstag, den 28. Mai um 10 Uhr. 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Und bis dahin wünschen wir Ihnen Gottes reichen Segen und seinen tiefen Frieden. Im Studio waren heute Viktor und Anna Sawatzki, Tina Driediger, Steffen Schellenberg und Peter Bergmann. Wir wünschen Ihnen ein gesegnetes Pfingstfest, auf Wiederhören und Gott befohlen. Musik

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0: Es ist 11 Uhr.
1: 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Ich begrüße Sie zur Sendung Predigten und Themen. Aus unserer Predigtreihe zur Offenbarung hören Sie heute Philipp Paul zu dem Thema Höre, was Jesus den Gemeinden zu sagen hat. Ein Aufruf zur Buße über erkaltete Liebe.
2: Wir kommen jetzt an die Botschaft, die Jesus Christus hat an seine Gemeinde. Wir haben ihn gesehen in Kapitel 1. Er wurde uns vor Augen gestellt, damit wir daran denken, wer er ist, wenn wir das Wort lesen. Ich wollte hier noch lesen aus Kapitel 1, aus Vers 4, Johannes an die 7 Gemeinden in der Provinz Asien. Gnade sei mit euch und Frieden von dem, der da ist und der da war und der da kommt und von den 7 Geistern, die vor seinem Thron sind und von Jesus Christus, dem treuen Zeugen. Er ist derjenige, der Zeugnis abgibt über wer Gott ist und wie Gott ist. Er ist der Erstgeborene der Toten. Er ist der Fürst über die Könige der Erde. Und dann kommt ein Lobgesang, der uns vor Augen bleiben soll heute. Ihm, der uns liebt und uns durch sein Blut von unseren Sünden erlöst hat und uns zu einem König, zu einer Königsherrschaft gemacht hat, zu Priestern für seinen Gott und Vater. Sein ist die Herrlichkeit und die Macht in alle Ewigkeit. Amen. Er hat uns geliebt und sich hingegeben und uns erlöst durch sein Blut. Und wir haben danach letzte Woche in der Predigt gesehen, dass er uns vorgestellt wird als Herrscher, der bereit ist, seine Botschaft weiterzugeben. Der herrlich ist, der alles Wissen hat über die Gemeinden, der ist nicht müde geworden, weil er schon so alt ist. Seine Augen sind noch wach, sie sind mit Feuer erfüllt. Er steht bereit, um seine Botschaft zu geben, und heute dürfen wir einsteigen in die sogenannten Sendschreiben. Wir werden heute im Wesentlichen zwei Dinge betrachten. Zum einen eine allgemeine Einführung, könnte man sagen, zu den Sendschreiben. Welche Dinge kann man vorweg schon mal sagen und ein bisschen Vorarbeit leisten, damit man nicht jede Woche auf die gleichen Themen wieder zurücksprechen muss, sondern sich darauf beziehen kann. Dem zweiten werden wir uns das erste Sendschreiben konkret anschauen, den Brief an die Gemeinde in Ephesus. Die Sendschreiben, die in Kapitel 2 und 3 aufgeführt sind, sie folgen einem ähnlichen Muster. Man kann sagen, dass da ungefähr folgende Schritte vorhanden sind. Da gibt es eine Ansprache. Wenn wir jetzt einfach Ephesus anschauen, dem Engel der Gemeinde in Ephesus schreibe, dann stellt sich Jesus vor. So spricht der, welcher die 7 Sterne fest in seiner rechten Hand hält und er inmitten der 7 goldenen Leuchter wandelt. Dann zeigt Jesus, dass er die Gemeinden kennt. Es beginnt immer mit, ich kenne deine Werke. Und dann beschreibt er den Zustand der Gemeinde, wie er tatsächlich ist. Manchmal ist da Gutes und Schlechtes, manchmal nur Gutes, manchmal nur Schlechtes. Jesus weiß genau, was jede Gemeinde für einen Zustand hat und beschreibt das dort erstmal nur. Dann gibt er als viertes angesichts des Zustandes der Gemeinde seine Anweisungen. Er hat dort, wo etwas zu tadeln ist, den Aufruf zur Buße, den schauen wir uns heute genauer an. Er hat Anweisungen zum Ausharren, zum Durchhalten. Und als fünftes habe ich jetzt extra aufgeführt, so wie in dem Vers heute, der Aufruf zum Zuhören. Jedes Mal endet der Brief mit zwei Dingen, nämlich mit dem Aufruf zum Zuhören. Wer ein Ohr hat zu hören, der höre, was der Geist in Gemeinden sagt, und mit einer Verheißung für die Überwinder. Reihenfolge ist am Ende vertauscht. Warum? Da streiten sich die Gelehrten drüber, aber niemand weiß so genau, warum das so ist. Jedenfalls endet es immer mit dem Aufruf zum Zuhören und eine Verheißung für die Überwinder. Manchmal gibt es zusätzliche Dinge, aber wenn wir uns jetzt einfach mal diese Punkte zusammennehmen, kann man alle Sendschreiben zusammen betrachten. Also die Ansprache, die Vorstellung von Jesus, die Kenntnis Jesu von der Gemeinde, seine Anweisungen, Aufruf zum Zuhören und die Verheißungen für den Überwinder. Wer sind also die Adressaten dieser Sendschreiben? Und das wurde auch schon in den anderen Predigten angesprochen. Es sind vor allem diese 7 Gemeinden, die diesen Brief bekommen, also die die Offenbarung überreicht bekommen, sie werden angesprochen. Es gab diese Gemeinden in der Provinz, wir haben es letzte Woche auf der Karte gesehen, da gab es 7 Ortsgemeinden, Ephesus, Smyrna, Pergamon, Thyatira, Sardis, Philadelphia und Laodicea. Zu der Zeit gab es diese 7 Gemeinden, es sind Ortsgemeinden. Darüber hinaus haben wir aber auch gesehen, dass jede Botschaft an die einzelnen Gemeinden gleichzeitig auch an alle Gemeinden gerichtet wird. Ja, wer ein Ohr hat, der höre, was der Geist den Gemeinden sagt. Also jede Botschaft ist gerichtet an alle Gemeinden, die damals existieren. Also die Gemeinde in Pergamon beispielsweise soll sich zu Herzen nehmen, was der Gemeinde in Ephesus gesagt wird. Aber nicht nur geografisch, sondern auch zeitlich können wir diese Unterscheidung sehen. Jeder, der ein Ohr zu hören hat, der höre, was der Geist den Gemeinden sagt. Also jeder einzelne Christ ist aufgerufen, zuzuhören und zu verstehen und zu erwägen, was es bedeutet. Und das erinnert uns an die zentrale Verheißung und den Segenswunsch aus Kapitel 1, Vers 3. Selig ist der Leser der Offenbarung und selig sind die Hörer der Worte der Weissagung und die das bewahren, was in ihr geschrieben steht. Denn die Zeit der Erfüllung ist nahe. Alle sind aufgerufen zu hören und diesen Segen in Anspruch zu nehmen, denn Gott jedem verheißt, der es liest, der es hört und der es bewahrt. Und so auch diese Erinnerung bei jedem Brief, dass Segen bereit liegt für jeden von uns. Sie sind alle aufgerufen zu hören. Und ich bin auch quasi genötigt, etwas dazu zu sagen, was in dem Text nicht steht, weil es so eine vorherrschende Sicht ist, dass ich das erwähnen muss. Es wird vielseitig vertreten, dass diese Sendschreiben auch eine versteckte Bedeutung haben, eine geheime Bedeutung in Bezug auf die Kirchengeschichte insgesamt. Also die Argumentation geht ungefähr so: Die erste Gemeinde bis zum Ende des ersten Jahrhunderts wird gekennzeichnet durch das Schreiben an die Epheser. Die erste Gemeinde ist gekennzeichnet von großem Eifer, von Rechtgläubigkeit, aber mangelnder Liebe. Dann in die Gemeinde in der zweiten und dritten Jahrhundert, Smyrna, sie wird gelobt, sie ist gekennzeichnet von Verfolgung und Ausharren. Und das wird gesagt, das ist die Gemeinde in der zweiten und dritten Jahrhundert. Ich gehe jetzt nicht durch alle durch, aber ihr versteht, glaube ich, jetzt, um was es geht. Und dann geht's weiter und wir sind jetzt in Laodicea angekommen, in der Gemeinde, die in ihrem Reichtum sich stolz fühlt und genügsam geworden ist. Das erste Problem mit dieser Sicht ist, dass es im Text nicht angedeutet wird. Das heißt, derjenige, der das vertreten möchte, muss die Beweislast quasi tragen und zeigen, warum denn diese geheime Bedeutung sein soll. Der zweite große Punkt, den ich nur ansprechen möchte, ist, dass diese Sicht eine sehr begrenzte Sicht auf die Kirchengeschichte hat, weil sie nur die westliche Kirchengeschichte betrachtet. Die östliche Kirchengeschichte wird außer Sicht gelassen. Und auch geografisch tue ich mich schwer, der Gemeinde in China oder Nordkorea zurzeit den Vorwurf zu machen, ihr seid auch Teil von dieser selbstgefälligen Gemeinde, die im Reichtum lebt und kein Eifer mehr für Jesus hat. Ich denke, dass dieser Vorwurf nicht gerechtfertigt ist. Zum anderen ist die Hermeneutik ja auch verkehrt herum, aus unserer Erfahrung in die Bibel hineinzulesen. Diese Versuche wurden immer wieder unternommen und jeder, der diesen Versuch unternimmt, setzt sich selbst an die letzte Stelle. Also da gibt es Beispiel nach Beispiel, wo Laodicea ist, jetzt sind wir da und es kann unmöglich, und das geht schon im dritten Jahrhundert nach Christus los, es kann unmöglich noch lange dauern, bis Jesus wiederkommt, und dann werden Gründe aufgeführt, Dinge, die in der Geschichte gesehen werden und nicht aus dem Text. Und deswegen werden wir in den Betrachtungen von den Briefen auf diese Aspekte nicht eingehen. Also es ist nicht, weil wir nicht wissen, dass es diese Sicht nicht gibt, sondern weil wir bewusst sagen, wir sehen das im Text nicht und konzentrieren uns darauf, was wir aus dem Text wirklich herausziehen können. Und deswegen möchten wir die Dinge, die hier stehen, für uns selbst in Anspruch nehmen. Also keiner kann sagen, wir sind eigentlich erst in Kapitel mit Gemeinde 7 dran. Das, was davor ist, ja, auch für uns, aber vor allem gilt das für, also vor allem diejenigen, die eben sagen, die erste Bedeutung dieser Texte ist die kirchengeschichtliche Betrachtung und nicht die historische Betrachtung, wie wir es sonst machen. So viel dazu. Wir kommen jetzt zu der Botschaft. Was ist Inhalt der Sendschreiben, jetzt mal abstrakt gefasst, nicht jede einzelne Gemeinde, aber abstrakt gefasst, was kann man sagen, was möchte Jesus ansprechen, was möchte er sagen? Und er stellt sich ja jedes Mal vor und meistens tut er das mit Beschreibungen, die aus dem ersten Kapitel stammen. Also er greift einen Aspekt seines Wesens auf, den er schon vorgestellt hat und zeigt ihn speziell der Gemeinde und sagt, schau auf diese Eigenschaft von mir. Und das hat meistens damit zu tun, was die Anweisungen sind oder was der Zustand der Gemeinde ist. Heute beispielsweise in Epheser, da sagt er, ich bin derjenige, der die Sterne in der rechten Hand hält und inmitten der sieben goldenen Leuchter wandelt. Und die Warnung an die Gemeinde ist, ich komme und nehme euren Leuchter weg. Das nur als Beispiel. Also er richtet ihren Blick auf den verherrlichten Sohn Gottes und weiß genau, welchen Aspekt von Jesus sie vor Augen haben müssen, um zu überwinden. Das ist das Ziel von jeder Gemeinde. Ihr müsst auf Jesus schauen und ich erwarte von euch, weil ihr es könnt, dass ihr überwindet im Hinblick auf Jesus. Wiederholt wird eingeleitet. Jedes Mal sagt er eine Beschreibung von sich und sagt, der und dann seine Beschreibung sagt oder hat Folgendes zu sagen. Und das erinnert uns an die Propheten des Alten Testamentes. Und die Propheten des Alten Testamentes hatten ja als zentrales Thema Buße. Aufruf zur Erinnerung daran, wer sie sind als Volk, sich wieder zurück zu besinnen auf das, wer sie sind, dass sie im Bund mit Gott stehen und was das von ihnen erfordert, dass sie ihre Sünden und ihren Götzendienst ablassen und sich wieder Gott zuwenden. Und das sind auch die Themen, die wir hier in den Sendschreiben haben. Ein Aufruf zur Erneuerung des Bundes, eine Umkehr von Sünde, Buße, Warnung vor fortgesetztem Ungehorsam und die Verheißung der Gegenwart Gottes für diejenigen, die überwinden. Also Gott erwartet viel, aber er gibt uns viel, damit wir das schaffen können. Jesus beschreibt ihren Zustand. Er sagt, ich kenne deine Werke. Er weiß jeweils von den Stärken und Sünden der Gemeinde. Ich sage bewusst Stärken und Sünden und nicht Stärken und Schwächen. Es geht hier nicht um Dinge, die man vielleicht ein bisschen ausbessern muss. Es geht hier nicht einfach um Dinge, die eine gut kann und andere können das halt nicht. Manche sind halt liebevoll, manche halt nicht. Sondern es geht darum, in welcher Hinsicht ist eine Gemeinde gehorsam gegenüber dem, was Gott sagt? Und in welcher Hinsicht ist eine Gemeinde ungehorsam und lebt in Sünde? Und das müssen wir uns vor Augen halten. Es geht hier nicht um Kleinigkeiten, wenn wir über die Zustände der Gemeinde sprechen. Es geht um Gehorsam und Sünde. Und Jesus gibt ein ehrliches Bild ab von den Gemeinden. Dort, wo es nichts zu tadeln gibt, da tadelt er auch nicht. Er sucht nicht nach den Dingen, wo er sagt, es muss aber irgendwo etwas geben, was ich euch ansprechen kann, sondern er freut sich darüber, dass es Gemeinden gibt, wenn auch nur zwei, wo er nichts zu tadeln hat. Und es gibt auch Gemeinden, wo es nichts zu loben gibt. Da sucht er sich nicht heraus, na, ich muss ja noch irgendwie mit positiv einleiten, sondern dort, wo es nötig ist, da rüttelt er auch wach und kommt direkt zu den großen Problemen, die dort bestehen. Und in drei von den Gemeinden gibt es Gutes und Schlechtes. Und Jesus stellt beides dar und sagt, es gibt Dinge, über die freue ich mich, wenn ich euch anschaue. Und es gibt Dinge, die müsst ihr in Ordnung bringen. Sonst werdet ihr große Schwierigkeiten weiterhin bekommen. Und diese Zustände, sie betreffen vornehmlich zwei Bereiche, die Lehre und die Lebensführung. Wir können das gedanklich auseinanderhalten vielleicht, das ansprechen, aber die Dinge gehören zusammen in der Bibel. Also Glaube zeigt sich daran, wie dein Leben geführt wird. Wenn du dein Leben in eine bestimmte Richtung führst, dann ist das für die Bibel, so wie die Bibel den Menschen sieht, nicht vertretbar zu sagen, aber ich glaube etwas ganz anderes. Sondern Glaube und Lebensführung, sie passen zusammen, auf kurz oder lang. Man kann eine Zeit lang schizophren leben, das eine denken, anderes tun. Aber eins von beiden setzt sich immer schlussendlich durch. Und das ist die Herausforderung, die an den Gemeinden gestellt wird. Welches wird in euch gewinnen? Werdet ihr eure Praxis an eure Lehre anpassen? Werdet ihr eure Lehre an eure Praxis anpassen? Kriegt ihr es hin, das, was Gott sagt, ernst zu nehmen und auch so zu leben? Jesus ist ein guter Hirte, er ist unser liebevoller Bruder und als der verherrlichte Menschensohn kann er unsere Schwachheit nachempfinden. Er ist nicht jemand, der von oben herab uns die Fehler hinklatscht und sagt, räumt das mal auf, sondern er ist selbst durch Schwierigkeiten gegangen, hat selbst überwunden. Er ist der größte Überwinder und in ihm überwinden wir, können wir überwinden. Das heißt, er gibt einen Weg raus aus den Sünden. Und das ist jedes Mal die Buße. Manchmal verbunden mit anderen Dingen, aber im Zentralen geht es um die Buße, über die Sünden, die sie begangen haben. Und deswegen ist es angebracht, dass wir uns Gedanken machen darüber, was Buße ist und bedeutet. Wenn wir uns das Neue Testament anschauen, dann sehen wir, dass Buße, wie es schon angeklungen ist, zentraler Bestandteil von der Botschaft von Johannes dem Täufer ist und von Jesus selbst. Matthäus 3, Vers 2, da wird die Botschaft von Johannes dem Täufer zusammengefasst. Tut Buße, denn das Himmelreich ist nahe herbeigekommen. Matthäus 4, Vers 17, über Jesu Wirken wird gesagt, seit der Zeit fing Jesus an zu predigen und zu sagen, tut Buße, denn das Himmelreich ist nahe herbeigekommen. Also Matthäus überlegt sich, ich möchte jetzt am Anfang vom Evangelium mal darstellen, in Kurzform, worum ging es Jesus, als er umhergegangen ist? Er führt später die Predigten aus, aber überlegt, was ist die Essenz von dem, was gesagt wird? Wenn ich das zusammenfassen kann, dann sind es zwei Dinge. Buße und das Kommen des Reiches Gottes. Ich weiß nicht, ob wir Gott Jesu Wirken so zusammenfassen würden. Wenn jemand sagen würde, versuch's runterzubrechen aufs Kleinste, was du kannst. Weiß ich nicht, ob das bei mir das wäre. Tu Buße, denn das Reich Gottes ist nahe herbeigekommen. Aber Matthäus macht das. Und auch die anderen Evangelisten, sie fassen Jesu Botschaft zusammen. Und jedes Mal ist die Buße zentraler Bestandteil davon. Das heißt, es geht darum, den Eintritt in das Reich Gottes durch die Buße zu bekommen. Aber wir sehen an den Aufforderungen hier in Offenbarung 2, dass es nicht dabei bleibt, sondern dass Buße auch für diejenigen, die im Reich sind, wie diese Gemeinden, weiterhin ein zentraler Bestandteil ihres Lebens ist. Das Leben der Christen ist gekennzeichnet von einer immer wiederkehrenden Buße. Es ist kein einmaliger Vorgang, der sich irgendwie erschöpft am Anfang unseres Weges mit Jesus, sondern es ist etwas, was uns immer wieder kennzeichnen soll. Ein Aufruf, den wir immer wieder wahrnehmen müssen und sollen und der sehr ernst ist. Im Alten Testament wird die Botschaft der Propheten auch oft so zusammengefasst. Ich möchte darauf nicht genauer eingehen, aber das ist die Sache ist, sich abzuwenden von den Götzen und Gott zuzuwenden. Die Sünden zu bekennen. Und daran sehen wir, dass die Buße, die Bedeutung der Buße für die Botschaft der Bibel kaum zu überschätzen ist. Es ist zentraler Bestandteil von dem, was Jesus sagt. Es ist zentraler Bestandteil von dem, was im Alten Testament steht. Und es ist auch jetzt hier, in unseren Briefen hier, zentraler Bestandteil. Also was bedeutet es, Buße zu tun? Wortlaut im Griechischen bedeutet eigentlich nur die Gesinnung ändern. Einstellung ändern, die Gedanken ändern. Wie schon angeklungen ist, die Bibel meint mehr, als wir vielleicht denken. Wir leben in einer Welt, wo vieles aufgespalten wird. Wir verstehen Menschen sehr getrennt in Denken, Gefühle, rational. Handeln ist vielleicht nochmal was ganz anderes. Die Dinge spalten wir auf und sagen, man kann quasi in allen Bereichen unterschiedlich leben. Aber in der Bibel werden wir aufgefordert, all diese Dinge. Und wir sehen, dass Menschen diese Dinge meistens nicht lange Zeit gegeneinander ausspielen, sondern dass die Dinge zusammengehören. Dass was ein Mensch denkt, so ist er auch. Ne? Das, wovon das Herz voll ist, davon spricht sein Mund. Und deswegen, wenn es um die gedankliche Erneuerung geht, geht es auch um eine Lebensveränderung. Da möchte ich ein Beispiel bringen aus dem Alten Testament, das uns allen sehr gut vor Augen sein dürfte, nämlich aus Jona. Wir haben ja jetzt in den Hauskreisen das Buch Jona betrachtet, deswegen finde ich es jetzt auch schneller, als ich sonst tue. Jona Kapitel 3. Und die Geschichte von Jona dürfte auch allen bekannt sein. Jona wird aufgefordert, nach Ninive zu gehen und dort gegen sie zu predigen. Und er möchte nicht gehen. Und letztlich geht er doch und bringt eine Botschaft. Und darauf möchte ich jetzt nicht eingehen, aber wir sehen die Reaktion von dieser Stadt in Jona 3 ab Vers 5. Jona 3, ab Vers 5 bis Vers 10. Da glaubten die Leute von Ninive an Gott. Und sie riefen ein Fasten aus und kleideten sich in Sacktuch von ihrem Größten bis zu ihrem Kleinsten. Und das Wort erreichte den König von Ninive. Und er stand von seinem Thron auf, legte seinen Mantel ab, hüllte sich in Sacktuch und setzte sich in den Staub. Da ließ er Ninive auf Befehl des Königs und seiner Großen ausrufen und sagen, Menschen und Vieh, Rinder und Schafe sollen gar nichts zu sich nehmen. Sie sollen sich nicht weiden und kein Wasser trinken. Und Menschen und Vieh sollen mit Sacktuch bedeckt sein und sollen mit aller Kraft zu Gott rufen. Und sie sollen umkehren, jeder von seinem bösen Weg und von der Gewalttat, die an seinen Händen ist. Wer weiß, vielleicht wendet sich Gott und lässt es sich gereuen und kehrt um von der Glut seines Zornes, sodass wir nicht umkommen. Und Gott sah ihre Taten, dass sie von ihrem bösen Weg umkehrten. Und Gott ließ sich das Unheil gereuen, das er ihnen zu tun angesagt hatte, und er tat es nicht. Die Menschen, es wird gesagt, sie kehren um von ihren Wegen. Es beinhaltet zum einen natürlich eine gedankliche Veränderung. Sie schätzen ihre Wege jetzt nämlich als was ein? Der König sagt, jeder kehre von seinem bösen Weg um, von der Gewalttat, die er tut. Sie mussten ihre Einstellung ändern. Aber sie sollten sich nicht nur einfach von etwas absondern und nicht mehr tun, sondern sie wenden sich Gott zu im Flehen. Und wir sehen eine emotionale Ebene von der Buße, nicht wahr? Sie gehen umher, nicht nur die Menschen, sondern auch das Vieh darf nicht mehr essen, nicht mehr trinken und muss auch im Staub sitzen. Sie gehen umher und schmeißen Staub auf ihre Tiere, weil sie so bewegt sind von der Botschaft, weil sie ihre Sünden sehen und sich bewusst sind, dass Gottes Zorn sie treffen wird, wenn sie nicht von ihren bösen Wegen umkehren. Und selbst der König in dieser Situation sagt, wer weiß? Er sagt nicht, wenn wir das tun, und Jona hat es ihnen auch nicht gesagt, dass es so sein wird, aber wenn wir das tun, dann wird Gott das wieder wegnehmen. Und dann wird, nein, er ist bereit, jegliche Konsequenz zu tragen. Er sagt, wir tun Buße und dann sind wir in Gottes Hand. Und sie bringen das zum Ausdruck. Also da ist mehr als nur Denken, da ist Emotion dabei. Ich meine jetzt nicht, dass man weinen muss, damit man Buße tut. Darum geht's nicht, aber es kann uns nicht kalt lassen, wenn wir unsere Sünden aufgedeckt bekommen von Gott und seinem Wort. Wenn wir echte Buße tun. Und dann steht hier, dass Gott ihre Taten sah. Und genauso steht es ja in Offenbarung über jede Gemeinde. Gott sagt, ich sehe deine Werke. Ich schätze deinen Zustand ein anhand der Werke, die ich sehe. Ich kann das sehen. Und hier sagt er sieht Taten, die von der Buße zeugen. Und wendet sich von seinem Zorn ab. Also eine echte Buße ist die Veränderung der Gedanken. Sie ist ein emotionales Abwenden und eine Änderung der Verhaltensweisen, ein Abwenden von den Wegen, ein Zuwenden hin zu Gott. Ich möchte die zweite Stelle lesen, die Ralf auch vorgelesen hat schon, aus 2. Korinther 7, wo uns auch sehr schön ein Bild gemalt wird, von was Buße bedeutet und was das Ziel davon ist. 2. Korinther 7, ab Vers 8. Denn wenn ich euch auch durch meinen vorigen Brief betrübt habe, so reut es mich nicht. Wenn ich es früher auch bereut habe, ich sehe ja, dass jener Brief euch, wenn auch nur vorübergehend, betrübt hat. Also da ist Traurigkeit bei den Korinthern gewesen. Da ist ein emotionales Bewegtsein zu sehen gewesen. Er sagt, Vers 9, so freue ich mich doch jetzt, allerdings nicht darüber, dass ihr Betrübnis versetzt worden seid. Wohl aber darüber, dass ihr durch die Betrübnis zur Reue, steht hier bei mir, bei Ralf war es besser, da stand Buße, geführt worden seid. Denn eure Betrübnis ist so gewesen, wie Gott sie haben will, damit ihr von unserer Seite in keiner Weise Schaden erlittet. Denn die Betrübnis, wie Gott sie haben will, wirkt eine Buße zum Heil, die niemand später zu bereuen hat. Die Betrübnis der Welt dagegen wirkt den Tod. Mal so weit erstmal. Wir sehen hier die Möglichkeit, emotional bewegt zu sein, traurig zu sein über unsere Sünde, bis hin zu Tränen bewegt zu sein und doch im Tod zu landen, in Vers 10, nicht wahr? Es gibt eine Betrübnis, sie wirkt eine Buße zum Heil, und es gibt eine Betrübnis der Welt, die zum Tod führt. Also anscheinend reicht es nicht, nur gedanklich sich neu einzustellen, nur emotional bewegt zu werden, sondern es braucht mehr als das. Ich habe eine Geschichte mitgebracht aus einem Buch. Das Buch heißt Endlich frei. Da geht es eigentlich um das Überwinden von der Sünde der Pornografie durch die Kraft der Gnade. Da beschreibt der Autor folgende Geschichte. Ryan saß in meinem Büro und schluchzte. Nicht weinend, sondern schluchzend. Seine Hände waren damit beschäftigt, sich Ozeane von Tränen aus dem Gesicht zu wischen, während er Bekenntnisse von Sünde und Reue klagte. Seine Frau saß neben ihm mit einem Gesicht, das so hart war, als wäre es in Granit gemeißelt. Ryan und Lisa waren seit 15 Jahren verheiratet und hatten 3 Kinder. Sie trafen sich mit mir, weil ihre 1,5 Jahrzehnte währende Ehe von Ryans Liebe zur Pornografie geprägt war. Nach Jahren wiederholter Entdeckungen war Lisas anfängliche Entmutigung in Verzweiflung umgeschlagen und nun hatte sich ihre Verzweiflung in Verachtung verwandelt. Lisa war am Ende. Sie wollte die Kinder nehmen und weit weg von Ryan sein. Ryans Wehklagen und sein Flehen, sie möge bei ihm bleiben, waren so verzweifelt und laut, dass sie die Aufmerksamkeit der Leute auf dem Flur auf sich zogen. Dave hatte eine ähnliche Geschichte. Er war seit 20 Jahren mit Marie verheiratet. Von Zeit zu Zeit hatte er sich mit Pornografie beschäftigt und hin und wieder ein Magazin gekauft. Im letzten Jahr hat er jedoch Pornografie im Internet entdeckt. Als er die Leichtigkeit und Anonymität der Pornografie im Internet kennenlernte, wurde Dave völlig versklavt. Er verbrachte Stunden damit und verlor schließlich das Interesse an seiner Frau. Marie wusste, dass etwas anders war, aber sie war nicht darauf vorbereitet, als sie entdeckte, dass ihr Mann süchtig nach Pornos war. Entsetzt verließ sie das Haus, um bei einer Freundin unterzukommen. Wie Ryan flehte auch Dave Marie unter Tränen an, ihm zu verzeihen. Er flehte um Vergebung. Er schwor, dass er sich ändern würde. Er schwor, dass sich nie wieder Pornografie ansehen würde. Er weinte auf den Knien und weinte in völliger Zerrissenheit zu Maries Füßen. Dave und Ryan kennen sich nicht, aber sie haben viel gemeinsam. Beide haben ernsthafte Probleme mit Pornografie und das schon seit geraumer Zeit. Beide sind Familienväter mit einer Frau und Kindern. Beide stehen kurz davor, ihre Familie wegen ihrer Sünde zu verlieren. Beide befinden sich in einer verzweifelten Situation, in der sie weinen und um Versöhnung bitten. Der Autor sagt das: Ich kenne Dave und Ryan und ich weiß, wie sich ihre Geschichten abspielen. Und ich kann dir sagen, dass sich nur einer von ihnen wirklich geändert hat. Nur einer dieser Männer hat sich mit seiner Frau versöhnt und kann wieder ein glückliches, pornofreies Leben mit seiner Familie führen. Der andere ist jetzt von seiner Frau geschieden und lebt völlig getrennt von seinen Kindern. Einer von ihnen ist wiederhergestellt, führt ein glückliches Leben mit seiner Familie und schaut sich keine Pornografie an. Einer von ihnen war an diesem Tag an einer echten Veränderung interessiert und der andere nicht. Was glaubst du, wer von den beiden hat sich geändert? Das ist schwer zu sagen, oder? Beide Männer waren untröstlich, beide waren aufrichtig, beide zeigten ein offensichtliches Engagement für ihre Familie, beide schienen bereit zu sein, alles zu tun, um ihren sündigen Lebensstil zu ändern. Und trotz ihrer äußerlichen Ähnlichkeiten sind diese beiden Männer so verschieden wie Hund und Katze. Und wo sie beide Trauer zeigten, stammen ihre Tränen aus 2 völlig unterschiedlichen Quellen. Zitat Ende, wenn nicht Ende der Geschichte. Buße endet, wie es hier in 2. Korinther 7 heißt, im Heil. Echte Buße, die von Gott gewirkt ist, endet im Heil, endet in Freude. Betrübnis der Welt endet in der Betrübnis. Da bleibt man in der Traurigkeit hängen. Buße kostet uns sehr viel. Ein tatsächliches Abwenden von der Sünde kostet uns viel. Und so wie die Nineviten es getan haben, nämlich von ihrem bösen Weg umzukehren, müssen auch wir uns Gott zuwenden und von unserer Sünde weg. Und darüber nachzudenken, das ist eine Wucht, und Conny hat es schon gesagt, das ist jetzt nicht etwas, wo man sich bewirbt und einen Beliebtheitspreis, wenn man darüber spricht. Aber es ist eine wichtige Sache. Wenn man feststellt, dass man Dinge in seinem Leben hat, die nicht in Ordnung sind, die sündig sind, dann dürfen wir Gott dafür danken und preisen. Es ist eigentlich keine traurige oder harte Botschaft für diejenigen, die ein Ohr haben zu hören, sondern es ist eine Botschaft der Hoffnung, dass Gott uns aufzeigt, wo wir Buße tun können. 2. Timotheus 2,25 sagt, dass Buße ein Geschenk Gottes ist. Der Mann Gottes soll mit Sanftmut die Widerspenstigen zurechtweisen, ob ihnen Gott nicht noch Buße geben möchte zur Erkenntnis der Wahrheit. Wir können in uns also nicht Buße bewirken. Wir können nicht in uns irgendein Gefühl aufrechterhalten und sagen, jetzt meine ich es aber ernst. Es ist ein Geschenk Gottes an uns, dass wir Buße tun dürfen. Also wenn Gottes Geist in uns wirkt und wir sehen Dinge in unserem Leben, die nicht in Ordnung sind, auch über die nächsten Wochen, wenn wir die Briefe betrachten, werden viele Dinge angesprochen. Dann dürfen wir das als ein Erweis der Gnade Gottes in unserem Leben sehen. Er zeigt uns den Weg zurück in seine Gemeinschaft. Er zeigt uns den Weg zurück zu ihm. Und er hat uns alles gegeben, dass wir das tun können. Wir haben die Fähigkeit, durch Gottes Geist gehorsam zu leben. Aber wie tue ich Buße? Nur einige Punkte dazu, wie das aussieht. Sei konkret. Das, was Sünde ist, Dass wir alle Sünder sind, das ist uns allen irgendwo bewusst. Aber was sind meine Sünden konkret? Für welche Dinge muss ich um Vergebung bitten? Vor Gott und vor meinen Mitmenschen? Welche Sünden muss ich in Ordnung bringen? Und dabei sollten wir die Einschätzung der Bibel teilen. Die Bibel zeigt uns auf, was Sünde ist. Nicht wir selbst. Beispiel aus der Kindererziehung, jetzt mal aus der Sicht von Eltern auf die Kinder. Das Ziel von der Erziehung ist ja in vielerlei Hinsicht, ein Kind zur Buße zu führen. Die Sünde zu zeigen und dann zu helfen, auf den rechten Weg zurückzukommen. Und wofür macht man das? Für Sünden. Wenn mein Kind ein Glas umwirft, ist das erstmal für sich genommen keine Sünde. Die Bibel sagt nichts über Gläser umwerfen. Mein Kind bewusst das Glas hinwirft, hat meine Frau mich aufmerksam gemacht, aber wenn es bewusst macht, dann haben wir, okay, eine Eigentumsverletzung, ja, achtes Gebot, ne, nicht stehlen, beachte das Eigentum anderer. Gut. Aber was ist, wenn mein Kind ein Glas umstößt, weil es auf dem Tisch getanzt ist und ich meinem Kind gerade verboten hatte, auf dem Tisch zu stehen? Dann haben wir ein Ungehorsamsproblem. Das ist eine Sünde. Also das Ziel ist nicht, dem Kind Reue zu zeigen, weil das arme Glas kaputt ist, sondern ihm zu zeigen, wo die Sünde liegt, weil er dafür um Vergebung bitten kann, weil er dafür Jesu Gnade in Anspruch nehmen kann und die Kraft bekommen kann, in Zukunft es besser zu machen, neu ausgerichtet zu werden. Und so auch wir, wenn wir vor Gott stehen, wir müssen Buße tun über Dinge, die er als Sünde bezeichnet. Und da dürfen wir die Bibel ernst nehmen und schauen, was möchte sie denn von uns? Das nächste ist, dass wir bereit sein sollen, die Konsequenzen zu tragen. Beispiel Zachäus. Er sieht seine Sünde, er sieht ein, oh, ich habe Menschen betrogen, ich habe sie abgezockt, ich gebe allen vierfach wieder. Er war bestimmt ein sehr armer Mann danach. Aber er sagt, ist mir egal, ich tue alles, um mit Gott wieder in rechte Beziehung zu kommen. Er überlegt nicht, kann ich das eigentlich stemmen, sondern er sieht seine Sünde und tut alles, was es braucht, trägt die Konsequenzen, um das in Ordnung zu bringen wieder. Und so endet auch die Geschichte von Ryan und Dave. Was war der Unterschied? Der große Unterschied zwischen den beiden und zwischen weltlicher und göttlicher Traurigkeit ist Gott. Weltliche Traurigkeit entsteht, wenn man den Stachel der Sünde spürt, aber immer noch so eine selbstsüchtige Liebe zu der Sünde im Herzen hegt. Gottgefällige Trauer entsteht, wenn sie von ihrer sündhaften Trennung von Gott ergriffen ist und um jeden Preis zu ihm zurückkehren möchte. Und so endet auch die Stelle hier in 2. Korinther 7, nicht wahr? Denn seht doch, eben diese, eure, Gott wohlgefällige Betrübnis, welchen Fleiß hat sie bei euch bewirkt? Ja, noch mehr, Verantwortung, Unwillen, Furcht, Sehnsucht, Eifer, Bestrafung des Schuldigen. In jeder Beziehung habt ihr bewiesen, dass ihr in der bewussten Sache vorwurfsfrei dasteht. Also er sagt, ja, Vers 12, darum, wenn ich euch auch geschrieben habe, so habe ich es doch nicht wegen des Unrechtstuenden und auch nicht wegen des Unrechtleidenden getan, sondern zu dem Zweck, dass euer Eifer für uns bei euch vor Gottes Angesicht offenbar würde. Also das Ziel der Buße ist, wieder Dinge zu tun, dass wir in Gottes Gegenwart zurückkommen, dass wir die Dinge in unserem Leben abstellen, die ihm missfallen. Und das ist das Ziel des Ganzen, nicht die Traurigkeit an sich. Darum ist die Botschaft der Buße heilsam. Sie ist heilsam, weil wir wieder in Gottes Gegenwart kommen. Jesus fordert die Gemeinde auf, Buße zu tun und er lässt sie damit nicht allein. Er gibt ihnen Motivationshilfen. Er endet stets mit Warnung und Verheißung. Und dazu nur zwei Worte vielleicht. Die Warnung federn wir oft ab. Die Warnung betrifft mich nicht. Irgendwie, ich bin ja bei den Erwählten vielleicht. Ich meine es ja doch ernst. Lassen wir die Warnung auf uns wirken und nachdenken darüber, was sie zu sagen hat. Denn Jesus sagt, wer ein Ohr zu hören hat, der höre alles, was den Gemeinden gesagt wird. Aber der Hauptgrund für die Motivation der Gemeinden kommt zum Schluss, als Jesus seine Verheißung darstellt. Heute zum Beispiel, wer überwindet, dem werde ich geben, von der Frucht zu essen, von dem Baum des Lebens, der im Paradiese Gottes steht. Und die Frage ist, ob wir diesen Verheißungen trauen. Denn dadurch können wir Buße tun, dadurch können wir überwinden. Durch das teure Blut, die eingeläutete Herrschaft von Jesus, wird er mit all seinen Kindern ans Ziel kommen. Wir müssen nicht überlegen, ob wir das schaffen können, weil er uns die Kraft dazu gibt. Und die Frage, die wir uns stellen müssen, ist, ob wir seinen Verheißungen trauen. Und unser Leben danach ausrichten. Das ist so viel zu dem Vorweg, die Einleitung. Genau, wir müssen uns jetzt ein bisschen sputen, wenn wir uns den Brief anschauen. Das Sendschreiben an Ephesus, da sind wir jetzt, ab Kapitel 2, Vers 1. Dem Engel der Gemeinde in Ephesus schreibe, dies sagt der, der die sieben Sterne in seiner Rechten hält, der inmitten der sieben goldenen Leuchter wandelt. Ich kenne deine Werke und deine Mühe und dein Ausharren und dass du Böse nicht ertragen kannst. Und du hast die geprüft, die sich Apostel nennen und es nicht sind und hast sie als Lügner befunden. Und du hast Ausharren und du hast vieles getragen um meines Namens willen und bist nicht müde geworden. Aber ich habe gegen dich, dass du deine erste Liebe verlassen hast. Denke nun daran, wovon du gefallen bist und tue Buße und tue die ersten Werke. Wenn aber nicht, so komme ich zu dir und werde deinen Leuchter von seiner Stelle wegrücken, wenn du nicht Buße tust. Aber dies hast du, dass du die Werke der Nikolaiten hast, die auch ich hasse. Wer ein Ohr hat, höre, was der Geist den Gemeinden sagt. Wer überwindet, dem werde ich zu essen geben von dem Baum des Lebens, welcher in dem Paradies Gottes ist. Jesus stellt sich vor hier als derjenige, der unter den sieben Leuchtern steht. Er ist der Priester und wie der Priester im Alten Testament sich um die Leuchter gekümmert hat, dass sie sauber sind, dass sie nicht erlöschen und schwach werden, dass ihr Licht weiterhin leuchtet. So ist auch Jesus derjenige, der die Gemeinden untersucht und sie pflegt. Wie ein Priester im Tempel die Lampen hütet, damit sie nicht schwach werden oder erlöschen, so geht Christus durch die Gemeinden, um für die Reinheit und den Glanz des Lichts zu sorgen, das sie der Welt geben. Und so liegt die Betonung hier auf das Leuchten oder den Auftrag zum Leuchten, den die Gemeinde hat. Ein Zeugnis für die Welt zu sein von Jesus. Und zu der Gemeinde in Ephesus, da haben wir im Neuen Testament eine detaillierte Geschichte. Paulus hatte 3 Jahre dort gewirkt. Und sie hatten nicht nur Paulus Dienst genossen, sondern auch die Arbeit von Apollos und Priska und Aquila, Timotheus und auch Johannes selbst hat dort gewirkt. Es war eine große Stadt, in der die Gemeinde sich befand, 250.000 Einwohner, die größte Stadt in Kleinasiens, der heutigen Türkei. Und deswegen hatte alles, was in der Stadt passiert, einen großen Einflussbereich auf die ganze Gegend hinaus. Sie hatte also einen strategisch wichtigen Standpunkt, könnte man sagen. Und zentral für das gesellschaftliche und das politische, wirtschaftliche und religiöse Leben der Stadt ist der Götzendienst von der Artemis. Und die Verkäufer von solchen kleinen Statuen, von dieser Göttin, denen drohte der Bankrott, weil die Missionsarbeit von Paulus so erfolgreich war, dass sie keine Kasse mehr machen konnten. Oder dass sie jedenfalls stand zu befürchten, dass sie keine Kasse mehr machen würden mit dem Verkauf solcher Statuen. Und deswegen gab es einen Aufstand in der Stadt wegen der Gemeinde, die darüber sprachen, dass Götzen ja nichts sind, dass sie nicht retten können. Und deswegen kaufen die Leute nicht mehr. Deswegen sehen wir am Anfang einen Frontalangriff, könnte man sagen, auf die Gemeinde. Ja, da wird ein Aufstand gemacht, die Leute werden vor Gericht gezerrt, Paulus durfte da gar nicht mehr hin, da haben die Brüder gesagt, nee, du gehst da jetzt nicht hin, weil wir wissen nicht, wie das für dich endet. Seine Zeit war noch nicht gekommen. Sie hatten Dämonen ausgetrieben, Dämonen wurden von anderen ausgetrieben und haben dann die Austreibenden selber ergriffen, weil sie nicht gläubig waren, sondern sich auf Paulus und seinen Gott bezogen. Die Dämonen sagten, wer seid ihr denn? Keine Ahnung. Aber wir nehmen euch jetzt. Also da sind wirklich erstaunliche Dinge geschehen. Da sind viele Menschen, die krank waren, geheilt worden. Sie haben Magiebücher öffentlich verbrannt. Quasi damit gesagt, das ist alles Mist, was sie da gemacht haben bisher. Und das, was ihr alle da macht, auch. Also sich ganz klar bekannt zu Jesus und sich hingestellt und dadurch für einen Aufruhr gesorgt. Es war eine turbulente Zeit, die die Gemeinde in Ephesus also am Anfang hinter sich hatte. Aber der Feind, der schläft nicht. Und wo dieser Frontalangriff nicht funktionierte, da geht er zu anderen Taktiken über. Und er versucht, sich einzuschleichen. Und davor warnt Paulus sie, dass sie so auch Unterscheidungsvermögen haben möchten. Er verabschiedet sich von den Ältesten der Gemeinde in Ephesus in Apostelgeschichte 20, ab Vers 28. Und er sagt er folgendes, habt Acht auf euch selbst und auf die ganze Herde, in welcher der Heilige Geist euch als Aufseher eingesetzt hat, die Gemeinde Gottes zu hüten, die er sich erworben hat durch das Blut seines eigenen Sohnes. Ich weiß, dass nach meinem Abschied grausame Wölfe zu euch hereinkommen werden, die Herde nicht verschonen. Und aus eurer eigenen Mitte werden Männer aufstehen, die verkehrte Dinge reden, um die Jünger abzuziehen hinter sich her. Darum wacht und denkt daran, dass ich 3 Jahre lang Nacht und Tag nicht aufgehört habe, einen jeden unter Tränen zu ermahnen. Und nun befehle ich euch Gott und dem Wort seiner Gnade, das die Kraft hat, aufzuerbauen und ein Erbe unter allen Geheiligten zu geben. Ich habe von niemandem Silber oder Gold oder Kleidung begehrt. Ihr selbst wisst, dass meine Bedürfnisse und denen, die bei mir waren, diese Hände gedient haben. Ich habe euch in allem gezeigt, dass man so arbeitend sich der Schwachen annehmen und an die Worte des Herrn Jesus denken müsse, der selbst gesagt hat, geben ist seliger als nehmen. Und als er dies gesagt hatte, kniete er nieder und betete mit ihnen. Also Paulus forderte vor allem zwei Dinge von ihnen. Zum einen, auf die richtige Lehre zu achten, insbesondere darauf zu achten, dass Menschen aus der Mitte der Gemeinde, die dazugehörten, aufstehen würden und falsche Lehren verbreiten würden. Und das Zweite ist, sagt er, ihr selbst wisst, dass ich den Bedürfnissen meiner Leute gedient habe. Ich habe euch gezeigt, wie man arbeitend der Schwachen sich annehmen soll. Das sind zwei Dinge, die sie auch zu Herzen genommen haben, nicht wahr? Die Warnung hatten sie ernst genommen. Vers 2, Offenbarung 2, Vers 2. Deine Arbeit, standhaftes Ausharren. Ich weiß, dass du Böse nicht ertragen kannst. Du hast die geprüft, die sich Apostel nennen und es nicht sind und sie als Lügner erkannt. Ihr habt standhaftes Ausharren gezeigt. Um meines Namens willen habt ihr schwere Lasten getragen und ihr seid nicht müde geworden darin, die Lasten zu tragen. Sehr löbliche Dinge über diese Gemeinde. Sie hatten aufgepasst und sie hassten, Vers 6, sie hassten die Werke der Nikolaiten. Sie konnten es nicht ausstehen. Sie hatten die Lehre des Epheserbriefes, die Lehre dieser großartigen Lehrer, die bei ihnen gewesen waren, die haben sie verinnerlicht und sie verteidigten sie mit allem, was sie hatten. Und das hat sich auch noch gehalten. Noch im 2. Jahrhundert schreibt ein Kirchenvater über die Gemeinde in Ephesus, dass in ihrer Mitte niemals irgendeine Irrlehre Fuß greifen konnte, weil sie so wachsam waren darauf zu sehen, wo die richtige Lehre, dass die richtige Lehre rein bleibt. Also dieses hatten sie beherzigt. Und sie werden gelobt für ihre Intoleranz, für ihren Hass. Sie duldeten Böse nicht. Wenn Sünde in ihrer Mitte auftauchte, dann sind sie damit umgegangen. Haben sie nicht einfach weiterlaufen lassen und gesagt, na gut, muss jeder selber entscheiden, wie er mit seinem Leben leben möchte, sondern sie haben die Sünde ernst genommen und sind damit so umgegangen, wie Gott es möchte. Die Frage, die sich dann uns stellt, ist, was hassen wir? Gibt es Dinge über diese Welt, die wir hassen, die wir nicht ausstehen können, die in uns wirklich Regung erzeugen, dass wir sagen, das hasst Jesus. Weil es gibt sicherlich heutzutage auch Dinge, die Jesus hasst. Und das ist damals nicht weniger schockierend als heute, dass man sich eben nicht immer tolerant geben muss bei allem, sondern dass es auch Dinge gibt, über die wir einen Hass entwickeln sollen. Weil Jesus die hasst. Er sagt es extra hier, ihr hasst die Werke der Nikolaiten, denn ich hasse sie auch. Wer das genau ist, da kann der Prediger in den nächsten Wochen drüber sprechen. Es hat jedenfalls etwas damit zu tun, die Treuen Gottes durch Götzendienst und sexuelle Unzucht wegzuziehen von Gott und so sich ihres Schutzes zu begeben. Und sie waren nicht nur in Lehrsachen dem Vorbild Paulus gefolgt, sondern sie hatten auch das getan, was er ihnen vorbildlich vorgelebt hatte, nämlich sie hatten Ausharren bewiesen. Sie hatten sich die Worte in Epheser 4, Vers 28 zu Herzen genommen. Wer stiehlt, der stehle nicht mehr, sondern mühe sich viel mehr und wirke mit seinen Händen das Gute, damit er den Bedürftigen etwas mitzugeben hat. Also das sind Dinge, für die sie gelobt werden. Sie arbeiten hart und haben genug über, um anderen zu geben. Und Jesus lobt sie dafür und sagt, gut, dass ihr hart arbeitet, gut, dass ihr mit Geduld ausharrt. Das sind Dinge, wo sie uns vorbildlich sein können. Wo wir unser Leben überlegen können, ob wir das auch so tun. Gute Dinge, die wir nacheifern wollen. Aber Jesus sagt, es ist nicht alles in Ordnung. Und nicht nur das, es ist sogar so weit, dass Dinge nicht in Ordnung sind, dass er damit droht, dass die Gemeinde ihre Existenz verliert. Ich werde euren Leuchter wegnehmen. Es ist nur eine Sache, sie ist nur schnell ausgesprochen, aber er sagt, es ist so schlimm, dass ihr nicht mehr weiter bestehen könnt als Gemeinde, wenn ihr das nicht in Ordnung bringt. Trotz all der guten Dinge, die ich euch zugute halte, wenn ihr dieses nicht in Ordnung bringt, dann werdet ihr nicht mehr bestehen können. Und worum besteht der Vorwurf? Sie haben ihre erste Liebe verlassen. Damit könnte gemeint sein die Liebe zu Jesus. Damit könnte gemeint sein die Liebe zu den Mitmenschen. Auch hier wieder, wir können es gedanklich und mögen es auch trennen in unserem Kopf. Liebe zu Gott, Liebe zu den Menschen. Aber die Dinge gehören in der Bibel zusammen. Eine Liebe zu Gott drückt sich vor allem in Liebe für meine Mitmenschen aus. Und darum sehe ich den Hauptvorwurf in der fehlenden Liebe zu Außenstehenden. Warum?

meint, das Volk tut Götzendienst und betet falsche Götter an. Und das ist nicht das Problem von Ephesus. Genau diese Dinge werden aber anderen Gemeinden vorgeworfen. Ne? Also Pergamon zum Beispiel, da hängen einige der Lehre der Nikolaiden an. Oder in Thyatira, wo einige der Lehre der Isabel anhängen. Und Ephesus hat diese Probleme nicht. Ihm fehlt vor allem die Liebe nach außen. Und eine Gemeinde, die unter solchem Beschuss steht, steht in der Gefahr, sich nach innen zu wenden. Nur noch, um sich selbst zu drehen. Nicht mehr nach außen im Blick zu haben. Nicht mehr diesen Leuchterauftrag wahrzunehmen. Die Dunkelheit, die draußen ist, zu vertreiben. Sie sollen sich auf ihre Liebe in ihrer Anfangszeit zurückbesinnen. Ihre gegenwärtigen Werke sind viele, aber sie sind nicht gut genug, weil sie ohne Liebe geschehen. 1. Korinther 13, Vers 2 und 3, da sagt Paulus ja Folgendes: Und wenn ich Weissagung habe, alle Geheimnisse und alle Erkenntnis weiß, einen Glauben habe, sodass ich Berge versetze, aber keine Liebe habe, so bin ich nichts. Das sind genau die Dinge, die Ephesus, die Gemeinde Ephesus ja hat. Erkenntnis, Lehre, Glaube, Geheimnisse erkennen, falsche Lehre aufdecken, aber ihnen fehlt die Liebe. Nun, was sollen sie tun? Da sie erkaltet sind in ihrer Liebe, nicht nur nach außen, auch zu dem Herrn selbst, aber vor allem in ihrer Liebe nach außen, was sollen sie tun? Sie sollen sich zurückerinnern, Vers 5. Sie sollen sich daran erinnern, wovon sie gefallen sind. Sie hatten mal diese Liebe bewiesen. Sie hatten mal diesen Eifer gezeigt. Sie sollen die ersten Werke wieder tun. Sie hatten die Fähigkeit nachgewiesen, andere zu lieben und ihnen zu dienen. In Apostelgeschichte 19, Vers 10 steht über die Anfangszeit von diesem Wirken, dass alle, die in Asien wohnten, sowohl Juden als auch Griechen, das Wort des Herrn hörten. Da ist eine ganze Region für die Bibel als evangelisiert abgestempelt worden, aufgrund des Dienstes, der in dieser Gemeinde geschehen ist. Sie hatten so einen missionarischen Eifer, so eine Reichweite gehabt nach außen, dass diese ganze Region, eine Region mit der Fläche doppelt so groß wie die von Deutschland, wahrscheinlich weniger Einwohner, aber nur, um dass wir das vorstellen können, was das für eine Region ist, wo der Heilige Geist sagt, der Dienst, der da getan wurde in dieser Anfangszeit, der sorgte dafür, dass ganz Asien alle das Wort des Herrn gehört hatten. Und darauf sollen sie sich wieder besinnen, wie es in dieser Anfangszeit war. Und sie müssen Buße tun. Sie müssen bekennen, dass das, was sie jetzt tun, nicht richtig ist. Dass sie ihre Liebe zu Gott und ihre Liebe zu ihren verlorenen Nächsten vergessen haben. Jeden Tag landen auch bei uns in unserer Umgebung, da landen Menschen in der Hölle, weil sie sterben ohne Jesus. Darauf wird es später in der Offenbarung auch zu sprechen kommen sein. Berührt uns das noch? Oder wenden wir uns nur um uns und schauen, dass wir in einem gesicherten Hafen sind, dass es uns gut geht, dass wir für uns ein gutes Leben haben, ein Leben in Reinheit, in guter Lehre, in vorbildlichem Eifer füreinander? Aber vergessen, was ist mit denen draußen, die noch nichts gehört haben. Unseren Auftrag, für Jesus zu leuchten, vergessen. In der Gefahr stehen nicht nur die Epheser, sondern auch jede Gemeinde und damit auch wir. Und Jesus gibt eine klare Warnung: Sonst komme ich rasch über dich und werde deinen Leuchter von seiner Stelle wegstoßen, wenn du nicht Buße tust. Er sagt, wenn das nicht in Ordnung gebracht wird, dann muss ich handeln. Und mich bewegte, wie dass die Gemeinde ja bewegen soll. Es soll sie schockieren. Sie sollen sagen, wie? Keiner von denen darf sagen, ja gut, dann sind halt die nächsten Generationen, wird es dann halt keine Gemeinde geben, aber ich bin ja noch da, wo es einigermaßen gut ist. Sondern es soll sie schockieren, wenn sie darüber nachdenken, die nächste Generation, die übernächste Generation wird nicht mehr eine Gemeinde haben in Ephesus. Sie wird weggenommen werden. Das soll auch uns bewegen. Wir können nicht sagen, ach ja gut, dann ist unsere Gemeinde, wenn die kaputt geht, geht die halt kaputt. Wenn in Gummersbach keine Gemeinden mehr sind, wenn Jesu Gemeinde weggenommen wird, ja, dann ist das halt so, ja, das ist halt der Lauf der Dinge, wie sie sein muss. Nein, das soll uns bewegen. Das Licht soll leuchten und das soll uns berühren, dass wir darüber nachdenken, wie können wir die Liebe aufrechterhalten über lange Zeit hinweg, dass unser Auftrag nicht verloren geht, dass Jesus noch einen Posten hat, dort, wo wir sind. Und darum gibt er eine Verheißung zum Abschluss. Er sagt, aber wenn ihr überwindet, wenn ihr diese Warnung beherzigt, wenn ihr die Aufforderungen zu Herzen nehmt, wenn ihr Buße tut darüber,

0: dann werdet ihr überwinden. Und wir werden, Vers 7, so steht es auch hier, wer ein Ohr hat, der höre, was der Geist den Gemeinden sagt. Wer da überwindet, dem werde ich zu essen geben von dem Baum des Lebens, der im Paradiese Gottes ist. Der Baum des Lebens, der am Anfang der Bibel erwähnt wird, der in Gottes Gegenwart ist, wo die Menschen weg mussten wegen ihrer Sünde, da sagt Jesus, wenn ihr überwindet, dann dürft ihr dort wieder hinkommen. Ihr dürft wieder in die Gemeinschaft mit Jesus kommen. Es geht um das ewige Leben. Es geht also nicht darum, einmal etwas zu tun, was Gott gefällt, sondern es geht darum, ein Leben zu leben, das immer wieder sich die Frage stellt, wie ist meine Liebe zu meinem Nächsten, wie ist meine Liebe zu Gott? Jeden Tag sind wir konfrontiert, auch mit falschen Ideen und Weltanschauungen, die uns vereinnahmen wollen, die können wir überwinden. Und er stellt uns in Aussicht das Paradies Gottes. Der Baum des Lebens, der steht uns zur Verfügung, wenn wir diese Dinge überwinden durch die Kraft des Geistes. Und darum habe ich mich auch besonders gefreut, einfach auch über die Lieder, die wir gesungen haben, wo es darum geht, dass Jesus derjenige ist, durch den wir überwinden. Das ist alles Evangelium kleines Einmaleins. Wir müssen uns nicht wundern, wenn wir feststellen, in unserem Leben ist Sünde. Ja, ist es. Das wussten wir doch. Und deswegen dürfen wir immer wieder zu Jesus kommen und seine Verheißung in Anspruch nehmen und sagen, danke, dass ich zu den Überwindern gehören darf durch dich. Also wir können nicht sagen, dass das Leben als Christ einfach ist. Wir werden es in den Sendschreiben immer wieder sehen. 5 von den Gemeinden haben große Schwierigkeiten, große Sünden. 2 davon stehen quasi kurz vor ihrem Ende. Eine wird als tot bezeichnet. Selbst die, wo Dinge gut sind, sie bekommen die Aufforderung. Und jetzt halte fest, was du hast. Mach weiter, lass nicht nach. Lehn dich nicht zurück. Es ist nicht einfach, Christ zu sein, darum geht's nicht. Aber es ist ein Leben gezeichnet von ständiger, neuer Überwindung durch Jesus. Dass die Sünde, die wir begehen, dass wir sie wieder ihm hinbringen und wieder ans Kreuz bringen, wieder ans Kreuz nageln, dass wir uns bewusst sind, Jesus hat die Schuld getragen, er hat sie gesühnt und er hat mir die Kraft gegeben, durch seinen Geist ein neues Leben zu führen, das nicht mehr gezeichnet sein muss von den Sünden. Und wenn ich immer wieder das Gleiche bringen muss, so dürfen wir an diese Worte denken. Denke nun daran, wovon du gefallen bist. Und damit möchte ich auch schließen, diesen Versen, denke nun daran, wovon du gefallen bist und tue Buße und tue die ersten Werke. Heute ist Sonntag, wir können uns Zeit nehmen, darüber nachzudenken. Was sind die Dinge, die ich vernachlässigt habe in meinem Leben? Suche ich Gelegenheiten, Kontakt zu haben mit Ungläubigen, dass ich ihnen Zeugnis geben kann? Begegne ich überhaupt oder lebe ich in meiner christlichen Blase, dass ich überhaupt nicht den Kontakt habe zu Menschen, die Außenstehende sind? Und wir dürfen daran denken, wie unser Eifer, wie der neu gewonnene Eifer ist, wenn man sich erstmal zu Jesus bekennt, wenn man wieder ein neues ergriffen sein hat, von wer Jesus ist. Der Eifer, der einen kennzeichnet, dass man nur noch von Jesus spricht, dass man jeden konfrontiert damit. Daran dürfen wir uns zurückbesinnen und Gott darum um Vergebung bitten, dass wir diesen Eifer vernachlässigen. Und er ist treu und gerecht, dass er uns die Sünden vergibt und uns reinigt und uns neue Kraft gibt. Darum der letzte Vers, wer ein Ohr hat, höre, was der Geist den Gemeinden sagt. Wer überwindet, dem werde ich zu essen geben von dem Baum des Lebens, welcher in dem Paradiese Gottes ist.
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1: Wie reagierst du normalerweise, wenn Gott dir eine bestimmte Sünde in deinem Leben bewusst macht?
2: Ich weiß schon, was Gott von mir will, aber ich habe keine rechte Lust dazu.
3: Ich werde es eh nie schaffen.
4: Ich muss mich viel mehr anstrengen, um gut zu sein.
1: Kannst du dich in einer dieser Antworten wiederfinden? Ihnen allen fehlt eines: Gnade. Gott weiß, dass wir aus uns selbst heraus nicht heilig und gehorsam leben können. Aber er gibt uns eine unglaubliche Hilfsquelle, aus der heraus wir ein gottesfürchtiges Leben leben können. Von dieser besonderen Kraftreserve lesen wir in Titus 2, 11 bis 12. Denn die Gnade Gottes ist erschienen, die heilbringend ist für alle Menschen. Sie nimmt uns in Zucht, damit wir die Gottlosigkeit und die weltlichen Begierden verleugnen und besonnen und gerecht und gottesfürchtig leben in der jetzigen Weltzeit. Wie aber führen wir ein solches Leben? Durch die Gnade Gottes. Wenn du bisher versucht hast, alles aus eigener Kraft zu bewältigen, wie wäre es dann, wenn du dich jetzt an Gott wenden und ihn um Hilfe anflehen würdest?
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21. Mai. Am folgenden Tag sieht er Jesus zu sich kommen und spricht: Siehe, das Lamm Gottes, das die Sünde der Welt wegnimmt. Johannes Kapitel 1, Vers 29. Eine Andacht von Andreas Dröse. Auflösung des Dramadreiecks. Warum schafft es mein Mitarbeiter nicht, die vereinbarten Ziele zu erfüllen? Obwohl ich ihm viel Hilfestellung gebe, ändert er seine Arbeitsweise nicht. Als ein Trainer mir das Dramadreieck erklärt, verstehe ich das Problem. Stellen Sie sich ein Dreieck vor. Schreiben Sie an die obere Spitze das Wort Retter. Links unten Verfolger und rechts unten Opfer. Oft treten Führungskräfte als Retter auf, die Mitarbeitern mit gut gemeinten Vorschlägen helfen wollen. Doch wenn sie von oben Lösungswege vorgeben, nimmt der Mitarbeiter sie entweder als Verfolger wahr, lehnt die Hinweise ab und sieht sich als Opfer. Oder sie werden selbst zum Opfer, weil sie dem Mitarbeiter die Aufgabe abnehmen. Die Auflösung besteht darin, den Mitarbeiter zu motivieren, eigenverantwortlich einen Lösungsweg zu entwickeln, den er selbst umsetzen kann. Während mir das Modell gute Impulse für Führungssituationen gibt, bin ich froh, dass Jesus Christus alle Modelle sprengt. Er ist der echte Retter, der von der höchsten Position heruntergekommen ist, um uns Menschen zu erlösen. Trotzdem ist er nicht von oben herab aufgetreten, sondern hat uns Menschen gedient. Er hat uns Gottes Gedanken erklärt, Menschen geheilt und nur Gutes bewirkt. Er kam aus Liebe zu uns, weil wir Menschen, ganz im Gegensatz zum Führungskräftemodell, nicht in der Lage sind, uns selbst zu retten. Wir erreichen die Ziele des gerechten Gottes nicht und können uns die Vergebung für unsere Sünden nicht aus eigener Kraft oder Kreativität erarbeiten. Doch weil Jesus bereit war, sich zu Unrecht verfolgen und als unschuldiges Opfer stellvertretend für unsere Sünde kreuzigen zu lassen, gibt es echte Erlösung im Hier und Jetzt für jeden, der sie annehmen will. Frage: Was sagt es über Jesus aus, dass er bereit war, als Retter freiwillig zum Opfer für unsere Erlösung zu werden? Tipp: Jesus gab alles, um uns vor dem Drama der Verlorenheit zu retten. Bibellese: Johannes Kapitel 10, Verse 31 bis 42. Da hoben die Juden wieder Steine auf, dass sie ihn steinigten. Jesus antwortete ihnen: Viele gute Werke habe ich euch von meinem Vater gezeigt. Für welches Werk unter ihnen steinigt ihr mich? Die Juden antworteten ihm: Wegen eines guten Werkes steinigen wir dich nicht, sondern wegen Lästerung und weil du, der du ein Mensch bist, dich selbst zu Gott machst. Jesus antwortete ihnen: Steht nicht in eurem Gesetz geschrieben, ich habe gesagt, ihr seid Götter? Wenn er jene Götter nannte, an die das Wort Gottes erging, und die Schrift kann nicht aufgelöst werden, sagt ihr von dem, den der Vater geheiligt und in die Welt gesandt hat: Du lästerst, weil ich sagte, ich bin Gottes Sohn? Wenn ich nicht die Werke meines Vaters tue, so glaubt mir nicht. Wenn ich sie aber tue, so glaubt den Werken, wenn ihr auch mir nicht glaubt, damit ihr erkennt und versteht, dass der Vater in mir ist und ich in dem Vater. Da suchten sie wieder, ihn zu greifen, und er entging ihrer Hand. Und er ging wieder weg jenseits des Jordan, an den Ort, wo Johannes zuerst taufte, und er blieb dort. Und viele kamen zu ihm und sagten: Johannes tat zwar kein Zeichen, alles aber, was Johannes von diesem gesagt hat, war wahr. Und es glaubten dort viele an ihn.

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Das Thema der Predigt heute Morgen lautet Nachfolge, die alles kostet und alles verändert. Ich bin dein für alle Zeit, hat der Chor uns gerade gesungen. Mein Friede liegt in dir. Was für wunderbare Worte. Der Friede Gottes, der wirklich höher ist als alle menschliche Vernunft, dieser möge uns leiten. Ja, das Thema ist herausfordernd. Die Gesellschaft, in der wir leben, stellt oft viele Fragen. Die Suche nach Halt, nach Sicherheit, die Gesellschaft, in der wir leben, sie möchte zu Recht antworten auf ihre Fragen. Und die Gesellschaft, in der wir leben, sucht. Und auch viele Christen, die leben gut unterwegs, leben, fragen sich oft, wie folge ich Jesus richtig nach? Was ist die Nachfolge Jesu? Wie können wir sie in Worte fassen? Was bedeutet es? Ja, was bestimmt meine echte Nachfolge? Faktoren vielleicht wie Empfindungen, Ängste, schwere Gedanken oder depressive Gefühle oder sündhafte Einflüsse der Gesellschaft können meine Nachfolge sehr stark negativ bestimmen. Sehr viele Menschen, sie glauben, sie müssen ein Christenleben leben, wie sie sich gerade fühlen. Fühle ich mich schlecht, ist mein Leben auch ein bisschen so entsprechend. Eine Nachfolge Jesu ist immer eine Frage meiner echten Beziehung zum Wort Gottes. Das haben wir heute bereits in der Einführung, in der Einleitung, in der ersten Predigt gehört. Vertraue ich dem Wort Gottes? Glaube ich dem, was da drinnen steht? Und ich weiß schon, dass das sehr heftige Aussagen sind, wenn ich sage, eine Nachfolge Jesu, eine echte Nachfolge, ist immer eine Frage meiner echten Beziehung zum Wort Gottes. Man sagt ja, Worte wie immer, überall, vermeide das lieber. In diesem Fall habe ich es bewusst so gewählt. Entweder ich achte die Bibel oder ich verachte sie. Beziehungsweise nehme sie nicht ernst, lese sie auch nicht. Sie liegt vielleicht dort auf meinem Schreibtisch und sie liegt vielleicht auch irgendwo in einem Regal verstaubt völlig, aber ich nutze sie kaum. Ja, ihr Lieben, nach diesen beiden Maßstäben, also achten dem Wort Gottes oder ich verachte es, richtet sich tatsächlich unsere Nachfolge Jesu gegenüber. Jesus sagt zum Beispiel, mein Wort wird euch frei machen. Also, wenn ich das Wort Gottes achte, dann habe ich die Möglichkeit, frei zu werden von Dingen, die mich auch vielleicht in der Nachfolge stören, die mich zurückhalten. Die Bibel sagt in einem anderen Wort, meine Gebote sind heilsam für euer Leben. Die Gebote Gottes, die Gott uns gibt, die sind heilsam. So viele Themenbereiche in meinem Leben werden anders, wenn ich die Bibel achte. Die Frage ist also gar nicht, ob es sein kann, dass die Tatsache, die ich gerade erwähnt habe, mein Leben bestimmen. Nein, es ist eine Feststellung. Eins von beiden bestimmt es auf jeden Fall, die Achtung oder die Missachtung. Menschen in der Nachfolge Jesu sollen Folgendes ernst nehmen. Mein Leben wird geprägt. Es wird geprägt. Es gibt Werte, die mein Leben bestimmen, Vorgaben, nach denen ich mein Leben ausrichte. Und letzten Endes gibt es Anweisungen, die das Ziel und die Nachfolge in meinem Leben bestimmen. Es gibt es. Und je früher wir da zustimmen und sagen, ja, Herr, ich bin einfach einverstanden damit, was du in deinem Wort sagst, desto besser wird es in unserem Leben in der Nachfolge funktionieren. Echte Nachfolge hat Konsequenz. Viele Menschen möchten aus einer echten Nachfolge einen lauen Spaziergang machen. Das geht nicht. Ich kann nicht aus einer Nachfolge Jesu gegenüber so ein Leben aus dem Ärmeln schütteln. So ein bisschen hier was, ein bisschen dort was. Ich nehme ein bisschen was mit vom Glauben, ein bisschen was nehme ich von der Welt mit. Also die Welt, die Gesellschaft, die Werte in der Gesellschaft, die Welt, in der wir leben, ist schön. Die meine ich nicht. Ich meine die Gesellschaft, die viele Werte kaputt macht. Menschen machen sich leicht Zwischenformen, mit denen sie entspannter leben wollen. Es gibt Menschen, die uns das sogar auch als positiv verkaufen und sagen, das ist überhaupt nicht schlimm, das darfst du, nimm dir eine Zwischenform. Es gibt tatsächlich Menschen, die sagen, 2 plus 2 kann vielleicht doch nochmal eine 5 ergeben und nicht 4. Ja, es gibt einfach Menschen um uns herum, sie wollen uns prägen, sie wollen uns etwas mitgeben. Es gibt leider auch Menschen, die sich selbst betrügen, indem sie sich etwas vormachen. Die sind nicht ehrlich zu sich selbst. Menschen, die sich etwas vormachen,
die sich selbst belügen, sind nicht ehrlich zu sich selber. Und auch hier müssen wir als Kinder Gottes wachsam sein. Auch heute Morgen soll dieser Gottesdienst und diese Predigt dazu dienen. Und der Gottesdienst dient bereits schon die ganze Zeit genau dafür. In Jeremia 8, Vers 9, da heißt es, die Weisen müssen zu Schanden erschreckt und gefangen werden. Denn was können sie Weises lehren, wenn sie des Herrn Wort verwerfen? Was kann ein Mensch dir und mir also Weises lernen oder lehren, sagt die Schrift, wenn sie das Wort auch Gottes verachten? In anderen Worten, wenn sie es nicht lesen, wenn sie nicht danach leben. Nun, natürlich müssen wir als Kinder Gottes uns ja die gleiche Frage stellen. Komme ich manchmal in diese Kategorie, dass ich meine Bibel, die ich als meine Schrift bezeichne, als mein Schwert, als das, womit ich im Glaubenskampf bestehen möchte, nicht kenne? Jesus hat uns Nachfolge vorgelebt und gelehrt. Ja, Gott kennt die kniffligen Stellen unseres Lebens sehr gut. Gott weiß, dass ein Mensch sein Leben und die Nachfolge nicht alleine meistern kann. Gott weiß das. Gott kennt dein Leben sehr gut. Er weiß auch, in welcher Lebenssituation du immer wieder stolperst, immer wieder eine Kante im Leben übersiehst und immer wieder auch fast hinfällst. Gott kennt das. Wir müssen auch hier Gott überhaupt nichts vormachen. Wir müssen ihm auch nicht irgendwo sagen, oh, ich verheimliche das jetzt für mich selber. Nicht, das kriegt ja keiner mit. Aber Gott können wir das doch nicht vormachen. Er weiß das doch. Ja, und in diesen Situationen gibt Gott die Bibel, damit wir darin Gottes Anweisungen für uns erkennen und lernen. Schauen wir mal in Hosea 6, Vers 3, sagt der Herr, lasst uns darauf Acht haben und danach trachten, den Herrn zu erkennen. Echte Nachfolge, sie kostet uns sehr viel. Echte Nachfolge wird davon bestimmt, wem schenke ich meinen Glauben, mein Vertrauen? Wem schenke ich meinen Lebensweg? Für wen möchte ich leben? Gott sagt, das Hören auf sein Wort ist Achtung gegenüber Gott. Und hier beginnt echte Nachfolge. Ich höre, ich achte den Herrn der Herren, ich achte den Gott des Universums, ich schaue in sein Wort hinein, und echte Nachfolge kostet uns viel Zeit, sie kostet uns Mühe, sie kostet uns Fleiß, und manchmal ist uns morgens oder mittags oder nachmittags überhaupt nicht danach, die Bibel zu lesen. Ich erinnere mich sehr gut an ein Zeugnis in unserer Gemeinde. Wir fragten einen jungen Mann, sagen, wie oft liest du denn in der Bibel? Und der sagt, wenn mir danach ist. Dieser junge Mann vor vielen Jahren, der war so wunderbar ehrlich, und das finde ich gut, dass wir das zum Ausdruck bringen. Aber wie oft ist uns denn danach? Das bestimmt unsere Nachfolge. In Jesaja 55, 2, die zweite Hälfte, da heißt es, hört doch auf mich, so sollt ihr Gutes essen. Hört auf mich, sagt der Herr, und eure Seele soll sich laben an fetter Speise. Gott sagt also, es ist ganz einfach. Wenn du auf mich hörst, dann wirst du viel Gelingen haben in deinem Leben. Im Vers 3 dann, im gleichen Kapitel, heißt es, neigt eure Ohren und kommt her zu mir. Hört, so wird eure Seele leben. Kommt her, hört zu, hört, was ich zu sagen habe. Ich möchte, dass eure Seele lebt. Ja, Jesus sagt in Johannes 8, Vers 12, wer mir nachfolgt, wer mir also echt nachfolgt, der wird nicht wandeln in der Finsternis, sondern wird das Licht des Lebens haben. Ihr Lieben, wir als Kinder Gottes, wenn wir in der echten Nachfolge Jesu gegenüberstehen, dann werden wir Licht im Leben haben. Wir werden für den nächsten Schritt eine Gewissheit haben, wo es lang geht. Gestern war ich auf einer Hochzeit, durfte dort dienen, und dann war ein Zeugnis dem Bräutigam gegenüber, und viele Menschen kamen, haben dann berichtet, es war eine sehr erfüllte, volle Hochzeit mit ganz viel Programm. Und da sagte einer, sagte der Bräutigam, Nick hieß er, das ist überhaupt nicht schlimm, das wird er auch selbst sagen. Er sagt, wenn Gott mit mir ist, dann gehe ich den Weg des Glaubens, und wenn Gott es nicht gefällt, dann schließt er die Tür zu. Ich fand das so schön und praktisch. Ich gehe den Weg des Glaubens, das ist eine Mission, dann gehe ich dorthin. Sei es zu meinem Nachbar, ihm das Evangelium zu bringen, dann gehe ich dorthin. Ich gehe, ich bewege mich, und wenn Gott es nicht gefällt, dann schließt er die Tür. Wir werden als Nachfolger Jesu das Licht haben. Wir werden gehen können. Johannes 10, Vers 27 heißt es, meine Schafe hören meine Stimme, und ich kenne sie, und sie
folgen mir nach, sagt manche Übersetzung, oder sie folgen mir. Ich möchte gerne eine Aussage von König David treffen heute Morgen, unter anderem, der seine Nachfolge auf Gott gründete. Er wusste, Gottes Wort zu achten. König David ist für viele von uns, ein sehr, sehr gutes Vorbild. Ein Vorbild, wo wir wirklich sehr viel Freude erleben können. Er liebte die Weisungen Gottes. Er wusste, dass diese Lebenseinstellung den besten Erfolg für sein Leben und für seine Zukunft hat, wenn er das Wort Gottes achtet, wenn er in der Nähe Gottes bleibt. Und er sagt im Psalm 143, Verse 8 und Vers 10, die ich jetzt lese, Psalm 143, Verse 8 und Verse 10 folgendes. Lass mich früh deine Gnade hören, denn auf dich vertraue ich. Lass mich den Weg erkennen, auf dem ich gehen soll, denn zu dir erhebe ich meine Seele. Und Vers 10, lehre mich, tu nach deinem Wohlgefallen, denn du bist mein Gott. Dein guter Geist führe mich in ebenem Land. So oft haben wir dieses Wort gelesen. Und ja, wenn wir hier in den Gottesdienst kommen, ist nicht der Anspruch, irgendetwas Brandneues zu erzählen. Nein, darum geht es uns gar nicht. Sondern das alte, haltbare, wunderbare, echte, unwechselbare Wort Gottes zu zitieren und genau daraus zu lernen. Das, was David hier sagte, ist wie ein Appell, ein Aufruf eines beispielhaften, treuen Nachfolgers Jesus. Das erste, was David sagte, lass mich hören. Lass mich hören, Gott. Ich möchte zuhören. Ein Mensch, der bereit ist, auf Gottes Anweisungen für die Nachfolge zu achten, hat etwas ganz, ganz Wichtiges in seinem Leben begriffen. Was hat er denn begriffen? Ein Mensch, der bereit ist, auf das Wort Gottes zu achten. Wenn ich ein Leben in Erfüllung und Freude haben möchte, das begreift dieser Mensch, dann wende ich mich an den, der es am besten kennt und der auch etwas dazu zu sagen hat, Gott. Wenn also ich über den morgigen Tag nachdenke und jeder von uns ist denkend unterwegs, dann müssen wir und können es nicht anders zu sagen, dann befehle ich den morgigen Tag auch Gott an, denn er kann mich leiten. Und das ein Stück weit hat David hier zum Ausdruck gebracht. Lass mich hören. Wer ist heute noch bereit zuzuhören? Wirklich. Wer ist bereit zuzuhören? 10 Minuten? 15 Minuten? Haben wir das mal ausprobiert? Eine halbe Stunde einem anderen Menschen zuzuhören? Haben wir es mal probiert, eine Stunde zu sitzen und zuzuhören? Wer hat heute Zeit, Geduld, das Herz dafür? Ich hoffe, wir lernen es. Ich hoffe, wir können genau hier ansetzen und sagen, Herr, lehre mich diese Wahrheit. Die meisten Menschen wollen nur belehren. Sie wollen andere unterweisen, viel reden und die meisten behaupten es besser zu wissen. Wir leben in dieser Gesellschaft, wo jeder sofort einen Gedanke zu irgendeinem Thema hat. Er hört noch nicht mal richtig zu und er ist schon beim Gespräch. David hat es begriffen, stellt sich womöglich auf seine Knie. Ich weiß es nicht genau, aber aus diesem Inhalt sagt es mir, Herr, lass mich hören, was du mir sagen möchtest. Das ist für mich entscheidend. Was du mir sagen willst, nicht was ich denke, sondern deine Meinung ist jetzt wichtig. Weise ist der Mensch, der gelehrt hat, zuzuhören. Wenn ein Mensch also bereit ist zu hören, dann signalisiert er etwas. Wirklich. Auch wenn wir in einer Zweisamkeit unterwegs sind, wo wir eins sein sollen, sei es in der Ehe, oder wenn wir als Menschen einfach mit Freunden unterwegs sind und wir reden miteinander, wenn wir also zuhören, dann signalisieren wir etwas. Wir signalisieren was? Weisheit und Ehre seinem Gesprächspartner gegenüber. Ich höre mir doch erstmal an, was der Mensch, den ich gerne habe, zu sagen hat. Ich lasse ihn doch ausreden. Dann signalisieren wir Höflichkeit und Liebe diesem Menschen gegenüber. Ich opfere meine Zeit, 1 Stunde, 2 Stunden, 3 Stunden, wie lange es auch sein sollte oder wie lange wir die Zeit haben. Manchmal müssen wir die etwas begrenzen. Aber wir opfern unsere Zeit, wir signalisieren diese Höflichkeit, diese Liebe. Und genau das Gleiche tue ich doch Gott gegenüber, wenn ich sage, Herr, ich möchte jetzt auf
im Herzen gesprochen, ich möchte innerlich auf meine Knie fallen und ich stehe vor dir und ich erwarte, Herr, dass du jetzt zu mir redest. Ich höre jetzt zu. Wenn ein Mensch also bereit ist, auf Gottes Weisung zu hören, zeigt er damit seine Abhängigkeit von Gott. Es ist gut, wenn wir aufeinander hören. Aber die weitere Stufe ist, ich höre auf Gott und zeige damit meine Abhängigkeit. Jeden Tag wieder neu. Nachfolge kostet mir Zeit. Nachfolge kostet mir eine richtige Einstellung. Nachfolge kostet mir alles in meinem Leben. Das ist kein lauer Spaziergang. Das ist nicht etwas, was ich nebenbei tun kann. Dass er als Nachfolger, das signalisieren wir, wenn wir auf Gott hören, auch nicht ohne Jesus leben möchten. Wir signalisieren, indem dass wir auf Gott hören, es, Herr, ohne dich gehe ich heute nicht raus. Ohne dich beginne ich jetzt nicht das Gespräch mit einem guten Bekannten in meiner Nachbarschaft, wo auch immer. Ohne dich, Herr, beginne ich jetzt auch nicht mein Stehkaffee und auch das Gespräch am Tisch, wenn ich etwas Gutes und Großartiges über dich erzähle, Herr. Ohne dich mache ich keinen Schritt. Ich will hören, was du mir zu sagen hast. Er zeigt Verlangen zu Gott und zu seinem Wort. Ein Mensch, der also auf Gott hört, zeigt Verlangen. Er zeigt, dass Gott ihm wichtig ist. Im Psalm 25, Vers 1 heißt es, nach dir, Herr, verlanget mich. Nach dir, Herr, verlanget mich. Wir stehen morgens auf, wir haben ein Verlangen zu trinken. Viele haben Durst morgens. Viele suchen ihren ersten Kaffee. Viele suchen irgendetwas. Wann ist der Augenblick, wo ich anfange, Gott zu suchen, nachdem ich aufgestanden bin? Einen halben Tag später? Erinnere ich mich abends danach, oh weia, ich habe heute ja noch nicht mal gebetet. Ich habe heute ja noch nicht mal das Wort Gottes in der Hand gehabt. Nach dir, Herr, verlanget mich. Das ist Nachfolge. Das ist genau das, was der Herr möchte. Dass man Verlangen und Abhängigkeit zeigt, ist keine Schwäche. Das ist Stärke. Das ist Weisheit und das ist Hochachtung gegenüber Gottes Wort. Hochachtungsvoll agiere ich mit dem Wort Gottes. Ich lechze danach, ich suche danach, ich strebe danach. Das ist wie ein Wecker, der ständig mich erinnert. Das Wort Gottes heute, du hast es noch nicht gelesen. Das kommt aus meinem Herzen, das sollte daraus kommen. Ihr Lieben, das ist auch Weisheit. Und möge der Herr uns diese geben. Die zweite und sehr wichtige Erkenntnis, die der König David hier zeigt, und noch einmal, das sind keine neuen Erkenntnisse für uns. Das erste, Herr, lass mich hören. Ich stehe vor dir. Das zweite und sicherlich noch vieles mehr, was hier drinnen steht. Aber da ist die Sonntagspredigt oft sehr begrenzt von der Zeit her. Wir können das weiter vertiefen, studieren in unserer stillen Zeit zu Hause, wenn wir diesen Psalm vielleicht nachlesen. Das zweite, was David hier sagt, oder eins der anderen, lehre mich, Herr, lehre mich. Vers 10, lehre mich, deinen Willen zu tun. Denn du bist mein Gott. Der König David gibt Einblick in sein tiefes Herz als Nachfolger Gottes. Er war mit seinen königlichen Aufgaben sicherlich schwer beschäftigt. Und das können wir uns schon vorstellen, dass es nicht einfach war für ihn. Feinde umzingelten oft sein Leben. Er musste kämpfen. Er hatte es sicher nicht einfach in seinem Leben. Menschen kamen zu ihm, um nach Rat zu fragen. Und er wollte ihnen auch sicherlich helfen. Er saß da auf seinem Königsthron und musste immer wieder auch richten, musste auch weise Worte finden. David konnte es also sagen und er wollte es sagen. Herr, lehre du mich. Ich möchte von dir ausgebildet werden. Das ist Nachfolge. Du bist derjenige, der mir das sagt. Niemand anders. Herr, lehre mich, weil er den Satz zu Ende sprach. Du bist mein Gott. Deswegen konnte er auch den ersten sagen, lehre mich. Davon bin ich überzeugt. Wenn wir den zweiten Satz sagen, du bist mein Gott, ist der erste Satz zwingend unabdenkbar nötig. Lehre mich. Und wenn ich den ersten Satz sage, lehre mich, dann müssen wir die zweite Hälfte reden können, denn du bist mein Gott. Alles andere ist paradox. Alles andere stimmt nicht. Alles andere wäre ein lauer Spaziergang. Es wäre ein sich vorlügen. Wenn wir sagen würden, Herr, lehre uns, und wir würden manchmal so tun, als würden wir die Bibel lesen, aber sie spricht nicht zu uns, dann bedeutet es, Gott ist nicht wirklich dein Gott.
Sonst würdest du das ja ernst nehmen, sonst würde ich es jeden Tag ernst nehmen. Das ist auch immer wieder mein Gebet, es ernst zu nehmen. Lehre mich, ich will sein wie du, bedeutet es, wie du mein Gott bist. Lehre mich, ich will so sein, ich will deine Fußstapfen nachfolgen. Ich will jeden Tritt so gehen, wie du den gehst. Das ist mein Wille. Lehre mich, Herr, ich will sein wie du. Genau das wollte der König David mit diesem Satz ausdrücken. Genau das ist unser Ziel in der Nachfolge Jesu. Genau das sagen wir auch in der Taufe. Wenn ich mit Jesus in seinen Tod gleich werde und sinnbildlich zeige, dass ich für jede Art von Sünde gestorben bin, dann zeige ich das hier in dem Becken. Dann zeige ich das und ich gehe ins Wasser und sage, Herr, ich bin tot für die Sünde. Und nichts auf dieser Welt hat Anrecht mehr auf mich, sondern nur du, denn du bist mein Gott. Lehre mich, Herr, jeden Tag Gott und sein Wort zu achten, so zu sein wie Jesus, sich von Gott unterrichten zu lassen. Was bedeutet das im Alltag? Ich wünsche dir wirklich viel, viel, viel Akribie, also Arbeit, Fleiß, damit du das anlegst und sagst, Herr, lehre mich im Alltag, was das bedeutet. Und was bedeutet das, wie würde ich das heute hier in der Predigt sagen? Das ist Nachfolge, die alles kostet und alles in deinem Leben und in meinem Leben verändert. Das ist echte Nachfolge. Echte Nachfolge muss mir alles kosten. Das geht nicht anders. Aber es verändert auch alles. Praktisch bedeutet das, sich für alle Lebensbereiche unterweisen zu lassen und das Gesagte umzusetzen. Menschen sind bereit, viel Geld für Ausbildung und Studium zu bezahlen, zahlen Geld, um einen Rat zu bekommen. Und Gott dagegen bietet uns was? Er bietet uns gerne Unterweisung an. Er bietet uns seine Hilfe an. Er bietet uns Bereitschaft, berät uns, bildet uns aus, qualifiziert uns, unser Leben und gestaltet es lohnenswert und alles das völlig kostenlos. Es kostet dir nicht einen Euro. Gott hat es alles gekostet, ja, seinen Sohn. Er hat alles gegeben. Bist du bereit, das in Anspruch zu nehmen und so Nachfolge zu leben und zu praktizieren? Ich stelle diese Frage auch mir immer wieder. Und natürlich sind hier nicht der eine besser als der andere. Wir sind als Kinder Gottes unterwegs, die meisten zumindest unter uns, und wollen es lernen oder nochmal verfestigen und nochmal sagen, okay, ich habe es verstanden. Vielleicht hat Gott zu mir geredet, vielleicht habe ich wenig gehört, vielleicht habe ich wenig angewendet, vielleicht habe ich mein Leben schon lau gelebt vor unserem Herrn. Und wir sagen es uns immer wieder, bist du bereit, bin ich bereit? Nochmal, Gott möchte für seine Hilfe kein Geld. Das will Gott nicht. Er möchte auch keine Werksgerechtigkeit oder dass wir auf unseren Knien kilometerweit laufen, damit wir gerettet werden, wie manch eine Religion es lehrt. Gerne würde ich den Jakobsweg wandern, aber nicht auf oder aus religiösen Gründen. Nun gibt es Menschen, die sagen, nein, nur wenn du auf Knien bestimmte Kilometer läufst, dann hast du, dann bekommst du und so weiter. Nein, Gott sagt es anders. Gott möchte Bereitschaft auf sein Wort und die Gesetze zu hören. Das möchte Gott. Nicht auf unseren Knien laufen, um gerettet zu werden. Aber Gott möchte Bereitschaft. Er möchte die Bereitschaft, sein Wort auszuleben. Das möchte Gott. Nicht einen Millimeter weniger. Gott sagt, wenn ich das sage, dann möchte ich, dass wir das auch leben. Anders geht's nicht. Er möchte Gehorsam und unsere volle Hingabe an ihn. Das möchte Gott. Also eine Nachfolge entscheidet sich an der Liebe zum Wort Gottes. Und ja, wir sollen nicht nur Bibelgemeinde heißen. Zumindest für unsere Mitglieder. Wir sollen das auch leben. Sonst, was sonst? Sonst ist der Name deiner Gemeinde für dich hinfällig. Hinfällig, bringt gar nichts. Wenn wir uns als Christen nennen, aber nicht so leben, was bringt dir das? Gar nichts. Ich möchte ein Beispiel anführen, wie Gottes Unterricht zu Nachfolge aussehen kann. Ja, wenn ich sage, Nachfolge kostet alles, dann meine ich das so. Woher haben wir das? Aus der Schrift? Wie war es bei Elia am Bach Krit? Er hatte den Auftrag Gottes bekommen, wir können das 1. Könige 17 oder 19 nachlesen, und er war völlig am Ende seiner Kräfte. Er hat Höhen und Tiefen erlebt, immer wieder Höhen und Tiefen, Höhen und Tiefen. Und dann sitzt er dort am Bach Krit, seinen Kopf zwischen den Knien, das würde ich also rein körperlich schon fast gar nicht mehr schaffen, aber das steht dort so.
Er saß so völlig depressiv am Ende, körperlich erschöpft. Und was hat Gott getan? Gott schickte da, das zweite Mal, wo er dort saß, einen Engel. Dieser Engel macht ihm eine Mahlzeit. Gott wird uns stärken, wenn es am allerschlimmsten ist. Das ist Nachfolge. Gott wird dich nicht vergessen, wenn du alles gibst. Das ist Nachfolge. Gott wird sich an dich erinnern in den Augenblicken, wo du nicht mehr weiter kannst. Das ist Nachfolge. Und Nachfolge bedeutet, ja, auf den Boden zu sitzen, mit dem Kopf zwischen den Knien und völlig am Ende zu sein. Das ist auch Nachfolge. Und wir verkaufen hier kein billiges Evangelium, was uns nichts kostet. Es kostet uns alles, aber es verändert auch alles. So war es bei Elia. Wir sehen also, Gott ist in seiner Fürsorge so groß, dass er wirklich alles gibt. Er gibt alles. Wir sehen es bei Mose am brennenden Dornbusch. Er war bereit, aber er musste ausgebildet werden. Er steht dort und hadert mit sich selber. Gott gibt ihm einen Auftrag und sagt, geh. Und Mose sagte, nein, Herr, nein, ich kann nicht. Ich kann einfach nicht, ich mach's auch nicht, nein. Und Gott sagt, doch, du wirst es tun. Nein, aber ich kann nicht. Und dann sagt Gott, doch, ich habe dafür bereits gesorgt, dass ein anderer für dich reden wird. Geh! Wenn Gott uns beauftragt, dann rüstet er uns auch aus mit der nötigen Qualifikation. Der gibt uns Liebe, der gibt uns Geduld, er gibt uns Hoffnung, er gibt uns Licht, wenn er uns beruft und ausrüstet. Die Jünger Jesu, da bei der Brotvermehrung in Matthäus 14, sie stehen dort und Jesus sagt, lagert alle Leute. Nachfolge, die alles kostet, die kostet diesen Glauben. Herr Jesus, wie werden wir jetzt Tausende und Tausende Menschen hier lagern und wir machen uns ja irgendwie lächerlich, denn wir haben ja kein Brot. Wie kannst du den Auftrag Gottes für Hunderte und Hunderte Menschen erleben? Nein, ich sag's anders. Wie willst du den Auftrag für nur einen einzigen Jünger leben, den du zu Christus führst oder den du begleitest, den Jesus bereits verändert hat in seinem Herzen? Wie möchtest du das? Die Jünger Jesu, die waren völlig überfordert. Er sagt, nee. Und Jesus sagt, mach das. Und sie gingen los. Sie machten es. Sie lagerten das in Gruppen. Und sie wussten nicht, wie das endet. Nein, sie wussten es nicht. Aber alles, was sie getan haben, sie brachten das bisschen Brot und die paar Fische zu Jesus. Und Jesus, der nahm Kontakt auf zu seinem Vater im Himmel. Und das ist die Konstellation. Wir geben unser Leben Jesus. Jesus als Mittler, als Gott. Als Sohn Gottes wird dein Leben leiten. Wie war es bei Josef? Nicht 1. Mose 37 bis 50 lesen, wie so viel. Ja, er wurde misshandelt, geschlagen, als Sklave verkauft. Von seinen eigenen Brüdern wurde er gehasst. Und wie macht er? Was macht er? Das war alles andere als angenehm, oder? Das war alles andere als ein lauer Spaziergang. Alles andere war das. Aber er bleibt in der Treue Gott gegenüber. Er sagte, wie sollte ich vor meinem Herrn sündigen? Nein, lehre mich, denn du bist mein Gott. Und das ist Nachfolge. Das ist das, was wir lernen möchten. Josef hatte die Nachfolge wörtlich genommen. Er wollte alles oder nichts. Er hat sich nichts mit der Hälfte zufriedengestellt. Nein, das hatte er nicht. Und das ist ein Vorbild für uns. In Offenbarung 3 heißt es, Vers 16, ich kenne deine Werke, dass du weder kalt noch lau bist. Oder heiß heißt es hier. Auch, dass du kalt oder heiß wärst. So aber, weil du lau bist, werde ich, oder weder kalt noch heiß, werde ich dich ausspeien aus meinem Mund. Hart, oder? Hart, aber fair. Hart, aber fair. Die Schrift sagt, wenn du nicht das und nicht das bist, nicht Fisch und nicht Fleisch, bitte, was willst du eigentlich mit dem Herrn? Was willst du mit Gott? Und das ist die Frage, die müssen wir uns immer wieder stellen. Glauben wir daran, dass Jesus dir deine Sünden vergeben hat, dass du ein Kind Gottes bist? Dann lass uns doch so leben, als wäre es unser Gott. Dann kostet uns Nachfolge alles. Gott ist bereit, uns zu unterrichten und zu unterweisen, aber er braucht unsere Einverständniserklärung. Er wird es nicht einfach so machen, wenn wir es nicht zulassen. Das ist die Hochachtung und Liebe zur Bibel. Das ist Leben nach seinem Wort, wenn wir es zulassen, dass Gott uns korrigiert. Das ist Nachfolge, die alles kostet und alles verändert. Alles. Echte und aufrichtige Nachfolge ist das tägliche Leben mit dem Herrn und die Erfüllung mit dem Heiligen Geist. So ist eine echte Nachfolge und nicht anders. Das tägliche Leben mit dem Herrn.
Und das bedeutet, dass uns Folgendes sichtbar wird. In uns, in unserem Leben werden Dinge sichtbar. Die Frucht des Geistes wird in dir sichtbar werden. Jeden Tag echte Liebe, Freude, Friede, Langmut, Freundlichkeit, Güte, Treue, Sanftmut, Selbstbeherrschung. Das ist die Frucht des Geistes. Gott wird dir helfen. Aber gib ihm alles. Behalte nicht ein Stück für dich. Behalte keinen Winkel deines Lebens für dich. Das bringt nichts. Das ist Belügen sich selbst. Das ist sich etwas vorzumachen. Gott möchte, dass wir nicht nur im Vater unser beten, dein Wille geschehen, sondern dass wir auch tun nach dem, was wir da sagen. Und ich denke, dass du das oft betest. Herr, dein Wille möge geschehen. Was bedeutet das für dein Leben? Vieles kann man sich im Leben kaufen. Nachfolge Jesu dagegen muss gelebt werden. Die können wir uns nicht kaufen. Nachfolge Jesu muss gelebt werden, ihr Lieben. Und ja, das ist vielleicht für den einen oder den anderen heute hart. Vielleicht. Vielleicht ist es auch radikal. Wo ihr sagt, was bitte? Wie bitte? Ja. Ja, und ich verschmälere das auch nicht. Nachfolge ist alles. Und ohne Nachfolge Jesu ist alles nichts. Psalm 143, Vers 8 und 10. Lass mich früh deine Gnade hören, denn auf dich vertraue ich. Lass mich den Weg erkennen, auf dem ich gehen soll, denn zu dir erhebe ich meine Seele. Lehre mich tun nach deinem Wohlgefallen, denn du bist mein Gott. Dein guter Geist führe mich in ebenem Land. Nachfolge, die alles kostet, ist Nachfolge, die alles gewinnt. Wir werden gleich ein Bild sehen, woran ich das zeige. Was kostet mir meine Nachfolge? Schauen wir mal, was steht hier links? Was kostet sie mir? Meinen eigenen Willen kostet mir die Nachfolge. Und das sollen wir so leben. Ja, meine Kontrolle. Nein, nicht ich. Aber ich muss sie abgeben. Das ist so komisch fühlt sich das an. Mein Weg ohne Gott, den gebe ich auf. Meine Festhalten am Alten, das gebe ich auf. Das ist aufgeben, das kostet es mir. Und beim Weiten noch mehr. Nachfolge, die alles kostet, verändert auch alles. Sie gewinnt alles. Schauen wir mal, was gewinnt Nachfolge, wenn ich alles Gott abgebe? Wenn ich meinen eigenen Willen abgebe, gewinne ich Leben im Willen Gottes. Jeden Morgen wieder neu werde ich erkennen, was Gott mir sagt. Wie wunderbar ist das? Ich werde Frieden durch den Gehorsam haben. Das ist das, was ich gewinne. Ich werde Führung auf Gottes Wegen haben. Ich werde nicht unsicher einherlaufen. Ich werde gehen mit Jesus. Ich werde wandeln im Licht und ich werde mich freuen. Führung auf Gottes Wegen, Gemeinschaft mit Gott und eine ewige Perspektive mit Gott. Ja, Nachfolge, die alles kostet, ist Nachfolge, die alles gewinnt. Willst du das? Das ist schon eine sehr, sehr persönliche Frage. Ich verstehe das. Möchtest du so nachfolgen? Wenn ja, mach es. Mach es einfach. Der Chor hat uns gesungen, für dich leben möchte ich. Für dich leben möchte ich. Ja, das Leben wird sichtbar sein. Ich und so viele Geschwister aus der Bibelgemeinde, wir haben uns entschieden, diese Nachfolge so zu leben. Und wir kämpfen jeden Tag. Wir fallen manchmal, dann stehen wir wieder auf. Dann gelingt uns das eine oder das andere nicht, dann stehen wir wieder auf. Die Frage ist an dich. Und an alle, die über den Livestream zugeschaltet sind, möchtet ihr das? Möchtet ihr Nachfolge, die alles kostet, um alles zu bekommen? Gott segne dich. Amen. Gerne möchte ich mit einem Gebet abschließen. Bitte lasst uns dazu aufstehen. Unser Vater im Himmel, voller Dankbarkeit, voller Freude, kommen wir zu dir. Herr, ich bin dir so dankbar, dass du uns kein billiges Evangelium anvertraut oder zugemutet hast. Du möchtest alles oder nichts. Du möchtest, dass wir als Nachfolger für dich leben und dass es sichtbar wird im Alltag. Dass es sichtbar wird auf unserem Arbeitsplatz. Dass es sichtbar wird in den tiefen Winkeln meines Herzens. Dass es spürbar wird in dem Gespräch mit dem anderen. Du möchtest Nachfolge. Nachfolge, die auf dich hinweist. Herr Jesus, in dir haben wir alles und ohne dich ist alles nichts. Bitte hilf uns, das im Alltag umzusetzen und danach zu leben. In Jesu Namen. Amen.

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Ich freue mich, dass wir uns heute Abend noch einmal treffen können und ich möchte euch auch alle ganz herzlich begrüßen. Das ist eine große Freude, hier zu sein und das Evangelium weiterzugeben. Und heute haben wir ja ein außerordentlich interessantes Thema, eigentlich das Hauptthema der ganzen Bibel. Während ich das Vorprogramm hörte, dachte ich so, da gingen mir so verschiedene Bibelstellen durch den Kopf. Und eine Bibelstelle, die finden wir auch in dem Propheten Jesaja im Alten Testament, die heißt es, dein Wort kommt niemals leer zurück, sondern es richtet immer das aus, wozu ich es gesandt habe, spricht der Herr. Das heißt, jedes Wort, was ihr hier hört, nicht meine Gedanken, sondern das Wort Gottes, was ihr hört, wird in eurem Leben zwei Dinge ausrichten, weil es nie leer zu Gott zurückkommt. Es wird immer zwei Dinge, eins von beiden ausrichten. Entweder werdet ihr durch dieses Wort, was ich verkündigen darf an jedem Abend, entweder werdet ihr von diesem Wort errettet. Das schreibt der Apostel Petrus zum Beispiel. Ihr seid errettet worden durch dieses ewige Wort. Entweder errettet dieses Wort euch, oder ihr werdet dieses Wort am Tage eures Gerichts vorgelesen bekommen und Gott wird euch fragen, ihr wart doch am 27. September in Bad Rothenfelde im Zelt und habt dieses Wort gehört. Und warum habt ihr nicht gehört? Und das Wort wird euch zum Gericht sein. Also das Wort, was Gott gibt in seinem Wort, in der Bibel, wird die zwei Dinge, entweder Errettung oder zum Gericht. Und deswegen sage ich euch, wenn ihr heute Abend zuhört, hört sorgsam zu. Ihr müsst nicht mir, Rudi Joas, glauben, aber ihr müsst dem Wort Gottes glauben und euch danach richten und die richtige Entscheidung treffen. Darum bitte ich. Und jetzt kommen wir schon zum Thema von heute Abend. Und das habe ich ja überschrieben mit dem Titel »Ein Mann bewegt die Welt«. Weiß einer von euch, wahrscheinlich wissen das mehrere, wie viele Menschen leben auf der Welt zurzeit? Etwa, ungefähr. Wie viel? 8 Milliarden, ich glaube ein bisschen weniger, aber 7 bis 8 Milliarden Menschen. Aber jetzt habe ich noch eine Frage, wie viele Menschen haben denn jemals auf der Welt gelebt? Jemals, alle zusammengenommen. Und das sage ich euch jetzt, das wissen die meisten nicht. Da gibt es offizielle Zahlen drüber von der UN, von den Vereinten Nationen. Nämlich die Vereinten Nationen, die schätzen, dass insgesamt auf der Welt bis heute 108 Milliarden Menschen gelebt haben. 108. Jetzt leben zurzeit gleichzeitig etwa 7 bis 8 Milliarden, aber alles zusammen 108 Milliarden. Davon geht die UN aus. Aber die müssten natürlich eine gewisse Voraussetzung schaffen, um an diese Zahl zu kommen. Und zwar, die Voraussetzung, um auf diese Zahl zu kommen, ist, sie sagen, vor etwa 50.000 Jahren entstand der erste sogenannte Homo sapiens, also der aufrechtgehende Mensch. Und von dem Augenblick an gerechnet bis heute 108 Milliarden. Nun, ein Doktor, ein gläubiger Christ, Dr. Blanchard, der geht natürlich von einem viel jüngeren Datum des ersten Menschen aus. Viel jünger. Keine 50.000 Jahre, auch keine 20.000 Jahre, noch viel weniger und so weiter. Und der hat Überlegungen angestellt und er kam, weil er eben von der Erschaffung Adam und Eva viel jünger ausging, er kam auf das Ergebnis, er schätzt, 30 Milliarden Menschen haben jemals auf der Welt gelebt, vom Anbeginn, von der Schöpfung des Menschen bis heute. Und jetzt, worauf ich eigentlich hinaus will, ist, alle, oder ich sollte mal sagen, fast alle von ihnen sind gestorben. Fast alle. Und wurden vergessen. Und nur ganz wenige stiegen auf zu einer größeren Bedeutung. Aber nur eine einzige Person wurde zum Gegenstand von mehr Hingabe, von mehr Ablehnung, mehr Kritik
und größere Bekanntheit. Und diese Person war buchstäblich einzigartig. Sie erfuhr mehr Verehrung, mehr Kritik, mehr Ablehnung als jede andere Person unter diesen 30 Milliarden. Und jedes Wort, was diese Person gesprochen hatte, wurde studiert, wurde diskutiert, wurde kritisiert und wurde überprüft, und zwar von Generationen von Philosophen, Gelehrten, Theologen und Historikern. Und der Name dieser einzigartigen Person ist natürlich Jesus. In der Bibel, in dem Wort Gottes, lesen wir über ihn, und ich lese einen Abschnitt aus dem Kolosserbrief, Kapitel 1 vor. Da heißt es, er, also Jesus, ist das Bild des unsichtbaren Gottes, der Erstgeborene aller Schöpfung. Denn in ihm ist alles in den Himmeln und auf der Erde geschaffen worden, das Sichtbare und das Unsichtbare, es seien Throne oder Herrschaften oder Gewalten oder Mächte, alles ist durch ihn und zu ihm hin geschaffen, und er ist vor allem, und alles besteht durch ihn, und er ist das Haupt des Leibes der Gemeinde. Er ist der Anfang, der Erstgeborene aus den Toten, damit er in allem den Vorrang habe. Denn es gefiel der ganzen Fülle, in ihm zu wohnen und durch ihn alles mit sich zu versöhnen, indem er Frieden gemacht hat durch das Blut seines Kreuzes. Durch ihn, also durch Jesus, sei es, was auf der Erde oder was in den Himmeln ist. Und euch, die ihr einst entfremdet und Feinde wart, nach der Gesinnung in den bösen Werken, hat er aber nun versöhnt. Soweit zunächst aus dem Wort Gottes der Bibel. Nun, da kann ich nur sagen, was für eine Person er ist. Das sieht man schon daran, dass Jesus Christus mit seiner Geburt die ganze Menschheitsgeschichte in zwei Teile teilte. Nämlich vor Christus und nach Christus. Und sein Einfluss, den er hatte auf die Menschheitsgeschichte, das wird noch viel erstaunlicher, wenn man bedenkt, dass er niemals ein Buch geschrieben hat, dass er niemals ein Bild malte und dass er auch keine Gedichte verfasste und keine Lieder komponierte. Er hat auch niemals eine Armee befehligt und er reiste auch niemals außer Landes. Er besuchte auch keine höhere Bildungsstätte, sondern er war der Sohn eines einfachen Zimmermanns. Und er hatte absolut kein Eigentum. Und im Vergleich zu ihm waren wir alle, die wir hier im Zelt sind, Millionäre. Er hatte nichts, sein Eigen nennen konnte. Und sein Einfluss war so groß in der Geschichte, dass sich alle Lehrer fragen sollten, wie kann ein Kind fundiert unterrichtet werden, ohne Jesus kennenzulernen, der mehr als jede andere Person die Menschheitsgeschichte beeinflusst hat. Und eigentlich, wenn man diese Bedeutung zugrunde legt, eigentlich müsste er aufgrund dieser Bedeutung auf den Lehrplänen aller Schulen an erster Stelle stehen. Und diese Person erklären zu wollen, ist einfach unmöglich. Aber sie zu übersehen, ist verhängnisvoll. Und sie abzulehnen, liebe Freunde, wäre tödlich. Ja, ich rede immer noch von Jesus Christus. Er ist mein Herr. Und die Frage stelle ich gleich am Anfang. Kennt ihn jeder von euch? Nein, ich meine nicht intellektuell mit dem Kopf, dass wir wissen, ja, er ist eine historische Person, er hat mal gelebt und so weiter. Nein, ich meine nicht intellektuell, sondern ich meine persönlich. Kennt jeder von euch den Herrn Jesus persönlich mit seinem Herzen? Weil ihn zu kennen, heißt auch ihn zu lieben. Und ihn zu lieben, heißt auch an ihn zu glauben. Und an ihn zu glauben, heißt errettet zu sein,
und errettet sein heißt, für Zeit und Ewigkeit zu Gott zu gehören. Und ich muss ganz ehrlich zugeben, liebe Freunde, ich fühle mich persönlich unfähig, diese Person, weil sie so gewaltig ist, angemessen zu beschreiben, weil die menschliche Sprache einfach zu beschränkt ist, um den Herrn Jesus zu erklären. Und deswegen greife ich lieber auf das zurück, was wir im Wort Gottes von ihm lesen und über ihn lernen. Und deswegen habe ich diese Stelle aus dem Kolosserbrief vorgelesen, weil das so zentral seine Person beschreibt. Da haben wir gelesen im Vers 15, er ist das Bild des unsichtbaren Gottes. Das bedeutet nichts anderes, als dass durch den Herrn Jesus Christus der große Gott sichtbar und erfahrbar wird für uns alle. Und deshalb, weil er das Bild dieses unsichtbaren Gottes ist, deshalb soll er in allem den Vorrang haben. Und darum geht es mir heute Abend in erster Linie. Ich möchte euch heute Abend einige Dinge nennen, bei denen der Herr Jesus den Vorrang hat. Und da beginne ich gleich mit dem ersten und sage, der Herr Jesus hat den Vorrang in der Offenbarung Gottes. Das bedeutet, niemand von uns könnte ohne den Herrn Jesus den großen Gott im Himmel wirklich kennenlernen. Weil Gott, so wie er selber von sich beschreibt, heilig ist und vollkommen unnahbar wegen seiner Heiligkeit. Und menschliche Vernunft kann uns niemals zu Gott bringen. Und Religion kann uns auch nicht zu Gott bringen. Das heißt, ohne den Herrn Jesus könnte niemand Gott kennenlernen. Deswegen sagt der Herr Jesus im Matthäusevangelium Kapitel 11, alles ist mir übergeben worden von meinem Vater und niemand erkennt den Sohn als nur der Vater. Und jetzt hört zu, noch erkennt jemand den Vater als nur der Sohn und der, dem der Sohn ihn offenbaren will. Das heißt, um Gott kennenzulernen, muss der Herr Jesus ihn dir vorstellen. Wenn du wissen willst, wie Gott aussieht, wie Gott ist, dann musst du zum Herrn Jesus kommen, weil er die Offenbarung Gottes ist. Und deswegen hat der Herr Jesus völlig recht, wenn er von sich selber sagt, ich bin der Weg und die Wahrheit und das Leben. Niemand kommt zum Vater als nur durch mich. Er könnte an dieser Stelle auch sagen, niemand kann ohne mich den großen Gott im Himmel kennenlernen. Nun, viele Menschen in unserer Gesellschaft heute, die nennen diese Aussage total intolerant und engstirnig. Und ich sage euch was, die haben alle recht. Das ist intolerant und das ist engstirnig. Weil der Herr Jesus nämlich nicht nur ein guter Weg ist zu Gott, sondern weil er der einzige Weg ist zu Gott. Der einzige Weg. Aber unsere Gesellschaft sagt heute, wir mögen keine engstirnigen, intoleranten Leute. Aber ich will euch ein Beispiel nennen. Stell dir vor, du bist in einem Mietshaus, 8 Etagen, und auf der 4. Etage brennt es. Und das Treppenhaus ist schon lichterloh in Flammen. Und du weißt nicht, wie du rauskommst. Du kommst durchs Treppenhaus nicht mehr durch. Hast schon alles verbarrikadiert. Und wartest, ob da eventuell Hilfe kommt. Und auf einmal hörst du hinter dir ein lautes Knirschen. Und du drehst dich rum und da steht ein Feuerwehrmann mit einer Axt in deiner Tür. Der hat die Tür aufgebrochen. Und der kommt zu dir rein in deine Hütte und sagt zu dir, pass mal auf, hier aus diesem Inferno gibt es nur noch einen Weg raus. Und den kenne ich. Jetzt kommst du mal hinter mir und hältst dich an meiner Feuerwehrjacke fest und ich bringe dich raus, weil es gibt nur diesen einen Weg raus. Ich frage dich, würdest du mitgehen? Ich glaube, du würdest mitgehen, stimmt's? Aber ich auch. Oder würdest du zu ihm sagen, halt, wie, nur einen Weg raus?
Zeigen Sie mir bitte mehrere Wege, damit ich mir einen auswählen kann. Na, so bescheuert wäre doch keiner von uns, oder? Wir merken schon, aber wenn es um das Wesentliche geht, wenn es zur wichtigsten Sache der Welt kommt, nämlich unsere Beziehung zu Gott, da sagen die Menschen plötzlich, ich will nicht intolerant sein, es gibt doch viele Wege, die zu Gott führen. Aber Tatsache ist, liebe Freunde, der Herr Jesus, er hat den Vorrang in der Offenbarung Gottes, des Vaters. Nun, in diesem Bibelabschnitt, den ich vorgelesen habe aus Kolosserbrief, da wird er auch der Erstgeborene genannt. Wir haben das gelesen. Er ist der Erstgeborene aller Schöpfung. Nun, dieser Begriff Erstgeborener, der wird von manchen Sekten, zum Beispiel von der Sekte der Zeugen Jehovas, der wird genommen, um zu sagen, dass Jesus ein Geschöpf mit einem Anfang war, weil er ist der Erstgeborene. Aber hier geht es um etwas ganz anderes. Hier geht es nicht um den Anfang seiner Existenz. Ja, die Bibel gebraucht das Wort Erstgeborener auch, um den Anfang eines Menschenlebens zu bezeichnen. Wenn wir zum Beispiel die Weihnachtsgeschichte lesen, da heißt es im Lukas-Evangelium Kapitel 2, und sie, die Maria, gebar ihren erstgeborenen Sohn, nannte ihn Jesus und legte ihn dann in eine Krippe. Aber hier geht es nicht um den Anfang seiner Existenz, wenn die Bibel ihn hier als den Erstgeborenen aller Schöpfung bezeichnet, sondern hier geht es um seine Bedeutung, um seinen Vorrang, den er hat. Ein Beispiel. Im Alten Testament gab es den bekannten König David. Und der wird in Gottes Wort Erstgeborener genannt. Obwohl der gar nicht als Erster geboren wurde. Als wievielter wurde der geboren? Der Achte. Er war der Achte in der Familie Jesse oder Isai, je nachdem, in welcher Übersetzung ich das lese, ja. Aber jetzt hört mal zu, was er als Achter, was Gott über ihn gesagt hat im Psalm 89, Vers 28. So will auch ich ihn, David, zum Erstgeborenen machen, zum Höchsten unter den Königen der Erde. Also Gott gab David den absoluten Vorrang vor allen Königen der Erde. Und genau so ist der Begriff Erstgeborener in Bezug auf den Herrn Jesus auch zu verstehen. Er übertrifft alle. Er übertrifft alle. Und deswegen lesen wir in der Bibel auch über ihn im Philipperbrief Kapitel 2. Gott hat ihm den Namen verliehen, der über jedem Namen ist. Das ist einer der Gründe, warum ich mich immer ärgere, wenn ich in Gemeinden umherkomme und ich höre immer nur, wie die Leute von Jesus reden. Dann hat Jesus das gemacht und ich bin zu Jesus gekommen und habe Jesus das gesagt und so weiter. Das werdet ihr bei mir nicht hören, weil er hat einen Titel. Er hat den Titel Herr oder er hat den Titel Christus oder er hat den Titel Messias. Und dann kommen die Leute zu mir und sagen zu mir, und das passiert oft, weil ich die Leute anspreche und sage, warum nimmst du ihm seinen Titel weg? Warum schneidest du ihm seine Ehre ab? Weil Gott, der Allmächtige, hat ihn zum Christus gemacht. Und dann sagen sie mir, ja, lies doch mal die Evangelien. Da wird immer nur von Jesus geredet. Ja, sage ich, das weiß ich auch. Ich habe die Evangelien oft gelesen. Aber lies doch mal im Johannesevangelium Kapitel 13. Das ist auch Evangelium. Und da liest du nämlich, wie seine Jünger ihn genannt haben. Seine Jünger, die Apostel, haben nie Jesus zu ihm gesagt. Johannes Evangelium Kapitel 13, ich glaube Vers 8 oder Vers 10, da lesen wir, das war die Gelegenheit, wo er die Füße anfing zu waschen. Da sagte er zu seinen Jüngern, ihr nennt mich Herr und Meister und ihr tut recht daran, denn ich bin es. Und dann wollte ich es genau wissen. Dann habe ich die Briefe, die sind ja für gläubige Christen sicherlich sehr wichtig für ihr Leben als Privatperson oder auch für die Gemeinde. Und ich habe angefangen zu zählen, vom Römerbrief bis zum Judasbrief, alle Briefe durchgezählt, wie oft der Name Jesus mit Titel genannt wird. Also, da gibt es nur drei Versionen. Entweder Christus Jesus oder Jesus Christus oder Herr Jesus.
Nur die drei Möglichkeiten gibt es, die Paulus oder die anderen Briefeschreiber benutzen. Und ich kam auf die Zahl, über 600 Mal wird der Name Jesus mit Titel benutzt. Und dann habe ich dieselbe Rechnung nochmal gemacht. Ich wollte wissen, wie oft wird denn Jesus ohne Titel genannt? Und ich kam auf weniger als 20. Und ich frage die Christen hier im Zelt, ist das eine Botschaft für uns? Ich glaube ja. Überdenke, wie du über Jesus Christus redest. Nein, ich sage nicht, dass man sklavisch nur ja nie Jesus alleine sagen kann. Nein, das passiert mir auch, sage ich auch. Aber in der Regel nenne ich den Herrn Jesus immer mit Titel, weil er einen Titel hat. Das war nur ein kleiner Einschub. Als zweites, der Herr Jesus hat nicht nur den Vorrang in der Offenbarung Gottes, sondern er hat auch den Vorrang in der Verwaltung des Universums. Also mit anderen Worten, er ist der Urheber oder die Kraft der Schöpfung. Wir haben am Anfang gelesen, Kolosser 1, 16, denn in ihm ist alles in den Himmeln und auf der Erde geschaffen worden. Das heißt, dieser eine von den 30 Milliarden mal, nur diese Zahl mal einfach so in den Raum gestellt, dieser eine ist der Urheber und die Kraft der Schöpfung. Dieses kleine Baby, von dem Matthäus-Evangelium im Neuen Testament, Kapitel 1, Vers 16 schreibt, dieses kleine Baby ist dieselbe Person wie der große Schöpfergott im ersten Buch Mose, Kapitel 1. Es ist dieselbe Person. Und trotzdem gibt es viele Menschen, die es vorziehen, an eine unbewiesene Evolutionstheorie zu glauben, anstatt daran, dass der Herr Jesus alles durch das Wort seiner Macht ins Dasein gerufen hat. Was die meisten Leute, die einfach so nachplappern, was irgendwelche mehr oder weniger bekannte Evolutionstheoretiker von sich geben, was die aber nicht wissen, ist, oder worüber sie sich nie Gedanken machen, ist, dass die Anhänger der Evolutionstheorie mindestens vier grundlegende Probleme haben, über die nie diskutiert wird öffentlich. Erstens, sie haben ein Problem mit der Heiligen Schrift, also mit der Bibel, weil die Bibel keine Evolution lehrt. Und wenn man der Bibel nicht glauben kann, woher man kommt, wie kann man ihr dann glauben, wenn sie uns sagt, wohin man geht? Wir müssen einfach mal weiterdenken. Aber man hat nicht nur ein Problem mit der Bibel, diese Leute haben auch ein Problem mit der Erlösung. Weil, wenn Evolution wahr wäre, dann hat es keinen Garten Eden gegeben. Und wenn es keinen Garten Eden gab, dann gab es auch keinen Sündenfall. Und wenn es keinen Sündenfall gab, dann gibt es auch keine sündige Natur des Menschen. Wir müssen einfach weiterdenken. Also, wenn 1. Mose 3, das ist das Kapitel in der Bibel, wo der Sündenfall beschrieben wird, wenn 1. Mose 3 ein Märchen ist, dann ist das Johannesevangelium Kapitel 3 auch Unsinn, weil dort gesagt wird, dass wir Sünder sind und dass wir von Neuem geboren werden müssen. Aber die haben nicht nur ein Problem mit der Heiligen Schrift und mit der Erlösung, die haben auch ein Problem mit der Gesellschaft, die an Evolutionstheorie glauben. Weil, wenn man nämlich glaubt, dass der Mensch vom Tier abstammt, dann dauert es nicht lange, bis Menschen sich wie Tiere verhalten. Da brauche ich nur an das Dritte Reich zu erinnern. Oder ich brauche nur an IS zu erinnern. Da werden Menschen zu Tieren. Kein Wunder bei so einer Philosophie im Hinterkopf. Aber die haben nicht nur ein Problem mit der Heiligen Schrift, der Erlösung, mit der Gesellschaft, sondern sie haben auch ein Problem mit der Wissenschaft. Weil wissenschaftlich gesehen ist die Evolutionstheorie mehr als nur fraglich. Ich behaupte, und das ist nicht mein Thema heute, aber dafür habe ich andere Vorträge, die speziell mit Evolution zu tun haben. Denn ich sage, wissenschaftlich ist die Evolution ein riesengroßer Schwindel. Ein riesengroßer Schwindel. Und ich bringe euch ein Beispiel. Nur eins bringe ich, ein Beispiel. Dr. George Wald
Er war Professor der Biologie an der Harvard University und hat 1971 den Nobelpreis in Medizin erhalten. Und er ist ein Atheist. Er schrieb in einer wissenschaftlichen Zeitschrift über die Entstehung des Lebens Folgendes: Wenn wir über die Entstehung des Lebens nachdenken, dann gibt es nur zwei Möglichkeiten. Erstens, spontane Entstehung mit anschließender Evolution. Das wäre die eine Möglichkeit. Peng, und es war plötzlich da, das Leben, und hat sich dann weiterentwickelt. Die andere Möglichkeit ist eine übernatürliche Schöpfung Gottes. Es gibt keine dritte Alternative, sagt er. Entweder spontane Entstehung oder übernatürliche Schöpfung Gottes. Soweit das Zitat von Dr. Wald, George Wald. Aber über diese beiden Möglichkeiten, die er erwähnt hat, schreibt er weiter. Die erste Möglichkeit, sagt er, nämlich spontane Entstehung, die wurde vor 120 Jahren durch Louis Pasteur, den Namen habt ihr schon mal gehört, pasteurisierte Milch und so weiter, hat alles damit zu tun, mit diesen Lebensentstehen. Also, das wurde vor 120 Jahren durch Louis Pasteur und anderen nachweislich als wissenschaftlich unmöglich bewiesen. Das schreibt ein Evolutionswissenschaftler. Wir wissen, schreibt der George Wald, dass es keine spontane Entstehung von Leben geben kann. Und das lässt uns nur die andere Möglichkeit, nämlich übernatürliche Schöpfung Gottes. Und dann schreibt er weiter, die kann ich nicht akzeptieren, weil ich nicht an Gott glauben will. Als ich das gelesen habe, da fiel mir nichts mehr ein. Er schloss diesen Artikel mit dem Satz, ich entschied mich, an das zu glauben, was wissenschaftlich unmöglich ist. Spontane Entstehung mit nachfolgender Evolution. George Wald, Innovation and Biology in Scientific American. Das ist so eine Jahreszeitschrift, die über Jahrzehnte erschienen ist. Ich kann euch sagen, die Bibel hat auch etwas dazu zu sagen, über solche Kommentare. Die Bibel ist da ganz kurz und ganz schnell mit fertig. Die Bibel sagt im Römerbrief Kapitel 1, indem sie sich für weise ausgaben, sind sie zu Narren geworden. Und wie ist alles entstanden? Der Sohn Gottes sprach, es werde. Und dann war es da. So ist es entstanden. Und wenn man diese Prämisse voraussetzen würde, dann hätten alle Naturwissenschaftler dieser Welt genügend Material zum Forschen. Aber der Herr Jesus ist nicht nur der Urheber der Schöpfung, sondern er ist auch der Erhalter der Schöpfung. Wir haben gelesen, Kolosser 1, er, der Herr Jesus, ist vor allem und alles besteht durch ihn. Und dieses Wort, was wir in unseren deutschen Bibeln übersetzt haben, mit alles besteht, das bedeutet so viel wie, er hält alles zusammen. Er hält alles zusammen. Ich könnte mal ganz locker sagen, der Herr Jesus ist gewissermaßen der Klebstoff des Universums. Wisst ihr, wir reden immer von Schwerkraft und so weiter, aber Wissenschaftler, die versuchen immer noch herauszufinden, was Schwerkraft ist. Ja, die wissen, wie man Schwerkraft berechnet. Die wissen, was für eine Wirkung Schwerkraft hat auf einen Gegenstand, wenn ich ihn fallen lasse. Das habe ich auch alles gelernt. Aber sie wissen nicht, was Schwerkraft ist. Und der Herr Jesus regiert das Universum. Wir haben gelesen, durch ihn bestehen alle Dinge. Und auch diese große, unvorstellbar große Sternenwelt wird durch ihn zusammengehalten. Und die ist wirklich groß. Gigantisch groß. Hört mal, was die Bibel über dieses Sternenheer schreibt. Jesaja 40, 26. Hebt zur Höhe eure Augen empor und seht, wer hat diese geschaffen? Er, der ihr Heer hervortreten lässt nach der Zahl. Er ruft sie alle mit Namen. Vor ihm, reich an Macht und stark an Kraft, fehlt kein einziger. Also Gott hat das Sternenheer erschaffen und damit seine Majestät
und seine Herrlichkeit vor allen Menschen demonstriert. Und ich sage euch eins, wenn er jeden Stern mit Namen kennt, dann kennt er auch dich und mich. Da kannst du mal ganz sicher sein. Dann kennt er auch dich und mich. Und wer von uns hat noch nie in einer Sommernacht draußen im Urlaub auf den Bergen, auf einer Alm, am Rücken gelegen und hat in den Himmel geschaut und hat dieses glitzernde Sternenmeer gesehen und war nicht ergriffen in seinem Herzen über die Majestät Gottes? Und das Universum, das ist wirklich gigantisch groß. Stell dir vor, wir könnten mit der Geschwindigkeit des Lichts reisen. Wie schnell ist das Licht unterwegs? Wer weiß das? 300.000 Kilometer pro Sekunde. Das ist flott unterwegs, Leute. Ich sage euch mal, damit ihr mal ein Beispiel habt, wie man das vergleichen kann. Wenn ich die Brille absetzen würde und die würde meine Augen ganz groß sehen und wenn ich einmal mit den Augen blitze, dann wäre das Licht schon 8-mal um die Erde. Das ist die Lichtgeschwindigkeit. Das ist die Geschwindigkeit von Licht. Einmal Augen knipsen, 8-mal um die Erde. So, ich will mal sagen, stell dir jetzt mal vor, wir sitzen auf einem Lichtstrahl und reisen zur Sonne. Wie weit ist die Sonne von uns entfernt? Ja, aber kilometermäßig 150 Millionen Kilometer und wir wären 8,5 Minuten unterwegs zur Sonne. 8,5 Minuten, da wären wir 150 Millionen Kilometer weit gereist. Und wenn wir aber an allen Planeten und an der Sonne vorbeifliegen würden, bis zum nächsten Stern neben der Sonne, der nächste Stern neben der Sonne, der heißt Alpha Centauri, dann wären wir 4,3 Jahre unterwegs mit dem Licht. Da wird uns schon schwindelig. Da wird uns schwindelig, Freunde. Weil das sind 41 Billionen Kilometer. Ich habe heute Morgen, glaube ich, ganz kurz angesprochen, diese Rosetta-Sonde, die wir da weggeschickt haben 2004, die sollte dann ja irgendwo da landen an einem Kometen. Ja? Also, die flog mit einer Geschwindigkeit von 83.000 Stundenkilometer. Die war auch flott unterwegs. Aber um den nächsten Stern zu erreichen, wären wir mit der Rosetta 56.000 Jahre unterwegs. Also ich sag mal so, wenn ich zwischendurch mal eine Pause mache, nicht, dass ihr denkt, ich weiß nicht, wie es weitergeht. Ich möchte nur euch die Gelegenheit geben, dass das mal ein bisschen reinsackert, damit wir wissen, worüber wir nachdenken, worum es hier eigentlich geht. Und man sagt ja, dass es 100 Milliarden Sterne in unserer Galaxie Milchstraße gibt. Und um von der einen Seite auf die andere Seite auf einem Lichtstrahl zu reisen, wären wir 100.000 Jahre unterwegs. 100 Milliarden Sterne in unserer Galaxie und man schätzt etwa 150 Milliarden Galaxien im Universum. Und wer hat das alles erschaffen? Jesus Christus. Und wir haben gelesen, und alles besteht durch ihn.

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0: Wir kommen zu Kapitel 2.
1: Wehe denen, die Unheil planen.
0: Nicht wahr? Jetzt haben wir Gericht über das Nord- und das Südreich gehabt. Das war Kapitel 1. Und jetzt kommt der zweite Unterteil. Gericht über die unrechtmäßig Reichen. 1 bis 11.
1: Wehe denen, die Unheil planen
0: und Böses vorbereiten auf ihren Lagern.
1: Beim Licht des Morgens wollen sie es ausführen, weil es in der Macht ihrer Hand steht.
0: Es geht hier also um die Reichen, die nachts im Bett nicht unbedingt schlafen, sondern sich schon planen, was im nächsten Morgen, wie sie ihren Besitz vergrößern können. Also ein großer Teil der Kapitalisten in der heutigen Zeit könnte sich dann angesprochen fühlen.
1: Vers 2. Und sie begehren nach Feldern und rauben sie und nach Häusern. Sie nehmen sie weg und sie verüben Gewalttat an dem Mann und an seinem Haus. Ja, an dem Menschen und an seinem Erbteil.
0: Also es geht um die unrechtmäßig Reichen, die Armen berauben, ihnen auch mit ungerechten Gerichtsverhandlungen ihren Besitz wegnehmen. Nun kommt die Antwort Gottes. Die Ungerechtigkeit des Kapitalismus wird in der Bibel an vielen Stellen gegeißelt. Also nicht der Kapitalismus an sich, sondern es geht um den ungerechten Kapitalismus. Wohlverstanden.
1: Darum spricht der Ewige. Siehe, ich plane ein Unglück über dieses Geschlecht, aus dem sie nicht herausziehen können. Ihre Hälse.
0: Ihre Hälse ist eine eigene Verszeile, ja?
1: Betont das noch mehr. Und ihr werdet nicht in die Höhe einhergehen.
0: Das heißt so stolz nach oben schauen. Wenn man das Joch auf dem Hals hat, ja, kann man nicht mehr so stolz nach oben schauen.
1: Und ihr werdet nicht in Höhe einhergehen, denn dies ist die Zeit des Unglücks. An jenem Tag wird man über euch einen Spruch anheben und eine Totenklage halten. Es ist geschehen, wird man sagen. Wir sind verwüstet. Das Erbteil meines Gottes hat er vertauscht. Das heißt, Gott hat das Erbteil einem anderen Besitzer übergeben. Die Assyrer nehmen alles weg, auch den Reichen. Wie ist es mir entwichen? Das heißt, wie ist mir das Erbteil abhanden gekommen?
0: Da hört man also die Stimme eines Israeliten.
1: Es ist sehr typisch in Micha, dass die Redner ständig wechseln. Das ist also sehr, sehr lebendig geschildert.
0: Ich muss immer wieder fragen, wer spricht jetzt? Ist es der Prophet? Ist es Gott? Ist es einer, der unter das Gericht kommt?
1: Wie ist es mir entwichen? Dem Abtrünnigen teilt er unsere Felder zu.
0: Die Assyrer waren selber Abtrünnige. Aber jetzt als Gerichtsroute über Israel bekommen sie das israelitische Land.
1: Darum wirst du niemanden haben, der die Messschnur wirft durch das Los in der Versammlung des Ewigen. Ich sage nicht, weissagen sie.
0: Also da spricht jetzt ein falscher Prophet. Der sagt zu Micha, er soll schweigen.
1: Weissage nicht, weissagen sie. Weissagt man jenen nicht?
0: Damit ist gemeint, diese bösen Reichen, ab Vers 1 beschrieben.
1: Weissagt man jenen nicht, so wird die Schande nicht weichen. Also in der Weissagung, die eben das Böse aufdeckt und beim Namen nennt und zur Buße aufruft, liegt ein Hoffnungsschimmer, dass es eventuell möglich wird, dass diese ungerechten Reichen doch noch Buße tun, umkehren und ihr Unrecht ordnen.
0: Weissagt man ihnen nicht, so wird die Schande nicht weichen.
1: Vers 7. Du, der du Haus Jakob genannt bist, ist der Ewige ungeduldig? Oder sind dies seine Taten? Sind nicht meine Worte gütig oder freundlich gegenüber dem, der aufrichtig wandelt?
0: Gott ist also nicht unbedingt auf das Gericht aus. Denn gegen diejenigen, die sich unter sein Wort stellen, da zeigt Gott seine Güte.
1: Aber noch gestern, mein Volk, als Feind stellte es sich auf.
0: Also es war noch die jüngste Tatsache, dass das Volk Israel, mein Volk, aufstand als Feind gegen Gott.
1: Vom Oberkleid weg pflegtet ihr den Mantel auszuziehen.
0: Von denen, die sorglos vorüberzogen, die vom Krieg abgewandt waren. Also Leute, die überhaupt nicht auf Selbstverteidigung aus waren und auf Krieg, ganz gewöhnlich arglosen Leuten, die vorübergingen, die wurden beraubt und man hat ihnen sogar das Oberkleid gestohlen. Vers 9. Die Frauen meines Volkes vertreibt ihr. Aus dem Haus ihrer Wonne Freuden, von ihren Kindern nehmt ihr weg meinen Schmuck auf ewig. Also interessant, dass das Haus der Familie wird hier genannt, das Haus ihrer Wonne Freuden. Das ist ein schöner Ausdruck für den Wert der Familie und des Familienlebens. Vers 10, steht auf und geht, denn dies ist kein Ruheort. Das verheißene Land hätte ein Ruheort sein sollen, nach 5. Mose 12, 9 bis 10. Gott wollte Israel dort im Land Ruhe geben. Aber jetzt sagt der Prophet, steht auf und geht, denn dies ist kein Ruheort. Jetzt kommt das Gericht über euch, ihr müsst deportiert werden, ihr könnt in diesem Land nicht ruhen, weil ihr dem Wort Gottes ungehorsam seid. Wegen der Verunreinigung, die Verderben bringt, und zwar heilloses Verderben. Wenn ein Mann hinginge, dem Wind nach, und mit Betrug lügen würde, ich will dir weissagen, zu Wein und zu starkem Getränk, der würde ein Prophet dieses Volkes sein. Also Leute, die da herumtorkeln und sich als Propheten aufführen, solche Leute, die konnten akzeptiert werden, aber ein Micha, der Klartext redete und nicht einfach von Frieden sprach, der wurde abgelehnt. Aber solche Leute, die sagen, ich will dir weissagen, und zwar unter dem Einfluss von Alkohol, so einer wird akzeptiert. Und jetzt, nach dieser Gerichtsverkündigung, plötzlich kommt Gottes Gnade, wie sie über Israel kommen wird am Ende. Vers 12, sammelnd werde ich dich gänzlich sammeln, o Jakob. Versammelnd werde ich den Überrest versammeln. Natürlich ist das nicht deutsch, ist mir schon klar. Bin mit der Übersetzung wirklich an die Grenze des Erträglichen gegangen. Aber es gibt so ein bisschen einen Eindruck, wie hebräische Poesie klingt. Sammelnd werde ich sammeln heißt, ich werde ganz bestimmt Israel zurückführen ins Land der Vorväter. Sammelnd werde ich dich gänzlich sammeln, o Jakob. Versammelnd werde ich den Überrest Israels versammeln. Zusammenbringen werde ich ihn wie Kleinvieh von Bozra. Bozra ist eine Ortschaft in Südjordanien, in Edom, offensichtlich bekannt für Kleinviehzucht. Und so wird Israel verglichen mit einer zahlreichen Kleinvieh-Schafherde, die Gott eben zurückführt nach Hause, ins Land der Vorväter. Wie eine Herde inmitten ihrer Weide werden sie wimmeln vor Menschenmenge. Der Durchbrecher wird vor ihnen hinaufziehen. Durchbrechen werden sie und durch das Tor einherziehen und durch dasselbe hinausziehen. Und ihr König wird vor ihnen einherziehen. Ja, der Ewige an ihrer Spitze. Wir haben gesehen, dieser erste Teil begann mit der Wiederkunft Christi als Richter. Und dieser Teil endet jetzt mit der Wiederkunft Christi als Hirte, der in der Endzeit Israel zurückbringt ins Land der Väter und schließlich König sein wird über sein Volk. Eine wunderbare Beschreibung. Also da sieht man diese Spannung zwischen Gericht und Gnade. Der Richter und der Hirte, der am Schluss sein Volk versammelt wird im Land der Vorfahren. Wichtig ist noch Folgendes. Hier wird das einfach so ganz kurz in zwei Versen beschrieben, wie das geht. In zum Beispiel Hesekiel 33 bis 48 wird das Ganze viel ausführlicher beschrieben, die Rückkehr Israels am Ende der Zeit. Und da wird erklärt, in Hesekiel 36, Gott wird sein Volk sammeln aus allen Nationen der Welt und sie zurückführen ins Land, aber er wird sie zurückbringen unrein. Das ist das, was wir heute sehen. 3 Millionen Juden aus allen 5 Kontinenten zurückgekehrt seit 1882 bis 2006. Und sie sind gekommen aus über 100 Ländern, aber der größte Teil ist im Unglauben. Im Unglauben im Blick auf den Messias und viele sogar im Blick auf Gott. Aber dann sagt Ezekiel 36, und dann wird die Zeit kommen, wo ich euch reinigen werde im Land. Und dann wird Gott einen Überrest durch die Not, durch die Gerichte hindurch, die sie im Land erleben werden, herausrufen, herausholen. Und dieser Überrest, Vers 12, versammeln werde ich den Überrest Israels. Das ist bereits dieser gereinigte Überrest aus Israel, den Gott schließlich ins tausendjährige Reich führen wird. Zwei Drittel der Bevölkerung Israels wird umkommen in der großen Drangsalszeit. In den 3,5 Jahren vor der Wiederkunft Christi. So steht das in Sacharja 13, Vers 8. Aber dieser Drittel, der sich schließlich bekehren wird, das ist der Überrest, gesammelt aus allen Völkern, der dann hinter dem König, der Hirte sein wird, nachfolgen wird. Und ihr König wird vor ihnen einherziehen, ja, der Ewige an ihrer Spitze. Das erinnert so schön an Johannes 10, Vers 4 und 9. Das sind solche Anspielungen des Herrn Jesus auf solche Stellen, wenn er sich vorstellt als Hirte Israels, als der gute Hirte. Lesen nur noch 10, Vers 4. Wenn er seine eigenen Schafe alle herausgebracht hat, geht er vor ihnen her. Und die Schafe folgen ihm, weil sie seine Stimme kennen. Einem Fremden aber werden sie nicht folgen. Dann Vers 9. Ich bin die Tür, wenn jemand durch mich eingeht, so wird er errettet werden und wird ein- und ausgehen und Weide finden. Das ist der gute Hirte für Israel. Aber in Johannes 10 zeigt er, dass er eben auch der gute Hirte sein wird für all die aus den Völkern, die sich zu ihm, dem Erlöser, wenden werden. Aber es ist wichtig, einfach den Bezug zu Johannes 10 zu erkennen. Ja, jetzt ist Kuchenzeit. Eine halbe Stunde machen wir richtig die große Pause und dann geht's weiter. Wir sind immer noch am zweiten Teil von Micha. Jetzt in Kapitel 3, Vers 1 wird die Führerschaft in Israel angesprochen, wegen ihrer Ungerechtigkeit in der Staatsführung. Und ich sprach, hört doch, ihr Häupter Jakobs, ja, ihr Fürsten des Hauses Israels, ist es nicht an euch, das Recht zu kennen? Das heißt, hier beginnt eben der zweite Teil. Ich habe mich vertan. Jetzt haben wir den ersten Teil bis zum Schluss behandelt. Und jetzt kommt der zweite Teil, Gottes Handeln mit Zion im Gericht und Gnade. Eben, es beginnt hier mit dem Hört an die Führer gerichtet. Und ich sprach, hört doch, ihr Häupter Jakobs, ja, ihr Fürsten des Hauses Israels, ist es nicht an euch, das Recht zu kennen? Hier wird deutlich, die Führerschaft hat eine höhere Verantwortung als solche, die nicht führen, im Blick auf Gerechtigkeit und Kenntnis des Willens Gottes. Ihr, die ihr das Gute hasst und das Böse liebt, die ihr ihnen, das sind eben die Ärmeren, ihre Haut abzieht und ihr Fleisch von ihren Knochen. Hier wird immer noch Israel gesehen als eine Schafherde, nicht wahr? Also böse, falsche Hirten, die nur darauf aus sind, eben Profit für sich zu haben. Und ihr Fleisch von ihren Knochen. Ja, die ihr fresst, das Fleisch meines Volkes. Und ihre Haut von ihnen abstreift und ihre Knochen zerbrecht und zerstückelt wie in einem Topf und wie das Fleisch inmitten eines Kessels. Dann werden sie schreien zu dem Ewigen. Aber er wird ihnen nicht antworten. Ja, er wird sein Angesicht vor ihnen verbergen zu jener Zeit, so wie sie ihre Taten schlecht gemacht haben. Also hier Vers 4 zeigt, wie es ein zu spät geben wird, wenn diese ungerechten Führer einmal in der Gerichtszeit dann zum Herrn schreien, dann gibt es keine Antwort mehr. Es gibt ein zu spät. Das ist ein Prinzip, das sich durch die ganze Bibel hindurchzieht, begonnen zum Beispiel bei der Sintflut. Es gab ein zu spät, wo die Arche verschlossen war. Und im Neuen Testament, es gibt ein zu spät für die törichten Jungfrauen, Die Türe wird einmal geschlossen sein und es gibt keine zweite Chance danach. Vers 5. So spricht der Ewige über die Propheten. Also 1 bis 4 betraf die Volksführer und jetzt spricht Gott zu den Propheten. So spricht der Ewige über die Propheten, die mein Volk verführen. Die mit ihren Zähnen beißen und rufen Frieden. Und wer ihnen nichts ins Maul gibt, gegen den heiligen sie einen Krieg. Also hier haben wir die falschen Propheten. Und das ist ein Thema, das damals aktuell war, aber eine besondere Aktualität haben soll in der Endzeit. Denn der Herr Jesus zeigt in Matthäus 24 die Periode vor seiner Wiederkunft, das wird die Periode der falschen Propheten sein. Matthäus 24, 11. Und viele falsche Propheten werden aufstehen und werden viele verführen. 24, Vers 24. Denn es werden falsche Christi und falsche Propheten aufstehen und werden große Zeichen und Wunder tun, um so, wenn möglich, auch die Auserwählten zu verführen. Die Endzeit ist die Zeit der Propheten, die verführen. Also darum hat dieses Wort eine besondere Bedeutung. Und was war das Kennzeichen damals für die falschen Propheten? Sie sprachen dauernd von Frieden, von einer guten Zeit. Und das ist nicht anders heute. Es sind genau die falschen Propheten, die sagen, jetzt kommt die gute Zeit. Die große Erweckung, die kommt jetzt. Obwohl die Bibel sagt, für die christianisierten Länder, dort kommt in der Endzeit der Abfall. Die Apostasia, die zum Antichristen hinführt, 2. Thessalonicher 2. Das ist nicht bezogen auf die heidnische Welt, wo das Evangelium nicht schon über Jahrhunderte etabliert war. Dort sehen wir Aufbrüche, ganz eindrücklich. Aber da, wo das Christentum war, da haben wir einen Abfall. Man kann ja nur dort abfallen, wo man mal dem Bekenntnis nach dran war. Also genau hier, die Propheten, sie rufen Friede. Und wer ihnen nichts ins Maul gibt, gegen den heiligen sie einen Krieg. Also es geht ihnen darum, dass sie auch was kriegen für ihre Prophetenarbeit. Darum wird es für euch Nacht werden, ohne Vision. Und Finsternis, ohne Wahrsagerei. Und die Sonne wird untergehen über den Propheten. Und der Tag wird schwarz werden über ihnen. So werden die Seher beschämt werden. Und die Wahrsager werden vor Scham erröten. Und so werden sie alle ihren Bart verhüllen. Denn es wird keine Antwort Gottes geben. Also die Zeit kommt, wo deutlich wird, die falschen Propheten haben ständig von einem großen Aufbruch gesprochen, aber der kam nicht, sondern das Gericht kam. Und dann wird allen offenbar werden, dass sie falsch waren. Nun, Micho sagt, im Gegensatz zu den falschen Propheten seiner Zeit, ich dagegen, ich bin erfüllt mit Kraft durch den Geist des Ewigen, mit Recht und mit Stärke, um Jakob seinen Abfall kundzutun, ja, Israel seine Sünde. Er hat nicht einfach von Frieden gesprochen, sondern er hat wirklich die Sünde beim Namen genannt. Vers 9. Hört doch dieses, ihr Häupter des Hauses Jakobs. Ja, ihr Fürsten des Hauses Israels, die ihr das Recht verabscheut. Ja, die alles gerade krumm machen, indem sie Zion mit Blutschuld bauen. Ja, Jerusalem mit Unrecht. Ihre, das bezieht sich auf Jerusalem, ihre Häupter richten um Bestechungsgeschenke und ihre Priester lehren um Bezahlung und ihre Propheten wahrsagen um Geld. Das ist auch ein sehr interessantes Thema heute, Propheten und Geld. Brauche ich gar nicht viel zu sagen. Und sie stützen sich auf den Ewigen, indem sie sagen, ist nicht der Ewige in unserer Mitte? Nicht wird über uns ein Unglück kommen. Und jetzt kommt eine ganz interessante Prophetie. Darum, um euretwillen, wird Zion als Acker gepflügt werden. Und Jerusalem wird zu Trümmerhaufen werden. Und der Berg des Hauses zu Waldeshöhen. Den Vers haben wir heute schon angeführt. Das war doch der Vers zitiert in Jeremia. Jeremia wird gerechtfertigt, wenn er von einer Zerstörung Jerusalems spricht. Das hat ja schließlich schon der Prophet Micha etwas mehr als 100 Jahre vor ihm schon getan. Nun, wenn wir diesen Vers etwas genauer anschauen, er ist interessant. Also, viele Jahre nach Micha kam Nebukadnezar nach Jerusalem. Er belagerte im Jahr 606 vor Christus Jerusalem zum ersten Mal, zum zweiten Mal 597 und dann 586 kam die Katastrophe. Jerusalem wurde vollkommen dem Erdboden gleichgemacht, der Salomonische Tempel zerstört, die Juden gingen nach Babylon. Aber Jerusalem wurde nicht als Acker gepflügt. Das hat sich gar nicht erfüllt, damals. Da hätte man natürlich ein Problem gehabt mit Micha. Ja, der hat da etwas vorausgesagt, das hat sich ja gar nicht erfüllt. Gut, kann man sagen, ja, vielleicht später. Im Jahr 70 nach Christus, nur wenige Jahrzehnte nach der Kreuzigung Jesu, kam das Urteil über Jerusalem. Die römische Armee machte in einem grausamen Krieg von 140 Tagen Jerusalem dem Erdboden gleich. Und von da an wurden die Juden über die ganze Welt zerstreut. Jerusalem wurde zwar völlig zerstört und der zweite Tempel, der Tempel zur Zeit Jesu, wurde dem Erdboden gleichgemacht, aber Jerusalem wurde nicht gepflügt. Ha! Eigenartig. Später haben die Juden noch einmal einen Aufstand gegen Rom unternommen. Und zwar unter Kaiser Hadrian. Angezettelt wurde das Ganze durch Bar Kochba. Das war ein Mann, der sagte, dass er der Messias sei. Sein Name Bar Kochba, Sternensohn, wurde gedeutet als Erfüllung von 4. Mose 23, 17, wo Bileam den Messias sieht. Ich sehe ihn, aber nicht nahe. Ich schaue ihn, aber noch nicht gekommen. Es geht ein Stern hervor aus Jakob und ein Zepter erhebt sich aus Israel. Das ist der Messias, der Sternensohn. Und der große Rabbi Akiva, einer der großen Rabbiner im Talmud, hat erklärt, Bar Kochba ist der Messias. Das hat eine riesige messianische Bewegung ausgelöst und hat sich gesagt, jetzt kommt die Zeit der Erlösung für Jerusalem. Jetzt kommt die Zeit für den dritten Tempel. Und man hat einen Aufstand organisiert gegen Rom, um jetzt endgültig das römische Joch abzuschütteln. Jerusalem war in der Zwischenzeit schon wieder aufgebaut. Und man versuchte, Jerusalem zu erobern. Ein grausamer Krieg. Kaiser Hadrian war so wütend auf die Juden. Und in diesen drei Jahren, 132 bis 135 nach Christus, kamen etwa eine halbe Million Juden ums Leben. Und eine weitere halbe Million Verhungerte starb dahin wegen Seuchen als Folgen des Krieges. 1 Million Tote. Und Bar Koch wurde offenbar, dass er nicht der Messias war. Aber die messianisch gläubigen Juden damals, die haben sich diesem Aufstand nicht angeschlossen. Und nun, Kaiser Hadrian war so wütend auf die Juden, dann hat er Jerusalem umgenannt, hat einen neuen Namen gegeben, Elia Capitolina. Die Stadt für Jupiter, für den Jupiter, der im Kapitol in Rom verehrt wird. Er hat auf den Tempelplatz, da wo das Allerheiligste war, einen Jupiter-Tempel bauen lassen und den Tempelplatz hat er durchgepflügt. Ist es in Erfüllung gegangen? Das ist schon eindrücklich. Und das zeigt uns auch, wie wir beim Lesen des prophetischen Wortes eben demütig sein müssen, wenn wir etwas nicht verstehen, zuwarten. Worauf bezieht sich das genau? Bezieht sich das auf die Zerstörung durch die Babylonier, durch die Römer? Oder eben auf die zweite Zerstörung durch die Römer? Oder? Also das Wort hat sich erfüllt. Aber erst zu seiner Zeit. Und das zeigt uns, das Wort Gottes trifft immer ein. Und wir müssen halt manchmal auch ein bisschen geduldig sein. Aber eindrücklich ist, man hat ja den Prophet Micha hat man ja auch entdeckt in der judäischen Wüste, wo man viele Handschriften gefunden hat, Qumran und auch andere Höhlen. Auch der Prophet Micha ist da Die Prophetie war also ganz klar vorher geschrieben, aber dann im Jahr 135 wurde das erfüllt. Und noch mehr, also Zion, das ist der Tempelberg, wird als Acker gepflügt. Jerusalem, die Stadt, wird zu Trümmerhaufen werden, zerstört durch die Römer. Und der Berg des Hauses zu Waldeshöhen. Har Habayit, Berg des Hauses, das ist der normale jüdische Ausdruck für den Tempelberg. Den hat man einfach sich selbst überlassen in der Zeit der Byzantiner. Nicht wahr? Das Römische Reich ging ja bis 312. Und dann hat Kaiser Konstantin das Römische Reich christianisiert. Und ab dieser Zeit spricht man dann vom Byzantinischen Reich. Aber es ist nur so in der Geschichte. Die Römer wissen nicht, dass sie dann plötzlich Byzantiner geworden sind. Ja? Nur, dass wir uns richtig verstehen. Aber quasi in der christlich-römischen Zeit, in der byzantinischen Zeit, hat man sich gesagt, das Judentum ist vorbei für immer. Und jetzt als Erweis dafür machen wir aus dem Tempelplatz eine Wüste, dass so alles ganz wild wuchern können und allen Mist und Unrat hat man auf dem Tempelberg, auf dem Felsen, da wo das Allerheiligste war, deponiert. Der Jupiter-Tempel kam weg, ja? Und so begann der Tempelplatz einfach wild zu wuchern. Und da hat sich das erfüllt und der Berg des Hauses zu Waldeshöhen. Und erst die Muslime, die kamen dann um 638 nach Jerusalem, die haben dann den ganzen Tempelplatz geräumt, sauber gemacht und da wurde der Felsendom auf den Ort des Allerheiligsten, den Felsen, gebaut und südlich davon die El-Aqsa-Moschee. Aber schon eindrücklich, alles im Laufe der Jahrhunderte hat dann seine Erfüllung gefunden. Und jetzt kommt, nach dieser Gerichtsverkündigung, kommt wieder Gottes Gnade. 4 Vers 1. Aber am Ende der Tage. Das bedeutet einfach in der Endzeit. Aber am Ende der Tage wird der Berg des Hauses, Har Habayit, Tempelberg, wird der Berg des Hauses des Ewigen feststehen auf dem Gipfel der Berge. Und er wird erhaben sein über die Hügel. Und es werden zu ihm strömen die Völker. Und so werden viele Nationen hingehen und sagen, kommt und lasst uns hinaufziehen zum Haus des Ewigen. Ja, zum Haus des Gottes Jakobs. Er wird uns lehren aus seinen Wegen und wir wollen wandeln auf seinen Pfaden. Denn von Zion wird das Gesetz ausgehen. Ja, das Wort des Ewigen von Jerusalem. Hier haben wir nun die Zeit, wenn der Herr Jesus als Richter zurückkehrt und König sein wird in Jerusalem, wie wir das ja schon hatten, der König an ihrer Spitze, 2 Vers 13, da wird er die Weltregierung aufrichten von Jerusalem aus. Und im tausendjährigen Reich werden dann die Völker, die müssen ständig nach Jerusalem kommen zum neuen Tempel. Wie er beschrieben wird in Hesekiel 40 bis 48. Also hier wird ganz klar der Tempelberg erwähnt und die Völker werden dorthin kommen. Auch da haben wir wieder einen Hinweis darauf, dass es tatsächlich einen dritten Tempel geben wird. Das ist der Tempel der messianischen Zeit, wenn der Herr Jesus wiederkommt und alles dann ausführen wird nach den Plänen von Hesekiel. Andere Stellen, wie in Joel, das haben wir ja früher behandelt, zeigen, dass der Tempel schon gebaut wird vor der großen Trübsal. Aber am Anfang der Trübsal wird er entweiht. Und dann, wenn der Herr Jesus zurückkommt, wird er ihn wieder neu einweihen und nach Hesekiel massiv ausbauen. Und was wird noch geschehen? Nach Sacharja 14 wird der Tempelberg wird aufgefaltet werden. Und andere Gebiete werden abgeplattet werden. Das sind wieder diese geologischen Katastrophen, die geschehen werden zur Zeit der Wiederkunft Christi. Micha 1. Und darum steht hier vom Tempelberg, er wird feststehen auf dem Gipfel der Berge, Vers 1, und er wird erhaben sein über die Hügel. Das kommt dieser Auffaltung gleich. Ja, und dann Vers 3, und er wird richten zwischen den Völkern und Recht sprechen mächtigen Nationen bis in die Ferne. In Matthäus 25 kommt der König zurück, Vers 31, er wird auf seinem Thron der Herrlichkeit sitzen, und dann werden die Völker vor ihm versammelt. Und sie werden getrennt in Schafe auf seiner rechten Seite und in Böcke auf seiner linken Seite. Das ist das Gericht, das der Herr Jesus dann unter den Völkern ausüben wird am Anfang des tausendjährigen Reiches. Nicht zu verwechseln mit dem Endgericht nach dem tausendjährigen Reich, wenn die Toten alle, die je gelebt haben, ungläubig gestorben sind, die werden dann auferweckt werden und vor dem großen weißen Thron abgeurteilt und in den Feuersee geworfen werden. Offenbarung 20. Aber das müssen wir unterscheiden. Es gibt das Gericht der Lebendigen. Das ist Matthäus 25. Das ist dieses Gericht von Micha 4, Vers 3. Und das Gericht der Toten. Offenbarung 20. Nach dem tausendjährigen Reich. Also diese zwei Gerichte müssen wir unterscheiden. In dazwischen liegen 1000 Jahre. Weiter lesen wir. Und sie werden ihre Schwerter umschmieden zu Pflugscharen. Und ihre Speere zu Winzermessern. Nicht wird Nation gegen Nation das Schwert erheben und sie werden den Krieg nicht mehr lernen. Die UNO hat ja das als künstlerische Darstellung vor ihrem Gebäude in New York. Jemand, der so Schwerter umschmiedet zu Pflugscharen, Speere zu Winzermessern. Das war übrigens ein Geschenk der gottlosen Sowjetunion an die UNO. Unglaublich, wenn man denkt. Ja, das ist ja das Ideal der UNO. Frieden auf dieser Erde. Aber die UNO hat es nie geschafft. Und sie klemmt auch Kriege ab, bevor man von einem Sieger und einem Verlierer sprechen kann. Und dann sagen die einen, A ist der Verlierer und nein, die anderen sagen, B ist der Verlierer. Niemand weiß es. Ja gut, aber dann geht der Konflikt immer weiter. Nicht wahr? Im Zweiten Weltkrieg wusste man, Deutschland, Nazi-Deutschland hat verloren. Und die Alliierten haben gewonnen. Also wer sagt jetzt, was zu tun ist? Ja, die Gewinner. Nicht Nazi-Deutschland hat gesagt, was man jetzt macht. Sondern die Alliierten haben gesagt. Und die UNO hat nach dem Zweiten Weltkrieg diese Taktik durchgeführt. Man bricht die Kriege ab, bevor sie fertig sind. Und dann können die Verlierer den Gewinnern sagen, was zu tun ist. So läuft das. Ja gut, aber ihr Ideal ist Friede auf dieser Erde und sie bringen es nicht hin. Das wird erst der Messias bringen. Und solange die UNO den Messias ablehnt, also die Weltgemeinschaft, wird der Friede auch nie kommen. Ja, erst in der Zeit des Herrn Jesus kommt es dazu, dass es keine Rekrutenschule mehr gibt. Und sie werden den Krieg nicht mehr lernen. Ja, den Krieg lernt man in der Rekrutenschule. Und dann im Wiederholungskurs oder wie das auch organisiert wird, ja? Vers 4. Und ein jeder wird unter seinem Weinstock sitzen und unter seinem Feigenbaum. Und niemand wird sie in Schrecken versetzen. Denn der Mund des Ewigen der Heerscharen hat gesprochen. Das beschreibt so schön diese Sicherheit, Frieden und Sicherheit im tausendjährigen Reich. Da wird Wohlfahrt, Wohlstand für alle Völker kommen. Auch wieder ein Ideal, das die UNO anstrebt. Aber ohne den Erlöser. Und es kommt nie. Wie lange will man schon den Hunger in der Welt ausrotten? Aber noch heute Abend werden 800 Millionen hungrig zu Bett gehen. Unglaublich, trotz all der Bemühungen. Aber die Korruption in dieser Welt macht alles kaputt. Der Jesus wird das bringen. Ruhe und Friede und Sicherheit. Niemand wird sie in Schrecken versetzen. Denn der Mund des Ewigen, der Heerscharen, hat gesprochen. Vers 5. Denn alle Völker werden wandeln, ein jeder im Namen seines Gottes. Aber wir werden wandeln im Namen des Ewigen unseres Gottes, für immer und ewig. Ein ganz eigenartiger Vers. Der erklärt sich so, der Jesus kommt wieder. Und er wird auch verhindern, dass dieser Weltkrieg in der großen Trübsal von 3,5 Jahren vor seiner Wiederkunft zur Auslöschung der Menschheit führt. Er verhindert das. Und dann wird der Jesus Ordnung in diese Welt bringen, zuerst in verschiedenen Kriegen. Und dann wird er beginnen, Recht zu sprechen. Alle Völker werden vor ihm versammelt werden. Aber das ist alles ein Prozess. Nicht einfach die ganze Welt wird da plötzlich in einem Monat ist da alles geklärt. Das wird am Anfang des tausendjährigen Reiches ein Prozess sein. Und so gibt es noch Leute, Völker, die wandeln an jeder im Namen seines Gottes. Und der gläubige Überrest aus Israel sagt, aber wir werden wandeln im Namen des Ewigen unseres Gottes, für immer und ewig. Aber der Herr Jesus wird dann alle Völker richten und diejenigen, die ihn ablehnen, kommen unter das Gericht der Lebendigen, sie werden sterben, und die anderen werden übrig bleiben fürs tausendjährige Reich. Erst so kommt der Friede und dann die Tatsache, wie es in Jesaja 11 heißt, dass die ganze Erde voll sein wird der Erkenntnis des Herrn. So wie die Wasser den Meeresgrund bedecken. Aber das kommt nicht sofort. Das ist ein Prozess. Und hier sehen wir gerade den Anfang nach der Wiederkunft Christi. Vers 6. An jenem Tag, das ist ein Ausdruck, der immer wieder vorkommt in der Prophetie der Bibel, im Alten und im Neuen Testament, bezeichnet einfach die Endzeit. An jenem Tag, Spruch des Ewigen, werde ich das Hinkende sammeln und das Vertriebene zusammenbringen. Und die ich übel zugerichtet habe. Und ich werde das Hinkende zu einem Überrest machen und das Entfernte zu einer mächtigen Nation. Und der Ewige wird über sie König sein auf dem Berg Zion von nun an bis in Ewigkeit. Ja, hier haben wir auch wieder eine Zusammenfassung. Die Juden werden gesammelt aus der ganzen Welt in der Endzeit, zurückgeführt ins Land. Sie werden eine mächtige Nation. Ja. Das Volk, das ständig gehasst und verfolgt war und sich nicht verteidigen konnte, wird zu einer mächtigen Nation und dann wird der Ewige über sie König sein auf dem Berg Zion in Jerusalem. Also hier wird diese ganze Rückführung zusammengefasst, aber ausführlicher ist es eben, wie gesagt, in Hesekiel 33 bis 48 beschrieben. Das Ganze wird in Phasen verlaufen. Zuerst kommen sie zurück im Unglauben, unrein, sie werden gereinigt und dann kommt der vollkommene Zustand. Das wird hier alles so schön zusammengefasst in einer Schau. Von nun an bis in Ewigkeit. Wie soll man das verstehen? Ich habe gemeint, das tausendjährige Reich geht tausend Jahre. So steht es ja in Offenbarung 20. Nun ist wichtig, Olam im Alten Testament ist eigentlich ein breiter Ausdruck, der kann bedeuten ein langes Zeitalter oder Ewigkeit im absoluten Sinn. Zum Beispiel, wenn steht in 1. Mose, El Olam, Gott der Ewigkeit. Dann ist klar, es ist ewig. Aber Ewigkeit hat manchmal die Bedeutung, solange die Erde besteht, bis ans Ende der Welt. Aber in dem Fall kann man im Alten Testament nicht ganz eindeutig sagen, wenn es ewig ist. Das ist immer zweideutig, oder? Ist jetzt Olam lange Zeit oder ist es ewig? Oh, es gibt doch eine Möglichkeit. In jeder Sprache kann man alles sagen. Was sagt man dann auf Hebräisch? Leolmei olamim. In die Zeitalter der Zeitalter. Und genau dieser Ausdruck wird im Neuen Testament, im Griechischen, aufgenommen. An vielen Stellen, wo es heißt, und sie werden gepeinigt werden in die Zeitalter der Zeitalter. Eis aionas ton aionon. Entspricht genau dem hebräischen Ausdruck Leolmei Olamim. Und dann weiß man, das ist ewig, ewig, ewig, ohne Ende. Ganz eindeutig. Die Alphasöhne haben an dieser Zweideutigkeit von Olam, und übrigens auch Aion ist zweideutig im Neuen Testament, Zeitalter oder Ewigkeit, da haben sie angeknüpft und haben gesagt, die Hölle ist nicht ewig. Die geht nur lange. Lange Zeitalter. Das ist falsch. Die verstehen nicht Hebräisch und wissen auch nichts vom Griechischen. Dieser Ausdruck ist eindeutig, wenn man auf Hebräisch sagen wollte, absolut eindeutig, ewig, dann ist es Leolmei Olamim. Ja, also Vers 8. Und du, du Herdenturm, du Ophel der Tochter Zion, zu dir wird kommen, ja, gelangen wird zu dir die frühere Herrschaft, das Königtum der Tochter Jerusalem. Hier wird der Ophel erwähnt. Ich habe das erklärt in der Fußnote 49. Ophel bedeutet auf Hebräisch Hügel, ist aber eine Ortsbezeichnung in Jerusalem. Ophel bezeichnet den Bereich des Südabhangs des Zionsberges, unmittelbar unterhalb des Tempelplatzes und oberhalb der Davidsstadt. Das alte Jerusalem, zur Zeit von Melchisedek, zur Zeit von David, das war ein Städtchen am Südabhang des Tempelberges Zion oder Moria. Die Bergspitze, das sollte der Tempelplatz sein. Und in der Bereich zwischen der Bergspitze, mit dem ganzen Tempelplatz, bis zum Beginn der Davidstadt, das war der Ophel. Und ganz oben bei der Davidstadt, also beim Beginn des Ophels, dort hat David seinen Palast gehabt. Übrigens wurde genau in dem Bereich ein gewaltiger Palast ausgegraben. Also, es ist eigentlich auf der Hand liegend, heute ist, seit einigen Monaten, ist der Davidspalast wieder ans Licht gekommen. Und dort wird die frühere Herrschaft wieder hinkommen, wenn nämlich der Ben David, der Sohn Davids, der Messias, dort regieren wird. Unterhalb des Tempelplatzes, am Ende des Ophels, beim Beginn der Davidstadt. Dort wird die frühere Herrschaft, das Königtum der Tochter Jerusalem, wieder hinkommen. Nun kommt ein neuer Abschnitt, Vers 9. Jetzt! Warum erhebst du ein Klagegeschrei? Ist etwa kein König in dir? Oder ist ein Ratgeber umgekommen, dass dich Wehen ergriffen haben wie eine Gebärende? Winde dich in Wehen, lass hervorbrechen, Tochter Zion, wie eine Gebärende. Denn nun wirst du aus der Stadt ausziehen und auf dem Feld wohnen, und du wirst nach Babylonien gehen. Dort wirst du gerettet werden. Dort wird der Ewige dich erlösen aus der Hand deiner Feinde. Da hat Micha nun die Zerstörung Jerusalems und die Wegführung nach Babylon angekündigt, die sich erfüllt hat 606 bis 586 vor Christus. Sehen wir, der Prophet ist so umfassend. Eben einmal beschreibt er die Zerstörung Jerusalems unter Kaiser Hadrian, einmal beschreibt er eben die Zerstörung Jerusalems unter Nebukadnezar, und da steht, du wirst nach Babylonien gehen. Aber du wirst wieder zurückkehren. Es gibt ein Zurück aus der babylonischen Gefangenschaft. Der Ewige wird dich erlösen. Und eben nach 70 Jahren Herrschaft Babels kamen die Perser, und Kores, der damalige König, hat den Juden gesagt, Esra 1, kehrt zurück, baut die Stadt Jerusalem wieder auf und auch den Tempel. Und dieser Kores wurde mit Namen 170 Jahre vor seinem Auftreten in der Geschichte von Jesaja prophezeit. Und dass er sagen wird, der Tempel soll gebaut werden, die Stadt soll gebaut werden. Der Iran hatte mal eine andere Haltung zu Israel. Schon eindrücklich. Die haben den Tempelbau der Juden in Jerusalem, den Wiederaufbau eines halbautonomen Judenstaates, das haben sie ermöglicht. Und heute sind sie Todfeinde. Und diese Erlösung, da aus der Hand der Feinde, hatte Gott gewirkt durch die alten Iraner. Dort wird der Ewige dich erlösen aus der Hand deiner Feinde.

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1: Wir tun euch aber kund, liebe Brüder, die Gnade Gottes, die in den Gemeinden Mazedoniens gegeben ist. Denn ihre Freude war überschwänglich, als sie durch viel Bedrängnis bewährt wurden. Und obwohl sie sehr arm sind, haben sie doch reichlich gegeben in aller Einfalt. Denn nach Kräften, das bezeuge ich, und sogar über ihre Kräfte haben sie willig gegeben und haben uns mit vielem Zureden gebeten, dass sie mithelfen dürften an der Wohltat und der Gemeinschaft des Dienstes für die Heiligen. Und das nicht nur, wie wir hofften, sondern sie gaben sich selbst, zuerst dem Herrn und danach uns, nach dem Willen Gottes. So haben wir Titus zugeredet, dass er, wie er zuvor angefangen hatte, nun auch diese Wohltat unter euch vollends ausrichte. Wie ihr aber in allen Stücken reich seid, im Glauben und im Wort und in der Erkenntnis und in allem Eifer und in der Liebe, die wir in euch erweckt haben, so gebt auch reichlich bei dieser Wohltat. Nicht sage ich das als Befehl, sondern weil andere so eifrig sind, prüfe ich auch eure Liebe, ob sie rechter Art sei. Denn ihr kennt die Gnade unseres Herrn Jesus Christus. Obwohl er reich ist, wurde er doch arm um euretwillen, damit ihr durch seine Armut reich würdet. Und darin sage ich meine Meinung. Denn das ist euch nützlich, die ihr seit vorigem Jahr angefangen habt, nicht allein mit dem Tun, sondern auch mit dem Wollen. Nun aber vollbringt auch das Tun, damit, wie ihr geneigt seid zu wollen, ihr auch geneigt seid zu vollbringen, nach dem Maß dessen, was ihr habt. Denn wenn der gute Wille da ist, so ist er willkommen nach dem, was einer hat, nicht nach dem, was er nicht hat. Nicht, dass die anderen gute Tage haben sollen und ihr Not leidet, sondern dass es zu einem Ausgleich komme. Jetzt helfe euer Überfluss ihrem Mangel ab, damit danach auch ihr Überfluss eurem Mangel abhelfe und so ein Ausgleich geschehe, wie geschrieben steht. Wer viel sammelte, hatte keinen Überfluss, und wer wenig sammelte, hatte keinen Mangel. Gott aber sei Dank, der dem Titus solchen Eifer für euch ins Herz gegeben hat. Denn er ließ sich gerne zureden. Ja, weil er so sehr eifrig war, ist er von selber zu euch gereist. Wir haben aber den Bruder mit ihm gesandt, dessen Lob wegen seines Dienstes am Evangelium durch alle Gemeinden geht. Nicht allein aber das, sondern er ist auch von den Gemeinden dazu eingesetzt, uns zu begleiten, wenn wir diese Gabe überbringen, dem Herrn zur Ehre und zum Erweis unseres guten Willens. So verhüten wir, dass uns jemand übel nachredet wegen dieser reichen Gabe, die durch uns überbracht wird. Denn wir sehen darauf, dass es redlich zugehe, nicht allein vor dem Herrn, sondern auch vor den Menschen. Auch haben wir mit ihnen unseren Bruder gesandt, dessen Eifer wir oft in vielen Stücken erprobt haben. Nun aber ist er noch viel eifriger, aus großem Vertrauen zu euch. Es sei nun Titus, der mein Gefährte und mein Mitarbeiter unter euch ist, oder es seien unsere Brüder, die Abgesandte der Gemeinden sind und eine Ehre Christi. Er bringt den Beweis eurer Liebe und zeigt, dass wir euch zu Recht vor ihnen gerühmt haben, öffentlich vor den Gemeinden. Von dem Dienst, der für die Heiligen geschieht, brauche ich euch nicht zu schreiben. Denn ich weiß von eurem guten Willen, den ich an euch rühme bei denen aus Mazedonien, wenn ich sage, Achaia ist schon voriges Jahr bereit gewesen. Und euer Beispiel hat die meisten angespornt. Ich habe aber die Brüder gesandt, damit nicht unser Rühmen über euch zunichte werde in diesem Stück, und damit ihr vorbereitet seid, wie ich von euch gesagt habe, dass nicht, wenn die aus Mazedonien mit mir kommen und euch nicht vorbereitet finden, wir, um nicht zu sagen ihr, zu Schanden werden mit dieser unserer Zuversicht. So habe ich es nun für nötig angesehen, die Brüder zu ermahnen, dass sie voranzögen zu euch, um die von euch angekündigte Segensgabe vorher fertig zu machen, so dass sie bereit liegt als eine Gabe des Segens und nicht des Geizes. Ich meine aber dies: Wer da kärglich sät, der wird auch kärglich ernten. Und wer da sät im Segen, der wird auch ernten im Segen. Ein jeder, wie er es sich im Herzen vorgenommen hat, nicht mit Unwillen oder aus Zwang. Denn einen fröhlichen Geber hat Gott lieb. Gott aber kann machen, dass alle Gnade unter euch reichlich sei, damit ihr in allen Dingen alle Zeit volle Genüge habt und noch reich seid zu jedem guten Werk. Wie geschrieben steht: Er hat ausgestreut und den Armen gegeben. Seine Gerechtigkeit bleibt in Ewigkeit. Der aber Samen gibt dem Sämann und Brot zur Speise, der wird auch euch Samen geben und ihn mehren und wachsen lassen, die Früchte eurer Gerechtigkeit. So werdet ihr reich sein in allen Dingen, zu geben in aller Einfalt, die durch uns wirkt Danksagung an Gott. Denn der Dienst dieser Sammlung hilft nicht allein dem Mangel der Heiligen ab, sondern wirkt auch überschwänglich darin, dass viele Gott danken. Denn für diesen treuen Dienst preisen sie Gott über eurem Gehorsam im Bekenntnis zum Evangelium Christi und über der Einfalt eurer Gemeinschaft mit ihnen und allen. Und in ihrem Gebet für euch sehnen sie sich nach euch wegen der überschwänglichen Gnade Gottes bei euch. Gott aber sei Dank für seine unaussprechliche Gabe.

Ich selbst aber, Paulus, ermahne euch bei der Sanftmut und Güte Christi, der ich in eurer Gegenwart unterwürfig sein soll, aber mutig, wenn ich fern von euch bin. Ich bitte aber, dass ihr mich nicht zwingt, wenn ich bei euch bin, mutig zu sein und die Kühnheit zu gebrauchen, mit der ich gegen einige vorzugehen gedenke, die unseren Wandel für fleischlich halten. Denn obwohl wir im Fleisch leben, kämpfen wir doch nicht auf fleischliche Weise. Denn die Waffen unseres Kampfes sind nicht fleischlich, sondern mächtig im Dienste Gottes, Festungen zu zerstören. Wir zerstören damit Gedanken und alles Hohe, das sich erhebt, gegen die Erkenntnis Gottes und nehmen gefangen alles Denken in den Gehorsam gegen Christus. So sind wir bereit zu strafen allen Ungehorsam, sobald euer Gehorsam vollkommen geworden ist. Seht, was vor Augen liegt. Verlässt sich jemand darauf, dass er Christus angehört, der bedenke wiederum auch dies bei sich, dass wie er Christus angehört, so auch wir. Auch wenn ich mich noch mehr der Vollmacht rühmen würde, die uns der Herr gegeben hat, euch zu erbauen und nicht euch zu zerstören, so würde ich nicht zu Schanden werden. Das sage ich aber, damit es nicht scheint, als hätte ich euch mit den Briefen schrecken wollen. Denn seine Briefe, sagen sie, wiegen schwer und sind stark, aber wenn er selbst anwesend ist, ist er schwach und seine Rede kläglich. Wer so redet, der bedenke, wie wir aus der Ferne in den Worten unserer Briefe sind, so werden wir, wenn wir anwesend sind, auch mit der Tat sein. Denn wir wagen nicht, uns unter die zu rechnen oder mit denen zu vergleichen, die sich selbst empfehlen. Aber weil sie sich nur an sich selbst messen und mit sich selbst vergleichen, verstehen sie nichts. Wir aber wollen uns nicht über alles Maß hinausrühmen, sondern nur nach dem Maß, das uns Gott zugemessen hat, nämlich, dass wir auch bis zu euch gelangen sollten. Denn es ist nicht so, dass wir uns zu viel anmaßen, als wären wir nicht bis zu euch gelangt. Denn wir sind ja mit dem Evangelium Christi bis zu euch gekommen und rühmen uns nicht über alles Maß hinaus mit dem, was andere gearbeitet haben. Wir haben aber die Hoffnung, dass wir, wenn euer Glaube in euch wächst, nach dem Maß, das uns zugemessen ist, überschwänglich zu Ehren kommen. Denn wir wollen das Evangelium auch denen predigen, die jenseits von euch wohnen, und rühmen uns nicht mit dem, was andere nach ihrem Maß vollbracht haben. Wer sich aber rühmt, der rühme sich des Herrn. Denn nicht der ist tüchtig, der sich selbst empfiehlt, sondern der, den der Herr empfiehlt. Wollte Gott, ihr hieltet mir ein wenig Torheit zugut, doch ihr haltet mir's wohl zugut, denn ich eifere um euch mit göttlichem Eifer. Denn ich habe euch verlobt mit einem einzigen Mann, damit ich Christus eine reine Jungfrau zuführte. Ich fürchte aber, dass wie die Schlange Eva verführte mit ihrer List, so auch eure Gedanken abgewendet werden von der Einfalt und Lauterkeit gegenüber Christus. Denn wenn einer zu euch kommt und einen andern Jesus predigt, den wir nicht gepredigt haben, oder ihr einen andern Geist empfangt, den ihr nicht empfangen habt, oder ein anderes Evangelium, das ihr nicht angenommen habt, so ertragt ihr das recht gern. Ich meine doch, ich sei nicht weniger als die Überapostel. Und wenn ich schon ungeschickt bin in der Rede, so bin ich's doch nicht in der Erkenntnis. Sondern in jeder Weise und vor allen haben wir sie bei euch kundgetan. Oder habe ich gesündigt, als ich mich erniedrigt habe, damit ihr erhöht würdet? Denn ich habe euch das Evangelium Gottes ohne Entgelt verkündigt. Andere Gemeinden habe ich beraubt und Geld von ihnen genommen, um euch dienen zu können. Und als ich bei euch war und Mangel hatte, fiel ich niemandem zur Last, denn meinem Mangel halfen die Brüder ab, die aus Mazedonien kamen. So bin ich euch in keiner Weise zur Last gefallen und will es auch weiterhin so halten. So gewiss die Wahrheit Christi in mir ist, so soll mir dieser Ruhm im Gebiet von Achaia nicht verwehrt werden. Warum das? Weil ich euch nicht lieb habe? Gott weiß es. Was ich aber tue, das will ich auch weiterhin tun und denen den Anlass nehmen, die einen Anlass suchen, sich zu rühmen, sie seien wie wir. Denn solche sind falsche Apostel, betrügerische Arbeiter und verstellen sich als Apostel Christi. Und das ist auch kein Wunder, denn er selbst, der Satan, verstellt sich als Engel des Lichts. Darum ist es nichts Großes, wenn sich auch seine Diener verstellen als Diener der Gerechtigkeit. Deren Ende wird sein nach ihren Werken.
Ich sage abermals, niemand halte mich für töricht. Wenn aber doch, so nehmt mich an als einen Törichten, damit auch ich mich ein wenig rühme. Was ich jetzt rede, das rede ich nicht dem Herrn gemäß, sondern wie in Torheit, weil wir so ins Rühmen gekommen sind. Da viele sich rühmen nach dem Fleisch, will ich mich auch rühmen. Denn ihr ertragt gerne die Narren, ihr, die ihr klug seid. Ihr ertragt es, wenn euch jemand knechtet, wenn euch jemand ausnützt, wenn euch jemand gefangen nimmt, wenn euch jemand erniedrigt, wenn euch jemand ins Gesicht schlägt. Zu meiner Schande muss ich sagen, dazu waren wir zu schwach. Wo einer kühn ist, ich rede in Torheit, da bin ich auch kühn. Sie sind Hebräer, ich auch. Sie sind Israeliten, ich auch. Sie sind Abrahams Kinder, ich auch. Sie sind Diener Christi, ich rede töricht, ich bin's weit mehr. Ich habe mehr gearbeitet, ich bin öfter gefangen gewesen, ich habe mehr Schläge erlitten, ich bin oft in Todesnöten gewesen. Von den Juden habe ich 5-mal erhalten, 40 Geißelhiebe weniger einen. Ich bin 3-mal mit Stöcken geschlagen, 1-mal gesteinigt worden, 3-mal habe ich Schiffbruch erlitten, einen Tag und eine Nacht trieb ich auf dem tiefen Meer. Ich bin oft gereist, ich bin in Gefahr gewesen durch Flüsse, in Gefahr unter Räubern, in Gefahr unter Juden, in Gefahr unter Heiden, in Gefahr in Städten, in Gefahr in Wüsten, in Gefahr auf dem Meer, in Gefahr unter falschen Brüdern. In Mühe und Arbeit, in viel Wachen, in Hunger und Durst, in viel Fasten, in Frost und Blöße. Und außer all dem noch das, was täglich auf mich einstürmt, und die Sorge für alle Gemeinden. Wer ist schwach, und ich werde nicht schwach? Wer wird zu Fall gebracht, und ich brenne nicht? Wenn ich mich denn rühmen soll, will ich mich meiner Schwachheit rühmen. Gott, der Vater des Herrn Jesus, der gelobt sei in Ewigkeit, weiß, dass ich nicht lüge. In Damaskus bewachte der Statthalter des Königs Aretas die Stadt der Damaszener und wollte mich gefangen nehmen. Und ich wurde in einem Korb durch ein Fenster die Mauer hinuntergelassen und entrang seinen Händen.

Gerühmt muss werden. Wenn es auch nichts nützt, so will ich doch kommen auf die Erscheinungen und Offenbarungen des Herrn. Ich kenne einen Menschen in Christus. Vor 14 Jahren ist er im Leib gewesen, ich weiß es nicht. Oder ist er außer dem Leib gewesen, ich weiß es auch nicht. Gott weiß es. Da wurde derselbe entrückt bis in den dritten Himmel. Und ich kenne denselben Menschen, ob er im Leib oder außer dem Leib gewesen ist, weiß ich nicht. Gott weiß es. Der wurde entrückt in das Paradies und hörte unaussprechliche Worte, die kein Mensch sagen kann. Für denselben will ich mich rühmen. Für mich selbst aber will ich mich nicht rühmen, außer meiner Schwachheit. Und wenn ich mich rühmen wollte, wäre ich nicht töricht, denn ich würde die Wahrheit sagen. Ich enthalte mich aber dessen, damit nicht jemand mich höher achte, als er an mir sieht oder von mir hört. Und damit ich mich wegen der hohen Offenbarungen nicht überhebe, ist mir gegeben ein Pfahl ins Fleisch, nämlich des Satans Engel, der mich mit Fäusten schlagen soll, damit ich mich nicht überhebe. Seinetwegen habe ich dreimal zum Herrn gefleht, dass er von mir weiche. Und er hat zu mir gesagt, lass dir an meiner Gnade genügen, denn meine Kraft ist in den Schwachen mächtig. Darum will ich mich am allerliebsten rühmen meiner Schwachheit, damit die Kraft Christi bei mir wohne. Darum bin ich guten Mutes in Schwachheit, in Misshandlungen, in Nöten, in Verfolgungen und Ängsten um Christi willen. Denn wenn ich schwach bin, so bin ich stark. Ich bin ein Narr geworden. Dazu habt ihr mich gezwungen. Denn ich sollte von euch gelobt werden, da ich doch nicht weniger bin als die Überapostel, obwohl ich nichts bin. Denn es sind ja die Zeichen eines Apostels unter euch geschehen in aller Geduld, mit Zeichen und mit Wundern und mit Taten. Was ist's, worin ihr zu kurz gekommen seid gegenüber den anderen Gemeinden, außer dass ich euch nicht zur Last gefallen bin? Vergebt mir dieses Unrecht. Siehe, ich bin jetzt bereit, zum dritten Mal zu euch zu kommen und will euch nicht zur Last fallen, denn ich suche nicht das Eure, sondern euch. Denn es sollen nicht die Kinder den Eltern Schätze sammeln, sondern die Eltern den Kindern. Ich aber will gern hingeben und hingegeben werden für eure Seelen. Wenn ich euch mehr liebe, soll ich darum weniger geliebt werden? Nun gut, ich bin euch nicht zur Last gefallen. Aber bin ich etwa heimtückisch und habe euch mit Hinterlist gefangen? Habe ich euch etwa übervorteilt durch einen von denen, die ich zu euch gesandt habe? Ich habe Titus zugeredet und den Bruder mit ihm gesandt. Hat euch etwa Titus übervorteilt? Haben wir nicht beide in demselben Geist gehandelt? Sind wir nicht in denselben Fußtapfen gegangen? Schon lange werdet ihr denken, dass wir uns vor euch verteidigen. Wir reden jedoch in Christus vor Gott. Aber das alles geschieht, meine Lieben, zu eurer Erbauung. Denn ich fürchte, wenn ich komme, finde ich euch nicht, wie ich will, und ihr findet mich auch nicht, wie ihr wollt, sondern es gibt Hader, Neid, Zorn, Zank, üble Nachrede, Verleumdung, Aufgeblasenheit, Unordnung. Ich fürchte, wenn ich abermals komme, wird mein Gott mich demütigen bei euch, und ich muss Leid tragen über viele, die zuvor gesündigt und nicht Buße getan haben für die Unreinheit und Unzucht und Ausschweifung, die sie getrieben haben. Jetzt komme ich zum dritten Mal zu euch. Durch zweier oder dreier Zeugen Mund soll jede Sache bestätigt werden. Ich habe es vorausgesagt und sage es abermals voraus. Wie bei meinem zweiten Besuch, so auch nun aus der Ferne, denen, die zuvor gesündigt haben, und den anderen allen. Wenn ich noch einmal komme, dann will ich nicht schonen. Ihr verlangt ja einen Beweis dafür, dass Christus in mir redet, der euch gegenüber nicht schwach ist, sondern ist mächtig unter euch. Denn wenn er auch gekreuzigt worden ist in Schwachheit, so lebt er doch in der Kraft Gottes. Und wenn wir auch schwach sind in ihm, so werden wir uns doch mit ihm lebendig erweisen an euch in der Kraft Gottes. Erforscht euch selbst, ob ihr im Glauben steht. Prüft euch selbst. Oder erkennt ihr euch selbst nicht, dass Jesus Christus in euch ist? Wenn nicht, dann werdet ihr ja untüchtig. Ich hoffe aber, ihr werdet erkennen, dass wir nicht untüchtig sind.
Wir bitten aber Gott, dass ihr nichts Böses tut. Nicht damit wir als tüchtig angesehen werden, sondern damit ihr das Gute tut und wir wie die Untüchtigen seien. Denn wir vermögen nichts wider die Wahrheit, sondern nur etwas für die Wahrheit. Wir freuen uns ja, wenn wir schwach sind und ihr mächtig seid. Um dies beten wir auch, um eure Vollkommenheit. Deshalb schreibe ich auch dies aus der Ferne, damit ich nicht, wenn ich anwesend bin, Strenge gebrauchen muss, nach der Vollmacht, die mir der Herr gegeben hat, zu erbauen, nicht zu zerstören. Zuletzt, liebe Brüder, freut euch. Lasst euch zurechtbringen. Lasst euch mahnen. Habt einerlei Sinn. Haltet Frieden. So wird der Gott der Liebe und des Friedens mit euch sein. Grüßt euch untereinander mit dem heiligen Kuss. Es grüßen euch alle Heiligen. Die Gnade unseres Herrn Jesus Christus und die Liebe Gottes und die Gemeinschaft des Heiligen Geistes sei mit euch allen.

0: 17 Uhr und 30 Minuten.
1: Hallo zusammen. Schön, dass ihr eingeschaltet habt. Hier ist die Kindersendung von Radio Segenswelle mit Anna Sawatzki. In den nächsten 30 Minuten gehen wir gemeinsam auf Entdeckungsreise. Wir haben nämlich spannende Geschichte im Gepäck und Musik. Aber wisst ihr was? Bevor wir unser erstes Lied singen, nehmen wir uns einen Moment Zeit für den wichtigsten Gast in unserer Runde. Wir sprechen mit Gott. Lieber Gott, danke für diese Kindersendung heute. Danke, dass wir gemeinsam Radio hören können. Sei du jetzt bei jedem Kind zu Hause, im Auto oder wo auch immer sie uns gerade hören und schenk uns deine Freude. Amen. Ich möchte dir, mein kleiner Freund, natürlich auch meine kleine Freundin, ein paar kurze Fragen stellen. Kannst du aus gar nichts einen Baum machen? Nein? Gott kann das, denn für Gott ist nichts unmöglich. Kannst du aus wenigen Broten viel machen? Nein? Gott kann es aber. Jesus hat es gemacht. Kannst du einen Toten wieder lebendig machen? Auch nicht? Das kann Gott auch, denn für Gott ist nichts unmöglich. Und weißt du was? Gott kann noch viel, viel, viel mehr. Durch Elisa, den Propheten, tat Gott viele Wunder.

Einmal war Elisa wieder mit den Prophetenschülern zusammen. Es gab dort eine Schule. Aber dort lernt man nicht schreiben und rechnen, sondern dort lernten die Männer viel über Gott und darüber, was ein Prophet tut. Sie lebten zusammen in einem kleinen Haus, aßen gemeinsam und lernten über Gott. Elisa war einer der Lehrer. Er kam immer wieder zu ihnen, um ihnen zu erzählen, was er mit Gott erlebt hatte. Und jetzt war Elisa wieder dort. Als er mit den Schülern zusammensaß, unterhielten sie sich über die Schule. Elisa, sprach einer, das Haus, in dem wir wohnen, ist sehr klein. Wir sind jetzt so viele, dass es ziemlich eng geworden ist. Das stimmte. Es waren immer mehr Schüler dazugekommen und das Gebäude, in dem sie wohnten, war jetzt wirklich zu klein. Jeder hatte nur einen winzigen Fleck, wo er schlafen konnte. Lass uns doch ein größeres Haus bauen, schlug ein Schüler Elisa vor. Wir könnten zum Fluss, zum Jordan gehen und dort Holz holen. Dann können wir aus dem Holz ein größeres Haus bauen. Elisa fand die Idee gut. Er sah, dass das Haus wirklich zu klein war. Das ist eine gute Idee, antwortete er. Geht los und holt Holz, damit ihr dann anfangen könnt zu bauen. Elisa, kannst du nicht mit uns kommen? Fragte einer der Schüler. Elisa fand auch diese Idee so richtig gut. So packten alle ihre Sachen und sie machten sich auf den Weg zum Jordan. Dort am Ufer wuchsen viele Bäume, die sie fällen konnten. Natürlich brauchen sie auch Werkzeuge. Einige hatten eine Axt, andere eine Säge und wiederum andere gingen zu den Nachbarn und liehen sich Werkzeuge aus. So waren sie gut ausgerüstet. Am Jordan angekommen, suchten sie sich eine Stelle aus, an der viele Bäume wuchsen. Dann begannen sie mit viel Eifer die Bäume zu fällen. Überall hörte man das Schlagen der Äxte, hin und wieder rief jemand »Achtung!« Das war, wenn gerade ein Baum umstürzte. Die gefällten Bäume zogen sie vom Ufer weg. Später wollten sie die Baumstämme dann zu ihrer Schule bringen und dort das neue Haus bauen. So waren sie eine Zeit lang bei der Arbeit sehr fleißig beschäftigt. Plötzlich hörte man einen Schüler schreien. »Oh nein, was mache ich jetzt? Warum musste das nur passieren?« Elisa lief schnell zu ihm, um zu schauen, was passiert ist. Der Schüler stand dort neben einem Baum direkt am Ufer. Er war gerade dabei gewesen, den Baum zu fällen. Er hatte mit der Axt ausgeholt und auf dem Stamm geschlagen. Das hatte er immer wieder getan. Dann hatte er wieder mit der Axt ausgeholt. Er wollte gerade zuschlagen, als die Axt ihm aus der Hand rutschte. Und die Axt landete mit einem hohen Bogen im Fluss. Es planschte und ganz schnell war die Axt nicht mehr zu sehen. Jetzt stand der Schüler etwas verzweifelt am Ufer des Flusses. »Was mache ich denn jetzt?« jammerte er. Als er Elisa sah, ging er zu ihm. »Elisa, die Axt ist mir ins Wasser gefallen.« Jetzt ist sie weg. Aber das Schlimmste ist, dass ich sie nur ausgeliehen hatte. Die Nachbarn haben mir vertraut und ich habe ihnen versprochen, die Axt wieder zurückzubringen. Aber jetzt ist sie weg. Er überlegte sich schon, wie er das den Nachbarn erklären sollte. Sie werden bestimmt wütend auf den Schüler. Aber die Axt war weg. Es war unmöglich, sie wieder zu bekommen. Ja, für den Schüler war es unmöglich. Für uns wäre das auch so gewesen. Man konnte dort nicht einfach so tauchen und die Axt wieder herausholen. Das war viel zu tief. Es gibt viele Dinge, die für uns Menschen unmöglich sind. Aber für Gott ist nichts unmöglich. Etwas, was uns ganz unmöglich ist, ist auch in den Himmel zu kommen.
Du musst perfekt sein, darfst nie einen Fehler machen und nie Gott ungehorsam sein. Nur dann kannst du in den Himmel kommen. Und das ist unmöglich. Meinst du nicht auch? Das kann kein Mensch. Aber für Gott ist ja nichts unmöglich. Und deshalb ist Jesus für uns gestorben. Er ist für deine und meine Sünden gestorben. Also dafür, wo wir Gott nicht gehorcht haben. Wenn du daran glaubst und Gott um Vergebung bittest, dann vergibt Gott dir. Und dann kannst du in den Himmel kommen. So hat es Gott möglich gemacht, dass wir zu ihm in den Himmel kommen können, obwohl das für uns selbst unmöglich war. Für diesen Prophetenschüler war es unmöglich, die Axt wieder zu bekommen. Aber Elisa wusste, dass für Gott nichts unmöglich ist. »Wo ist sie hineingefallen?« fragte er. »Zeige mir die Stelle.« Der Schüler ging zum Ufer und zeigte auf das Wasser. »Genau hier war es«, erklärte er. »Hier wollte ich den Baum fällen, und dann ist mir die Axt aus der Hand gerutscht und genau dort hineingefallen.« Da, wo er hinzeigte, war natürlich nichts mehr zu sehen. Eisen kann nicht schwimmen. Und deshalb war die Axt untergegangen und war verschwunden. Elisa ging zu einem Baum und schnitt sich einen Ast ab. Dann ging er wieder zum Ufer. Der Prophetenschüler beobachtete ihn ganz genau. »Was will er wohl mit dem Ast?« überlegte er. »Damit bekommt er die Axt doch nicht wieder hoch.« Aber Elisa wusste genau, was er tat. Gott hatte ihm gesagt, was er tun sollte. Elisa nahm den Ast und warf ihn in den Jordan, genau an die Stelle, wo die Axt hineingefallen war. Der Prophetenschüler schaute gespannt auf das Wasser. Und Gott ist nichts unmöglich. In diesem Moment ließ Gott die Axt schwimmen. Sie kam an die Wasseroberfläche und ging nicht wieder unter. Gott ist nichts unmöglich. Deshalb kannst du ihm vertrauen. Wenn du zu Gott gehörst, dann wird er immer für dich da sein und dir helfen. Der Prophetenschüler war glücklich. »Hol die Axt aus dem Wasser«, forderte Elisa ihn auf. Der Schüler ging ganz nah ans Ufer und reckte seinen Arm. Er konnte die Axt festhalten und holte sie aus dem Wasser. Er war glücklich. Jetzt konnte er die Axt wieder den Nachbarn zurückbringen. Und er wollte nie vergessen, dass für Gott wirklich nichts unmöglich ist. Diese wunderschöne, spannende Geschichte findest du in deiner Bibel. Im zweiten Buch Könige, Kapitel 6. Da kannst du sie selber noch einmal nachlesen. Thank you.

0: Welches Tier ist das Schönste? Beim Mittagessen erzählt Jonas seinen Eltern, was er heute in der Kinderstunde gehört hat. Weißt du, Papa, da hat Gott alle Tiere gemacht. Einfach so. Er musste sich gar nicht anstrengen. Jonas schiebt sich ein Kartoffelstück mit Soße in den Mund und versucht gleichzeitig zu kauen und weiter zu erzählen.
1: Und deshalb gibt es echt jetzt schon so viele verschiedene Tiere. Ganz große und ganz kleine.
0: Papa schaut Jonas streng an, aber dann muss er doch lachen. Jonas, kau erst mal fertig. Wenn du den Mund leer hast, können wir dich viel besser verstehen. Jonas verschluckt sich fast an der Kartoffel. So beeilt er sich, um endlich wieder von den Tieren erzählen zu können, die Gott gemacht hat. Denn er mag Tiere unheimlich gerne und findet es ganz spannend, dass Gott so viele verschiedene Tiere gemacht hat. Er überlegt, welches wohl sein Lieblingstier ist. Doch es will ihm keines einfallen. Aber so richtig gut kenne ich ja auch nur ein paar Tiere, sagt er leise. Die Kaninchen von Opa Werner und den dicken braunen Dackel von Frau Wagner. Und das Kätzchen von Oma Frieda. Er legt die Gabel auf den leeren Teller und sieht Papa an. Die anderen Tiere hat Gott genauso schön gemacht, oder Papa? Papa lächelt. Ich glaube, wir müssen heute Nachmittag zusammen in den Zoo fahren und uns die anderen Tiere nochmal anschauen. Hurra, ruft Jonas und springt auf. Schnell packt er seine Trinkflasche und eine Tüte Gummibärchen in seinen blauen Rucksack und rennt zur Haustür. Mama und Papa lachen. So schnell solltest du morgens einmal sein, wenn du in die Schule musst, sagt Mama. Du kannst ja schon mal rausgehen und beim Auto auf uns warten. Als Jonas in den Hof kommt, sieht er das kleine braune Kätzchen von Oma Frieda unter Papas Auto liegen und schlafen. Mit ruhiger Stimme lockt Jonas so lange, bis es ihm auf die Wiese folgt. »So, mein Kleines«, sagt er, »jetzt bleibst du schön hier sitzen, sonst wirst du noch überfahren. Wir fahren nämlich gleich in den Zoo.« Paul, der Nachbarsjunge, steht am Zaun und hört, was Jonas sagt. »Was? Ihr fährt in den Zoo?« fragt er sofort. »Ja«, sagt Jonas und sieht auf Paul. Wir wollen uns die schönen Tiere anschauen, die Gott gemacht hat.
2: Gott?
0: Fragt Paul spöttisch und verzieht das Gesicht. Wieso denn Gott? Jonas wird auf einmal richtig schüchtern.
1: Ja, weißt du denn nicht, dass Gott alle Tiere gemacht hat und alle Menschen? Auch dich?
0: Paul verdreht die Augen. Und was habe ich davon, wenn ich das weiß?
1: Jonas ist ganz verdutzt. Ihm fällt nichts ein, was er darauf antworten könnte.
0: Aber da ruft Papa auch schon zur Abfahrt und Paul rennt wieder weg. Auf der Autofahrt denkt Jonas darüber nach, was Paul gesagt hat. Wieso ist das eigentlich wichtig zu wissen, dass Gott die Tiere gemacht hat? Doch als sie im Zoo ankommen, ist Jonas so aufgeregt, dass er keine Zeit mehr hat, weiter zu überlegen. An der Katze müssen sie sich erst noch an einer langen Schlange anstellen. Und dann stehen sie endlich vor dem ersten Käfig, bei den Affen. Jonas staunt, als er sieht, wie sich ein kleines Äffchen eine Banane schält und dann hineinbeißt. Im nächsten Gehege gibt es Löwen. Jonas muss lange suchen, bis er den mächtigen Papalöwen hinter einem Busch entdeckt.
1: »Guck mal, Mama«, sagt er, »der Löwe macht

Als nächstes kommt das Gehege mit den dicken Elefanten. Jonas stellt sich ganz dicht an den Zaun, damit er die Elefanten auch richtig gut sehen kann. Mama hat am Eingang Futter gekauft und damit darf Jonas jetzt die Elefanten füttern. Mit ihrem langen Rüssel greifen sie über den Zaun, um sich das Futter zu holen. »Das sieht ja aus wie ein Staubsauger«, lacht Jonas. Immer weiter laufen sie durch den Zoo. Sie bestaunen die Flamingos, die ohne zu wackeln auf einem Bein stehen können. Dann kommen sie zu den Krokodilen, die wie erstarrt am Rand eines Teiches liegen und nur ab und zu einmal mit den Augen blinzeln. Sie sehen kleine Erdmännchen, die alles gemeinsam machen und dabei so drollig aussehen. Und dicke Nashörner, die gerade genüsslich ein paar Zweige fressen. Jonas weiß gar nicht, wo er zuerst hinschauen soll. Aber leider müssen sie dann auch schon wieder nach Hause. Am Abend darf Jonas noch ein bisschen im Wohnzimmer bei Papa und Mama spielen. Er holt seine Buntstifte und fängt an, die schönsten Tiere aus dem Zoo zu malen. Doch das Krokodil will ihm nicht so richtig gelingen. Und auch der Pinguin sieht eher aus wie eine Eule. »Papa, kannst du mir beim Malen helfen?«, bittet Jonas. »Tiere zu malen ist nämlich ganz schön schwer.« Aber Papa kann es auch nicht viel besser. Sein Nashorn sieht aus wie ein dickes Pferd mit einer spitzen Nase. Jonas muss lachen. »Sieh mal«, sagt Papa, »wir beide können die Tiere noch nicht einmal malen. Aber Gott hat sie alle erschaffen, ohne dass er sich anstrengen musste. Das ist doch ein wunderbarer großer Gott, nicht wahr?« Jonas staunt. Daran hat er noch gar nicht gedacht. Ihm fällt sofort wieder Paul ein. Und jetzt weiß er auch, was er ihm morgen sagen wird. Wenn Gott so etwas Tolles wie die Tiere machen kann, dann kann er uns auch ganz leicht helfen, wenn wir einmal Kummer haben oder einfach nicht mehr weiter wissen. Was für uns unmöglich ist, das kann Gott. Und er muss sich dafür noch nicht einmal anstrengen. Gott kann wirklich alles. Stimmt's, Papa? Fragt Jonas. Ja, das stimmt, antwortet Papa. Und zusammen versuchen sie noch einmal, ein Nashorn zu malen. Eines, das nicht aussieht wie ein dickes Pferd.

Nikos Erfindung. Das Kinderzimmerfenster steht weit offen. Nico hockt auf dem Fußboden mit einem roten Knäuelbindfaden in der Hand. Er nimmt seinen dicken blauen Flummi und stopft ihn mitten in das Knäuel hinein, so tief, dass man ihn gar nicht mehr sieht. Jetzt ist es bestimmt schwer genug, murmelt er und steht auf. Er stellt sich an das geöffnete Fenster. Ein Stockwerk unter ihm liegt der Hof. Direkt gegenüber steht das blass lilafarbene Haus, in dem Moritz wohnt. Moritz Kinderzimmerfenster ist ebenfalls geöffnet. Nico beugt sich weit vor. Moritz erscheint am Fenster und nickt. Alles klar, ruft er. Hoffentlich triffst du. Nico sucht den Anfang des Bindfadens und bindet ihn am Fenstergriff fest. Dann nimmt er das Knäuel in die rechte Hand, holt aus und wirft es zu Moritz hinüber. Der duckt sich schnell und das Knäuel landet mit Schwung auf seinem Kinderzimmerfußboden. Super, du hast getroffen, ruft er. Dann hebt er das Knäuel auf. Und der Flummi ist auch noch drin. Ich werf es jetzt zurück. Moritz lässt den Bindfaden einmal um seinen Fenstergriff laufen und schleudert das Knäuel dann zurück zu Nico. Der fängt es geschickt auf. Jetzt ist unsere Miniseilbahn gleich fertig. In wenigen Minuten startet die erste Gondel, kündigt er an. Seine Zimmertür öffnet sich. Julia kommt ins Zimmer. Was machst du, Nico? Ich baue eine Seilbahn, erklärt ihr Bruder. Hier, der Bindfaden läuft von mir zu Moritz hinüber und wieder zurück. Und jetzt hänge ich den kleinen Korb daran. Und dann können wir uns Nachrichten schicken. Hier, guck, so geht das. Nico knotet das Ende des Bindfadens von seinem Fenstergriff los und führt den Faden unter dem Henkel des kleinen Körbchens hindurch. Halt mal fest, sagt er zu Julia, die mit großen Augen daneben steht und zusieht. Dann nimmt er das Knäuel mit dem Flummi und schneidet den Faden auf der Seite ab. Die beiden Enden verknotet er. Jetzt ist meine Erfindung fertig, sagt er stolz. Er wühlt in seiner Schultasche nach dem winzigen Tütchen Gummibärchen, das Linda ihm geschenkt hat. Endlich findet er es und legt es in den kleinen Korb. Dann spannt er den Faden wieder um den Fenstergriff und ruft zu Moritz hinüber. Es kann losgehen. Moritz beginnt an dem Faden zu ziehen. Langsam und gleichmäßig segelt das Körbchen über den Hof. Das ist toll, ruft Julia. Jetzt ist das Körbchen angekommen. Grinsend holt Moritz das Gummibärtütchen heraus. 2 Minuten später ruft er. Jetzt kannst du ziehen, Nico. Wieder beginnt die lustige Reise des kleinen Körbchens hoch über dem Hof. Hat er was reingelegt? Darf ich gleich auch mal ziehen? Julia ist ganz aufgeregt. In dem Korb liegt ein Zettel. Vielen Dank für die Gummibärchen. Dreht den Zettel mal um. Auf der Rückseite des Papiers hat Moritz ein Rätsel aufgemalt. Als Nico die Lösung hat, schickt er sie sofort zu dem blass-lilafarbenen Haus hinüber. Denn den ganzen Nachmittag haben sie Spaß mit Nikos toller Erfindung. Abends muss Papa sie bewundern. Das ist ja eine gute Idee, Nico, lobt er. Prima, wie du das hinbekommen hast. Nico strahlt. Wir haben uns Süßigkeiten und Rätsel und Nachrichten geschickt, erzählt er. Beim Gute-Nacht-Sagen meint er, eigentlich kann man sich ja noch viel schneller Nachrichten schicken, per E-Mail oder wenn man kurz anruft. Aber so macht es eben mehr Spaß. Und Süßigkeiten kann man mit dem Telefon auch nicht rüberschicken, sagt Julia. Papa nickt. Das stimmt, Nico. Nachrichten übermitteln sich die Menschen schon seit vielen Jahren. Und sie erfinden immer neue Dinge, wie es noch schneller und noch besser geht. Aber weißt du, eine Nachricht gibt es, die konnte man nicht so einfach verschicken, weil sie nämlich vom Himmel auf die Erde gesandt wurde. Es ist die wichtigste Nachricht der Welt. Nico braucht nicht lange zu überlegen. Er kennt die wichtigste Nachricht der Welt sehr gut. Gott hat uns Menschen lieb, sagt er. Und er schickte seinen Sohn, den Herrn Jesus, auf die Erde. Der hat es den Menschen gezeigt und gesagt. Das ging nicht einfach per Brief oder Nachricht, auch nicht mit einer Seilbahn. Dafür kam der Herr Jesus selbst.

So, ihr Lieben, unsere gemeinsame Zeit bei Radio Segenswelle geht für heute leider schon zu Ende. Und ich hoffe, ihr nehmt den Gedanken mit in den Tag, dass Gott nicht nur in der Bibel Großes getan hat, sondern auch heute ganz nah bei euch ist, wie ein bester Freund. Bevor ihr jetzt wieder in euer Abenteuer startet, lasst uns noch einmal kurz Danke sagen. Guter Vater im Himmel, danke für die schönen Lieder und alles, was wir heute gelernt haben. Bitte breite deine schützende Hände über uns aus, über unsere Familie und Freunde. Danke, dass du uns begleitest. Amen. Das war's für heute. Ich freue mich schon riesig auf morgen, wenn wir wieder gemeinsam auf Sendung gehen. Habt einen gesegneten Tag. Tschüss und bis zum nächsten Mal.

Unbegrenztes Mitgefühl. Wenn du nach Mitleid verlangst. Wir haben nicht einen hohen Priester, der nicht Mitleid zu haben vermag mit unseren Schwachheiten, sondern der in allem versucht worden ist in gleicher Weise wie wir, ausgenommen die Sünde. Hebräerbrief Kapitel 4, Vers 15. Ärzte und Pflegekräfte sind oft besonderen Belastungen ausgesetzt. Sie erleben, wie Menschen mit schweren Erkrankungen ringen und wie manche von ihnen den Kampf verlieren. Um diese Belastungen auszuhalten, schotten sich viele innerlich ab und lassen nicht jedes Schicksal an sich herankommen. Mitleid und Mitgefühl werden begrenzt, um selbst tragfähig zu bleiben. So ist es bei Menschen, aber nicht bei dem Sohn Gottes. Er, der voll innigen Mitgefühls ist, leidet mit jedem Kind Gottes, das in Not geraten ist. Wenn dich niemand versteht und sich keiner zu dir wendet, hier ist einer, der deine Empfindungen vollkommen kennt und dich wirksam trösten kann. Jesus versteht dich nicht nur, weil er allwissend ist, sondern weil er auf der Erde tausendfache Erprobungen erlebt hat. Er weiß, was Krankheiten bedeuten, denn er trug sie auf seinem Herzen der Liebe, ehe er sie in Macht wegnahm. Er, der am Grab des Lazarus weinte, ist völlig im Bilde, was Trauern bedeutet. Er hat Mitleid mit allen unseren Schwachheiten. Wenn du einen Weg der Erprobungen und der Leiden gehen musst, er ist ihn vor dir gegangen. Dabei hat er alles durchlebt, ohne durch die Sünde abgestumpft zu sein. Sein Mitgefühl und Mitleid sind darum einzigartig und unbegrenzt. Er, der selbst vergeblich auf Mitleid gewartet hat, wird dich nicht vergeblich auf Mitleid warten lassen. Mitten im Leid erfährst du sein Mitleid.

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Tolle Bilder. Erinnert an eine Geschichte aus der Bibel. Spannend erzählt. Ein überraschendes Ende. Ich stelle ein Kinderbuch aus dem Bereich Fantasy von dem Autor und Verleger Heinrich Tövs aus Bielefeld vor. Der Band 1 der Chroniken von Maleuna trägt den Untertitel Der leere Geldbeutel. In diesem Buch für Kinder wird auf 40 Seiten eine spannende Geschichte entfaltet und mit schönen Bildern untermalt. Das Buch ist beim CMV in Bielefeld erschienen. Die Chroniken von Maleuna greifen das Gleichnis von den anvertrauten Talenten aus der Bibel auf und verbinden es mit den Worten von Jesus: Was ihr einem unter den geringsten Brüdern getan habt, das habt ihr mir getan. Daher ist es nicht verwunderlich, dass ein Kind nach dem Lesen der Geschichte äußerte: Das erinnert mich an eine Geschichte aus der Bibel. Die Fantasy-Geschichte handelt von Rahim, der von seinem Herrn Geld anvertraut bekommen hat, um es zu vermehren. Allerdings kehrt Rahim mit einem leeren Geldbeutel zurück und muss so vor den Herrn treten, der von einer langen Reise als König des Landes zurückgekehrt war. Wie ist es zu dem leeren Geldbeutel gekommen und was hat Rahim in dieser Zeit alles erlebt? Das möchte ich hier nicht vorwegnehmen, nur so viel sei mit einer Leserstimme gesagt, es ist spannend. Hören wir doch einmal in das Buch hinein. Zitat: Wenn ich groß bin, werde ich arbeiten und ganz viel Geld verdienen. Das werde ich dann Rahim geben, sagte der Junge entschlossen. Das Geld kannst du dann direkt zum König bringen, mein Junge, sagt Rahim, und dich ganz herzlich bei ihm bedanken. Doch damit aus deinem Plan etwas wird, musst du erstmal groß und stark werden. Ich sehe, dass ihr in Armut lebt. Hier habt ihr 3 Denare. Alia, verwende diese sorgfältig für die Pflege und die Erziehung deines Jungen. Möge er eines Tages ein treuer Diener des Königs werden und ihm mehr Gewinn einbringen, als ich es getan habe. Aber nein, Rahim, das kann ich unmöglich annehmen. Du hast uns schon so sehr geholfen. Was wird denn aus dir, wenn du nur noch 1 Denar hast? Ruft Alia entsetzt aus. Das lass mal meine Sorge sein, Alia, spricht Rahim ruhig. Ob ich 4 Denare habe oder 1, was macht das schon? Anders als seine Mutter geniert sich der kleine Junge nicht, das großzügige Angebot anzunehmen. Laut ruft er: Danke, Rahim, danke! Bedank dich beim König, mein Junge, sagt Rahim und steht auf. Ich werde mich jetzt auf den Weg machen und schauen, ob ich den letzten Silberdinar noch irgendwo in Gold verwandeln kann. Soweit das Zitat aus dem Buch. Im Verlauf der Geschichte, bei der Rahims Geldbeutel immer leerer wird, werden Themen wie Loyalität und Barmherzigkeit behandelt, aber auch das nagende Gefühl von Selbstzweifeln wird beschrieben. Der aufmerksame Leser wird auch die Analogie der Geschichte zur Wiederkunft von Jesus Christus bemerken. Rahim wird nämlich trotz einiger Schwierigkeiten nicht müde, allen von seinem geliebten König und seiner baldigen Wiederkehr zu berichten. Die folgenden Leserstimmen zeigen, wie das Kinderbuch bereits bei Groß und Klein ankommt. Eine Leserin schrieb mir: Ich fand an dem Buch gut, dass es spannend geschrieben und der biblischen Geschichte sehr ähnlich ist, aber trotzdem auch noch andere Aspekte aufgreift und verständlicher macht. Das Ende, bei dem die ganzen Leute kommen, um sich zu bedanken, ist super. Es sind auch schöne Bilder dabei. Eine weitere Leserin bemerkt: Die Geschichte ist ein gutes Beispiel dafür, was Jesus damit meint, wenn er sagt, wir sollen treue Haushalter sein. In einer Amazon-Rezension kommentiert ein Käufer das Buch, der es mit Kindern gelesen hat, mit den Worten: Die Jungs aus der 4. Klasse waren fasziniert über die Handlung und die Bilder. Ein weiterer Amazon-Kunde, der das Buch offensichtlich mit seinen eigenen Kindern unterschiedlichen Alters las, schreibt: Unsere Kinder waren von den vielversprechenden Bildern angetan und wir haben das Buch gleich ohne Unterbrechung gelesen. Eine spannende und mitreißende Geschichte. Die größeren Kinder haben die biblischen Anspielungen gleich erkannt.
Einige Erlebnisse oder Gedankengänge des Protagonisten Rahim konnten sie gut mitfühlen, weil sie schon Ähnliches erlebten. Die Wendung am Ende war überraschend und ermutigend. Auch wenn Rahim nicht das Ergebnis vorweisen kann, das er angestrebt hat, bekommt er eine große Belohnung. Nun habe ich genug verraten von dem Buch. Das Buch eignet sich zum Selbstlesen oder zum Vorlesen in der ganzen Familie und ist überall im Handel für einen günstigen Preis zu finden. Band 1 der Chroniken von Maleuna, der leere Geldbeutel.

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Ihr gebt dem Kopf die Zügel frei und lasst mich selber weiterdenken. 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Den Kasten mit den schnellen, grellen Bildern gerne ab. 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Was hast du, was es in den Bänden um dich her nicht gibt? Auf jeder Seite zeigst du mir die Grenzen meines Lebens ehrlich und zeigst, wie dennoch unaufhörlich Gott mich liebt. 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Durch dich fällt aus der Ewigkeit ein helles Licht in meine Zeit und zeigt mir Gottes Wege hier. 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

0: 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Was sagt die Bibel über die Autorität der Eltern? Und wie gehen wir als Eltern weise mit der Situation um, dass Medien einen immer größeren Einfluss auf unsere Kinder haben? 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
1: Hallo zusammen, schön, dass ihr wieder eingeschaltet habt bei Liebevoll. Heute hier aus unserem Haus und Caro an meiner Seite. Das freut mich besonders. Ja, wir haben euch ja angekündigt, dass wir auch ganz praktische Fragen zum Thema Kindererziehung beantworten wollen. Und wir haben es bisher nicht geschafft, das in verschiedenen Kurzvideos zu machen. Deswegen machen wir das heute mal an einem Eheabend. Ne?
2: Genau, was erwartet uns heute? Uns haben Fragen erreicht zum Thema Kindererziehung. Und ja, wir können die so ein bisschen bündeln von Themen her. Deswegen möchten wir einmal zu dem Thema Autorität was sagen und uns ja damit beschäftigen.
1: Genau. Erziehungsansätze, die damit letztendlich...
2: Genau, Autorität ist ein riesiges Thema und unterschiedliche Aspekte daher. Und zum anderen wollen wir über das Thema Medien sprechen in Bezug auf Kinder und Kindererziehung. Genau, wie man damit umgeht.
1: Das sind auf jeden Fall zwei große Themen.
2: Genau.
1: Und zwei wichtige Themen. Und wir sind uns der Verantwortung bewusst. Aber unser Ansatz ist wirklich, dass wir komplett das weitergeben wollen, was die Bibel dazu sagt. Wir sind nämlich der Überzeugung, dass die Bibel allgenügsam ist. Das bedeutet, dass wir im Wort Gottes alles haben, was wir brauchen, um ein gottgefälliges Leben zu führen. Das ist unser Ansatz. Es ist natürlich super, sich auch Ratgeber anzuschauen oder durchzulesen. Und sicherlich kann auch so manch ein Nichtchrist gute Ansätze haben. Aber uns ist total entscheidend, was die Bibel sagt, weil Bibel in 2. Timotheus 3, Vers 16 von sich selbst sagt, dass sie uns für jedes gute Werk ausrüsten möchte. Da heißt es: Alle Schrift ist von Gott eingegeben und nützlich zur Lehre, zur Überführung, zur Zurechtweisung, zur Unterweisung und der Gerechtigkeit, damit der Mensch Gottes richtig oder vollkommen sei, für jedes gute Werk ausgerüstet. Und jedes gute Werk, da gehört Kindererziehung mit rein.
2: Genau. Na? Es gibt sehr, sehr hilfreiche Bücher, ne?
1: Auf jeden Fall. Man
2: dazu ziehen kann. Aber es ist ein kostbarer Schatz, ne, dass die Bibel für alles ausreicht.
1: Genau, deswegen wollen wir euch auch als Eltern einfach ermutigen, wirklich daran festzuhalten, wenn wir gegründet sind im Wort, dann haben wir eigentlich alles, was wir brauchen für eine gute Kindererziehung. Und deswegen wollen wir unsere Antworten auch auf die Bibel gründen.
2: Also starten wir mit dem Thema Autorität.
1: Jo.
2: Großes Thema. Wir wollen mal beginnen damit, dass wir uns anschauen, was es für unterschiedliche Ansätze gibt, was so verbreitet ist in unserer Gesellschaft.
1: Genau, die erste Frage, die uns gestellt wurde, lautet: Was sagt die Bibel zum Thema anti-autoritäre Erziehung? Genau, das Wort haben wahrscheinlich viele von euch schon mal gehört. Aber was ist das eigentlich? Da ist es vielleicht wichtig, dass wir festhalten: Es gibt eigentlich nicht die anti-autoritäre Erziehung. Ja, das ist eher ein Sammelbegriff für ganz verschiedene pädagogische Ansätze. Vor allen Dingen so in den 60er, 70er Jahren sind diese Ansätze stark aufgekommen durch Monika Seifert, durch Alexander Sutherland Neal. Das sind so führende Vertreter und Verfechter der anti-autoritären Erziehung. Und nenne euch mal gerade ein paar Ziele, um einfach mal so einen Eindruck zu bekommen, wovon sprechen wir, was bewerten wir hier eigentlich. Also die anti-autoritäre Erziehung hat ein paar Ziele formuliert. Unter anderem: Die Ich-Stärke und Autonomie soll gestärkt werden. Also die Ich-Stärke, das Ich eines Kindes.
2: Des Kindes, ja.
1: Und die Autonomie. Autonomie bedeutet, ich bin unabhängig, ich bin mir selbst Gesetz sozusagen. Ja, ich habe die Autorität, ja, und kein anderer außerhalb von mir. Das ist definitiv ein Merkmal. Dann aber auch Kritik und Widerstandsfähigkeit. Das ist an sich ein gutes Ziel. Je nachdem, aber so prinzipiell kritikfähig zu sein, das sollten wir.
2: Ist hilfreich, ja.
1: Aber dann auch Vermittlung freier Triebbefriedigung mit intensiver, sinnlicher, intellektueller Erfahrung und Auseinandersetzung mit der Umwelt. So hat es jedenfalls Jan Breitenreicher formuliert als Zielsetzung für die antiautoritäre Erziehung. Wichtig ist vielleicht noch, dass wir uns die Grundvoraussetzung oder die Kernthesen mal anschauen. Womit arbeitet die antiautoritäre Erziehung oder was setzt sie voraus, was will sie erreichen? Also eine Kernthese ist, in dem Kind steckt alles, was es zur Entfaltung braucht. Ja? Also eigentlich braucht das Kind dann ja nicht groß andere Personen, weil alles steckt eigentlich im Kind, was es zur Entfaltung braucht. Und von außen ist es einfach nur wichtig, dass man das Kind sich entfalten lässt. Ja? Deswegen nicht zu viel Autorität, sondern das Kind hat alles.
2: Aber das müsste ja auch dann vorausgesetzt sein, dass das Kind von Grund auf gut ist. Ne?
1: Auf jeden Fall. Das, gut, dass du das sagst, das setzt die antiautoritäre Erziehung auch voraus.
2: Anders wäre ja nichts Gutes zum Entfalten.
1: Genau, genau. Dazu kommen wir auch gleich nochmal mehr. Deswegen ist die Aufgabe der Erziehung, ist es, diese Entfaltung nicht zu behindern, sondern zu fördern. Ja? Und der Gedanke ist, dass Autorität ausüben würde diese Entfaltung behindern. Und letztendlich sollte man lieber einen Schritt zurückgehen und einfach den Rahmen nur schaffen,
2: ja, ne,
1: damit das Kind sich frei entfalten kann. Ne? Das. Mhm. Dann aber auch eine Kernthese, erzwungene Disziplin und Bestrafung erzeugen Angst und diese lähmt. Ja? Also erzwungene Disziplin, wie du ziehst jetzt diese Schuhe an und nicht die. Ja, das ist eher lähmend. Und der vierte Punkt. Das ist sehr bezeichnend, Schuldgefühle behindern die Entwicklung zur Selbstständigkeit. Ja? Also demnach würde die antiautoritäre Erziehung sagen, eine Erziehung, die Schuldgefühle im Kind hervorruft, ist nicht förderlich.
2: Also auch keine Konfrontation dann, ne?
1: Nee, weil wenn du es zu sehr mit den Fehlern konfrontierst, dann entsteht ja Schuld. Wäre jetzt zumindest meine Schlussfolgerung. Ne?
2: Ja.
1: Genau, ja, das ist das Thema, worüber wir sprechen jetzt erstmal. Die eigentliche Frage ist ja, wie bewertet die Bibel antiautoritäre Erziehung?
2: Also antiautoritäre Erziehung ist ja irgendwie für jeden so ein Begriff, aber wie es dann in der Praxis aussieht, weiß man nicht so ganz, ne?
1: Genau.
2: Aber von da können wir ja jetzt weitergehen. Was sagt die Bibel zum Thema Autorität?
1: Genau.
2: Was für eine Autorität hat Gott?
1: Ja, ja. Ja. Also ich denke mal, vielleicht noch einen Satz davor, wenn ich was einschieben darf. Die antiautoritäre Erziehung ist ja auch eine Reaktion. Ne? Genauso wie der Feminismus eine Reaktion ist auf etwas, was in der Gesellschaft eben vorliegt. Und man muss natürlich sagen, es gibt zwei Extreme. Ne? Mhm. Wir sehen zwei Extreme. Das eine Extrem ist wirklich eine überstrenge Erziehung, wo Eltern ja vielleicht auch einfach total gewalttätig das Kind misshandeln im Namen von Autorität. Ja. Und das ist ja wirklich ein sehr, sehr schädliches Extrem.
2: Und ihre Autorität völlig missbrauchen.
1: Genau, Autorität missbrauchen. Ne? Mhm. Das andere Extrem ist eigentlich, wenn Eltern komplett sich raushalten. Ne?
2: Ja.
1: Und das ist schon mal eine kleine Vorbemerkung zur antiautoritären Erziehung. Ja?
2: Ja.
1: Das ist eigentlich ein anderes Extrem. Und ich glaube, was so gut ist, ist, wenn wir Autorität als liebende Autorität verstehen, ne? Als dienende Autorität. Aber du hast das gerade schon angesprochen, Gott hat Autoritäten eingesetzt. Ne? Und ich sehe das an mehreren Stellen. Eigentlich ist Unterordnung unter Autoritäten ein biblisches Prinzip. Wir sehen das zum Beispiel in 1. Petrus 2, Vers 13. Da sagt Petrus, ordnet euch aller menschlichen Einrichtung unter um des Herrn willen. Ja? Sei es dem König als Oberherrn oder den Statthaltern und so weiter. Also hier das Prinzip, Gott setzt Autoritäten ein. Ne? Den König, Statthalter, Politiker, eben auch den Staat. Und wir sollen uns unterordnen, das heißt, diese Autorität anerkennen, um des Herrn willen, ne? Weil Gott sie eingesetzt hat. Ne? Und dann weiter heißt es hier im gleichen Kapitel 1. Petrus 2, Vers 18, ihr Haussklaven ordnet euch in aller Furcht dem Herrn unter. Klar, wir sind dankbar, dass es keine Sklaverei mehr gibt. Aber Sklaven damals waren eigentlich zum Teil tatsächlich sowas wie Arbeitnehmer heute. Ja, also Gott setzt Autoritäten definitiv auch im Berufsleben ein, ne? Und wir als Christen sollten ihnen folgen und sie respektieren, ne? Die Autorität an.
2: Also das begegnet uns ständig im Alltag, ne? Ununterbrochen.
1: Voll.
2: Autoritäten.
1: Voll.
2: Und der Herr hat sie eingesetzt, unabhängig jetzt davon, ob wir sagen, es sind gute Autoritäten oder schlechte, gottesfürchtige Menschen oder
1: voll
2: nicht.
1: Ich glaube, die Autoritäten müssen sich ihre Autorität oder ihren Respekt nicht erst verdienen, sondern sie haben sie zum Teil Kraft des Amtes.
2: Weil sie uns übergeordnet sind.
1: Ja, ja. Das ist die Statik, ne? Gott geschaffen hat. Dann haben wir das ja in der Ehe, 1. Petrus 3, 1. Ihr Frauen ordnet euch den eigenen Männern unter. Auch das muss richtig verstanden werden. Der Mann als liebevoller Leiter, ne?
2: Ja.
1: Aber er hat die Autorität, er hat die Leitung, Gott hat sie eingesetzt und die Frau, das bedeutet Unterordnung, sollte diese Autorität akzeptieren und dem Mann helfen in seiner Verantwortung. Dann 1. Petrus 5, haben wir es nochmal. Ebenso ihr Jüngeren ordnet euch den Ältesten unter. Vom Kontext her geht es um Gemeindeleitung, ne? Also auch hier, Gott setzt Autoritäten ein in der Gemeinde, da sind es die Ältesten und hier, in der Regel waren das damals auch ältere Personen. Und dementsprechend sagt Gott hier, ihr Jüngeren ordnet euch den Ältesten unter. Und zuletzt sollte sich jeder, nicht zuletzt, das ist die letzte Stelle, die ich nenne, aber in erster Linie sollte sich jeder Gott unterordnen. Das steht dann in 1. Petrus 5, Vers 6. Demütigt euch nun unter die mächtige Hand Gottes. Ne? Letztendlich ist Gott die Autoritätsperson schlechthin.
2: Ja. Ich habe noch einen Vers aus Daniel 4, Vers 14. Da steht auch im zweiten Teil, der Höchste hat die Macht über die Reiche der Welt und kann sie geben, wem er will. Selbst den Niedrigsten der Menschen kann er zum Herrscher über alle machen. Finde ich auch sehr deutlich, dass ja auf der Erde gibt es diese Autoritäten, aber über allem übergeordnet ist
1: total
2: Gott.
1: Gott ist die ultimative Autorität.
2: Ja.
1: Voll. Was heißt das jetzt für uns Eltern? Haben wir die Autorität? Geht es darum, dass die Kinder, also haben wir die letztendliche Autorität? Oder wie zeigt sich das in der Kindererziehung, dass Gott die Autorität ist?
2: Ja, was ist unsere Rolle? Also Gott hat uns ja auch eingesetzt. Das ist ja auch so ein wichtiger Aspekt für uns Eltern, dass uns bewusst ist, die Kinder sind uns anvertraut worden, ist nicht unser Eigentum.
1: Ja.
2: Ne?
1: Ja.
2: Sondern es sind Gottes Geschöpfe und uns wurden sie anvertraut. Ich finde, das passt zu dem Thema sehr gut. Und unser Auftrag ist ja nicht, dass wir die einzige Autorität über den Kindern sind, sondern dass wir Vermittler
1: sind.
2: Botschafter zwischen Gott und den Kindern. Ne?
1: Voll.
2: Ich finde es so deutlich. Wenn die Kinder so klein sind, ist es so schwer, denen sowas erstmal ja Abstraktes, einen unsichtbaren Gott zu vermitteln. Und dass deswegen so wichtig ist, dass wir erstmal diese Rolle einnehmen, um denen zu zeigen, wie Gott ist.
1: Ja.
2: Ne? Und dass es da eine Autorität

0: Auf jeden Fall.
1: Weil Gott uns aber ja eingesetzt hat als Botschafter für die Kinder, ist jetzt die Frage, wie sieht dieser Auftrag an uns aus, ne? Praktisch. Also.
0: Ja, Paul David Tripp hat dazu richtig gute Sätze geschrieben in dem Buch Papa sein, Mama sein. Ich lese einfach mal ein paar Auszüge vor, weil es genau da um die Autorität der Eltern als Botschafter geht. Schreibt, Gott möchte uns gebrauchen. Wir haben weder das Recht noch die Macht, im Leben unserer Kinder nach unserem eigenen Willen Autorität auszuüben. Es ist seine Autorität, in der wir als Botschafter handeln. Gott hat uns dazu berufen, unseren Kindern jeden Tag aufzuzeigen, wie wundervoll, hilfreich und geduldig die Autorität Gottes ist. Unsere Kinder brauchen die Sicherheit einer treuen, beständigen, festen und liebevollen Autorität. Und ich glaube, das sind richtig gute Sätze.
1: Das ist halt ein unglaublich hoher Maßstab, ne? An den wir uns richten müssen. Es bedeutet, alles Beleidigende oder Unfreundliche widerspricht völlig Gottes Autorität.
0: Total.
1: Und damit haben wir nicht unseren Auftrag als Botschafter erfüllt.
0: Ja.
1: Ne?
0: Ja.
1: Und das finde ich diese Riesenherausforderung, jetzt herauszufinden oder ja, muss man sich echt mit beschäftigen, wie übt Gott seine Autorität aus? Ne? Und
0: halt zu unserem Guten.
1: Völligst. Ne? Er ist ja in erster Linie ein völlig liebender Gott. Ne? Wie sehr liebt er uns und will das Beste für uns? Wie sehr will er uns von unserer Sünde, von unserer Selbstsucht befreien?
0: Voll.
1: Ne?
0: Total.
1: Und es ist alles mit absolut guten Absichten. Ein anderer Aspekt finde ich, ja, wie oft nehme ich mich zu wichtig in meiner Rolle und entscheide nach meinen Launen oder nach dem, wie es mir gerade passt oder auch nicht passt. Und das passt auch wiederum überhaupt nicht zu Gottes Art. Ne?
0: Also wie wichtig es ist, dass wir Gottes Wesen exakt widerspiegeln. Und unsere Kinder brauchen diese Autorität. Komm, lass uns vielleicht jetzt mal Richtung Bewertung gehen. Was ist das Problem an der antiautoritären Erziehung?
1: Was mir als erstes einfällt, ist, dass das Kind ja völligst ermutigt wird, Herr über sich selbst zu sein.
0: Ja, voll.
1: Wo die Bibel aber ja sagt, dass das das Grundproblem der Menschheit ist.
0: Richtig.
1: Dass wir selber Herr sein wollen.
0: Richtig, Autonomie, ne? Das Stichwort Philia. Ich stärke und Autonomie stärke. Und das ist ja gerade das Grundproblem des Menschen schon im Garten Eden. Er wollte niemanden über sich haben. Ne?
1: Ja, dass die Schlange Eva sagt, du kannst wie Gott sein.
0: Ja,
1: und das ist das Reizende. Ja, ich will wie Gott sein. Das bedeutet, in meinem Herzen brauche ich,
0: ich bin mein eigener Gott,
1: sondern ich setze mich auf meinen Thron
0: total,
1: im Herzen.
0: Total. Und das ist fatal. Übrigens, das Buch Sprüche sagt in Sprüche 29, Vers 15, ein sich selbst überlassener Junge macht seiner Mutter Schande. Sich selbst überlassen ist antiautoritäre Erziehung. Ne? Wenn man dem Kind sich selbst überlässt und eben nicht mit Autorität, mit liebevoller Autorität erzieht. Ne? Das ist eigentlich kontraproduktiv für das Kind. Ich sehe auch ein Riesenproblem darin, dass das Kind, wenn es nicht lernt, dass es Autoritäten gibt. Also das muss es ja zu Hause lernen. Meine Eltern haben Autorität. Sie sind Autoritätspersonen, die mich lieben, aber die Autorität haben. Und ich unterordne mich ihnen. Und ein Kind, das das nicht lernt, wird es enorm schwer haben, später im Berufsleben sich dem Arbeitgeber zu unterordnen.
1: Ne? Ja.
0: Sich als Bürger dem Staat zu unterordnen und aber auch zu lernen, es gibt einen Herrn. Ne? Und ich muss mich unter ihm beugen. Wenn das Ziel der antiautoritären Erziehung ist, jedes Schuldgefühl zu vermeiden, dann ist das ja, man muss das ja wirklich mal so sagen, das ist ein Angriff auf das Evangelium. Weil das Evangelium beginnt mit der schlechten Nachricht, du bist schuldig.
1: Ja.
0: Ne? Wenn man das vermeidet, kann man seinem Kind nicht das Evangelium bringen. Das Kind kann nicht gerettet werden, wenn es keine Schuldgefühle hat.
1: Es erkennt nicht die Notwendigkeit eines Retters. Ne?
0: Absolut. Also was sagen wir? Es ist fatal.
1: Es ist fatal. Ich finde auch, man vermittelt

0: man ist überzeugt, ich kann mein Leben selbst bestimmen oder
1: ja,
0: ich bin unabhängig in der Lage, auch mein Leben gut zu führen.
1: Mhm.
0: Aber das scheitert ja automatisch früher oder später. Wir können nicht in die Zukunft schauen.
1: Mhm.
0: Ne? So vieles können wir nicht überblicken. Uns fehlt völlig die Weisheit. Und umso jünger wir sind, noch viel mehr. Also bei Kindern reicht ja absolut nicht die Weisheit aus, um sein Leben so gut zu lenken und zu planen. Die wissen gar nicht über die Konsequenzen und die Folgen Bescheid, mhm, die manches Verhalten halt mit sich bringt. Und ich finde immer, müsste ich selbst verantwortlich für mich sein, in dem Sinne von meinen Entscheidungen, die ich treffe und so. Ich würde, glaube ich, so verzweifeln,
1: mhm,
0: weil ich kann es nicht wissen. Es wäre ja alles ein absolutes Risiko.
1: Ja.
0: Aber zu lernen und das schon den Kindern zu vermitteln, wir haben einen Gott, der mhm uns, ne, bedingungslos liebt. Niemals wurden wir so sehr geliebt wie von diesem Gott.
1: Mhm.
0: Und er hat das absolut Beste für uns im Sinn.
1: Ja.
0: Und wir dürfen uns ihm unterordnen.
1: Voll.
0: Wir dürfen uns ihm, ja, anvertrauen, ihm die Führung überlassen, einem Gott, der in die Zukunft schauen kann,
1: mhm,
0: und der uns bewahren kann,
1: mhm,
0: der die jede Autorität, die in der Welt eingesetzt ist, ne, so wie in Daniel,
1: mhm,
0: lenken kann.
1: Mhm.
0: Ne?
1: Mhm.
0: Also das Alte Testament ist ja voll davon, wie Gott Könige, mhm, und Herrscher gelenkt hat.
1: Mhm.
0: Ne?
1: Mhm.
0: Und zum Wohle seiner Kinder.
1: Stimmt.
0: Ne? Und obwohl die nichts von ihm wissen wollten, mhm, diese Autoritäten, mhm, ne? Wenn dieser Gott, mhm, mein Herr ist, mhm, kann mein Leben gar nicht in sichereren, mhm, Umständen sein.
1: Mhm. Total.
0: Ne? Und das finde ich, das, also für mich als Erwachsener nimmt mir das jegliche Ängste vor der Zukunft und auch Ängste von großen Entscheidungen oder, mhm, so. Weil ich weiß, ich kann das jemandem anvertrauen, der es alles kennt und lenken kann. Und das jetzt den Kindern zu vermitteln, mhm, ist ja etwas Wunderbares.
1: Total.
0: Ne?
1: Voll. Komm, lass uns das mal abschließen, diese Frage. Und da habe ich noch einen Vers mit aus dem Neuen Testament, in Epheser 6, Vers 4. Da werden die Väter angesprochen, geht natürlich für die Mütter genauso. Und ihr Väter, reizt eure Kinder nicht zum Zorn, sondern zieht sie auf in der Zucht und Ermahnung des Herrn. Ich kann mir vorstellen, dass auch christliche Eltern, die vielleicht wirklich diese überstrenge Erziehung genossen haben, ne, wo Autorität, mhm, missbraucht wurde, die vielleicht körperlich wirklich misshandelt wurden, eine ganz schlimme Sache. Das, also wir neigen ja immer dazu, dann vielleicht, wenn wir ein Extrem erlebt haben, in das andere Extrem, mhm, zu gehen. Und ich glaube, dass dieser Vers in Epheser 6, 4, dass er so gut dieses Mittelmaß schildert, denn wir dürfen unsere Kinder nicht zum Zorn reizen. Ne?
0: Mhm.
1: Die Frage ist, wie reizen wir unsere Kinder zum Zorn? Einmal, indem wir sie einfach ihnen sich selbst überlassen,
0: mhm,
1: aber auch, indem wir überstreng erziehen. Ne?
0: Mhm.
1: Da werden die Kinder bitter uns gegenüber.
0: Mhm.
1: Was habe ich für einen Vater, der,
0: mhm,
1: mich regelrecht verprügelt? Oder, ja? Das ist definitiv ein Problem. Aber, hier steht dann eben die andere Seite, sondern zieht sie auf in der Zucht und Ermahnung des Herrn. Also es ist auch nicht der richtige Weg, jetzt komplett auf konsequente Erziehung zu verzichten.
0: Mhm.
1: Ne? Zucht bedeutet klare Ansage.
0: Mhm.
1: Zucht bedeutet klare Regeln.
0: Klare Grenzen.
1: Klare Grenzen.
0: Ja.
1: Ermahnung, das ist das tolle seelsorgerliche Wort. Ne? Es kann trösten bedeuten, ermutigen, aber voll mit dem Kinder im Gespräch, mhm, bleiben. Zucht ist vielleicht so dieses Nein, sonst. Und Ermahnung ist so nochmal stärker dieses Erklärende, ne,
0: mhm,
1: in der Erziehung. Das ist so schön, dass beide Aspekte hier zusammenkommen.
0: Ja. Und das Kind so in die richtige Richtung
1: zu ziehen. Total. Und da wollen wir euch einfach ermutigen, nicht auf der Seite und nicht auf der Seite runterzufallen, wenn es um Autorität geht. Wir sind Autoritätsperson, aber wir sollen das mit einer liebevollen und dienenden Autorität, so wie Gott es, mhm, mit uns macht, als guter Gott, der gute Absichten hat, sollten wir das verwirklichen. Ne? Aber,
0: ja,
1: das bedeutet manchmal klare Ansagen, ne?
0: Mhm.
1: Das Kind muss es lernen, dass die Eltern Autorität haben und das ist gut für das Kind.
0: Ja.
1: Ne?
0: Was,
1: ja,
0: denke ich, noch ein sehr wichtiger Aspekt ist, dass da in Bezug auf, dass wir Botschafter sind und dass wir diese Rolle anvertraut bekommen haben von Gott, von der eigentlichen Autorität, dass es halt im Laufe des Kindes, der Kindheit, dass wir Gottes Autorität immer näher an das Kind heranführen müssen. Mhm. Ne? Mhm. Weil wir können ja nicht sagen, bis das Kind 18 ist und volljährig, sind wir die einzige Autorität. Mhm. Ne? Mhm. Und es muss gemacht werden, was wir sagen, sondern wir dürfen im Laufe der ganzen Kindheit,
1: sehr gut,
0: soll ja unser Ziel sein,
1: dass wir treten immer mehr zurück und Gott immer mehr in den Vordergrund.
0: Genau. Und dass das Ziel ist, dass das Kind sich einmal oder wenn es irgendwann erwachsen oder möglichst ja auch schon früher, sich ganz bewusst vor Gott stehen weiß.
1: Ja. Vor Gott leben, klar.
0: Genau. Und dass nicht mehr alles für uns verantwortet werden muss, sondern dass wir immer mehr in den Hintergrund gehen und, ne?
1: Ja, voll.
0: Und das Kind immer mehr Gott vor Augen hat. Und dass Gott die eigentliche Autorität für das Kind ist. Ne? Und das, glaube ich, wird oft auch, da werden auch oft auch Fehler gemacht, dass es immer die Eltern eine zu große Rolle behalten.
1: Das stimmt.
0: Ne? Und da zu viel eingefordert wird. Und da vergisst man, glaube ich, dass wir nur Botschafter sind.
1: Ich glaube, das war jetzt nochmal ein richtig guter Aspekt. Danke dir. Lass uns weitermachen. Wir haben noch ein paar andere Fragen. Und zwar lautet die nächste Frage, die geht eben in eine ähnliche Richtung. Ab welchem Alter kann ich von meinem Kind Gehorsam verlangen? Was würdest du sagen?
0: Ich finde, da muss man sehr unterscheiden, was Verlangen bedeutet. Hm. Ich denke, dass spätestens ab dem ersten Geburtstag Gehorsam ein großes Ziel sein sollte, worauf wir als Eltern hinarbeiten. Mhm. Ich finde es so wichtig, gerade auch zum Thema Autorität, dass wir dem Kind vermitteln, im Laufe dieses Kleinkinderalters, es ist etwas so Gutes, uns zu vertrauen als Eltern. Mhm. Wir meinen es gut, wir wollen dich schützen. Und es ist kein Schaden, kein Nachteil für dich, auf uns zu hören und gehorsam zu sein, sondern du befindest dich in Sicherheit und es ist ein Schutz für dich, diese Autorität in deinem Leben anzunehmen. Mhm. Und das Gleiche ist es ja später bei Gott. Ne? Mhm. Wir verstehen manche Wege von Gott nicht. Aber wir dürfen uns immer sicher sein, ne? Er meint es gut.
1: Voll.
0: Und er hat nie was Schlechtes im Sinn. Und das können wir halt jetzt mit ab einem Jahr schon ganz sicher beginnen, darauf hinzuarbeiten.
1: Das heißt doch nicht, dass das Kind dann versteht, ich kann Mama und Papa vertrauen, voll.
0: Und das sofort umsetzt.
1: Ja,
0: das ist ja ein langer Prozess.
1: Aber da anfangen,
0: genau.
1: Du, ne?
0: Und das ist ja auch der Aspekt, wir Menschen, wir kommen damit auf die Welt, dass wir unser eigener Herr sein wollen.
1: Richtig.
0: Wir wollen autonom sein. Und das wollen auch schon die Babys.
1: Mm-hmm.
0: Und die rebellieren so sehr dagegen.
1: Mm-hmm.
0: Ne?
1: Ja.
0: Und das ist unsere Aufgabe, das Kind davon zu überzeugen. Wir wollen sehr liebevoll, geduldig und Autorität ausüben. Und es ist etwas Gutes.
1: Mm-hmm.
0: Das ist der Auftrag, das zu vermitteln.
1: Total.
0: Ne? Fass nicht auf die Herdplatte. Ne?
1: Der Klassiker, Steckdose.
0: Ja, und das beginnt alles, also spätestens mit einem Jahr.
1: Da ist das Kind mobil.
0: Manche Kinder sind auch schon früher.
1: Ja, das ist ein guter Punkt.
0: Genau,
1: ja.
0: Also ich denke, man kann es nicht erwarten, dass es das direkt checkt.
1: Ja, aber da
0: aber
1: beginnt
0: darauf
1: es,
0: hinarbeiten.
1: Da
0: genau.
1: Fangen wir an, Grenzen zu setzen,
0: genau.
1: Und auch das Einfordern in einer gewissen Weise, dann wahrscheinlich einfach nur mit dem Wort Nein.
0: Ja.
1: Ne?
0: Genau.
1: Ja, dann geht übrigens auch die nächste Frage. Ich habe das Gefühl, den Kindern immer wieder oder viel zu oft nur Nein, stopp, lass das, sei doch mal leise sagen zu müssen. Wie kann ich dem entgegengehen? Ich würde es auch nicht toll finden, wenn man so mit mir umgehen würde, aber weiß es in dem Moment auch nicht besser. Nur so richtig geholfen ist damit auch nicht wirklich jemandem.
0: Ja, also ich kann diese...
1: Da ist jetzt deine Weisheit
0: ja,
1: gefragt.
0: Ja, diese Person total verstehen. Ich vermute mal, dass es eine Mutter ist.
1: Vermutlich, ja.
0: Ich kenne die Situation total, sich als der miese Peter zu fühlen, ne? Und Spielverderber. Und Gleichzeitig ist es aber eine extrem wichtige Rolle, die wir einnehmen müssen.
1: Also auch das einfach Nein sagen.
0: Ja, oder? Es ist halt wieder sehr abhängig vom Alter. Mhm. Umso kleiner das Kind ist, desto eingeschränkter ist die Kommunikation.
1: Du kannst es ja nicht groß erklären.
0: Ne? Nee. Umso älter sie werden, desto mehr Möglichkeiten hat man da natürlich. Aber in diesem Kleinkindalter ist es einfach so eine Aufgabe. Und je nach Phase ist es ja echt irgendwie von morgens bis abends durchgehend die Rolle einer Mutter. Und es ist deprimierend. Ja. Ich weiß das sehr gut noch oder kann mich sehr gut dran erinnern und bin da manchmal immer noch drin. Ein anderer Punkt in diesem Zusammenhang, ja, finde ich halt, dass wir unterscheiden müssen, geht es da wirklich um Gottes Prinzipien und um, also sind wir wirklich Botschafter seiner Autorität oder nehmen wir das alles gerade selber in die Hand und sagen, mir passt es gerade einfach überhaupt nicht, ich bin genervt.
1: Ich will meine Ruhe und du störst mir bei meiner Ruhe.
0: Du erfüllst gerade überhaupt nicht meine Erwartungen und ich bin einfach genervt und lass das alles raus. Und ich war wirklich oft in dieser Situation, dass ich gemerkt habe, ich stelle mich gerade voll in den Vordergrund. Das Kind soll einfach nur mir passen oder auch nicht. Ne?
1: Ja, ja.
0: Und aus dieser Motivation heraus ständig nur Nein zu sagen, ist einfach nicht richtig. Ne?
1: Ja.
0: Und auf diese Weise erfüllen wir definitiv nicht unseren Auftrag, Gottes Autorität zu präsentieren, repräsentieren.
1: Ja.
0: Genau, und da ist es, glaube ich, hilfreich, sich zwischendurch zu prüfen.
1: Ich glaube auch, dass es total wichtig ist, dann aber zu gucken, wann beginnt das Alter, wo eben mehr notwendig ist als einfach Nein und Stopp und Lass. Ne?
0: Ja.
1: Du hast ja gesagt, das ist altersabhängig. So einem Zweijährigen, Dreijährigen sagst du Stopp, Nein. Und das ist das, was er verstehen muss.
0: Ja.
1: Mit 8 Jahren sollte man
0: viel mehr kommunizieren,
1: genau. Begründen. Ne?
0: Ja.
1: Oder?
0: Auch das Kind selber nachdenken lassen. Ne? Warum hast du gerade so gehandelt? Oder ne? Was willst du damit erreichen? Ja, dann ist aber auch, kenne ich von mir, dass man manchmal so in so eine pessimistische Schiene so reinrutscht und auch einfach vergisst, das Kind zu loben und das Positive zu sehen, zu erwähnen. Und da ist auch wichtig, sich selbst zu überprüfen. Und noch ein Punkt dazu ist, ich merke bei mir selber immer wieder, dass ich die Erwartungen an die Kinder habe, wie an einen Erwachsenen oder an einen wiedergeborenen Christen. Ne? Und was völlig zu hoch gegriffen ist. Ne? Und wo ich den Kindern auch echt Unrecht mit tue. Ne? Also welche Erwartungen stelle ich denn an mein Kind und sind die wirklich realistisch? Oder muss ich auch wirklich einfach den Freiraum geben, Fehler zu machen, aus Fehlern zu lernen und das Kind einfach geduldig dabei zu begleiten? Ne?
1: Zumal wir selber ja oft so lange gebraucht haben, bis wir gewisse Dinge verstanden haben. Ne? Das vergessen wir so schnell und erwarten es von den Kindern von jetzt auf gleich. Ne?
0: Total, ja.
1: Ja, sehr guter Punkt.

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1: Wie reagierst du normalerweise, wenn Gott dir eine bestimmte Sünde in deinem Leben bewusst macht?
2: Ich weiß schon, was Gott von mir will, aber ich habe keine rechte Lust dazu.
3: Ich werde es eh nie schaffen.
4: Ich muss mich viel mehr anstrengen, um gut zu sein.
1: Kannst du dich in einer dieser Antworten wiederfinden? Ihnen allen fehlt eines: Gnade. Gott weiß, dass wir aus uns selbst heraus nicht heilig und gehorsam leben können. Aber er gibt uns eine unglaubliche Hilfsquelle, aus der heraus wir ein gottesfürchtiges Leben leben können. Von dieser besonderen Kraftreserve lesen wir in Titus 2, 11 bis 12. Denn die Gnade Gottes ist erschienen, die heilbringend ist für alle Menschen. Sie nimmt uns in Zucht, damit wir die Gottlosigkeit und die weltlichen Begierden verleugnen und besonnen und gerecht und gottesfürchtig leben in der jetzigen Weltzeit. Wie aber führen wir ein solches Leben? Durch die Gnade Gottes. Wenn du bisher versucht hast, alles aus eigener Kraft zu bewältigen, wie wäre es dann, wenn du dich jetzt an Gott wenden und ihn um Hilfe anflehen würdest?
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1: Jahrelang, vielleicht ein ganzes Jahrzehnt, war David auf der Flucht vor König Saul. Der sah ihn als Konkurrenten an und trachtete ihm nach dem Leben. In Wirklichkeit hatte David großen Respekt vor König Saul. Für ihn war er der Gesalbte des Herrn, also der von Gott auserwählte Herrscher. In Davids Augen hatte nur Gott das Recht, einen König abzuberufen und einen neuen einzusetzen. Dieser Zeitpunkt schien gekommen zu sein, als König Saul in einer Schlacht gegen die Philister getötet wurde. Schon als Jugendlicher hatte David die Zusage bekommen, eines Tages in die Fußstapfen Sauls zu treten. Doch das erwies sich dann schwieriger als gedacht. Mehr dazu in dieser Ausgabe der Sendereihe Durch die Bibel, zu der ich Sie herzlich willkommen heiße. Diesmal stehen aus dem zweiten Buch Samuel die Kapitel 4 und 5 im Mittelpunkt. Verhältnismäßig problemlos hat David es geschafft, die Verantwortlichen des israelitischen Stammes Juda von seinen Führungsqualitäten zu überzeugen. Seine guten Beziehungen zu den Philistern, bei denen er länger als ein Jahr gelebt hat, mögen ebenfalls eine Rolle gespielt haben. Denn wahrscheinlich hoffen die Bewohner Judas auf friedlichere Zeiten mit David an ihrer Spitze und haben ihn deshalb zu ihrem König ernannt. Doch ihr Wunsch auf friedlichere Zeiten ist bisher nicht in Erfüllung gegangen. Denn der große Rest Israels wird nicht von David, sondern von einem Sohn des verstorbenen Königs Saul regiert, von Ish-Boschet. Und die Konkurrenz zwischen den beiden Königshäusern hat sich zwischenzeitlich in einem regelrechten Bürgerkrieg zwischen Juda und den restlichen Stämmen Israels entladen, wobei sich Juda mit seinem König David als die stärkere Partei erwiesen hat. Davids Konkurrent Ish-Boschet muss unterdessen auch noch mit dem Verlust seines ehemaligen Vertrauten Abners fertig werden. Abner, ein Verwandter Sauls und zugleich dessen Feldhauptmann, hatte nach Sauls Tod dafür gesorgt, dass Ish-Boschet zum König ernannt wurde. Wie es scheint, war Abner für ihn ein väterlicher Freund, der im Hintergrund oftmals die treibende Kraft war. Doch nach einem Streit hatte sich Abner von Ish-Boschet getrennt und war zu David übergelaufen. Kurze Zeit später wurde Abner ermordet. Ish-Boschet fühlt sich unterdessen kaum noch imstande, seine Amtsgeschäfte als König ohne Abners Hilfe fortzuführen. Im ersten Vers von Kapitel 4 wird berichtet: Als aber Ish-Boschet, der Sohn Sauls, hörte, dass Abner in Hebron umgekommen war, entfiel ihm der Mut und ganz Israel erschrak. Dieser Vers deutet darauf hin, dass die nördlichen Stämme Israels im Vergleich zu Juda immer mehr an Macht verlieren. Ihr König Ish-Boschet ist für David kaum noch ein ernstzunehmender Gegner. Konnte sich Ish-Boschet früher auf Abner als militärischen Befehlshaber verlassen, so fällt es ihm jetzt immer schwerer, Kraft und Entschlossenheit zu zeigen. Weiter ab Vers 2. Es hatte aber Ish-Boschet, der Sohn Sauls, zwei Männer als Hauptleute der Streifscharen. Der eine hieß Bana, der andere Rechab. Sie waren Söhne Rimmons von Beeroth aus dem Stamm Benjamin. Denn Beeroth wurde auch zu Benjamin gerechnet. Dann aber flohen die Beerothiter nach Gitaim und wohnten dort gastweise bis auf den heutigen Tag. An dieser Stelle werden uns nun zwei Brüder vorgestellt, zwei üble Gesellen, Bana und Rechab. Sie sind die Anführer von selbstständigen Streifscharen, die vermutlich teils militärische, teils polizeiliche Aufgaben wahrnehmen. Die beiden Brüder gehören zum Stamm Benjamin, wie einst König Saul und die meisten seiner Soldaten. Als ihr Heimatort wird Beeroth angegeben, ein ursprünglich kanaanitischer Ort mitten in einem Gebiet, das von den Israeliten erobert wurde. Irgendwann waren die kanaanitischen Einwohner deshalb nach Gitaim geflohen und Beeroth wurde fortan zum Stammesgebiet Benjamins gerechnet. Abgesehen von den beiden Brüdern Bana und Rechab kommt gleich noch eine weitere Person mit ins Spiel. Und zwar ein 5-jähriger Knabe mit Namen Mephibosheth. ihr ist ein Sohn Jonathans, der ja zusammen mit seinem Vater, dem früheren König Saul, bei einer Schlacht gegen die Philister getötet wurde. Der regierende König von Israel, Ischboschet, ist demnach der Onkel des kleinen Mephibosheth. Und der König von Juda, also David, war der beste Freund von Jonathan gewesen. Deshalb nimmt David den Jungen später bei sich auf, trotz der Gefahr, dass er als Erwachsener David den Thron streitig machen könnte, eben weil er ein Nachfahre des früheren Königs Saul ist. So viel schon mal zu den Verflechtungen zwischen den Personen, die nun in den folgenden Versen eine Rolle spielen. Aus Vers 4 erfahren wir noch einige Einzelheiten über den kleinen Jungen. Dort wird berichtet: Auch hatte Jonathan, der Sohn Sauls, einen Sohn, der war lahm an beiden Füßen. Er war nämlich 5 Jahre alt, als die Kunde von Saul und Jonathan aus Jesreel kam. Gemeint ist die Todesnachricht. Und seine Amme hatte ihn aufgehoben und war geflohen, und während sie eilends floh, fiel er hin und war fortan lahm. Er hieß Mephibosheth. Erst in Kapitel 9 wird übrigens berichtet, wie Mephibosheth von David aufgenommen wird. Und nun zurück zu den beiden Brüdern Rechab und Bana, die gegen den König von Israel Böses im Schilde führen. Ab Vers 5 ist zu lesen: So gingen nun Rechab und Bana, die Söhne Rimmons von Beeroth, hin und kamen zum Haus Ischboschets, als der Tag am heißesten war. Und er schlief auf seinem Lager am Mittag. Und die Pförtnerin des Hauses hatte Weizen gereinigt und war fest eingeschlafen. Da schlichen sich Rechab und sein Bruder Bana hinein und kamen ins Haus. Da lag er auf seinem Bett in seiner Schlafkammer. Und sie stachen ihn tot und hieben ihm den Kopf ab und nahmen seinen Kopf und gingen durch das Jordantal die ganze Nacht. Was für eine entsetzliche Tat! Was haben die beiden nur vor? Nun, unter dem früheren Feldhauptmann Abner waren sie vermutlich 2 unbedeutende Figuren in des Königs Armee gewesen. Doch nachdem Abner zunächst zu König David übergelaufen und dann ermordet worden war, fassten sie den Plan, sich nun endlich durch eine großartige Heldentat hervorzutun. Wie eben gehört, dringen sie zur Mittagszeit bei Ischboschet, dem König der nordisraelitischen Stämme, ein und ermorden ihn, während er gerade Siesta macht. Und nun wollen sie dafür von David, dem König Judas, gelobt werden. Ich lese weiter ab Vers 8. Und sie brachten das Haupt Ischboschets zu David nach Hebron und sprachen zum König: Siehe, da ist das Haupt Ischboschets, des Sohnes Sauls, deines Feindes, der dir nach dem Leben getrachtet hat. Der Herr hat heute meinen Herrn, den König, gerecht an Saul und seinem Geschlecht. Da antwortete ihnen David: So wahr der Herr lebt, der mich aus aller Bedrängnis erlöst hat, ich habe den, der mir verkündete, Saul ist tot, und meinte, er sei ein guter Bote, ergriffen und getötet in Ziklag, dem ich doch Lohn für eine gute Botschaft hätte geben sollen. Und diese gottlosen Leute haben einen gerechten Mann in seinem Hause auf seinem Lager getötet. Sollte ich sein Blut nicht fordern von euren Händen und euch von der Erde vertilgen? Und David gebot seinen Leuten, die schlugen sie nieder und hieben ihnen die Hände und Füße ab und hängten sie auf am Teich bei Hebron. Aber das Haupt Ischboschets nahmen sie und begruben es in Abners Grab in Hebron. Soweit die Verse 8 bis 12. Wie die beiden Brüder bestraft wurden, wage ich mir kaum vorzustellen. Und dennoch steckt ein tiefes Gerechtigkeitsempfinden dahinter, das die Bestrafung der beiden Mörder erforderlich macht. Sie haben einen schlafenden Mann kaltblütig ermordet, der außerdem noch ihr König war, dem sie eigentlich gehorsam schuldig waren. Der andere Mann, der hier erwähnt wird, der David einst die Nachricht vom Tode Sauls überbracht hatte, wurde damals getötet, weil er sich offensichtlich eine Lügengeschichte über dessen Lebensende ausgedacht hatte. Wir erreichen nun das 5. Kapitel im 2. Buch Samuel. Die nördlichen Stämme Israels, die bisher von Ischboschet regiert wurden, stehen nun also plötzlich ohne König da. David wiederum, den König von Juda, sehen sie natürlich weiterhin als ihren Gegner an. Aber weil sie nach dem Tod ihres eigenen Königs erst recht keine Chance haben, die Oberhand über Juda zu gewinnen, versuchen sie zähneknirschend, Frieden mit der Gegenseite zu schließen. Vers 1. Und es kamen alle Stämme Israels zu David nach Hebron und sprachen, siehe, wir sind von deinem Gebein und deinem Fleisch. Das ist zweifellos richtig. Denn die Stämme Israels sind alle nach den Söhnen ihres gemeinsamen Stammvaters Jakob benannt. Und deshalb ist ja dieser Bruderkrieg, der zwischen dem Stamm Juda und den restlichen Stämmen Israels ausgebrochen war, eine fürchterliche Tragödie. Mehr als 7 Jahre der Feindschaft haben auf beiden Seiten die Herzen verhärtet, den Alltag vieler Menschen unnötig schwer gemacht und natürlich auch Menschenleben gekostet. Doch jetzt, nachdem die Nordstämme Israels keinen eigenen König mehr haben, scheint eine Wiedervereinigung des gespaltenen Volkes in greifbare Nähe zu rücken. Diejenigen, die zu David abgesandt wurden, versuchen erst einmal, ihm ein bisschen Honig um den Bart zu schmieren. Dann appellieren sie an sein Ehrgefühl. Was sie genau zu ihm sagen, steht in Vers 2. Schon früher, als Saul über uns König war, führtest du Israel ins Feld und wieder heim. Dazu hat der Herr dir gesagt, du sollst mein Volk Israel weiden und sollst Fürst sein über Israel. Recht haben sie, die Abgesandten aus den Stämmen Israels. David hatte sich eine Zeit lang unter König Saul tatsächlich als militärischer Befehlshaber einen Namen gemacht. Das war, bevor Saul damit anfing, David zu verfolgen. Und noch länger ist es her, dass David von Gott auserwählt wurde, eines Tages König von ganz Israel zu werden. Nur diese Tatsache hatten die Nordstämme Israels in den zurückliegenden Jahren geflissentlich ignoriert. Jetzt aber stehen sie unter Druck, weil ihr eigener König tot ist und sie dem Stamm Juda unter der Führung von David ohnehin unterlegen sind. Deshalb machen sie sich nun ihren Feind zum Freund. Ab Vers 3 wird berichtet, und es kamen alle Ältesten in Israel zum König nach Hebron. Und der König David schloss mit ihnen einen Bund in Hebron vor dem Herrn. Und sie salbten David zum König über Israel. 30 Jahre war David alt, als er König wurde, und regierte 40 Jahre. Zu Hebron regierte er 7 Jahre und 6 Monate über Juda. Und zu Jerusalem regierte er 33 Jahre über ganz Israel und Juda. Diese Verse, man merkt es ihnen an, wurden aus einer rückblickenden Perspektive niedergeschrieben. Die 7,5 Jahre, in denen David allein über Juda herrschte, gehen zu Ende. Und die 33 Jahre, in denen er König über ganz Israel sein wird, brechen gerade

Regionalkönig, so möchte ich ihn mal nennen, ein König über ganz Israel geworden ist. Ich lese weiter ab Vers 6. Und der König zog mit seinen Männern vor Jerusalem gegen die Jebusiter, die im Lande wohnten. Sie aber sprachen zu David, du wirst nicht hier hereinkommen, sondern Blinde und Lahme werden dich abwehren. Damit meinten sie, dass David nicht dort hineinkommen könnte. David aber eroberte die Burg Zion, das ist Davids Stadt. Wieder einmal wird David völlig unterschätzt. Dabei ist er eben nicht nur ein Politiker mit Führungsqualitäten, sondern zeichnet sich auch durch militärische Fähigkeiten aus. Außerdem weiß er Gott an seiner Seite. Die alte Jebusiterstadt Jerusalem mit der Burg Zion lag auf einem schmalen, steilen Bergkamm. Lange Zeit galt sie praktisch als uneinnehmbar. Wohl genau deshalb wollte David genau dort seinen neuen Königssitz errichten. Außerdem befand sich Jerusalem ungefähr auf der Grenze zwischen Juda und den Nordstämmen Israels. Ausgrabungen von Teilen der alten Stadtmauer zeigen, dass sich die eigentliche Stadt Jerusalem mehr unterhalb der Burg Zion im Kidrontal befand. Später rückte das Stadtzentrum immer näher an den Berg Zion heran. Seit der Eroberung durch König David und dem Bau des ersten Jerusalemer Tempels unter seinem Sohn Salomo wird der Name Zion oft gleichgesetzt mit dem Wohnort Gottes oder auch mit der ganzen Stadt Jerusalem. In vielen Psalmen wird Zion besungen, als ob der Berg, auf dem später der Tempel gebaut wurde, ja, als ob Jerusalem der schönste Ort der Welt wäre. Auch heute noch kommen Jerusalem-Touristen ins Schwärmen. Nüchtern betrachtet scheint allein die Tatsache, dass sich Gott hier auf verschiedene Weise den Menschen offenbart hat, den besonderen Reiz dieser Stadt auszumachen. Schließlich ist hier Jesus Christus für die Sünden der Menschen gestorben und hat ihnen dadurch den Weg zu Gott freigemacht. Ansonsten jedoch habe ich viel Verständnis für Pontius Pilatus, der nur dann nach Jerusalem kam, wenn es unbedingt sein musste. Zum Beispiel während des Passafestes, wenn unendlich viele Gläubige dorthin pilgerten, um Gott im Tempel die Ehre zu geben. Ansonsten zog es Pilatus vor, sich in Caesarea aufzuhalten. Die Stadt am Mittelmeer bot ein viel angenehmeres Umfeld zum Wohnen an als Jerusalem mit seinen engen Altstadtgassen. Deshalb bin ich ehrlich gesagt froh, dass uns im Buch der Offenbarung ein neues, nämlich das himmlische Jerusalem verheißen wird. Ansonsten wäre meine Vorfreude doch ein wenig gedämpft. Zurück zu König David. Er möchte also die alte Jebusiterstadt Jerusalem mit der Burg Zion zu seinem Königssitz machen, ist bei den Einwohnern jedoch nicht willkommen. Die Jebusiter zählen zu den Nachkommen Kanaans, konnten jedoch nach der Landnahme durch die Israeliten teilweise in ihren angestammten Gebieten bleiben. Manche waren auch mit israelitischen Partnern verheiratet, so dass es zu einer Vermischung mit den Israeliten kam. Dass die Verantwortlichen der Stadt Jerusalem David den Zugang verwehren, wird jedenfalls von ihm als feindlicher Akt gewertet, der entsprechende Konsequenzen nach sich zieht. Dazu Vers 8. Da sprach David an diesem Tage, wer die Jebusiter schlägt und durch den Schacht hinaufsteigt und die Lahmen und Blinden erschlägt, die David verhasst sind, der soll Hauptmann und Oberster sein. Da stieg Joab, der Sohn der Zeruja, zuerst hinauf und wurde Hauptmann. Daher spricht man, lass keinen Blinden und Lahmen ins Haus. Tja, das ist einer dieser Verse, an denen man sich als Bibelausleger am liebsten vorbeimogeln würde. Doch wenn wir noch einmal zu Vers 6 zurückkehren, wird deutlich, warum sich David so ausfallend äußert. Es geht um die strategische Lage der Burg auf dem Berg Zion. Sie gilt praktisch als uneinnehmbar. Deshalb hatten die Jebusiter gespottet, Vers 6, dass es selbst Blinden und Lahmen gelingen würde, die Burg zu verteidigen. Doch David nimmt die Herausforderung an. Okay, sagt er sich, dann wollen wir mal die Blinden und Lahmen, die angeblich die Stadt bewachen können, auf die Probe stellen. Und tatsächlich findet sich einer, nämlich Joab, Vers 8, der durch einen Schacht in die Stadt gelangt.

Dieser Schacht dient vermutlich der Wasserversorgung. Also, in den Versen 6 und 8 geht es nicht wirklich um blinde und lahme Menschen. Sie werden von den Jebusitern lediglich genannt, um Davids Leuten die Aussichtslosigkeit ihres Unterfangens vor Augen zu führen. Doch David nimmt die Herausforderung an und spottet nun seinerseits. Weiter mit Vers 9. So wohnte David auf der Burg und nannte sie Stadt Davids. Und David baute ringsumher vom Millo an nach innen zu. Als Millo werden an dieser Stelle wahrscheinlich die terrassenförmigen Teile der Stadtbefestigung bezeichnet. Sie sollen verhindern, dass Abhänge in Richtung Kidrontal abrutschen. Weiter ab Vers 10. Und Davids Macht nahm immer mehr zu, und der Herr, der Gott Zebaoth, war mit ihm. Und Hiram, der König von Tyrus, sandte Boten zu David mit Zedernholz, dazu Zimmerleute und Steinmetzen, dass sie David ein Haus bauten. Und David erkannte, dass der Herr ihn zum König über Israel bestätigt und sein Königtum erhöht hatte, um seines Volkes Israel willen. Schon als Jugendlicher wurde David von Gott dazu bestimmt, eines Tages König von Israel zu werden. Denn David ist ein Mann nach Gottes Herzen. Dass Gott tatsächlich hinter ihm steht, wird nach und nach für alle sichtbar. In den gerade vorgelesenen Versen wird als Indiz dafür die Tatsache genannt, dass er seine Macht weiter ausbauen kann und dass es sogar mit einem anderen König zu einer Vereinbarung über die Lieferung von Baumaterial und die Bereitstellung von Handwerkern kommt. Wichtig aber ist vor allem, dass David nicht sein eigenes Wohl und Ansehen in den Mittelpunkt stellt. Allerdings, David ist auch ein Mann mit Schwächen. Und schon mehrmals sind wir im Verlauf der letzten Sendungen darauf gestoßen, wann David besonders schnell schwach wird, nämlich wenn er ein weibliches Wesen entdeckt, das ihm gefällt. Vers 13. Und David nahm noch mehr Frauen und Nebenfrauen in Jerusalem, nachdem er von Hebron gekommen war, und es wurden ihm noch mehr Söhne und Töchter geboren. Dies sind die Namen der Söhne, die ihm zu Jerusalem geboren sind. Schamua, Schobab, Nathan, Salomo, Jipa, Elishua, Nefek, Japhia, Elishama, Eliada und Eliphelet. Zwei Namen aus dieser Aufzählung, nämlich Salomo und Nathan, tauchen übrigens später auch im Neuen Testament auf, und zwar in den beiden Stammbäumen Jesu im ersten Kapitel des Matthäusevangeliums und im dritten Kapitel des Lukasevangeliums. Damit wird praktisch nachgewiesen, dass Jesus über Maria und Josef mit David verwandt ist. Das ist insofern wichtig, weil sich Jesus als der rechtmäßige Nachfolger auf dem Thron Davids bezeichnet. Das heißt, er erhebt den Anspruch darauf, der König Israels im geistlichen Sinne, aber auch in einem sehr realen Sinne zu sein. Und genau das wird ihm auch von seinen Gegnern vorgeworfen. Deshalb stellt ihm Pontius Pilatus die Frage, bist du der König der Juden? Und Jesus antwortet ihm, du sagst es. Zurück zu König David. Wie wir vorhin gehört haben, gelingt es ihm, seine Macht als König zu festigen. Seiner alten Freundschaft mit den Philistern, bei denen er einst Zuflucht vor Saul gefunden hatte, tut das jedoch anscheinend nicht gut. Solange er nur König von Juda gewesen war, stellte er keine Bedrohung für sie dar. Doch als König von ganz Israel ist er ihnen nicht ganz geheuer. Ich lese weiter ab Vers 17. Als die Philister hörten, dass man David zum König über Israel gesalbt hatte, zogen sie alle herauf, um sich Davids zu bemächtigen. Sobald das David erfuhr, zog er hinab nach der Bergfeste. Aber die Philister kamen und breiteten sich aus in der Ebene Rephaim. Und David befragte den Herrn und sprach, »Soll ich hinaufziehen gegen die Philister? Willst du sie in meine Hand geben?« Der Herr sprach zu David, »Zieh hinauf, ich werde die Philister in deine Hand geben.« Und David kam nach Baal-Perazim und schlug sie dort und sprach, »Der Herr hat meine Feinde vor mir durchbrochen, wie Wasserfluten durchbrechen.« Daher nannte man den Ort Baal-Perazim. Und sie ließen ihre Götzenbilder dort zurück.
David aber und seine Männer nahmen sie mit. Die Philister aber zogen abermals herauf und breiteten sich aus in der Ebene Rephaim. Und David befragte den Herrn, der sprach, du sollst nicht hinaufziehen ihnen entgegen, sondern komm von hinten über sie, dass du sie angreifst vom Bakkawalde her. Und wenn du hörst, wie das Rauschen in den Wipfeln der Bakkerbäume einhergeht, so eile, denn dann ist der Herr ausgezogen, vor dir her, zu schlagen das Heer der Philister. David tat, wie der Herr ihm geboten hatte, und schlug die Philister von Gibeon an bis nach Gesa. Soweit die Verse 17 bis 25. Die Philister wollen also nicht mehr tatenlos zusehen, wie derjenige, der einst in einer Notsituation bei ihnen Zuflucht gefunden hatte, nun eine bedrohliche Machtfülle entwickelt. Dass die Soldaten der Philister gleich zweimal in die Ebene von Rephaim vordringen, ist wohl kein Zufall, denn diese Ebene liegt südwestlich von Jerusalem. Das heißt, die Philister versuchen, einen Keil zwischen die israelitischen Stämme im Norden und denen im Süden zu treiben. Doch beide Male schenkt Gott den Israeliten den Sieg. Davids Gehorsam gegenüber Gott spielt dabei sicher eine wesentliche Rolle. Erinnern Sie sich noch? Ziemlich am Anfang des ersten Samuelbuches wurde berichtet, wie die Bundeslade der Israeliten in die Hände der Philister gelangte. Doch einige Zeit später brachten sie das gute Stück wieder zurück, weil es ihnen nichts als Ärger bereitete. In der weiteren Berichterstattung des ersten Samuelbuches war dann von der Bundeslade nichts mehr zu hören. In Kapitel 6 des zweiten Samuelbuches taucht sie jedoch wieder auf, denn König David will sie nach Jerusalem holen. Mehr dazu in der nächsten Folge der Sendereihe Durch die Bibel. Bis dahin, auf Wiederhören und Gottes Segen mit Ihnen.

0: Es ist 19 Uhr und 30 Minuten. 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
1: Von dem Volk Israel musste der Prophet Jesaja sagen: Wahrhaftig, dieses Volk hat nichts verstanden. Darum hat sein Schöpfer, der es ins Leben rief, kein Erbarmen mit ihm und gewährt ihm keine Gnade. Das Volk Israel ist uns in vieler Hinsicht ein Beispiel und Vorbild. Wir können vieles von der Geschichte lernen, die dieses Volk mit Gott erlebt hat. Aber möchte man dies doch nicht von uns sagen, dass wir nichts verstanden hätten, warum wir leben und wozu wir da sind? Ich möchte den Zusammenhang mit diesem Vers lesen aus Jesaja Kapitel 27 von Vers 6 an bis Vers 12. Es heißt hier nach einer modernen Übersetzung in heutigem Deutsch: Es kommt eine Zeit, da werden die Nachkommen Jakobs aufs Neue Wurzeln schlagen. Israel wird wieder blühen und gedeihen und die ganze Erde mit seinen Früchten bedecken. Ist Gott mit den Leuten von Israel so hart verfahren wie mit denen, die hart zu ihnen waren? Hat er von ihnen so viele getötet wie von ihren Mördern? Nein, nur die verdiente Strafe hat er ihnen zugemessen, als er sie in die Verbannung schickte. Sein heftiger Atem trieb sie fort, blies sie davon wie der heiße stürmische Ostwind. Die Leute von Israel sollen ihre Götzenaltäre zu Pulver zermahlen wie Kalksteine. Die geweihten Pfähle und die Räucheraltäre sollen sie nie wieder errichten. Daran wird sich zeigen, dass ihre Verfehlungen gesühnt sind, und so werden sie Vergebung finden für ihre Schuld. Die starke, befestigte Stadt ist ein verlassener Ort geworden, einsam wie eine Steppe, kein Mensch wohnt mehr dort. Das Vieh grast ihn ab, ruht sich dort aus, frisst die Büsche kahl. Die kahlen Zweige verdorren. Frauen, die kommen und Brennholz suchen, brechen sie ab. Wahrhaftig, dieses Volk hat nichts verstanden. Darum hat sein Schöpfer, der es ins Leben rief, kein Erbarmen mit ihm und gewährt ihm keine Gnade. Aber es kommt eine Zeit, da wird der Herr die Israeliten zusammenbringen. Vom Euphrat bis zum Tal an der Grenze Ägyptens sammelt er einen nach dem anderen ein, wie ein Bauer, der seine Ähren ausklopft und die Körner aufliest, damit keines verloren geht. Darauf wird das große Signalhorn ertönen und alle werden kommen, die nach Assyrien verbannten und die nach Ägypten versprengten. Nach Jerusalem werden sie kommen auf den heiligen Berg und werden sich niederwerfen vor dem Herrn. Soweit der Text aus der Bibel, der uns heute für unsere Betrachtung dienen soll. Wir werden gleich weiter darüber sprechen. Mit Gott hat alles einen Sinn. Für viele Menschen hat das Leben heute einfach keinen Sinn. Sie haben zwar eine gute Ausbildung, einen interessanten, gut bezahlten Beruf, sie haben Luxus, Komfort, Vergnügen und alle Arten Sicherheiten. Doch sie sehen keinen Sinn in ihrem Leben. Sie sehen keinen Sinn im Arbeiten und Geld verdienen. Sie sehen keinen Sinn im Luxus und Wohlleben. Sie sehen keinen Sinn im Vergnügen und im Sex und keinen Sinn in der Zukunft. Ihr Leben ist von höchster Qualität. Sie haben die besten Möglichkeiten, alles, was die Welt bietet, zu genießen. Sie sind bevorzugt, haben Sicherheiten, Wohlstand, Wissen, alles, wovon das menschliche Herz nur träumen kann. Und doch sehen sie keinen Sinn in allem. Keinen Sinn in der Freude und keinen Sinn im Leid, keinen Sinn im Leben und keinen Sinn im Sterben. Alles ist leer und dunkel und traurig und hoffnungslos. Interessanterweise haben die Menschen in den Wohlstandsländern am meisten Probleme mit der Sinnlosigkeit. Eigentlich ist alles da, sie brauchen sich keine Sorgen zu machen, sie sind abgesichert und brauchen für nichts zu kämpfen. Sie sind satt und haben im Überfluss, und man sollte meinen, sie seien dankbar, glücklich und schauten voll Zufriedenheit und Zuversicht in die Zukunft. Jedoch das Gegenteil ist der Fall. Sie sind stumpf und leer und ohne Hoffnung. Sie machen sich noch manchmal Sorgen um Dinge, die sie eigentlich nichts angehen, die ferne sind, die nicht ihre eigenen Probleme sind. Anders ist es zum Beispiel mit den so oft bedauerten armen Menschen in den Entwicklungsländern. Sie müssen noch ums Überleben kämpfen. Ihre Gesundheit wird nicht viel geachtet. Eine kleine Entzündung kann für sie den Tod bedeuten. Sie haben keine Sicherheiten, keinen Staat, der für sie sorgt und sich aller ihrer Probleme annimmt. Sie haben oft Hunger und frieren. Ihre Kleider und ihre jämmerlich kleinen Wohnungen starren vor Schmutz. Sie haben eine große Kinderschar und wissen nicht, woher sie das Geld für die Nahrung und das Studium ihrer Kinder hernehmen sollen. Sterbefälle in der Familie sind keine Seltenheit. Der Tod ist ein bekannter Gast. Dazu kommt, dass sie oft gedemütigt, verachtet und an die Seite geschoben werden. Es sieht oft sehr traurig in so armen Familien aus. Sie haben einen Überlebenskampf zu führen, von dem wir Europäer gar nichts wissen und gar keine Ahnung haben. Und doch werden diese Leute viel weniger von Depressionen geplagt als die Reichen. Sie leiden viel weniger unter der Sinnlosigkeit des Lebens. Sie fragen sich nicht viel. Sie leben einfach in den Tag hinein. Und mancher reiche, stressgeplagte Geschäftsmann westlicher Regionen könnte sie um ihren Lebensmut, ihre Fröhlichkeit und ihre Zuversicht beneiden. Die Frage nach dem Sinn des Lebens ist schon eine intelligente Frage. Sie wird gestellt von Leuten, die über ihre Existenz nachdenken. Es ist eine Frage, über die man viel philosophieren kann und die einen doch nicht weiterbringt. Einesteils muss man sich diese Frage stellen als verantwortungsbewusster, wacher Mensch. Was ist der Sinn des Lebens? Andererseits können Philosophie und Politik und Meditation keine befriedigende Antwort geben. Und irgendwie, so habe ich festgestellt, ist alles sinnlos ohne Gott. Man kann es drehen und wenden, wie man will. Ohne Gott ist alles sinnlos. Mit Gott jedoch bekommt alles einen Sinn. Hier hat alles einen Ursprung, einen Auftrag, eine Bedeutung, ein Ziel, eine Hoffnung und eine herrliche Zukunft. Wir haben heute aus Jesaja Kapitel 27 gelesen. Hier wird der Weg und die Zukunft des Volkes Israels beschrieben. Israel ist eine historische Nation, es ist Gottes Volk. Es ist von Gott erwählt, geführt, gesegnet und beauftragt. Gottes Volk hat einen Sinn, einen Auftrag, eine Zukunft. Nun ist das Volk Israel in der Bibel auch immer wieder mit den wahren Christen zu vergleichen, und deshalb hat uns dieser Abschnitt auch heute noch etwas zu sagen. Die Christen in aller Welt haben einen Sinn und Auftrag. Alles hat einen Sinn für sie, weil mit Gott alles einen Sinn hat. Ohne Gott hat jedoch nichts einen tieferen Sinn. Und daran krankt die Menschheit, die ohne Gott lebt. Sie findet keinen Sinn in ihrem Dasein. Der wahre Christ findet jedoch in vielen Dingen, Begebenheiten und Krisen seines Lebens einen Sinn. Einige Dinge, die ohne Gott keinen, mit Gott aber sehr wohl einen Sinn und Bedeutung haben, möchte ich jetzt aufzählen. Erstens, das Leben hat einen Sinn. In unserem Abschnitt aus dem Propheten Jesaja heißt es im 6. Vers, es kommt eine Zeit, da werden die Nachkommen Jakobs, das sind ja die Juden, aufs neue Wurzeln schlagen. Israel wird wieder blühen und gedeihen und die ganze Erde mit seinen Früchten bedecken. Der Sinn für Gottes Volk damals und heute ist also, Leben in Fülle zu haben, zu blühen und zu gedeihen, sich des Lebens und Daseins zu freuen. Der Sinn ihres Lebens ist, zu leben. Sie sollen fröhlich und dankbar sein vor ihrem Gott und sich daran freuen, was er ihnen gegeben hat. Aber weiter heißt es im gleichen Vers, sie werden die ganze Erde mit ihren Früchten bedecken. Der Sinn des Lebens der Gotteskinder ist, Frucht zu bringen. Die Frucht erfreut und ehrt Gott, den Schöpfer. Also können wir sagen, das Dasein, das Leben der wahren Christen, ihre bloße Existenz ehrt Gott, den Schöpfer, und darin liegt der Sinn ihres Lebens. Außerdem bringen sie Frucht, Frucht, die Gott gefällt und ehrt, und auch das ist mit ein Sinn ihres Lebens. Dazu dient die Frucht, die die Christen im Auftrag Gottes hervorbringen, den anderen Menschen, die hungrig und durstig und leer in dieser Welt herumlaufen. Und auch durch diese Frucht, die Gott von uns erwartet und die anderen Menschen zugute kommt, wird Gott geehrt und erkennen wir den Sinn unseres Lebens. Ohne Gott hat Leben und Arbeit und Frucht nicht viel Sinn, höchstens für uns selber. Zweitens, für einen Menschen, der mit Gott lebt, hat auch die Strafe einen Sinn. In Vers 8 haben wir gelesen, nur die verdiente Strafe hat er ihnen zugemessen, als er sie in die Verbannung schickte. Sein heftiger Atem trieb sie fort, blies sie davon wie der heiße stürmische Ostwind. Und ein wenig später in Vers 10 führt der Prophet weiter aus, die starke, befestigte Stadt ist ein verlassener Ort geworden, einsam wie eine Steppe. Kein Mensch wohnt mehr dort. Diese Stadt ist zweifellos Jerusalem, das Zentrum der jüdischen Kultur, Wirtschaft, Politik und Religion, nach der Strafe. Verbannung, Gefangenschaft, Ausbeutung, Zerstörung, verlorene Jahre und Mühe. Wer kann darin einen Sinn sehen? Der Mensch ohne Gott wird niemals einen Sinn und einen Wert in der Strafe Gottes sehen. Er wird nur immer fragen, warum hat uns das Schicksal so mitgespielt? Warum musste uns das alles geschehen? Und er hadert mit den Feinden, den Umständen, dem Schicksal und mit Gott. Wer ohne Gott lebt, sieht keinen Sinn im Leiden, in Krankheit, in Not, in Armut, Elend, Unterdrückung und Gefangenschaft. Er flieht diesen Dingen und will sie abschütteln, weil er keinen Wert und keinen Sinn darin sieht. Für Menschen, die mit Gott leben, hat jedoch auch die Strafe, das Leid, der Verlust einen Sinn. Hier hört er sehr oft die Stimme seines Schöpfers. Durch diese schweren Erfahrungen wird er zurechtgebracht, auf Fehler und Sünden aufmerksam, er wird geläutert, gereinigt, zubereitet für die Zukunft. Und wenn auch der eine oder andere Christ im Leiden nicht gleich den Sinn erkennen kann, wenn er auch nicht gleich eine Erklärung findet für das Handeln Gottes in seinem Leben, so weiß er doch, es hat einen Sinn. Es kommt von Gott, der keine Fehler macht. Darin liegt Trost und ungeheure Kraft. Wir sprechen hier über einige Dinge, die ohne Gott keinen, mit Gott aber sehr wohl einen Sinn und eine Bedeutung haben. Und wir haben gesagt, erstens einmal, das Leben hat einen Sinn mit Gott. Als zweites, die Strafe hat auch einen Sinn, wenn wir an Gott glauben und wenn wir Gott kennen. Und drittens, Buße und Reue und Demütigung hat einen Sinn für den wahren Christen. Im Vers 9 unseres Abschnitts aus Jesaja lesen wir, daran wird sich zeigen, dass ihre Verfehlungen gesühnt sind, und so werden sie Vergebung finden für ihre Schuld. Warum sollte ein gottloser Mensch Sühne für seine Schuld und Vergebung für seine Verfehlungen suchen? Er hat gar keinen Anlass dazu. Er fürchtet, dass er dadurch sein Gesicht vor der Welt verlieren wird. Und nicht nur sein Gesicht, sondern die Achtung und Anerkennung der anderen und seinen Wert. Für einen Ungläubigen hat Buße und Reue keinen Sinn. Im Gegenteil. Es ist ihm etwas Widerwärtiges und Schädliches, das es gar nicht geben dürfte. Deshalb wird er seine Fehler abstreiten, zudecken, vertuschen. Er wird andere beschuldigen und das ganze Thema Buße, Umkehr, Reue und Bekehrung ist ihm peinlich und unangenehm genug. Anders ist es bei einem Menschen, der mit Gott lebt oder leben will. Für ihn hat die Buße sehr wohl eine tiefe Bedeutung und einen Sinn. Es ist die Möglichkeit, von Schuld frei zu werden, sein Gewissen zu entlasten, wieder mit Gott in Gemeinschaft zu kommen und erneut den Frieden und die Freude zu erfahren, die man nur in Gottes Gegenwart erleben kann. Viertens, für einen Menschen, der mit Gott lebt, hat alles einen Sinn, auch das Sterben. Ob er alt und lebenssatt stirbt oder im besten Mannesalter oder in jungen Jahren, ob er viel geleistet hat oder ob er wegen Behinderung nie dazu kam, Großes zu vollbringen, bevor er starb. Das alles spielt für den Christen keine entscheidende Rolle. Sein Sterben hat einen Sinn. Es hat einen Sinn genauso wie sein Geborenwerden, sein Leben und sein Leiden. Unser Sterben bringt uns in die Gegenwart Gottes in den Himmel, wo wir vom Glauben zum Schauen kommen, wo wir durchs Tor in die Herrlichkeit kommen. Sterben ist kein Aufhören unserer Existenz. Es ist für uns kein Abgleiten auf minderwertige Ebenen der Existenz, sondern Sterben führt bei uns zu neuem, besseren Leben. Der Sinn unseres Sterbens liegt in Gott. Wir werden ihn sehen und loben und ehren, im Leben, im Tod und nach dem Tod. Wie kann aber einer, der nicht an Gott glaubt und der nicht an ein Weiterleben nach dem Tod glaubt, einen Sinn in seinem Sterben sehen? Für ihn ist damit ja alles aus. Er hat keine Möglichkeiten mehr, etwas zu genießen, etwas zu erreichen. Es ist alles aus. Ohne Gott hat das Sterben wirklich nicht viel Sinn. Wenigstens keinen erkennbaren für den, der Gottes Absichten und Wege nicht kennt. Fünftens, die Zukunft hat einen Sinn für den, der an Gott glaubt. In unserem Abschnitt im Propheten Jesaja haben wir gelesen, aber es kommt eine Zeit, da wird der Herr die Israeliten zusammenbringen. Nach Jerusalem werden sie kommen, auf den heiligen Berg, und werden sich niederwerfen vor dem Herrn. Was für eine Zukunft haben Atheisten? Gar keine. Ja, höchstens Schrecken und Angst, Dunkelheit und Qual. Die Zukunft der Menschen ohne Gott ist dunkel, voller Schrecken. Atomkrieg, Seuchen, Kriminalität, Überbevölkerung, Hunger, Mangel, Leiden und Not. So weit können wir noch die Zukunft sehen, auf die wir zugehen. Aber sie ist sinnlos. Sie ist es nicht wert, auch nur einen Gedanken an sie zu verschwenden. Für einen Menschen ohne Gott hat die Zukunft keinen Sinn und es ist besser für ihn, es gibt keine Zukunft. Anders ist es jedoch für den gläubigen Christen. Die Zukunft ist das eigentliche Leben. Die Zukunft ist für ihn hell und schön. Er freut sich darauf und erwartet sie mit Sehnsucht. Denn Gott ist da und mit Gott hat alles eine Zukunft. Und das Sterben und das Leiden und die Buße und die Strafe und das bisherige Leben, alles hat einen Sinn. Suchst du noch nach dem Sinn des Lebens? Er ist verborgen in Gott. Wenn du Jesus in deinem Herzen hast, dann hat auch alles einen Sinn. Wir beten. Gott, unser Herr, ich danke dir, dass du uns zu einem Zweck und mit einem Ziel geschaffen hast. Wir sind nicht ein Zufallsprodukt ohne Sinn und Bedeutung. Aber es ist wahr, dass ein Mensch nur den Sinn seines Lebens erkennen kann, wenn er dich kennt und annimmt. Und darum bitte ich dich von Herzen, dass viele unserer Hörer, die noch nach dem Sinn ihres Lebens und Leidens und Wirkens suchen, dass sie dich heute finden mögen. Amen.

bewegten Schritten vor den Bänken auf und ab. Manche leben auf dem Geflügelhof, das Huhn, der Hahn, die Gans. Einige unter euch jungen Herren haben schon die Ehre gehabt, von den Hebron-Gänsen verfolgt zu werden. Da gab es bei den Jungen Kopfnicken und lautes Lachen. Aber heute wollen wir von den Singvögeln sprechen, die wir hier in der Gegend hören. Nun denkt ihr vielleicht, dass es verrückt ist, ausgerechnet im Januar eine Stunde über Singvögel zu halten. Doch meiner Ansicht nach ist die beste Zeit für eine Stunde über Singvögel gerade dann, wenn sie uns am meisten fehlen. Wer von euch erkennt diesen Singvogel? Günther traute kaum seinen Ohren. Er sah sich wahrhaftig fix um, ob etwa wirklich ein richtiger Vogel im Zimmer sei. Aber es war tatsächlich Herr Kunze, der da pfiff. Sofort riefen mehrere Jungen: »Der Zaunkönig!« »Gut, und hier ist auch ein Bild von diesem kleinen Sänger. Gebt es mal herum, Jungs.« Es gibt ein wunderschönes Märchen. Die Vögel, heißt es da, machten einen Wettbewerb, wer am höchsten fliegen könnte. Und der Vogel, der am höchsten flog, sollte zum König über alle Vögel gekrönt werden. Was meint ihr wohl, welcher Vogel wurde zum König gekrönt? Der Adler? Nicht doch. Es war der kleine Zaunkönig. Der setzte sich ganz still auf den Rücken des Adlers. Der Adler flog hoch und immer höher der Sonne entgegen, bis er nicht mehr konnte. Aber da schoss der kleine Zaunkönig von seinem Rücken hoch und flog noch viel höher. Er flog so hoch, so dicht an die Sonne heran, dass ihre brennenden Strahlen seinen Kopf versenkten und der Zaunkönig auf die Erde herunterfiel. Aber er war am höchsten gekommen und wurde zum König der Vögel gekrönt. Die Stunde verging wie im Flug. Es schienen kaum 10 Minuten zu sein. Herr Kunze pfiff immer neue Vogelrufe, gab Bilder herum, erzählte von jedem Vogel spannende Geschichten. Von der Blaumeise, der Sumpfmeise, vom Rotschwänzchen und vom Rotkehlchen. »So, jetzt raus mit euch! Eine Viertelstunde lang könnt ihr Schneefinken sein. Wenn ihr wieder hereinkommt, gibt's Rechenaufgaben über Amseln.« »Und was ist mit mir?« dachte Günther, als die 20 Jungen nach draußen stürmten und dabei Krach für 40 machten. Wieder meldete sich die schreckliche Angst, aber da schob Herr Kunze ihn an sein Pult heran. »So, mein Junge, jetzt können wir beide uns ein bisschen unterhalten. Sagst du mir bitte mal deinen Namen?« »Ich heiße Günther.« »Kannst du lesen, Günther?« »Nein, Herr Kunze.« »Möchtest du gern lesen lernen?« »Oh ja.« »Ausgezeichnet. Jetzt ist die beste Zeit, damit anzufangen. Such dir unter den Vogelbildern die 2 aus, die du am liebsten hast.« Herr Kunze breitete die Bilder auf seinem Pult aus. Günther zeigte auf das Goldhähnchen und auf die Amsel. Sorgfältig schrieb Herr Kunze unter jedes dieser Bilder ein paar Wörter in Druckbuchstaben und schob sie dann Günther hin. »Die Bilder nimmst du mit nach Haus Patmos. Unter dem Goldhähnchen steht: „Ich bin Günther, ich sehe den Vogel." Und unter der Amsel steht: „Der Vogel singt, der Vogel singt für mich." Als Schwester Anna mittags Günther wieder nach Haus Patmos brachte, rief er jedem zu, der in Hörweite kam: »Ich kann lesen, ich kann lesen!« Da drängten die anderen sich zu ihm. Er legte die Karten sorgfältig auf seine Knie und las mit einer wirkungsvollen Pause vor jedem Wort: »Ich bin Günther. Ich sehe den Vogel. Der Vogel singt. Der Vogel singt für mich.« Einen Monat später wurde Günthers frohes neues Lied »Ich kann lesen, ich kann lesen« plötzlich durch das alte Schreckenslied übertönt. Aber sein erschrockenes und ängstliches Klagen war gedämpft, obwohl er jetzt körperlich kräftiger war. »Nein, nein, ich will nicht, ich will nicht«, schluchzte er, als Schwester Mathilde ihm sagte, es sei beschlossen worden, dass er in das Haus Neu-Hebron übersiedeln solle und mit den Jungen zusammenwohnen, mit denen er in die Schule ging. »Schwester Mathilde, ich hab dich doch lieb, und Willi und Leni und Monika hab ich auch lieb, ich hab sogar August ein kleines bisschen lieb. Von den Jungen in Hebron kenne ich keinen richtig.« »Das ist ja gerade das Dumme.

0: Bring dich schnell zum Unterricht, wir holen dich schnell zurück zum Mittagessen und du lernst sie gar nicht näher kennen. Ich will sie nicht näher kennenlernen. Sieh mal, der Hauspfarrer für Hebron ist Pastor Kulo. Du wirst dort viel öfter mit ihm zusammen sein und wirst viel, viel mehr Lieder lernen.
1: Das ist mir gleich.
0: Schwester Mathildes Stimme wurde hart und streng. Also gut, Günther, wenn du nicht aus Einsicht nach Hebron gehen willst, dann wirst du aus Gehorsam hingehen. Pastor Bodelschwing möchte, dass du von Patmos nach Hebron übersiedelst.
1: Wirklich?
0: Ja, das möchte er.
1: Pastor Fritz will, dass ich nach Hebron gehe?
0: Ja, das will er.
1: Also dann, sagte Günther seufzend, dann bleibt mir ja nichts anderes übrig, als nach Hebron zu gehen.
0: So zog Günther am gleichen Abend, gehorsam, aber sehr ungern nach Hebron um. Kein Abschied war wohl trauriger als ein Abschied von den Freunden in Patmos. Nicht einmal der von Kurt. Doch herzlicher als Hausvater und Hausmutter Mast ihn begrüßten, hätte ihn niemand begrüßen können. Und niemand, nicht einmal die Schwestern, konnte ihn liebevoller zu Bett bringen als Bruder Thomas. Das war einer der jungen Diakone, die in Haus Hebron Dienst taten. Trotzdem lag Günther mit dem Gesicht zur Wand im Bett und weinte leise. Er wendete nicht einmal den Kopf, um zu hören, was Bruder Thomas den Jungen vorlas, ehe das Licht ausgedreht wurde. An diesem Abend war es zufällig die Geschichte von Daniel in der Löwengrube. Als Bruder Thomas an die Stelle kam, nun gab der König Befehl und man holte Daniel und warf ihn in die Löwengrube, da prustete der Junge neben Günther vor Lachen los.
1: »Günther heult! Günther ist bange! Günther meint, man hätte ihn in eine Löwengrube geworfen! Wir sind Löwen, Günther! Grrr, grrr, grrr!«
0: Und nun gab es vor lauter Geknurr und Gebrumm einen solchen Radau im Zimmer, dass Hausvater Mast angelaufen kam.
2: »Was ist denn hier los?«
0: Rasch erklärte Bruder Thomas die Lage. Hausvater Mast ging an Günthers Bett, wandte sich zu den anderen Jungen und schaute ihnen ins Gesicht. Die mühten sich noch, das Lachen über ihren eigenen guten Witz zu unterdrücken. »Habt ihr schon vergessen, wie das ist, wenn man Heimweh hat? Dass es eine Zeit lang wirklich wehtut?« »Ich muss mich doch sehr wundern, denn manche von euch sind selbst erst vor kurzem nach Bethel gekommen.«
1: »Aber Günther kommt ja gar nicht von zu Hause«, sagte der Junge neben Günther. »Er hat bei den Doofen in Haus Patmos gewohnt.«
3: »Bei den Trotteln«, sagte ein anderer. »Bei den Idioten«, rief einer durch das ganze Zimmer.
0: Aber da richtete sich Günther plötzlich in seinem Bett auf und er brüllte so laut, dass selbst Löwen in ihrer Höhle gestutzt und aufgehorcht hätten.
1: »Das sind keine Doofen und keine Trottel und keine Idioten, das sind meine Freunde!«
0: Verblüffte Schweigen, bis Hausvater Mast fröhlich auflachte. »Gut so, du kleiner Simson. Wisst ihr, Jungs, eins hat Günther euch voraus. Er hat in Haus Patmos gelebt und kennt die Kinder dort. Sie sind seine Verwandten. Als ich in eurem Alter war, habe ich noch gehört, wie der Vater von unserem Pastor Fritz sagte, »Wer ist mein nächster Verwandter? Wer ist mein bester Freund und ist mir am liebsten? Der am meisten leidet. Das habe ich nie vergessen. Das ist das Geheimnis der wahren Verwandtschaft. Es ist das Geheimnis von Bethel. Günther hat dieses Geheimnis schon erfahren. Ihr anderen Jungen habt es offenbar noch nicht erfahren. Vielleicht kann der kleine Simson hier es euch beibringen. Gute Nacht, Simson. Gute Nacht, Löwen. Und morgen kein Gebrüll mehr, verstanden?« Das Licht ging aus. Günther hörte den Jungen neben ihm flüstern.
4: »Du, Günther?«
1: »Ja?«
4: »Ich heiße Klaus. Und entschuldige bitte.«
1: »Ist schon in Ordnung«, sagte Günther. »Wer war eigentlich Simson?«
4: »Das war der stärkste Mann auf der ganzen Welt. Der hat einen Löwen umgebracht, einfach so mit den Händen. Morgen Abend müssen wir mal Bruder Thomas bitten, dass er uns die Geschichte vorliest.«
0: Danach schlief Günther ein, und er hatte jetzt das Gefühl, dass irgendwie doch alles bald wirklich in Ordnung sein würde.
2: Wie hätte ein Junge vor Sehnsucht nach einer Vergangenheit seufzen können, wenn die Gegenwart so vergnüglich war? Wenn Hausmutter Mast so gut zu kochen verstand und die besten Kartoffelklöße der Welt machte? Wenn Hausvater Mast so einer war, bei dem man sich nicht etwa ängstlich duckte, sondern am liebsten in die Hände geklatscht hätte, wenn er ins Zimmer kam? Da die Diakone so mütterlich besorgt waren, wenn jemand einen Anfall hatte und doch nachmittags so wild wie große Brüder mit den Jungen spielten? Da Pastor Kulo mindestens jeden zweiten Tag zu ihnen kam? Da Herr Kunze den Lernstoff nur so funkeln ließ und da es so viel Vergnügen machte, bei ihm zu lernen, wie Hausmutter Masts Kartoffelklöße zu essen? Wahrhaftig, nach einem Schulvormittag bei ihm konnte man fast den Geist vor Wonne schnalzen hören. Und mit Jungen, die solche liebenswerten Spaßvögel waren. »Schafe im Wolfspelz«, sagte Herr Kunze, als sie ihm heimlich 3 weiße Mäuse in seine Schreibtischschublade gemogelt hatten. Für Günther wurde Haus Hebron wahrhaftig zum gelobten Land. Er und seine Kameraden waren in den nächsten Jahren so von Liebe umgeben und behütet, dass sie nicht merkten, was für schwere Zeiten Bethel und ganz Deutschland durchmachte. Das deutsche Geld war ja in diesen Jahren so gut wie wertlos. Die Männer, die sich bemühten, dafür zu sorgen, dass in Bethel alles weiterging, hoben in den Großstädten Geld von der Bank ab und fuhren dann schleunigst damit nach Bethel zurück, um es noch am gleichen Tag auszugeben, ehe es wieder ganz wertlos wurde. Von Jahr zu Jahr wurde die Inflation schlimmer. Der Preis für ein paar Schuhe stieg von 25 Mark auf 2500 Mark, auf 25.000 Mark und bis auf 25 Millionen Mark. Es ist klar, dass Banken, Fabriken, Geschäfte und Institute mit dem wertlosen Geld nicht mehr arbeiten konnten und geschlossen wurden. Und es ist auch klar, dass die Not größer war als je zuvor. Tausende von Männern waren auf den Landstraßen unterwegs und wanderten von Ort zu Ort, weil sie ihren Arbeitsplatz verloren hatten. Mit dem Hunger kamen bald auch Krankheiten. Trotzdem mussten viele Einrichtungen, die den in Not geratenen helfen wollten, ebenfalls ihre Tore schließen. Auch Bethel wurde von manchen, die jede Hoffnung aufgegeben hatten, gedrängt, es solle seine Tore schließen. Doch stattdessen öffnete Bethel seine Tore für die vielen, die kein Zuhause hatten. Wenn der Mensch mit seinem Denken in eine Sackgasse geraten ist und keinen Ausweg mehr aus seinen Schwierigkeiten sieht, sagte Pastor Fritz gelassen, dann kann der Glaube die Flügel entfalten. Noch nie war die Atmosphäre besser als jetzt, für den Glauben. Die ruhige Zuversicht und der Glaube von Pastor Fritz entfalteten wirklich ihre Flügel. Als es in Bethel am schlimmsten stand und viele krank wurden, weil es nicht genug zu essen gab, da begannen Christen in der Schweiz, in Holland, Schweden, Großbritannien und den USA Lebensmittel zu schicken. 2 wurde es Frühling. Günthers Augen, so lange um vieles betrogen, waren jedes Mal wie geblendet beim Anblick der blühenden Apfelbäume, auch in allen späteren Jahren. 2 kam der Sommer. Und mit ihm ein Ereignis, das für die Hebron-Jungen fast so schön wie Weihnachten war. Der jährliche Sommerausflug zum Bauernhof Obermeier in Oldentrupp. 2 wurde es Herbst, da fing dann die Schule wieder an. 2 kam der Winter. Das Weihnachtsfest war in Haus Hebron noch aufregender als in Haus Patmos. Aber vielleicht richtete sich die Aufmerksamkeit etwas mehr auf den Gabentisch als auf die Krippe. Der Glaube, den Günther in Haus Patmos für sich entdeckt hatte, ging ihm in Hebron mehr und mehr auf und brachte ihn voran. Die Morgen- und Abendandachten von Hausvater Mast und die Geschichten, die Bruder Thomas vor dem Schlafengehen vorlas, waren wie ein ständiger Wind in seinen Segeln. Es zeigte sich, dass Pastor Kulo ebenso gut Gottes Wort an die Menschen verkündigen konnte, wie er mit Posaunenklängen die Worte der Menschen an Gott zu begleiten verstand. Und niemand, wirklich niemand auf der ganzen weiten Welt, konnte so wie Pastor Fritz für Jungen predigen und ihr Allerinnerstes anrühren. Günthers zaghafte Schüchternheit machte einem fast stolzen Selbstvertrauen Platz. Das heißt, er fing an zu glauben, dass Gott etwas mit ihm vorhatte, als er ihn schuf. Bei den täglichen Wortgefechten mit anderen Jungen, gewöhnlich nur zum Spaß, aber manchmal auch im Ernst, merkte er, dass er einen ebenso guten, wenn nicht besseren Verstand hatte wie seine Freunde, ausgenommen Klaus. In Herrn Kunzes Unterricht bereiste er im Geist die Welt der Flamingos, die Welt der Eskimos und überall fühlte er sich zu Hause. In der Klasse war Günther allen überlegen, nur Klaus nicht. Kein Wunder also, dass Klaus sein bester Freund wurde. Da Günther bei all den rauen Spielen mit einbezogen wurde, sei es oben im Buchenwald oder unten auf der Wiese von Hebron, entwickelte er einige neue körperliche Geschicklichkeiten. In den vielen derben Handgemengen der Jungen wurde er so flink und gewandt wie nur einer. Wenn die Jungen ihn vor dem Abendbrot nach Hebron zurückfuhren, war er ebenso schmutzig wie alle anderen und bekam die gleiche gutmütige Schelte von den Brüdern, die sie zum Abendessen gründlich säubern mussten. Sie stritten und fochten, und die anderen Jungen lernten bald, sich von Günther fernzuhalten, wenn er kniend mit den Armen nach allen Seiten um sich schlug. Freundschaften wurden geschlossen, gingen auseinander und wurden wieder neu geknüpft. Bei den Jungen in Haus Hebron wurde auch Günther ein richtiger Junge. Fast durch einen Zufall lernte Günther schließlich den aufrechten menschlichen Gang. Er hatte oft versucht, sich auf seinen widerspenstigen, eigenwilligen Füßen im Gleichgewicht zu halten, und es war ihm jedes Mal misslungen. Dann hatten er und seine Kameraden praktisch den Gedanken aufgegeben, dass er jemals laufen könnte. Vielleicht waren die Jungen auch gar zu gern bereit, Günther durch die Gegend zu schieben, zu ziehen und zu schleppen. Jedenfalls hatten sie bestimmt nicht die Absicht, Günther das Laufen beizubringen, als zwei von ihnen seinen Rollstuhl mitten in einem Haufen Gänse schoben, die eben von den anderen geärgert worden und nun in Wut geraten waren, und als sie ihn dann den Feinden überließen. Die Jungen liefen nach allen Seiten davon. Es war eben wieder mal einer von ihren Streichen, und über das, was dabei herauskam, staunten sie nicht weniger als Günther selbst. Der war nun von seinen Freunden im Stich gelassen und duckte sich vor den Gänsen. Als der Gänserich seinen schlangenförmigen Hals vorbog und mit offenem Schnabel zischend auf Günthers bloße Füße losging, da tat Günther das Unglaubliche. Er sprang aus seinem Rollstuhl und rannte. Er rannte gut 5 Meter weit, ehe er stolperte und hinfiel. Im Nu waren die Jungen bei ihm. »Günther, du bist gelaufen!« Günther setzte sich auf und rieb sich die zerschundenen Knie. Mit den Augen maß er die Strecke von der Stelle, an der er saß, bis zu seinem Rollstuhl. »Ich kann mich nicht erinnern, dass ich gelaufen bin, aber wenn ich gelaufen bin, und ich glaube, das ist tatsächlich so, dann kann ich laufen lernen. Ja, ich will laufen lernen. Versuch es doch gleich jetzt«, drängten sie ihn. »Geh zu deinem Stuhl zurück.« Doch Günthers Füße wollten nichts davon wissen, was sie eben getan hatten. Also wurde gleich an Ort und Stelle eine heimliche Verschwörung ausgeheckt. Günthers Füße hatten bewiesen, dass sie laufen konnten. Günthers Füße würden zum Laufen gezwungen werden. Sie würden üben, üben und nochmals üben. Heimlich, oben im Buchenwald. Und in 3 Wochen beim Jahresausflug zum Hof Obermeier würde Günther die Hauseltern Mast, Pastor Kulo und die Diakone so überraschen, dass sie nicht mehr wussten, wo ihnen der Kopf stand. In den nächsten 3 Wochen war Günther oft nahe daran aufzugeben, aber seine Freunde mit ihrer Entschlossenheit und Ausdauer ließen das nicht zu. Oben auf den Waldwegen hatten sie einen Einfall. Einer von ihnen setzte sich in den Rollstuhl. Günther stützte sich mit den Armen darauf und schob. Die Jungen liefen nebenher, und so bewegte sich Günther taumelnd und schwankend vorwärts und lernte irgendwie auf eine verdrehte Weise seinen ganz und gar schiefen Körper im Gleichgewicht zu halten. Dann übte er ohne die Hilfe des Rollstuhls oder seiner Freunde. Die Diakone hätten sich eigentlich über seine vielen Beulen wundern müssen, wenn sie ihn abends zum Schlafengehen fertig machten. Aber sie waren es gewöhnt, dass Jungen Beulen hatten, und fragten nicht weiter. Günther fiel oft hin, und das tat weh. Doch immer hieß es: »Steh auf, Günther, versuch es nochmal!« Was Günther schließlich erreichte, kann man vielleicht nicht als Gehen bezeichnen, jedenfalls nicht, wenn man unter Gehen versteht, dass man immer einen Fuß auf dem Boden hat. Aber eine Fortbewegung war es jedenfalls. Es brachte Günther von einer Stelle zur anderen, und seine Freunde jubelten. Bei einem Besuch im Zoo sah Klaus, wie Seehunde an Land gingen. Seitdem nannte er Günthers Gangart Watscheln. Als der Tag des Sommerausflugs zum Hof Obermeier gekommen war, umringten die Jungen Günther am Eingang von Haus Hebron und warteten auf die bunt geschmückten Wagen, die sie abholen sollten. Sobald die Pferde munter angetrabt kamen, stürzten die Jungen mit großem Geschrei los und kletterten auf die Wagen. »Sind alle da?« fragte Hausvater Mast. Er schaute sich um und sah Günther in seinem Rollstuhl sitzen. »Ihr habt ja Günther vergessen. Geht und holt ihn, Jung!« »Günther soll sich selber holen«, riefen sie. Das war das Stichwort. Vor den erstaunten Augen der Erwachsenen stand Günther vom Stuhl auf und stolperte auf den Wagen zu. Nur beim letzten taumelnden Schritt rutschte der eine verkrümmte Fuß auf den anderen, aber Günther kriegte noch rechtzeitig das Wagenrad zu fassen und sah triumphierend zu den grinsenden Gesichtern seiner Freunde auf. »Bravo, Günther! Bravo, bravo, bravo!« Hausvater Mast sprang vom Wagen herunter und zog Günther an seine breite Brust. Pastor Kulo fing prompt an zu blasen: »Bis hierher hat mich Gott gebracht durch seine große Güte.« Und die Landpartie begann. Bald rollte die Schar durch Bielefeld, winkend und aus vollem Halse singend. Je mehr Leute sie auf den Straßen sahen, desto lauter wurde ihr Singen, desto fröhlicher ihr Winken. Als sie nach Oldentrupp kamen, das gut 10 Kilometer von Bethel entfernt liegt, sangen sie noch immer. Vater und Mutter Obermeier, beide im Sonntagsstaat, erwarteten sie schon. Nachdem sie gehört hatten, was da für ein Wunder geschehen war, fasste Vater Obermeier Günther fest mit seinem starken Arm und führte die ganze Hebron-Bande durch die Ställe und Schuppen, damit sie die Pferde, Kühe und Schweine bewundern konnten. Dann gab es Kaffee und Kuchen. Dabei wurde viel gelacht über die Scherze, die zwischen den Erwachsenen hin und her flogen. Nachher kamen Spieler auf der Wiese dran. Danach ritten die Jungen in Begleitung der Diakone auf Ponypferden. Als alle, auch Klaus und Günther, einmal geritten waren, gingen sie wieder in den Kuhstall und sahen beim Melken zu. Günther hörte zum ersten Mal in seinem Leben, wie die Milch in den leeren Eimer zischte, bis sie nach und nach nur noch leise rauschte. Nun waren alle selig müde und setzten sich an die Tische unter den Bäumen zu einem Schmaus, wie ihn nur Mutter Obermeier herrichten konnte. Was es da für saftige Hausmacherwurst zu essen gab! Und grüne Erbsen, erst heute Morgen geerntet und ausgehülst. Ganze Schüsseln voller Kirschen, frisch aus dem Obstgarten. Als alle zum Platzen satt waren, brachte ihr bäuerlicher Gastgeber ihnen sein Lieblingslied von Matthias Claudius bei. Alle Strophen. Wir pflügen und wir streuen den Samen auf das Land. Doch Wachstum und Gedeihen steht in des Himmels Hand. Vielleicht war es für die Hebron-Jungen das Köstlichste bei dem jährlichen Sommerausflug, dass sie da draußen bleiben durften, bis es dunkel wurde. Sie, die sonst so pünktlich zu Bett gehen mussten, bei denen um 9 Uhr abends das Licht ausgedreht wurde, sie durften auf Obermeiers Hof bleiben, bis die Glühwürmchen flogen und die Sterne am Himmel erschienen, bis die Lampignons angezündet wurden und sie zusammen mit ihrem fröhlichen Gastgeber-Ehepaar beim Schein dieser wunderschönen, schwankenden, bunten Laternen noch einmal über den Hof gehen konnten. Als sie endlich auf die Wagen kletterten, um wieder nach Hause zu fahren, steckte Mutter Obermeier jedem eine Handvoll Kirschen und eine Tafel Schokolade zu. Dann ging es mit Pferdegetrappel fort. Vater und Mutter Obermeier riefen ihnen nach: »Gott behüte euch! Auf Wiedersehen im nächsten Jahr!«

Günther war jetzt 13 Jahre alt und lebte seit 6 Jahren in Haus Hebron. Er konnte sich kaum daran erinnern, dass er jemals unglücklich gewesen war. Gewiss, auch dort gab es trübe Tage oder Traurigkeit. Viele Jungen bekamen oft Briefe oder Besuch von Eltern und Verwandten oder sie fuhren zu Geburtstagen, zu Festen und in den Ferien nach Hause. Es tat Günther weh, diese freudigen Begrüßungen mit anzusehen oder zu hören, wie seine Freunde die Tage zählten. So viel noch dann. Ihn besuchte ja nie jemand, und für ihn hatte der Postbote nie einen Brief. Es machte ihn auch traurig, wenn die Not seiner Freunde, die sie sonst tief in ihrem Inneren verschlossen, bei seltenen Gelegenheiten doch einmal für einen Augenblick unversehens ans Licht kam. »Warum muss ich das gerade sein?« schluchzte Klaus am ersten Abend nach einem Besuch zu Hause. »Das ist ungerecht. Bloß weil ich diese Anfälle habe, müssen sie mich fürs ganze Leben hierher stecken. Bloß weil die Leute es schrecklich und hässlich finden, zu sehen, wenn jemand einen Anfall hat. Aber ihre eigenen Anfälle, die können sie gut vertragen, die Anfälle von Gereiztheit und Wut und Grausamkeit und Heftigkeit. Nur solche Anfälle, wie ich sie habe, die wollen sie nicht mit ansehen. Wer solche Anfälle hat wie ich, der darf nicht in ihre Schulen gehen, der darf keine Arbeit kriegen, der darf überhaupt nichts. Das ist ungerecht.« Günther reichte ihm über den Gang zwischen ihren Betten hinweg die Hand. Klaus packte fast wild danach. »Und du? Du hast nicht mal Anfälle. Aber weil du statt Füßen Klauen hast und weil deine Hände...« Mit einem Mal fing Klaus gewaltig zu lachen an, und das ohne jede Spur von Bitterkeit. »Hey Jungs, ich weiß ein Rätsel für euch. Wer kann ausgezeichnet begreifen und gleichzeitig erbärmlich schlecht begreifen? Wer begreift fast alles und begreift dabei doch fast nichts?« Klaus musste den anderen mehrere Tipps geben, bis sie das heraus hatten. Er musste sogar die Silben trennen und ganz deutlich einzeln aussprechen. Begreifen, ehe sie dahinter kamen. Darüber verflog seine düstere Stimmung für diesmal. Die meist frohen Tage in Hebron endeten im Jahre 1928. Pastor Fritz sagte den Jungen, man wolle sie in ein neues Haus verlegen, das zurzeit noch im Bau war, und sie sollten dann in die Schule von Haus Mamre gehen. »Hebron ist für euch lebhafte Bürschchen zu klein geworden«, sagte er augenzwinkernd. »Ihr seid ja geradezu menschliche Dynamos. Ihr bringt die Hausmauern hier noch zum Platzen.« In mancher Hinsicht war die Übersiedlung in das neue Haus und die andere Schule für die Hebron-Jungen ziemlich niederdrückend. Sie waren eine eng verbundene kleine Bande gewesen, und jetzt wurde diese Schar aufgelöst. In Günthers Klasse in der Mamre-Schule tauchten neue Gesichter auf, ebenso in seinem Schlafraum in Haus Kapernaum. Das wäre an sich ganz in Ordnung gewesen, wenn, ja, wenn... »Die sind aber nicht so flott wie wir«, sagte Klaus geradezu. »Sie haben wirklich einen ziemlich schwachen Verstand, manche jedenfalls«, stimmte Günther ihm bei. »Weißt du noch, wie ich mich mal darüber beklagt habe, dass die Leute uns Anfallskranke nicht bei sich haben wollen? Na, ich muss sagen, dass ich irgendwie ein ähnliches Gefühl habe bei Jungen, die wirklich schwer vom Begriff sind. Warum sie uns wohl ausgerechnet mit denen zusammenstecken mussten?« »Ich habe dasselbe Gefühl«, gab Günther zu. Dabei spürte er, dass irgendetwas an seinem Gefühl durchaus nicht in Ordnung war und dass Pastor Fritz traurig sein würde, wenn er etwas davon wüsste. Aber wenn eine vertraute Gruppe aufgelöst wurde, so gab es dafür schon einen gewissen Ausgleich, denn es bildete sich eine neue Gemeinschaft. Günther ging jetzt seit einem Jahr in den Konfirmandenunterricht von Hermann Wilm Senior, Bethels Gemeindepfarrer. Das war eine ganz besondere Unterweisung, die zu einem ganz besonderen Abschluss hinführte. Verantwortliche Mündigkeit in Christus, so erklärte es ihnen Pastor Wilm in der ersten Stunde. Keine kleinen Kinder mehr, die nur Milch und Brei vertragen, sondern Männer und Frauen, die kräftige Nahrung zu sich nehmen und verarbeiten können, nämlich das Wort Gottes,
mit der Stärke, der Fähigkeit und der Bereitschaft, hier auf dieser Erde nach dem Willen Gottes zu leben. Und das ist nicht etwa leicht, meine Lieben, täuscht euch nicht, es ist nicht einfach, als Christ zu leben. Das Empfinden, mit etwas sehr Ernstem und Wichtigem beschäftigt zu sein, verband sie sehr miteinander. Und noch eins, sagte Pastor Wilms weiter, ihr werdet gemeinsam mit den Jungen und Mädchen in die Konfirmandenprüfung kommen und konfirmiert werden, die nicht wie ihr körperlich oder geistig behindert sind. Mit den Söhnen und Töchtern unserer Betheler Pastoren, Ärzte, Lehrer, Diakone, Hauseltern und Arbeiter. Weil ihre körperlichen oder geistigen Werkzeuge besser sind, haben sie in einer anderen Klasse Unterricht. Ich will hier nicht sagen, dass ich möchte, ihr solltet besser sein als sie. Einen solchen Wettstreit gibt es nicht im Reiche Gottes. Ich wünsche aber, ihr möchtet allen beweisen, dass man als körperlich oder geistig Behinderter nicht etwa auch geistlich behindert ist. Ich habe sogar sehr oft das Empfinden, dass Gott gerade euch Behinderten die Möglichkeit gibt, seine Wahrheit besser zu verstehen und zu lieben, als die Gesunden das können. Ja, oh ja. Stillschweigend stimmten ihm alle zu. Und auch das verband sie miteinander. Zum Konfirmandenunterricht gingen Jungen und Mädchen gemeinsam. In jenen Jahren war das in Bethel so ziemlich das Einzige, wobei Jungen und Mädchen zusammen waren. Es zeigte sich, dass dies eine Verbindung ganz anderer Art war. Man sagt ja, durch die Frauen käme das Beste und auch das Schlechteste im Manne zutage. Günthers Konfirmandenklasse machte da keine Ausnahme. Wolfgang wollte die Gelegenheit ergreifen, die Mädchen zu ärgern, als die Klasse im Matthäus-Evangelium las, wie Jesus einmal lehrte und ein Mann ihn mit den Worten unterbrach, »Deine Mutter und deine Brüder stehen draußen und verlangen, mit dir zu reden.« Und Jesus antwortete, »Wer ist meine Mutter und wer sind meine Brüder?« Wolfgang, die Brüder in der Geschichte überging er, sagte höhnisch, »Das geschieht ihr recht, die Frauen sind so albern und sentimental. Was weißt denn du davon?« Dieser heftige Ausruf kam von der hintersten Ecke der Mädchenseite. Das war nicht nur ein Ruf des Zorns, es war ein Schmerzensschrei. Es war Minna, die da gerufen hatte. Minna, die schon 17 Jahre alt und eine erwachsene Frau war. Minna, die unter so schweren Anfällen litt, dass man es zunächst für besser gehalten hatte, sie nicht zum Konfirmandenunterricht gehen zu lassen. Aber sie hatte so sehr darum gebeten, und da war sie nun. Minna, deren Gesicht dermaßen entstellt war, dass selbst hier manche verlegen wurden, wenn sie es direkt ansahen. Darum schauten die Jungen und besonders die Männer gewöhnlich an ihrem Gesicht vorbei. »Was weißt denn du schon von Frauen, von Müttern, von Mutterliebe?« Und davon, wie das ist, wenn man nie ein Kind haben kann, nie im Leben ein kleines Kind im Arm halten darf und dabei wissen, das ist mein Kind. Es war eine so nackte Wahrheit, dass sie einander nicht anzusehen wagten, diese Jungen und Mädchen. Wussten sie doch, dass die meisten von ihnen niemals heiraten und Kinder haben dürften, weil die Gesellschaft ihnen nicht erlaubte, eine Familie zu gründen. Und damit nicht genug. Günther schleuderte ihnen noch eine nackte Wahrheit ins Gesicht. Auch sein Ausruf war ein heftiger Schmerzensschrei. »Wolfgang, wenn du noch mal so hochmütig über die Mutter Maria redest, dann verprügel ich dich so, dass du ewig dran denken wirst. Sie hat sich wenigstens was aus ihm gemacht. Sie ist wenigstens gekommen, ihren Sohn zu besuchen. Das tut meine Mutter nie. Und mein Vater auch nicht. Und meine Großmutter auch nicht.« »Meine Familie steht nie vor der Tür und will mit mir reden.« Er stand auf und ging hinaus, so schnell ihn seine plumpen Füße trugen. An der Tür drehte er sich noch einmal um, im bitteren Bewusstsein, wie komisch sein watschelnder Gang aussehen musste. »Sieh mich an, Wolfgang«, sagte er ruhig. »Sieh mich nur ganz genau an. Ich bin nicht so auf die Welt gekommen. Mich hat man erst so gemacht. Verstehst du?« »Ich habe nun mal keine alberne, sentimentale Mutter.« Pastor Wilm vergrub den Kopf in den Händen. Niedergeschmettert saßen die Kinder lautlos da. Als er den Kopf wieder hob, sagte er nur, »Ihr könnt jetzt gehen.
Für heute habt ihr genug kräftige Nahrung bekommen. Heißt das Erwachsenwerden? So fragte sich Günther immer wieder in diesem Herbst vor seiner Konfirmation, indem es ihm eine Zeit lang so schien, als sei er nie glücklich gewesen. Erwachsenwerden, heißt das entdecken, dass man in Wirklichkeit nicht so glücklich ist, wie man meinte? Heißt es, dass einem die Schuppen von den Augen fallen und man sich selbst und die anderen unbeschönigt sieht? Einsehen, dass man voller Hass ist? Hass gegen seine Eltern? Hass gegen sich selbst? Vor allem gegen sich selbst? Zum ersten Mal in den 7 Jahren, seit Günther in Bethel war, fühlte er sich einsam. Und doch schien er zugleich für dieses Gefühl der Einsamkeit zu schwärmen und nutzte jede Möglichkeit, allein zu sein. Es war nicht leicht, in Bethel eine Stelle zu finden, wo man allein sein konnte. Aber wenn Günther an kalten Oktobertagen in den Zionwald ging, kam er oft auf menschenleere Wege. Manchmal saß er auf dem Gottesdienstplatz im Wald als einsame Gestalt auf einer Bank. Dort, wo an großen Festtagen wohl 5000 Menschen versammelt waren. An einem solchen Nachmittag saß er wieder einmal da und es klang ihm noch in den Ohren, was Klaus gesagt hatte. »Günther, fragt dich auch jeder, den du triffst, dasselbe, was sie mich fragen? Na, mein Junge, was willst du denn werden?« Anscheinend sollen wir uns jetzt auf einmal entscheiden, was wir nach der Konfirmation anfangen wollen. Die nehmen wohl an, wir müssten spätestens am Tag nach der Konfirmation von irgendwoher klar berufen werden. Wird sich etwa der Himmel öffnen und eine Stimme mir sagen, was aus mir werden soll? Oh, ich weiß schon, was ich gern wäre, Günther. Pilot möchte ich sein. Ein Flugzeug lenken, hoch über die Wolken hinauf, dahin, wo der Himmel immer blau ist. Siehst du mich nicht schon zur Erde runtertrudeln, wenn ich einen Anfall kriege? Ach nein, Klaus wird sicherlich dazu berufen, auf einem Betheler Bauernhof Mist zu schaufeln. Wenn ich da einen Anfall hab und in den Graben falle, das macht ja weiter nichts. Es ist ganz gleich, was ich tun werde. Für mich ist das Leben Mist. Günther, im Unterschied zu Klaus, sehnte sich nicht nach einem Ruf vom Himmel oder von außerhalb Bethels. Hier hatte er ja die einzige zuverlässige Liebe gefunden, die er überhaupt kannte. Das würde er sein Leben lang nicht vergessen. Und dank Bethels Gründer, Vater Bodelschwing, standen in Bethel viele Türen zu Lebensberufen offen. An diesem Nachmittag zählte Günther sie an den Fingern her, doch an jeder Tür stand Nein. Ein Diakon wie Bruder Hermann und Bruder Thomas, das war es, was er am liebsten werden wollte. Wenn er doch nur nach seiner Konfirmation in Nazareth wohnen und Diakon werden könnte. Den Willen dazu hatte er, das war klar, aber nicht die geringste Aussicht. Ein Diakon musste kräftig genug sein, dass er Erwachsene aus ihrem beschmutzten Bett heben konnte, wenn sie bei einem Anfall das Bewusstsein und damit die Beherrschung über ihren Körper verloren hatten. Er musste Männer festhalten können, die viel größer waren als er selbst, um zu verhindern, dass sie sich verletzten, wenn sie wild um sich schlugen. Er und Diakon? Er, dessen wackeliger, verkrümmter Körper beim leisesten Anstoß hinfiel? Unmöglich. Wenn er nicht in Haus Groß-Nazareth wohnen konnte, wie war es mit Klein-Nazareth? Könnte er Tischlerlehrling sein? Lernen, an der Drechselbank zu arbeiten, Bettgestelle, Stühle und Tische zu machen? Wie dumm auch nur daran zu denken, mit solchen Händen, wie er sie hatte. Günther streckte die Hände hoch und zählte auf, was sie nicht tun konnten. Zu jedem Beruf, den Günthers Verstand anführte, sagte sein Körper Nein und seine Seele verzweifelte. Der Hass, der in Günthers Vergangenheit wurzelte, und das Nein, das seine Zukunft ihm entgegenstellte, dieses Jahr trübten sie ihm sogar das Weihnachtsfest. Der wöchentliche Konfirmandenunterricht schien alles noch schlimmer zu machen. Den Lernstoff eignete sein Gedächtnis sich mühelos an. Luthers großen und kleinen Katechismus, die Bibelverse, die Gesangbuchlieder, aber nicht wie ein lebendiger, durstiger Schwamm. Lange konnte er nicht begreifen, dass auch hierin der Heilige Geist wirkte und ständig die Schichten seines Wesens durchdrang. Er musste erst noch lernen, dass Wahrheiten am meisten dann wehtun, wenn sie durch diese Schichten eindringen,
und dass die eigentliche Freude sich nicht eher einstellt, als bis die Wahrheiten ins Allerinnerste durchgedrungen sind. Auf dem Rückweg nach Haus Kapernaum traf Günther Schwester Anna. »Günther, haben wir uns aber lange nicht gesehen. Ich habe gehört, dass du im Frühjahr konfirmiert wirst. Und was hast du dann vor?« »Ich habe gerade meine Berufung zum Schrotthaufen bekommen«, sagte Günther kühl. »Du meinst, dass du in der Brockensammlung arbeiten willst? Da wirst du wohl helfen, all die gebrauchten Sachen zu sortieren, die Bethel geschenkt bekommt. Das ist eine gute Arbeit, Günther, wenn du sie zur Ehre Gottes tust.«

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21. Mai. Am folgenden Tag sieht er Jesus zu sich kommen und spricht: Siehe, das Lamm Gottes, das die Sünde der Welt wegnimmt. Johannes Kapitel 1, Vers 29. Eine Andacht von Andreas Dröse. Auflösung des Dramadreiecks. Warum schafft es mein Mitarbeiter nicht, die vereinbarten Ziele zu erfüllen? Obwohl ich ihm viel Hilfestellung gebe, ändert er seine Arbeitsweise nicht. Als ein Trainer mir das Dramadreieck erklärt, verstehe ich das Problem. Stellen Sie sich ein Dreieck vor. Schreiben Sie an die obere Spitze das Wort Retter, links unten Verfolger und rechts unten Opfer. Oft treten Führungskräfte als Retter auf, die Mitarbeitern mit gut gemeinten Vorschlägen helfen wollen. Doch wenn sie von oben Lösungswege vorgeben, nimmt der Mitarbeiter sie entweder als Verfolger wahr, lehnt die Hinweise ab und sieht sich als Opfer. Oder sie werden selbst zum Opfer, weil sie dem Mitarbeiter die Aufgabe abnehmen. Die Auflösung besteht darin, den Mitarbeiter zu motivieren, eigenverantwortlich einen Lösungsweg zu entwickeln, den er selbst umsetzen kann. Während mir das Modell gute Impulse für Führungssituationen gibt, bin ich froh, dass Jesus Christus alle Modelle sprengt. Er ist der echte Retter, der von der höchsten Position heruntergekommen ist, um uns Menschen zu erlösen. Trotzdem ist er nicht von oben herab aufgetreten, sondern hat uns Menschen gedient. Er hat uns Gottes Gedanken erklärt, Menschen geheilt und nur Gutes bewirkt. Er kam aus Liebe zu uns, weil wir Menschen, ganz im Gegensatz zum Führungskräftemodell, nicht in der Lage sind, uns selbst zu retten. Wir erreichen die Ziele des gerechten Gottes nicht und können uns die Vergebung für unsere Sünden nicht aus eigener Kraft oder Kreativität erarbeiten. Doch weil Jesus bereit war, sich zu Unrecht verfolgen und als unschuldiges Opfer stellvertretend für unsere Sünde kreuzigen zu lassen, gibt es echte Erlösung im Hier und Jetzt für jeden, der sie annehmen will. Frage: Was sagt es über Jesus aus, dass er bereit war, als Retter freiwillig zum Opfer für unsere Erlösung zu werden? Tipp: Jesus gab alles, um uns vor dem Drama der Verlorenheit zu retten. Bibellese: Johannes Kapitel 10, Verse 31 bis 42. Da hoben die Juden wieder Steine auf, dass sie ihn steinigten. Jesus antwortete ihnen: Viele gute Werke habe ich euch von meinem Vater gezeigt. Für welches Werk unter ihnen steinigt ihr mich? Die Juden antworteten ihm: Wegen eines guten Werkes steinigen wir dich nicht, sondern wegen Lästerung und weil du, der du ein Mensch bist, dich selbst zu Gott machst. Jesus antwortete ihnen: Steht nicht in eurem Gesetz geschrieben, ich habe gesagt, ihr seid Götter? Wenn er jene Götter nannte, an die das Wort Gottes erging, und die Schrift kann nicht aufgelöst werden, sagt ihr von dem, den der Vater geheiligt und in die Welt gesandt hat: Du lästerst, weil ich sagte, ich bin Gottes Sohn? Wenn ich nicht die Werke meines Vaters tue, so glaubt mir nicht. Wenn ich sie aber tue, so glaubt den Werken, wenn ihr auch mir nicht glaubt, damit ihr erkennt und versteht, dass der Vater in mir ist und ich in dem Vater. Da suchten sie wieder, ihn zu greifen, und er entging ihrer Hand. Und er ging wieder weg jenseits des Jordan, an den Ort, wo Johannes zuerst taufte, und

gemeint, die wir predigen. Römer 10, Vers 8. Gemeinde vor Ort. Es folgt eine Predigt aus der Ortsgemeinde.

Das Thema der Predigt heute Morgen lautet: Nachfolge, die alles kostet und alles verändert. Ich bin dein für alle Zeit, hat der Chor uns gerade gesungen. Mein Friede liegt in dir. Was für wunderbare Worte. Der Friede Gottes, der wirklich höher ist als alle menschliche Vernunft, dieser möge uns leiten. Ja, das Thema ist herausfordernd. Die Gesellschaft, in der wir leben, stellt oft viele Fragen. Die Suche nach Halt, nach Sicherheit, die Gesellschaft, in der wir leben, sie möchte zu Recht Antworten auf ihre Fragen. Und die Gesellschaft, in der wir leben, sucht. Und auch viele Christen, die ihr Leben gut unterwegs leben, fragen sich oft: Wie folge ich Jesus richtig nach? Was ist die Nachfolge Jesu? Wie können wir sie in Worte fassen? Was bedeutet es? Ja, was bestimmt meine echte Nachfolge? Faktoren vielleicht wie Empfindungen, Ängste, schwere Gedanken oder depressive Gefühle oder sündhafte Einflüsse der Gesellschaft können meine Nachfolge sehr stark negativ bestimmen. Sehr viele Menschen, sie glauben, sie müssen ein Christenleben leben, wie sie sich gerade fühlen. Fühle ich mich schlecht, ist mein Leben auch ein bisschen so entsprechend. Eine Nachfolge Jesu ist immer eine Frage meiner echten Beziehung zum Wort Gottes. Das haben wir heute bereits in der Einführung, in der Einleitung, in der ersten Predigt gehört. Vertraue ich dem Wort Gottes? Glaube ich dem, was da drinnen steht? Und ich weiß schon, dass das sehr heftige Aussagen sind, wenn ich sage, eine Nachfolge Jesu, eine echte Nachfolge, ist immer eine Frage meiner echten Beziehung zum Wort Gottes. Man sagt ja, Worte wie immer, überall, vermeide das lieber. In diesem Fall habe ich es bewusst so gewählt. Entweder ich achte die Bibel oder ich verachte sie. Beziehungsweise nehme sie nicht ernst, lese sie auch nicht. Sie liegt vielleicht dort auf meinem Schreibtisch und sie liegt vielleicht auch irgendwo in einem Regal verstaubt völlig, aber ich nutze sie kaum. Ja, ihr Lieben, nach diesen beiden Maßstäben, also achten dem Worte Gottes oder ich verachte es, richtet sich tatsächlich unsere Nachfolge Jesu gegenüber. Jesus sagt zum Beispiel: Mein Wort wird euch frei machen. Also, wenn ich das Wort Gottes achte, dann habe ich die Möglichkeit, frei zu werden von Dingen, die mich auch vielleicht in der Nachfolge stören, die mich zurückhalten. Die Bibel sagt in einem anderen Wort: Meine Gebote sind heilsam für euer Leben. Die Gebote Gottes, die Gott uns gibt, die sind heilsam. So viele Themenbereiche in meinem Leben werden anders, wenn ich die Bibel achte. Die Frage ist also gar nicht, ob es sein kann, dass die Tatsache, die ich gerade erwähnt habe, mein Leben bestimmen. Nein, es ist eine Feststellung. Eins von beiden bestimmt es auf jeden Fall, die Achtung oder die Missachtung. Menschen in der Nachfolge Jesu sollen Folgendes ernst nehmen. Mein Leben wird geprägt. Es wird geprägt. Es gibt Werte, die mein Leben bestimmen, Vorgaben, nach denen ich mein Leben ausrichte. Und letzten Endes gibt es Anweisungen, die das Ziel und die Nachfolge in meinem Leben bestimmen. Es gibt es. Und je früher wir da zustimmen und sagen: Ja, Herr, ich bin einfach einverstanden damit, was du in deinem Wort sagst, desto besser wird es in unserem Leben in der Nachfolge funktionieren. Echte Nachfolge hat Konsequenz. Viele Menschen möchten aus einer echten Nachfolge einen lauen Spaziergang machen. Das geht nicht. Ich kann nicht aus einer Nachfolge Jesu gegenüber so ein Leben aus dem Ärmel schütteln. So ein bisschen hier was, ein bisschen dort was. Ich nehme ein bisschen was mit vom Glauben, ein bisschen was nehme ich von der Welt,

Mit also die Welt, die Gesellschaft, die Werte in der Gesellschaft, die Welt, in der wir leben, ist schön, die meine ich nicht. Ich meine die Gesellschaft, die viele Werte kaputt macht. Menschen machen sich leicht Zwischenformen, mit denen sie entspannter leben wollen. Es gibt Menschen, die uns das sogar auch als positiv verkaufen und sagen, das ist überhaupt nicht schlimm, das darfst du, nimm dir eine Zwischenform. Es gibt tatsächlich Menschen, die sagen, 2 + 2 kann vielleicht doch nochmal eine 5 ergeben und nicht 4. Ja, es gibt einfach Menschen um uns herum, sie wollen uns prägen, sie wollen uns etwas mitgeben. Es gibt leider auch Menschen, die sich selbst betrügen, indem sie sich etwas vormachen. Die sind nicht ehrlich zu sich selbst. Menschen, die sich etwas vormachen, die sich selbst belügen, sind nicht ehrlich zu sich selber. Und auch hier müssen wir als Kinder Gottes wachsam sein. Auch heute Morgen soll dieser Gottesdienst und diese Predigt dazu dienen. Und der Gottesdienst dient bereits schon die ganze Zeit genau dafür. In Jeremia 8, Vers 9, da heißt es, die Weisen müssen zu Schanden erschreckt und gefangen werden, denn was können sie Weises lehren, wenn sie des Herrn Wort verwerfen? Was kann ein Mensch dir und mir also Weises lernen oder lehren, sagt die Schrift, wenn sie das Wort auch Gottes verachten? In anderen Worten, wenn sie es nicht lesen, wenn sie nicht danach leben. Nun, natürlich müssen wir als Kinder Gottes uns ja die gleiche Frage stellen. Komme ich manchmal in diese Kategorie, dass ich meine Bibel, die ich als meine Schrift bezeichne, als mein Schwert, als das, womit ich im Glaubenskampf bestehen möchte, nicht kenne? Jesus hat uns Nachfolge vorgelebt und gelehrt. Ja, Gott kennt die kniffligen Stellen unseres Lebens sehr gut. Gott weiß, dass ein Mensch sein Leben und die Nachfolge nicht alleine meistern kann. Gott weiß das. Gott kennt dein Leben sehr gut. Er weiß auch, in welcher Lebenssituation du immer wieder stolperst, immer wieder eine Kante im Leben übersiehst und immer wieder auch fast hinfällst. Gott kennt das. Wir müssen auch hier Gott überhaupt nichts vormachen. Wir müssen ihm auch nicht irgendwo sagen, oh, ich verheimliche das jetzt für mich selber. Nicht, das kriegt ja keiner mit. Aber Gott können wir das doch nicht vormachen. Er weiß das doch. Ja, und in diesen Situationen gibt Gott die Bibel, damit wir darin Gottes Anweisungen für uns erkennen und lernen. Schauen wir mal in Hosea 6, Vers 3, sagt der Herr, lasst uns darauf Acht haben und danach trachten, den Herrn zu erkennen. Echte Nachfolge, sie kostet uns sehr viel. Echte Nachfolge wird davon bestimmt, wem schenke ich meinen Glauben, mein Vertrauen? Wem schenke ich mein Lebensweg? Für wen möchte ich leben? Gott sagt, das Hören auf sein Wort ist Achtung gegenüber Gott. Und hier beginnt echte Nachfolge. Ich höre, ich achte den Herrn der Herren, ich achte den Gott des Universums, ich schaue in sein Wort hinein und echte Nachfolge kostet uns viel Zeit, sie kostet uns Mühe, sie kostet uns Fleiß und manchmal ist uns morgens oder mittags oder nachmittags überhaupt nicht danach, die Bibel zu lesen. Ich erinnere mich sehr gut an ein Zeugnis in unserer Gemeinde. Wir fragten einen jungen Mann, sagen, wie oft liest du denn in der Bibel? Und er sagt, wenn mir danach ist. Dieser junge Mann vor vielen Jahren, der war so wunderbar ehrlich und das finde ich gut, dass wir das zum Ausdruck bringen. Aber wie oft ist uns denn danach? Das bestimmt unsere Nachfolge. In Jesaja 55, 2, die zweite Hälfte, da heißt es, hört doch auf mich, so sollt ihr Gutes essen. Hört auf mich, sagt der Herr, und eure Seele soll sich laben an fetter Speise. Gott sagt, also, es ist ganz einfach. Wenn du auf mich hörst, dann wirst du viel Gelingen haben in deinem Leben. Im Vers 3 dann, im gleichen Kapitel, heißt es, neigt eure Ohren und kommt her zu mir. Hört, so wird eure Seele leben. Kommt her, hört zu, hört, was ich zu sagen habe. Ich möchte, dass eure Seele lebt. Ja, Jesus sagt in Johannes 8, Vers 12, wer mir nachfolgt, wer mir also echt nachfolgt, der wird nicht wandeln in der Finsternis, sondern wird das Licht des Lebens haben. Ihr Lieben, wir als Kinder Gottes, wenn wir in der echten Nachfolge Jesu gegenüber stehen, dann werden wir Licht im Leben haben. Wir werden für den nächsten Schritt eine Gewissheit haben, wo es lang geht. Gestern war ich auf einer Hochzeit, durfte dort dienen und dann war ein
ein Zeugnis dem Bräutigam gegenüber und viele Menschen kamen, haben dann berichtet, es war eine sehr erfüllte, volle Hochzeit mit ganz viel Programm. Und da sagte einer, sagte der Bräutigam, Nick hieß er, das ist überhaupt nicht schlimm, das wird er auch selbst sagen. Er sagt, wenn Gott mit mir ist, dann gehe ich den Weg des Glaubens und wenn Gott es nicht gefällt, dann schließt er die Tür zu. Ich fand das so schön und praktisch. Ich gehe den Weg des Glaubens, das ist eine Mission, dann gehe ich dorthin. Sei es zu meinem Nachbar, ihm das Evangelium zu bringen, dann gehe ich dorthin. Ich gehe, ich bewege mich und wenn Gott es nicht gefällt, dann schließt er die Tür. Wir werden als Nachfolger Jesu das Licht haben, wir werden gehen können. Johannes 10, Vers 27 heißt es, meine Schafe hören meine Stimme und ich kenne sie und sie folgen mir nach, sagt manche Übersetzung, oder sie folgen mir. Ich möchte gerne eine Aussage von König David treffen heute Morgen unter anderem, der seine Nachfolge auf Gott gründete. Er wusste, Gottes Wort zu achten. König David ist für uns, für viele von uns, ein sehr, sehr gutes Vorbild. Ein Vorbild, wo wir wirklich sehr viel Freude erleben können. Er liebte die Weisungen Gottes. Er wusste, dass diese Lebenseinstellung den besten Erfolg für sein Leben und für seine Zukunft hat, wenn er das Wort Gottes achtet, wenn er in der Nähe Gottes bleibt. Und er sagt im Psalm 143, Verse 8 und Vers 10, die ich jetzt lese, Psalm 143, Verse 8 und Verse 10 folgendes. Lass mich früh deine Gnade hören, denn auf dich vertraue ich. Lass mich den Weg erkennen, auf dem ich gehen soll, denn zu dir erhebe ich meine Seele. Und Vers 10, lehre mich, tu nach deinem Wohlgefallen, denn du bist mein Gott. Dein guter Geist führe mich in ebenem Land. So oft haben wir dieses Wort gelesen. Und ja, wenn wir hier in den Gottesdienst kommen, ist nicht der Anspruch, irgendetwas brandneues zu erzählen. Nein, darum geht es uns gar nicht. Sondern das alte, haltbare, wunderbare, echte, unwechselbare Wort Gottes zu zitieren und genau daraus zu lernen. Das, was David hier sagte, ist wie ein Appell, ein Aufruf eines beispielhaften, treuen Nachfolgers Jesus. Das erste, was David sagte, lass mich hören. Lass mich hören, Gott. Ich möchte zuhören. Ein Mensch, der bereit ist, auf Gottes Anweisungen für die Nachfolge zu achten, hat etwas ganz, ganz Wichtiges in seinem Leben begriffen. Was hat er denn begriffen? Ein Mensch, der bereit ist, auf das Wort Gottes zu achten. Wenn ich ein Leben in Erfüllung und Freude haben möchte, das begreift dieser Mensch, dann wende ich mich an den, der es am besten kennt und der auch etwas dazu zu sagen hat. Gott. Wenn also ich über den morgigen Tag nachdenke und jeder von uns ist denkend unterwegs, dann müssen wir und können es nicht anders zu sagen, dann befehle ich den morgigen Tag auch Gott an, denn er kann mich leiten. Und das ein Stück weit hat David hier zum Ausdruck gebracht. Lass mich hören. Wer ist heute noch bereit zuzuhören? Wirklich. Wer ist bereit zuzuhören? 10 Minuten, 15 Minuten, haben wir das mal ausprobiert? Eine halbe Stunde einem anderen Menschen zuzuhören? Haben wir es mal probiert, eine Stunde zu sitzen und zuzuhören? Wer hat heute Zeit, Geduld, das Herz dafür? Ich hoffe, wir lernen es. Ich hoffe, wir können genau hier ansetzen und sagen, Herr, lehre mich diese Wahrheit. Die meisten Menschen wollen nur belehren. Sie wollen andere unterweisen, viel reden und die meisten behaupten es besser zu wissen. Wir leben in dieser Gesellschaft, wo jeder sofort einen Gedanke zu irgendeinem Thema hat. Er hört noch nicht mal richtig zu und er ist schon beim Gespräch. David hat es begriffen, stellt sich womöglich auf seine Knie. Ich weiß es nicht genau, aber aus diesem Inhalt sagt es mir, Herr, lass mich hören, was du mir sagen möchtest. Das ist für mich entscheidend. Was du mir sagen willst, nicht was ich denke, sondern deine Meinung ist jetzt wichtig. Weise ist der Mensch, der gelehrt hat, zuzuhören. Wenn ein Mensch also bereit ist zu hören, dann signalisiert er etwas. Wirklich. Auch wenn wir in einer Zweisamkeit unterwegs sind, wo wir eins sein sollen, sei es in der Ehe oder wenn wir als
Menschen einfach mit Freunden unterwegs sind und wir reden miteinander. Wenn wir also zuhören, dann signalisieren wir etwas. Wir signalisieren was? Weisheit und Ehre seinem Gesprächspartner gegenüber. Ich höre mir doch erstmal an, was der Mensch, den ich gerne habe, zu sagen hat. Ich lasse ihn doch ausreden. Dann signalisieren wir Höflichkeit und Liebe diesem Menschen gegenüber. Ich opfere meine Zeit, 1 Stunde, 2 Stunden, 3 Stunden, wie lange es auch sein sollte oder wie lange wir die Zeit haben. Manchmal müssen wir die etwas begrenzen. Aber wir opfern unsere Zeit, wir signalisieren diese Höflichkeit, diese Liebe. Und genau das Gleiche tue ich doch Gott gegenüber, wenn ich sage, Herr, ich möchte jetzt auf, im Herzen gesprochen, ich möchte innerlich auf meine Knie fallen und ich stehe vor dir und ich erwarte, Herr, dass du jetzt zu mir redest. Ich höre jetzt zu. Wenn ein Mensch also bereit ist, auf Gottes Weisung zu hören, zeigt er damit seine Abhängigkeit von Gott. Es ist gut, wenn wir aufeinander hören. Aber die weitere Stufe ist, ich höre auf Gott und zeige damit meine Abhängigkeit. Jeden Tag wieder neu. Nachfolge kostet mir Zeit. Nachfolge kostet mir eine richtige Einstellung. Nachfolge kostet mir alles in meinem Leben. Das ist kein lauer Spaziergang. Das ist nicht etwas, was ich nebenbei tun kann. Das er als Nachfolger, das signalisieren wir, wenn wir auf Gott hören, auch nicht ohne Jesus leben möchten. Wir signalisieren, indem dass wir auf Gott hören, es, Herr, ohne dich gehe ich heute nicht raus. Ohne dich beginne ich jetzt nicht das Gespräch mit einem guten Bekannten in meiner Nachbarschaft, wo auch immer. Ohne dich, Herr, beginne ich jetzt auch nicht mein Stehkaffee und auch das Gespräch am Tisch, wenn ich etwas Gutes und Großartiges über dich erzähle, Herr. Ohne dich mache ich keinen Schritt. Ich will hören, was du mir zu sagen hast. Er zeigt Verlangen zu Gott und zu seinem Wort. Ein Mensch, der also auf Gott hört, zeigt Verlangen. Er zeigt, dass Gott ihm wichtig ist. Im Psalm 25, Vers 1 heißt es, nach dir, Herr, verlanget mich. Nach dir, Herr, verlanget mich. Wir stehen morgens auf, wir haben ein Verlangen zu trinken. Viele haben Durst morgens. Viele suchen ihren ersten Kaffee. Viele suchen irgendetwas. Wann ist der Augenblick, wo ich anfange, Gott zu suchen, nachdem ich aufgestanden bin? Einen halben Tag später erinnere ich mich abends danach, oh weia, ich habe heute ja noch nicht mal gebetet, ich habe heute ja noch nicht mal das Wort Gottes in der Hand gehabt. Nach dir, Herr, verlanget mich. Das ist Nachfolge. Das ist genau das, was der Herr möchte, dass man Verlangen und Abhängigkeit zeigt, ist keine Schwäche. Das ist Stärke. Das ist Weisheit und das ist Hochachtung gegenüber Gottes Wort. Hochachtungsvoll agiere ich mit dem Wort Gottes. Ich lechze danach, ich suche danach, ich strebe danach. Das ist wie ein Wecker, der ständig mich erinnert. Das Wort Gottes heute, du hast es noch nicht gelesen. Das kommt aus meinem Herzen, das sollte daraus kommen. Ihr Lieben, das ist auch Weisheit. Und möge der Herr uns diese geben. Die zweite und sehr wichtige Erkenntnis, die der König David hier zeigt und noch einmal, das sind keine neuen Erkenntnisse für uns. Das erste, Herr, lass mich hören. Ich stehe vor dir. Das zweite und sicherlich noch vieles mehr, was hier drin steht. Aber da ist die Sonntagspredigt oft sehr begrenzt von der Zeit her. Wir können das weiter vertiefen, studieren in unserer stillen Zeit zu Hause, wenn wir diesen Psalm vielleicht nachlesen. Das zweite, was David hier sagt oder eins der anderen, lehre mich, Herr, lehre mich. Vers 10, lehre mich, deinen Willen zu tun, denn du bist mein Gott. Der König David gibt Einblick in sein tiefes Herz als Nachfolger Gottes. Er war mit seinen königlichen Aufgaben sicherlich schwer beschäftigt und das können wir uns schon vorstellen, dass es nicht einfach war für ihn. Feinde umzingelten oft sein Leben. Er musste kämpfen. Er hatte es sicher nicht einfach in seinem Leben. Menschen kamen zu ihm, um nach Rat zu fragen. Und er wollte ihnen auch sicherlich helfen. Er saß da auf seinem Königsthron und musste immer wieder auch richten, musste auch weise Worte finden. David konnte es also sagen und er wollte es sagen. Herr, lehre du mich. Ich möchte von dir ausgebildet werden. Das ist Nachfolge. Du bist derjenige, der mir das sagt. Niemand anders. Herr, lehre mich, weil er den Satz zu Ende sprach. Du bist mein Gott. Deswegen konnte er auch den ersten sagen, lehre mich.
Davon bin ich überzeugt. Wenn wir den zweiten Satz sagen, du bist mein Gott, ist der erste Satz zwingend, unabdenkbar, nötig, lehre mich. Und wenn ich den ersten Satz sage, lehre mich, dann müssen wir die zweite Hälfte reden können, denn du bist mein Gott. Alles andere ist paradox. Alles andere stimmt nicht. Alles andere wäre ein lauer Spaziergang. Es wäre ein sich vorlügen. Wenn wir sagen würden, Herr, lehre uns, und wir würden manchmal so tun, als würden wir die Bibel lesen, aber sie spricht nicht zu uns, dann bedeutet es, Gott ist nicht wirklich dein Gott. Sonst würdest du das ja ernst nehmen, sonst würde ich es jeden Tag ernst nehmen. Das ist auch immer wieder mein Gebet, es ernst zu nehmen. Lehre mich, ich will sein wie du, bedeutet es, wie du mein Gott bist. Lehre mich, ich will so sein, ich will deine Fußstapfen nachfolgen. Ich will jeden Tritt so gehen, wie du den gehst. Das ist mein Wille. Lehre mich, Herr, ich will sein wie du. Genau das wollte der König David mit diesem Satz ausdrücken. Genau das ist unser Ziel in der Nachfolge Jesu. Genau das sagen wir auch in der Taufe. Wenn ich mit Jesus in seinen Tod gleich werde und sinnbildlich zeige, dass ich für jede Art von Sünde gestorben bin, dann zeige ich das hier in dem Becken. Dann zeige ich das und ich gehe ins Wasser und sage, Herr, ich bin tot für die Sünde. Und nichts auf dieser Welt hat Anrecht mehr auf mich, sondern nur du, denn du bist mein Gott. Lehre mich, Herr, jeden Tag Gott und sein Wort zu achten, so zu sein wie Jesus, sich von Gott unterrichten zu lassen. Was bedeutet das im Alltag? Ich wünsche dir wirklich viel, viel, viel Akribie, also Arbeit, Fleiß, damit du das anlegst und sagst, Herr, lehre mich im Alltag, was das bedeutet. Und was bedeutet das, wie würde ich das heute hier in der Predigt sagen? Das ist Nachfolge, die alles kostet und alles in deinem Leben und in meinem Leben verändert. Das ist echte Nachfolge. Echte Nachfolge muss mir alles kosten. Das geht nicht anders. Aber es verändert auch alles. Praktisch bedeutet das, sich für alle Lebensbereiche unterweisen zu lassen und das Gesagte umzusetzen. Menschen sind bereit, viel Geld für Ausbildung und Studium zu bezahlen, zahlen Geld, um einen Rat zu bekommen. Und Gott dagegen bietet uns was? Er bietet uns gerne Unterweisung an. Er bietet uns seine Hilfe an. Er bietet uns Bereitschaft, berät uns, bildet uns aus, qualifiziert uns, unser Leben und gestaltet es lohnenswert und alles das völlig kostenlos. Es kostet dir nicht einen Euro. Gott hat es alles gekostet, ja, seinen Sohn. Er hat alles gegeben. Bist du bereit, das in Anspruch zu nehmen und so Nachfolge zu leben und zu praktizieren? Ich stelle diese Frage auch mir immer wieder. Und natürlich sind hier nicht der eine besser als der andere. Wir sind als Kinder Gottes unterwegs, die meisten zumindest unter uns, und wollen es lernen oder nochmal verfestigen und nochmal sagen, okay, ich habe es verstanden. Vielleicht hat Gott zu mir geredet, vielleicht habe ich wenig gehört, vielleicht habe ich wenig angewendet, vielleicht habe ich mein Leben schon lau gelebt vor unserem Herrn. Und wir sagen es uns immer wieder, bist du bereit, bin ich bereit? Nochmal, Gott möchte für seine Hilfe kein Geld. Das will Gott nicht. Er möchte auch keine Werksgerechtigkeit oder dass wir auf unseren Knien kilometerweit laufen, damit wir gerettet werden, wie manch eine Religion es lehrt. Gerne würde ich den Jakobsweg wandern, aber nicht auf oder aus religiösen Gründen. Nun gibt es Menschen, die sagen, nein, nur wenn du auf Knien bestimmte Kilometer läufst, dann hast du, dann bekommst du und so weiter. Nein, Gott sagt es anders. Gott möchte Bereitschaft auf sein Wort und die Gesetze zu hören. Das möchte Gott. Nicht auf unseren Knien laufen, um gerettet zu werden. Aber Gott möchte Bereitschaft. Er möchte die Bereitschaft, sein Wort auszuleben. Das möchte Gott. Nicht einen Millimeter weniger. Gott sagt, wenn ich das sage, dann möchte ich, dass wir das auch leben. Anders geht's nicht. Er möchte Gehorsam und unsere volle Hingabe an ihn. Das möchte Gott. Also eine Nachfolge entscheidet sich an der Liebe zum Wort Gottes. Und ja, wir sollen nicht nur Bibelgemeinde heißen. Zumindest für unsere Mitglieder. Wir sollen das auch leben. Sonst, was sonst? Sonst ist der Name deiner Gemeinde für dich hinfällig.
hinfällig, bringt gar nichts. Wenn wir uns als Christen nennen, aber nicht so leben, was bringt dir das? Gar nichts. Ich möchte ein Beispiel anführen, wie Gottes Unterricht zu Nachfolge aussehen kann. Ja, wenn ich sage, Nachfolge kostet alles, dann meine ich das so. Woher haben wir das? Aus der Schrift? Wie war es bei Elia am Bach Krit? Er hatte den Auftrag Gottes bekommen. Wir können das 1. Könige 17 oder 19 nachlesen. Und er war völlig am Ende seiner Kräfte. Er hat Höhen und Tiefen erlebt, immer wieder Höhen und Tiefen, Höhen und Tiefen. Und dann sitzt er dort am Bach Krit, seinen Kopf zwischen den Knien. Das würde ich also rein körperlich schon fast gar nicht mehr schaffen. Aber das steht dort so. Er saß so völlig depressiv am Ende, körperlich erschöpft. Und was hat Gott getan? Gott schickte da, das zweite Mal, wo er dort saß, einen Engel. Dieser Engel macht ihm eine Mahlzeit. Gott wird uns stärken, wenn es am allerschlimmsten ist. Das ist Nachfolge. Gott wird dich nicht vergessen, wenn du alles gibst. Das ist Nachfolge. Gott wird sich an dich erinnern in den Augenblicken, wo du nicht mehr weiter kannst. Das ist Nachfolge. Und Nachfolge bedeutet, ja, auf den Boden zu sitzen, mit dem Kopf zwischen den Knien und völlig am Ende zu sein. Das ist auch Nachfolge. Und wir verkaufen hier kein billiges Evangelium, was uns nichts kostet. Es kostet uns alles, aber es verändert auch alles. So war es bei Elia. Wir sehen also, Gott ist in seiner Fürsorge so groß, dass er wirklich alles gibt. Er gibt alles. Wir sehen es bei Mose am brennenden Dornbusch. Er war bereit, aber er musste ausgebildet werden. Er steht dort und hadert mit sich selber. Gott gibt ihm einen Auftrag und sagt, geh. Und Mose sagte, nein, Herr, nein, ich kann nicht. Ich kann einfach nicht, ich mach's auch nicht, nein. Und Gott sagt, doch, du wirst es tun. Nein, aber ich kann nicht. Und dann sagt Gott, doch, ich habe dafür bereits gesorgt, dass ein anderer für dich reden wird. Geh! Wenn Gott uns beauftragt, dann rüstet er uns auch aus mit den nötigen Qualifikationen. Der gibt uns Liebe, der gibt uns Geduld, er gibt uns Hoffnung, er gibt uns Licht, wenn er uns beruft und ausrüstet. Die Jünger Jesu, da bei der Brotvermehrung in Matthäus 14, sie stehen dort und Jesus sagt, lagert alle Leute. Nachfolge, die alles kostet, die kostet diesen Glauben. Herr Jesus, wie werden wir jetzt Tausende und Tausende Menschen hier lagern und wir machen uns irgendwie lächerlich, denn wir haben ja kein Brot. Wie kannst du den Auftrag Gottes für Hunderte und Hunderte Menschen erleben? Nein, ich sag's anders. Wie willst du den Auftrag für nur einen einzigen Jünger leben, den du zu Christus führst oder den du begleitest, den Jesus bereits verändert hat in seinem Herzen? Wie möchtest du das? Die Jünger Jesu, die waren völlig überfordert. Er sagt, nee. Jesus sagt, mach das. Und sie gingen los. Sie machten es. Sie lagerten das in Gruppen. Und sie wussten nicht, wie das endet. Nein, sie wussten es nicht. Aber alles, was sie getan haben, sie brachten das bisschen Brot und die paar Fische zu Jesus. Und Jesus, der nahm Kontakt auf zu seinem Vater im Himmel. Und das ist die Konstellation. Wir geben unser Leben Jesus. Jesus als Mittler, als Gott. Als Sohn Gottes wird dein Leben leiten. Wie war es bei Josef? Nicht 1. Mose 37 bis 50 lesen, wie so viel. Ja, er wurde misshandelt, geschlagen, als Sklave verkauft. Von seinen eigenen Brüdern wurde er gehasst. Und wie macht er? Was macht er? Das war alles andere als angenehm, oder? Das war alles andere als ein lauer Spaziergang. Alles andere war das. Aber er bleibt in der Treue Gott gegenüber. Er sagte, wie sollte ich vor meinem Herrn sündigen? Nein, lehre mich, denn du bist mein Gott. Und das ist Nachfolge. Das ist das, was wir lernen möchten. Josef hatte die Nachfolge wörtlich genommen. Er wollte alles oder nichts. Er hat sich nichts mit der Hälfte zufriedengestellt. Nein, das hatte er nicht. Und das ist ein Vorbild für uns. In Offenbarung 3 heißt es, Vers 16, ich kenne deine Werke, dass du weder kalt noch lau bist oder heiß, heißt es hier. Auch, dass du kalt oder heiß wärst. So aber, weil du lau bist, werde ich, oder weder kalt noch heiß, werde ich dich ausspeien aus meinem Mund. Hart, oder? Hart, aber fair. Hart, aber fair. Die Schrift sagt, wenn du nicht das und nicht das bist, nicht Fisch und nicht Fleisch, bitte, was willst du eigentlich mit dem Herrn? Was willst du mit Gott?
Und das ist die Frage, die müssen wir uns immer wieder stellen. Glauben wir daran, dass Jesus dir deine Sünden vergeben hat, dass du ein Kind Gottes bist? Dann lass uns doch so leben, als wäre es unser Gott. Dann kostet uns Nachfolge alles. Gott ist bereit, uns zu unterrichten und zu unterweisen, aber er braucht unsere Einverständniserklärung. Er wird es nicht einfach so machen, wenn wir es nicht zulassen. Das ist die Hochachtung und Liebe zur Bibel. Das ist Leben nach seinem Wort, wenn wir es zulassen, dass Gott uns korrigiert. Das ist Nachfolge, die alles kostet und alles verändert. Alles. Echte und aufrichtige Nachfolge ist das tägliche Leben mit dem Herrn und die Erfüllung mit dem Heiligen Geist. So ist eine echte Nachfolge und nicht anders. Das tägliche Leben mit dem Herrn. Und das bedeutet, dass uns Folgendes sichtbar wird. In uns, in unserem Leben werden Dinge sichtbar. Die Frucht des Geistes wird in dir sichtbar werden. Jeden Tag echte Liebe, Freude, Friede, Langmut, Freundlichkeit, Güte, Treue, Sanftmut, Selbstbeherrschung. Das ist die Frucht des Geistes. Gott wird dir helfen. Aber gib ihm alles. Behalte nicht ein Stück für dich. Behalte keinen Winkel deines Lebens für dich. Das bringt nichts. Das ist Belügen sich selbst. Das ist sich etwas vorzumachen. Gott möchte, dass wir nicht nur im Vater unser beten, dein Wille geschehen, sondern dass wir auch tun nach dem, was wir da sagen. Und ich denke, dass du das oft betest. Herr, dein Wille möge geschehen. Was bedeutet das für dein Leben? Vieles kann man sich im Leben kaufen. Nachfolge Jesu dagegen muss gelebt werden. Die können wir uns nicht kaufen. Nachfolge Jesu muss gelebt werden, ihr Lieben. Und ja, das ist vielleicht für den einen oder den anderen heute hart. Vielleicht. Vielleicht ist es auch radikal. Wo ihr sagt, was bitte? Wie bitte? Ja. Ja, und ich verschmälere das auch nicht. Nachfolge ist alles. Und ohne Nachfolge Jesu ist alles nichts. Psalm 143, Vers 8 und 10. Lass mich früh deine Gnade hören, denn auf dich vertraue ich. Lass mich den Weg erkennen, auf dem ich gehen soll, denn zu dir erhebe ich meine Seele. Lehre mich tu nach deinem Wohlgefallen, denn du bist mein Gott. Dein guter Geist führe mich in ebenem Land. Nachfolge, die alles kostet, ist Nachfolge, die alles gewinnt. Wir werden gleich ein Bild sehen, woran ich das zeige. Was kostet mir meine Nachfolge? Schauen wir mal, was steht hier links? Was kostet sie mir? Meinen eigenen Willen kostet mir die Nachfolge. Und das sollen wir so leben. Ja, meine Kontrolle. Nein, nicht ich. Aber ich muss sie abgeben. Das ist so komisch fühlt sich das an. Mein Weg ohne Gott, den gebe ich auf. Meine Festhalten am Alten, das gebe ich auf. Das ist aufgeben, das kostet es mir. Und beim Weiten noch mehr. Nachfolge, die alles kostet, verändert auch alles. Sie gewinnt alles. Schauen wir mal, was gewinnt Nachfolge, wenn ich alles Gott abgebe? Wenn ich meinen eigenen Willen abgebe, gewinne ich Leben im Willen Gottes. Jeden Morgen wieder neu werde ich erkennen, was Gott mir sagt. Wie wunderbar ist das? Ich werde Frieden durch den Gehorsam haben. Das ist das, was ich gewinne. Ich werde Führung auf Gottes Wegen haben. Ich werde nicht unsicher einherlaufen. Ich werde gehen mit Jesus. Ich werde wandeln im Licht und ich werde mich freuen. Führung auf Gottes Wegen, Gemeinschaft mit Gott und eine ewige Perspektive mit Gott. Ja, Nachfolge, die alles kostet, ist Nachfolge, die alles gewinnt. Willst du das? Das ist schon eine sehr, sehr persönliche Frage. Ich verstehe das. Möchtest du so nachfolgen? Wenn ja, mach es. Mach es einfach. Der Chor hat uns gesungen, für dich leben möchte ich. Für dich leben möchte ich. Ja, das Leben wird sichtbar sein. Ich und so viele Geschwister aus der Bibelgemeinde, wir haben uns entschieden, diese Nachfolge so zu leben. Und wir kämpfen jeden Tag. Wir fallen manchmal, dann stehen wir wieder auf. Dann gelingt uns das eine oder das andere nicht, dann stehen wir wieder auf. Die Frage ist an dich. Und an alle, die über den Livestream zugeschaltet sind, möchtet ihr das? Möchtet ihr Nachfolge, die alles kostet, um alles zu bekommen? Gott segne dich. Amen. Gerne möchte ich mit einem Gebet abschließen. Bitte lasst uns dazu aufstehen. Unser Vater im Himmel, voller Dankbarkeit, voller Freude, kommen wir zu dir. Herr, ich bin dir so dankbar, dass du uns kein billiges Evangelium an
vertraut oder zugemutet hast. Du möchtest alles oder nichts. Du möchtest, dass wir als Nachfolger für dich leben und dass es sichtbar wird im Alltag. Dass es sichtbar wird auf unserem Arbeitsplatz. Dass es sichtbar wird in den tiefen Winkeln meines Herzens. Dass es spürbar wird in dem Gespräch mit dem anderen. Du möchtest Nachfolge. Nachfolge, die auf dich hinweist. Herr Jesus, in dir haben wir alles. Und ohne dich ist alles nichts. Bitte hilf uns, das im Alltag umzusetzen und danach zu leben. In Jesu Namen. Amen.

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0: Es ist 22 Uhr.
1: Herzlich willkommen zu unserer Live-Gebetssendung hier bei Radio Segenswelle. Wir freuen uns, dass Sie heute dazu geschaltet haben. Im Studio sind Viktor und Anna Sawatzki, Tina Drediger, Steffen Schellenberg und Peter Bergmann. Wir sind hier, um die Anliegen unserer Glaubensgeschwister im Gebet mitzutragen. Denn wir wissen ganz genau, Gebet setzt Dinge in Bewegung. Und wir glauben fest daran, dass Gott genau jetzt wirkt, auch auf Ihre Anliegen wartet. Rufen Sie an unter der Telefonnummer 05231 500 5988 und teilen Sie Ihr Gebetsanliegen mit. Wir beten gerne zusammen auch für Sie. Anschließend an das Lied »Wenn die Last der Welt dir zu schaffen macht«, gesungen vom Harmoniequartett, hören wir eine Kurzandacht von Viktor Sawatzki. Wer die Bibelstelle schon mit aufschlagen möchte, das wäre Hebräer Kapitel 13. Hebräer Kapitel 13. Jetzt erstmal das Lied.

In Hebräer 13, Vers 7 lesen wir: Gedenkt an eure Führer, die euch das Wort Gottes gesagt haben. Schaut das Ende ihres Wandels an und ahmt ihren Glauben nach. Heute möchte ich ein paar Geburtstage betrachten. Geburtstag ist doch immer gut, solange wir jung und voller Kraft sind. Je älter wir werden, desto unwichtiger werden unsere Geburtstage. Bei diesen, um die es heute geht, ist das nicht so. Sondern je älter, desto wichtiger. Heute geht es mir um den Geburtstag der Gemeinde. Nach der Überlieferung war es der 28. Mai im Jahre 30 nach der Geburt Jesu Christi, dass der Heilige Geist ausgegossen wurde und somit die erste Gemeinde entstanden ist. Das war Pfingsten, 50 Tage nach dem Passafest und auch nach der Kreuzigung Jesu. In der Apostelgeschichte 2 können wir darüber nachlesen. Seit dem 28. Mai 30 hat sich die Gemeinde entwickelt, verbreitet und daraus ist eine große Kirche entstanden. Die erste Gemeinde hat sich gefreut zu treffen. Sie haben zusammen gegessen und das Wort Gottes gehört. Sie erwarteten die Wiederkunft Jesu täglich und trachteten nicht nach Reichtum. Täglich kamen Menschen dazu. Danach kamen

bis aus dem, was Jesus Christus durch Petrus gründete, was ganz anderes wurde. Der zweite Geburtstag, 25. Januar 1525 bei Zürich in der Schweiz in Zollikon. Hier fand der erste Gottesdienst der Wiedertäufer statt, verbunden mit einem Abendmahl. Die zentralen Personen, nicht Gründer im klassischen Sinn, sondern führende Gestalten der Anfangsphase waren Konrad Grebel, Felix Manz, Jörg Blaurock, später Michael Sattler. Diese Männer studierten die Bibel, diskutierten darüber, wie man sie richtig verstehen kann, und übersetzten die Bibel auch ins Deutsche, noch vor Martin Luther. Sie erkannten, dass die Bibel nichts über Kindestaufe sagt und dass ein Fegefeuer nicht biblisch ist. Sie waren gegen Gewalt, Schwören und Militärdienst. Dass ein Mensch nur durch den Glauben an Jesus Christus und aus Gnade vor Gott gerecht werden kann. Nur durch den Glauben kann ein Mensch zur Gemeinde Jesu Christi aufgenommen werden. Das hat ihnen sehr viele Probleme bereitet, vom Staat und von der Kirche. Diese Glaubensrichtung hat sich verbreitet und kam bis nach Friesland, und Menno Simons hat dies in sein Herz geschlossen und das Evangelium gepredigt. So kam es aus der Schweiz nach Elsass, nach Friesland, über Preußen nach Russland und danach nach Kanada, USA, Paraguay, Argentinien, Bolivien, Mexiko, Indonesien und viele andere Teile der Welt. Heute zählt man um die 4 Millionen Täufer in über 80 Ländern der Welt. Gedenkt an eure Führer, die euch das Wort Gottes gesagt haben. Schaut das Ende ihres Wandels an und ahmt ihren Glauben nach. Ja, der Auftrag der Gemeinde ist, das Wort Gottes zu verkündigen. Das tun die Gemeinden durch Predigten, Gesang und Lebenswandel. Die Gemeinde wächst. Hat die Gemeinde damit ihren Auftrag erfüllt? Ich würde behaupten, noch nicht vollständig. Erfüllt wird es sein, wenn Jesus seine Gemeinde abholen kommt. Bis dahin müssen wir uns auf uns Acht geben, dass wir nicht in die Fehler der alten Kirche fallen, so wie es im Jahre 380 passiert ist. Auch wir stehen heute in Gefahr, dass wir zur Gemeinde kommen wollen, weil es unsere Freunde tun, weil es Mode ist, weil wir überredet wurden oder weil es sich so ziemt. Diese Beweggründe verursachen einen toten Glauben. Der Glaube an Jesus Christus ist aber lebendig. Er verändert das Denken und Handeln eines Menschen und schafft Frieden mit Gott. Und noch ein Geburtstag. Wann bist du zur Gemeinde Jesu hinzugetan worden? Das ist ein wichtiges Datum, denn die Gemeinschaft der Gläubigen verbindet Gläubigen der ganzen Welt über Raum, Zeit und Tod hinaus durch ihren Glauben und Gebet fest miteinander. In Matthäus 16, Vers 18 lesen wir: Und ich sage dir auch, du bist Petrus, und auf diesen Fels will ich meine Gemeinde bauen, und die Pforten des Totenreichs sollen sie nicht überwältigen. Wir sind ein Teil dieser Gemeinde Jesu Christi. Er baut seine Gemeinde und wird seine Braut, das heißt seine Gemeinde, abholen. Bis dahin dürfen wir füreinander beten. Möge der Herr Jesus Christus uns Kraft, Segen und die Bereitschaft geben, das auch zu tun. Lasst uns von unseren Glaubensvätern lernen und standhaft zu bleiben. Gott segne uns. Amen. Ich bete. Himmlischer Vater, danke, dass du durch deinen Sohn Jesus Christus uns vereinigt hast und dass wir im Wort eins sind und zu deiner Gemeinde hinzugetan worden sind, dass wir Gemeinschaft haben dürfen, dass wir uns gegenseitig beistehen. Danke, dass wir gemeinsam beten dürfen, unsere Anliegen zusammenbringen und dass wir in dir eins sind und dass dein Wort lebendig unter uns ist. So bitten wir um deinen Segen auch jetzt bei dieser Gebetsstunde, um die Gemeinschaft mit dir, mit den Geschwistern, und so bitten wir, dass du auch hier wirkst. Du kennst unsere Pläne, du kennst unsere Anliegen. Mögest du auch hier
da wirken

Wir haben vor ein paar Wochen für die Evangelisation in Bolivien gebetet. Und zwar in der Kolonie Sommerfeld hat Peter Giesbrecht gepredigt. Und jetzt wollen wir auch dafür Danke sagen. Es war nämlich sehr gesegnet. Es gab sowohl Bekehrung als auch weitere Seelsorge. Und Gott sei der Dank und die Ehre gebracht dafür. Das zweite Anliegen für die Gebetsrunde betrifft den kommenden Montag. Dort findet eine Pfingstkonferenz statt des Bundes Evangelischer Freikirchen Taufgesinnter Gemeinden in Lemgo. Und es wird dort ein Chor mit etwa 700 Sängern sein. Auch ein Orchester wird beteiligt sein und dann dazu ganz, ganz viele Besucher. Die Redner sind Olaf Latze, David Kröker und Nathanael Bubenzer. Wir als Radio Segenswelle werden auch die Möglichkeit haben, den Stand aufzustellen, auch mit Menschen ins Gespräch zu kommen, und bete doch gerne für gute Begegnungen, für eine segensreiche Zeit und insgesamt für diese ganze Veranstaltung, dass es zur Ehre Gottes geschieht und ja, dass viele Menschen daraus gestärkt hervorgehen. Wir geben jetzt die Möglichkeit, für diese beiden Anliegen zu danken und auch zu bitten.

0: Herr Jesus Christus, danken möchten wir dir dafür, dass dein Wort da ist. Danken möchten wir dir dafür, dass es allein anbetungswürdig ist. Danke dir dafür, dass du dein Leben gegeben hast, dass wir das Blut auf Golgatha in Anspruch nehmen dürfen, sei es hier in Deutschland oder auch in Bolivien. Danke dir dafür, dass wir auch Peter Giesbrecht oder dass wir dort in dieser bei dieser Evangelisation einfach im Gebet dabei sein durften und dass Menschen auch ja dich annehmen durften, dass sie sich bekehren konnten, dass sie ein Leben mit dir eingeschlagen haben, diesen wunderbaren Weg eingeschlagen haben. Danke dafür, dass du Peter Giesbrecht als Werkzeug da genutzt hast. Dir sei die Ehre dafür. Auch gab es einige Seelsorgegespräche und es ist so wichtig, dass wir immer wieder zu Buße geführt werden, dass der Heilige Geist uns einfach auch ja überführt und wir dann auch Buße tun können. Danke dafür, dass auch das einfach gesegnet wurde. Dir sei die Ehre in diesem Ganzen. Amen.
1: Amen. Und habe Dank, Vater, dass du deinen Sohn gesandt hast. Gepriesen seist du, Herr Jesus, der du deinen guten Heiligen Geist in diese Welt gesandt hast. Du hast Gemeinde ins Leben gerufen, wir dürfen dazugehören, wir dürfen dir folgen. Und so dürfen wir dieses in der Pfingstkonferenz feiern. Danke, Herr, dass du viele willige Herzen gerufen hast, die das Ganze organisieren. Danke dir, dass du Menschen befähigt hast, um solche Dinge auf die Beine zu stellen. Danke, Herr, für die Redner, die eingeladen wurden und zugesagt haben. Segne du sie, rüste sie mit Kraft und Vollmacht aus, dein Wort in rechter Weise zu sagen. Und berühre du Herzen der Menschen, die dorthin kommen werden, die vielleicht in der Gemeinde sind, aber irgendwo nicht im Reinen mit dir, Herr, sind. Schenke du, dass sie Buße tun, dass sie wirkliches, erfülltes Leben bekommen und so mit neuer Kraft und neuem Mut dir folgen. Segne du, Herr, all die musikalischen Beiträge, die dort stattfinden werden. Schenke du den Sängern klare Stimmen, eine gute Ausstrahlung, damit sie zu deiner Ehre und den Zuhörern zum Segen werden können. Schenke du, Herr, dass alles zusammen dazu dient, dass ein großes Zeugnis aufgerichtet wird in Lemgo und Umgebung, in ganz Deutschland darüber hinaus. Herr, dich wollen wir preisen, dich anbeten. Du bist allein würdig. Amen.
2: Amen.

Karen, sie bittet um Gebet weiterhin für ihre Verwandten, dass sie zur Erkenntnis der Wahrheit kommen und für Christen sowie Nichtchristen, dass Buße und Heiligung im Hinblick auf die Wiederkunft Jesu erfolgt. Und das zweite Anliegen für diese Gebetsrunde, das hat Susanne uns zugeschickt. Sie bittet um Gebet für ihre Söhne Nathanael und David. Sie sind 15 und 13 Jahre und die tun sich im Schulalltag schwer. Sie wollen oft nicht zur Schule gehen. Die Situation belastet die Familie. Und sie bittet auch, für ihren Mann zu beten, für Veränderung, Freiheit von seinem täglichen Alkoholkonsum und Segen für sein heutiges Vorstellungsgespräch. Und dann bittet Susanne auch noch um Gebet für ihre Tochter Clara, dass sie eine gute Freundin findet. Und wir wollen in dieses Gebet einsteigen und jetzt diese Anliegen vor Gott bringen.

0: Himmlischer Vater, danke, dass wir Familie leben dürfen. Danke, dass wir selbst in eine Familie hineingeboren worden sind und später sind wir auch zu deiner Familie hinzugetan worden, zu der Gemeinde. Und so können wir diese Gemeinschaft miteinander auch pflegen, mit leiblichen Geschwistern, mit Familie, aber auch mit geistlicher Familie. So gibt es immer wieder Anliegen und uns ist es so wichtig, dass auch die leiblichen Geschwister, dass die Verwandten, dass die auch zur Erkenntnis der Wahrheit kommen. So wollen wir auch gemeinsam mit Schwester Karin dafür für ihre Familie, für ihre Verwandten bitten. Mögest du auch hier wirken, dass diejenigen, die dich noch nicht, Jesus Christus, im Herzen haben, dass du an ihren Herzenstüren stehst und klopfst, bis sie auftun. Gib ihnen die Kraft, die Einsicht. Schenk ihnen Menschen auf dem Lebensweg, die auf dich hinweisen und auf dein Reich. Denn es ist so wichtig, dass die Menschen erkennen, dass sie das Reich, was du baust, dass das für die Ewigkeit Bestand hat. Mögest du jeden Einzelnen hier nachgehen. Und dass sie sehen, dass du eines Tages wiederkommen wirst, um deine Gemeinde abzuholen. Deswegen ist es so wichtig, zu deiner Gemeinde dazu zu gehören, auch in dieser Familie zu sein. So wollen wir dich bitten für die Verwandten, für die Familie von Schwester Karin. Amen.
1: Amen. Mein Vater im Himmel, ich bin dir so herzlich dankbar, dass wir zu jeder Zeit mit dir reden dürfen. Du bist groß und allmächtig und wir dürfen es immer wieder erfahren, dass du in unserer Gegenwart bist und dass wir damit rechnen dürfen, dass du uns hörst und darauf freuen wir uns. So möchten wir dich heute bitten für die Familie von Susanne. Du kennst sie. Du kennst sie viel mehr, als wir uns das überhaupt ausmalen können. Du kennst ihre Söhne. Du kennst Nathanael und David persönlich. So bitten wir dich herzlich, dass du diesen beiden Jungs die Freude zum Leben schenkst, aber die Freude zum ewigen Leben und dass sie dich ins Herz aufnehmen und mit dir leben. Wir bitten ganz herzlich, dass du auch die Schwierigkeiten, die sie mit der Schule haben, dass der Schulalltag etwas anders zu gestalten ist bei ihnen und dass sie Freude zum Lernen haben und dass sie auch da sich einsetzen und viel fürs Leben lernen können. Wir danken dir, Herr, dass wir so dich darum bitten können, dass du diese Situation in dieser Familie etwas erleichterst und veränderst und die Herzen der einzelnen Familienmitglieder zu dir wendest. Genauso möchten wir dich bitten für die Tochter Clara. Du kennst auch dieses Mädchen und wir bitten dich, dass du auch ihr eine Freundin schenkst, dass sie gemeinsam den Weg gehen und gemeinsam dir folgen, dass sie ein Zeugnis sein können in der Welt, da wo sie sich befinden. Vater im Himmel, genauso möchten wir dich bitten für den Ehemann von Susanne. Du kennst auch ihn. Du kennst auch seine Abhängigkeit und so bitten wir dich, dass du ihn befreist, dass du ihn veränderst und dass er sein Herz dir öffnet und somit ein neues Leben mit dir anfängt. Er hat heute ein Vorstellungsgespräch und so möchten wir dich bitten, dass du auch da Gnade schenkst, dass er das bekommt, was du für ihn vorgesehen hast und dass er auch darin deine Hand und deine leitende Sicht bekommt. Danke dir, Herr, dass du auch dieses in der Hand hast und die Familie als Ganzes segnest. Wir bitten dich auch für Susanne selber, dass du sie leitest und dass sie ein Segen sein kann, auch in diesen schwierigen Familienverhältnissen. Amen.
0: Amen. Amen.

Wir haben in letzter Zeit immer wieder für ein Anliegen von Schwester Erika gebetet. Es betraf eine Trompete. Der Sohn sollte sie geschenkt bekommen. Und dann gab es Schwierigkeiten, dass die kaputt geliefert wurde und dass die Lieferanten sich nicht gemeldet haben. Und jetzt gibt es ein Update. Ich lese einmal vor. Wir standen mit dem Verkäufer in Kontakt. Es hat sich seinerseits ein Missverständnis ergeben, aber er ist bereit, uns ohne Aufpreis eine andere neue Trompete zu schicken. Nun warten wir darauf und hoffen, dass er sein Wort hält. Dank an alle, die mit uns gebetet haben. Also einmal ein Dank an die Beter, aber lass uns noch weiter beten, bis es wirklich endgültig geklärt ist. Sie wollen da nicht groß gerichtlich vorgehen oder so und hoffen einfach, dass sich da eine Lösung findet und dass sie jetzt auch ihr Wort halten. Und dann möchten wir in dieser Gebetsrunde auch noch für die Gesundheit von Heinrich und Andrea beten. Auch besonders, dass Andrea ihre Arbeit gut bewältigen kann, dass Gott ihr Kraft und Frieden im Alltag schenkt. Und auch, dass Jesus ihnen konkret Hilfe schickt, zum Beispiel ein passender Hauskreis oder Menschen, die sonst unterstützend zur Seite stehen. Und dann auch noch hat Andrea mitgeteilt, dass wir gerne dafür beten können, dass sie ein gutes Verhältnis zu den Nachbarn haben. Jetzt geben wir die Möglichkeit, für diese beiden Anliegen zu beten.

0: Danke, Vater im Himmel, dass wir mit allem zu dir kommen dürfen. Danke, dass du unser Beten hörst. Danke, dass du auch bisher schon Schritte gelenkt hast für das Anliegen, was Erika uns mitgeteilt hat bezüglich der Trompete, dass sich die Verkäufer gemeldet haben und geantwortet haben. Bitte schenk, dass sie wirklich eine passende Trompete losschicken und dass die da nicht auf dem Geld sitzen bleiben müssen und auch das alles ja ohne Gericht und so weiter ablaufen kann. Du kannst das schenken und du siehst auch, dass dieser Junge so gerne das Instrument lernen möchte. Wir wollen auch bitten für ihn, dass er das mit Freuden tut, dass er zu deiner Ehre spielt, dass es auch für gute Zwecke genutzt wird, für die Gemeinde oder auch weiteres, um andere Menschen zu ermutigen, um dich zu ehren. Vielen Dank, dass die Familie auch dieses Anliegen mit uns teilt und dass wir mit vielen Betern das zu dir bringen dürfen. Danke, dass du hörst und dass es dir nicht unwichtig ist. Amen.
1: Amen.
2: Lieber Vater, danke dir, dass wir wieder mit Andrea zusammen vor deinen Thron kommen dürfen. Du kennst sie, du kennst Andrea, du kennst Heinrich, den sie pflegt. Du kennst ihre Situation, ihre Umstände vor Ort. Du weißt, was sie brauchen. Stelle du ihnen doch bitte Menschen zur Seite, die sie begleiten können, die ihnen helfend unter die Arme greifen, die mit ihnen zusammen auch dein Wort lesen und so insgesamt eine gute Situation erleben. Schenke du, dass auch das Verhältnis zu den Nachbarn dort ein gutes wird. Schenke du ein Aufeinanderzugehen und lass auch Andrea und Heinrich zu einem guten Zeugnis dort vor Ort werden. Danke, Herr, dass wir dies bei dir erbitten dürfen. Amen.
1: Amen. Amen.

Das nächste Anliegen kommt von To All Nations. Ich lese das einmal vor. In Thailand, im Dorf Malaot, wächst die Gemeinde, doch einige Gemeindemitglieder haben Probleme mit Drogen und Alkohol. Ein Gemeindeglied hat sich entschieden, keine Drogen mehr zu nehmen und sein Leben zu verändern. Seit etwa einem Jahr hat er viele Kompromisse zugelassen. Drogen, falsche Freunde und die ganze Familie, die litt jetzt darunter. Seine Frau hat ihn nun gewarnt, sich von ihm zu trennen, wenn er sein Leben nicht verändert. Dies sollte er vor der ganzen Gemeinde versprechen, was er auch tat. Wir wissen, dass es schwer für ihn sein wird und bitten deshalb um Gebet für ihn. Bitte betet auch, dass er dadurch zum Vorbild für andere Gemeindeglieder werden kann. Und ein weiteres Anliegen, Gebetsaufruf für den Libanon. Der Libanon durchlebt derzeit eine schwere Krise, militärische Konflikte, wirtschaftlicher Zusammenbruch und politische Instabilität. Hunderttausende sind auf der Flucht und besonders die Kinder leiden unter Angst und Unsicherheit und fehlender Versorgung. Diesen Sommer plant unser Team, also von To All Nations, wieder christliche Sommerlager für weit über 1000 geflüchtete Kinder aus muslimischen Familien. Sie sollen ein paar unbeschwerte Tage in Sicherheit genießen dürfen und vor allem die bleibende Hoffnung des Evangeliums hören. Lass uns beten für den Frieden im Libanon, für das fünfköpfige Team, das sich auf den Weg macht, um Bewahrung, offene Türen und Gottes Segen für die Zeit mit den Kindern und dass die gesäte Hoffnung in den Herzen der Kinder tiefe Wurzeln schlägt. Das war zum Libanon und in Thailand. Lass uns für den Bruder beten, der versprochen hat, der ein Versprechen vor die Gemeinde gegeben hat. Wir geben Zeit dazu.

0: Vater, der du bist im Himmel, danke dir dafür, dass du hier vor Ort unser Vater bist. Danke dir aber auch dafür, dass du in Thailand anwesend bist, gerade in dieser Gemeinde, die auch wächst, Herr. Dass du einfach Segen gibst und dein Wort dort ausgestreut, dass darüber geredet wird, gebetet wird. Herr, du siehst, es gibt einige Schwierigkeiten und gerade mit Drogen und Alkohol, da bitten wir dich um Befreiung. Schenk einfach Gnade, dass Menschen einen Durchbruch erleben, dass keine Kompromisse zugelassen werden, sondern dass sich Menschen zu dir und zu deinem Wort einfach ja hingeben, hinstellen, an die Seite stellen. Danke dafür, dass auch einer den Mut hatte, das vor der Gemeinde zu versprechen, aber lass es nicht nur ein Lippenbekenntnis sein. Lass es ja tief innerlich in seinem Herzen so verankert sein, dass er das durch deine Gnade auch durchführen kann, Herr. Gib ihm bitte Kraft, Nein zu sagen und Weisheit auch, dass ja zu predigen oder zu leben, so dass andere dadurch auch einfach motiviert werden, Nein zu Drogen und Alkohol zu sagen. Bitte schenk Befreiung aus diesem Sumpf her. Amen.
1: Amen. Amen. Himmlischer Vater, und so wollen wir dir auch die Menschen in Libanon anbefehlen. Auch hier gibt es viele Schwierigkeiten, politische, militärische, wirtschaftliche, und dass Menschen auch da leben und Auskommen suchen müssen, dass Menschen, um zu überleben, dass Menschen auf die Flucht sein müssen, um ihre Kinder, ihre Familie zu schützen, und so leben die in Angst. Auch diese Menschen müssen versorgt werden. Auch diese Menschen brauchen Ruhe. Diese Menschen, diese Kinder, die brauchen Schule und sie brauchen deine Gegenwart. Und so bitten wir dich für die Verantwortlichen für dieses Land, für die Politiker an erster Stelle. Mögest du auch hier wirken, dass sie nach dem Frieden trachten, dass sie das Land vereinen, dass Menschen in Sicherheit leben können, dass Menschen nicht Angst haben brauchen, dass sie versorgt werden, dass sie zu essen und zu trinken haben und eine Stelle zum Wohnen. Du kannst das schenken, auch diese Menschen sind Schöpfung von dir, diese Menschen sind es wert, dass du, Jesus Christus, auch bei diesen Menschen im Herzen wohnst, und so bitten wir dich, mögest du auch hier wirken. Danke aber auch für Menschen, die sich dafür einsetzen, diesen Menschen in Libanon das Evangelium zu predigen, das Evangelium nahezubringen und den Weg zeigen, den du mit allen Menschen geplant hast, und dass sie die Errettung, dein neues Leben anfangen können. Danke auch für das Team von Tual Nation, dass die bereit sind, dahin zu fahren, um den Kindern eine Zeit zu geben, zu gönnen, Zeit zu ermöglichen, wo sie ohne Angst leben können. Und dass sie aus deinem Wort hören, dass sie erkennen, dass sie dich brauchen, Jesus Christus. Mögest du für die Mitarbeiter, für diese 5 Personen, die sich auf den Weg machen, mögest du auch hier Bewahrung schenken, offene Türen, und dass dein Segen unter ihnen wohnt und dass sie jederzeit bewahrt bleiben, dass sie das, was du ihnen anvertraut hast, diesen Dienst, dass sie das mit Freude tun, aber auch mögest du Bewahrung schenken, dass sie gesund bleiben vor fremden Menschen, dass sie Bewahrung erleben, aber auch ausleben können, und dass sie frei mit den Kindern arbeiten können. Mögest du aber auch diesen Kindern Hoffnung ins Herz legen, dass sie eines Tages ein besseres Leben haben werden, eines Tages bei dir im himmlischen Reich sein können, und dass sie dafür nur dich, Jesus Christus, im Herzen aufnehmen müssen. Amen.
0: Amen.

Daniel und Evelyn Enz, die sind momentan in Papua-Neuguinea in der Mission unterwegs und wir haben jetzt mehrere Anliegen, die ich einmal nennen will. Zunächst einmal sind sie dankbar, dass sie die nächsten Schritte mit der Familie Ewert gehen können aus den USA. Die verstehen sich sehr gut, die Familien passen gut zusammen und sie möchten dann gemeinsam irgendwo in einen Stamm gehen. Und da ist gerade die große Frage, wohin es geht. Da stehen einige Gespräche mit der Leitung an und lasst uns ganz besonders beten, dass Gott ihnen Führung gibt, dass sie in Einigkeit da auch Entscheidungen treffen können und dass Gott sie auch weiter lenkt in dem Ganzen. Und dann haben die auch noch ein Anliegen mitgeteilt fürs Homeschooling, also dass die Kinder zu Hause unterrichtet werden. Das ist auch nicht immer so leicht. Hier kann man sie einfach zur Schule schicken und die Lehrer machen das. Aber wenn man so selbst am Zuge ist, ist das auch mit Herausforderungen verbunden. Also lasst uns auch dort für die Familie Enz, aber auch für andere Missionare beten, die ihre Kinder zu Hause unterrichten, dass Gott da auch beisteht und hilft. Jetzt geben wir die Möglichkeit für das Gebet.

0: Danken möchte ich dir, mein Vater im Himmel, dass du auch die Familie Enz, Daniel und Evelyn mit ihren Kinderchen kennst und dass du sie leitest. Und wir freuen uns, dass sie ein Leben mit dir führen und dass sie im Dienste stehen. Dass du auch da so einige Schritte schon gesegnet und geleitet hast. Du hast Wege geebnet und Türen geöffnet. Danke dir dafür, dass sie im Alltag dich immer wieder sehen und dich dafür preisen. Danke, Herr, dass sie jetzt auch weitere Schritte gehen mit der Familie Ewert. Vater im Himmel, du hast auch hier mit dieser Familie einen Plan und so bitten wir dich, dass diese beiden Familien dir dienen auf der Stelle, wo du sie hingestellt hast. Zeige, was du für Wege vorgesehen hast und dass sie es klar erkennen können. Und genauso möchten wir dich auch bitten um Führung und Einigkeit in den Gesprächen mit der Leitung und dass auch das alles nach deinem Willen geschehen kann. Wir bitten dich herzlich, dass du diese beiden Familien, Enz und Ewert, in besonderer Weise segnest. Amen.
1: Amen.
2: Und Vater im Himmel, wir bitten dich auch, dass du unterstützt, gerade beim Homeschooling, wenn die Kinder unterrichtet werden. Das ist nicht immer so leicht. Und schenk du den Kindern Freude zum Lernen, schenk du den Eltern Weisheit, das weiterzugeben, die Kraft dazu auch, ja, das durchzuziehen, auch wenn die Kinder vielleicht nicht immer gut mitmachen oder wenn selber irgendwie offene Fragen da sind. Herr, bitte gib du da ganz viel Gnade für Familie Enz, aber auch für andere Missionare, wo das genauso ist. Schenk du Durchhaltevermögen und Verständnis und Freude dazu. Und ja, wir wollen auch ganz besonders beten. Du siehst, dass das Team noch nicht ganz vollständig ist und auch da kannst du Führung und Leitung geben. Du siehst, dass sie jetzt auch letztens den einen Stamm besucht haben, um da weitere Informationen einzuholen. Danke, dass die Arbeit vorangeht. Danke, dass du Wege ebnest. Danke, dass du Schritt für Schritt auch führst, wohin es gehen soll für sie. Und wir wollen sie dir anbefehlen, dich bitten, dass du begleitest und dass sie in all den Herausforderungen immer zu dir kommen und bei dir Kraft und Hilfe suchen. Amen.
1: Amen.

Olga E. hat uns geschrieben und bittet, weiter zu beten, dass ihre Angehörigen den Herrn annehmen und dass sie ihm treu dienen. Auch bittet sie weiter für Volk Rothe zu beten, dass sie ihr Herz für den Herrn öffnet. Sie bedankt sich für die Gebete für ihren Sohn. Gott sei Lob und Dank, er hat eine Arbeitsstelle gefunden. Und sie bittet auch weiter zu beten für die Mutter ihrer Freundin, dass diese, wenn es Gottes Wille ist, auch den Krebs überwindet. Und dann wollen wir noch gemeinsam mit Schwester Helena für Versöhnung in ihrer Familie beten und dass Peter, der sich bekehrt hat, auch im Glauben weiter wächst. Jetzt geben wir die Möglichkeit, während die Musik spielt, dass sie zu Hause beten können und danach werden wir hier im Studio beten.

0: Lieber Vater, mit unserer Schwester Olga E. kommen wir zu dir und beten dich an. Danke, Vater, dass du uns kennst, dass du unsere Schwester kennst. Du kennst ihre familiäre Situation, ihre Angehörigen, die noch nicht dir folgen. Und es macht ihr das Herz schwer, so schenke du, dass sie Segen erlebt. Segen als Zeugnis in der Familie, Segen als Licht für ihre Angehörigen, damit durch sie ein wirklicher Segen entsteht und ausgebreitet wird. Wir bitten jetzt auch wieder für Frau Grote. Schenke du dieser Dame, dass sie ihr Herz für dich öffnet. Du siehst, dass Schwester Olga da immer wieder wohl im Gespräch ist. Schenke du, dass Frau Grote sich öffnet und Bekehrung erlebt, Wiedergeburt erlebt und dein Kind wird. Danke, Herr, dass du auch schon auf Gebete geantwortet hast und dass der Sohn von Schwester Olga eine Arbeitsstelle gefunden hat. Schenke du ihm ein gutes Einleben und dass er dort auch ein guter Kollege, guter Mitarbeiter wird. So bitten wir dich auch für die Mutter der Freundin, dass sie genesen darf, wenn es dein Wille ist, und dass du dadurch verherrlicht wirst. Amen.
1: Amen. Vater, der du bist im Himmel, wir danken dir dafür, dass dein Wille ist, dass wir Frieden haben, dass wir Frieden erleben, dass wir Frieden auch weitergeben. Und so bitten wir dich auch für die Familie von Schwester Helena. Wir bitten um Versöhnung, wir bitten um Frieden in der Familie. Eine Familie, die einfach dich im Zentrum hat, mit dem Bewusstsein zu leben, dass du da bist, dass du Frieden möchtest und dass dieser Friede viel größer ist als alles, was wir überhaupt uns erdenken können. Danke dafür, dass das Blut einfach auch für diese Sache geflossen ist, für eine jede Schuld, Herr, und dass wir es in Anspruch nehmen dürfen. Und so bitten wir dich um Gnade für Versöhnung in dieser Familie. Auch für Peter bitten wir dich, dass er im Glauben vorankommt, dass er im Glauben wächst, dass er in dein Wort so tief hineintaucht, dass er gar nicht anders kann, als danach zu leben und zu brennen für dich, das Wort weiterzugeben. So schenk auch Gnade für Peter. Amen.
2: Amen. Amen.

Eine Glaubensschwester bittet für ihre Familie und die Familie ihrer Schwester zu beten. Da gibt es einige Komplikationen im Alltag und sie befiehlt sich der Fürbitte an. Und dann bittet auch Maria, für sich und ihre Kinder zu beten. Die Kinder, die haben alle noch nicht ihr Vertrauen auf Jesus Christus gesetzt. Das macht ihr zu schaffen und sie wird sich sehr über Gebetsunterstützung freuen. Jetzt geben wir die Möglichkeit dazu.

0: Danke, Jesus Christus, dass wir gemeinsam mit dieser Glaubensschwester beten dürfen. Und Herr, wir wollen dich bitten, dass du in ihrer Familie sowie auch in der Familie ihrer Schwester Gnade walten lässt, dass sich die Komplikationen, die Schwierigkeiten im Alltag auch erübrigen mit deiner Hilfe, dass du da viel Gnade und Frieden untereinander schenkst. Auch in der Erziehung der Kinder, es sind einfach so viele Sachen, wo Herausforderungen da sind. Und Herr, danke, dass wir da bei dir an der richtigen Adresse sind und danke, dass du auch dort Heilung geben kannst. Amen.
1: Amen.
2: Auch für Schwester Maria möchten wir heute bitten und für ihre ganze Familie. Du kennst ihre Kinder, dass sie noch nicht das Vertrauen auf dich gesetzt haben, Herr Jesus. Wir bitten ganz herzlich, dass du auch dieser Familie gnädig bist und dass du den Kindern die Augen öffnest, dass sie auf dich blickend durchs Leben gehen. Danke, Vater im Himmel, für Maria, dass sie so treu für ihre Kinder, für ihre Angehörige betet. Bitte segne sie und dass sie anhaltend und weiterhin für sie ihre Kinder betet. Schenke Erhörung auf all diese Gebete. Amen.
1: Amen.

Auch Maria S. bedankt sich für alle bisherigen Gebete. Immer wieder haben wir für sie und ihre Familie gebetet. Und lasst uns weiter für die Kinder und Enkelkinder beten, die noch nicht mit dem Herrn unterwegs sind, dass sie ihm ihr Herz öffnen. Und dann bat sie noch ganz besonders für ihre Bekannte Lena zu beten. Sie ist kürzlich Rentnerin geworden und jetzt hat sie das dritte Mal Krebs. Sie befindet sich in einem ernsten Zustand und lasst uns beten, dass sie noch mit Christus versöhnt wird. Sie ist noch nicht im Glauben. Sie hat auch erst kürzlich ihre Mutter zu Grabe getragen und das ist alles eine ziemlich schwere Situation. Lasst uns besonders für diese Lena auch beten.

0: Himmlischer Vater, und so danken wir dir, dass wir immer wieder für unsere Familien danken und bitten dürfen, dass wir für unsere leibliche Geschwister da sein können und dass wir auch mit Schwester Maria es zusammen für ihre Familie vor deinen Thron bringen dürfen. Danke, dass du Gebete erhörst und du kennst und gehst jedem Einzelnen nach. Danke für die Kinder und Enkel von Schwester Maria. Mögest du ihnen auch weiterhin begleiten, so dass sie dich, Jesus Christus, im Herzen aufnehmen. Sie brauchen dich. Sie sind angewiesen auf deine Gnade. Und auch wenn ihnen das vielleicht jetzt noch nicht so am Herzen brennt, so möchtest du doch, dass sie auch erkennen, dass sie die Wahrheit von deinem Wort, dein segensreiches Wort brauchen, das ein Wegweiser für ihr Leben ist. Mögest du in dieser Familie wirken. So wollen wir auch für die Bekannte von Schwester Maria, für die Lena, bitten. Sie ist ja auch schon älter geworden und hat auch Krankheiten. Auch sie braucht ein verändertes Herz. Mögest du ihr auch beistehen. Und gerade wenn sie so daran denkt, nach der Beerdigung von ihrer Mutter, so soll sie doch erkennen, dass jeder Mensch eine Versöhnung zum Vater braucht. Und das kannst du schenken, Jesus Christus, geleitet durch den Heiligen Geist. So bitten wir für die Familie, für Schwester Maria und für die Lena. Mögest du auch hier wirken. Amen.
1: Amen. Gemeinsam durften wir heute Lasten tragen und für unsere Glaubensgeschwister einstehen. Danke, dass Sie mitgebetet haben. Denn wenn wir beten, antwortet Gott. Wir erfüllen Christi Gebot, füreinander einzustehen. Denn das ist ja unser Auftrag, für andere mitzubeten. Insbesondere für die, die Hilfe brauchen oder die es nicht so einfach haben wie wir. Danke, dass Sie dabei waren. Und in diesem Gebetsteil, dass wir auch Gottes Geschichte, dass Gott Geschichte schreibt im Glaubensleben unserer Geschwister. Wir würden uns freuen, wenn Sie auch das nächste Mal wieder dabei sind, wenn wir beten. Planmäßig in einer Woche am Donnerstag, den 28. Mai um 10 Uhr. Dass wir diese Sendung oder diese Sendungen ausstrahlen können und den gesamten Dienst von Radio Segenswelle so durchführen können, verdanken wir Menschen wie Ihnen. 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Danke, dass Sie es möglich machen, Gottes Segen weiterzugeben. Und bis dahin wünschen wir Ihnen Gottes reichen Segen und seinen tiefen Frieden. Im Studio waren heute Viktor und Anna Sawatzki, Tina Driediger, Steffen Schellenberg und Peter Bergmann. Wir wünschen Ihnen ein gesegnetes Pfingstfest. Auf Wiederhören und Gott befohlen. Musik.

0: Es ist 23 Uhr.
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2: Wir kommen jetzt an die Botschaft, die Jesus Christus hat an seine Gemeinde. Wir haben ihn gesehen in Kapitel 1. Er wurde uns vor Augen gestellt, damit wir daran denken, wer er ist, wenn wir das Wort lesen. Ich wollte hier noch lesen aus Kapitel 1, aus Vers 4, Johannes an die 7 Gemeinden in der Provinz Asien. Gnade sei mit euch und Frieden von dem, der da ist und der da war und der da kommt und von den 7 Geistern, die vor seinem Thron sind und von Jesus Christus, dem treuen Zeugen. Er ist derjenige, der Zeugnis abgibt über wer Gott ist und wie Gott ist. Er ist der Erstgeborene der Toten. Er ist der Fürst über die Könige der Erde. Und dann kommt ein Lobgesang, der uns vor Augen bleiben soll heute. Ihm, der uns liebt und uns durch sein Blut von unseren Sünden erlöst hat und uns zu einem König, zu einer Königsherrschaft gemacht hat, zu Priestern für seinen Gott und Vater. Sein ist die Herrlichkeit und die Macht in alle Ewigkeit. Amen. Er hat uns geliebt und sich hingegeben und uns erlöst durch sein Blut. Und wir haben danach letzte Woche in der Predigt gesehen, dass er uns vorgestellt wird als Herrscher, der bereit ist, seine Botschaft weiterzugeben. Der herrlich ist, der alles Wissen hat über die Gemeinden, der ist nicht müde geworden, weil er schon so alt ist. Seine Augen sind noch wach, sie sind mit Feuer erfüllt. Er steht bereit, um seine Botschaft zu geben, und heute dürfen wir einsteigen in die sogenannten Sendschreiben. Wir werden heute im Wesentlichen zwei Dinge betrachten. Zum einen eine allgemeine Einführung, könnte man sagen, zu den Sendschreiben. Welche Dinge kann man vorweg schon mal sagen und ein bisschen Vorarbeit leisten, damit man nicht jede Woche auf die gleichen Themen wieder zurücksprechen muss, sondern sich darauf beziehen kann. Dem zweiten werden wir uns das erste Sendschreiben konkret anschauen, den Brief an die Gemeinde in Ephesus. Die Sendschreiben, die in Kapitel 2 und 3 aufgeführt sind, sie folgen einem ähnlichen Muster. Man kann sagen, dass da ungefähr folgende Schritte vorhanden sind. Da gibt es eine Ansprache, wenn wir jetzt einfach Ephesus anschauen, dem Engel der Gemeinde in Ephesus schreibe. Dann stellt sich Jesus vor. So spricht der, welcher die 7 Sterne fest in seiner rechten Hand hält und er inmitten der 7 goldenen Leuchter wandelt. Dann zeigt Jesus, dass er die Gemeinden kennt. Es beginnt immer mit, ich kenne deine Werke. Und dann beschreibt er den Zustand der Gemeinde, wie er tatsächlich ist. Manchmal ist da Gutes und Schlechtes, manchmal nur Gutes, manchmal nur Schlechtes. Aber Jesus weiß genau, was jede Gemeinde für einen Zustand hat und beschreibt das dort erstmal nur. Dann gibt er als Viertes angesichts des Zustandes der Gemeinde seine Anweisungen. Er hat dort, wo etwas zu tadeln ist, den Aufruf zur Buße, den schauen wir uns heute genauer an. Er hat Anweisungen zum Ausharren, zum Durchhalten. Und als Fünftes habe ich jetzt extra aufgeführt, so wie in dem Vers heute, der Aufruf zum Zuhören. Jedes Mal endet der Brief mit zwei Dingen, nämlich mit dem Aufruf zum Zuhören. Wer ein Ohr hat zu hören, der höre, was der Geist in Gemeinden sagt, und mit einer Verheißung für die Überwinder. Reihenfolge ist am Ende vertauscht. Warum? Da streiten sich die Gelehrten drüber, aber niemand weiß so genau, warum das so ist. Jedenfalls endet es immer mit dem Aufruf zum Zuhören und eine Verheißung für die Überwinder. Manchmal gibt es zusätzliche Dinge, aber wenn wir uns jetzt einfach mal diese Punkte zusammennehmen, kann man alle Sendschreiben zusammen betrachten. Also die Ansprache, die Vorstellung von Jesus, die Kenntnis Jesu von der Gemeinde, seine Anweisungen, Aufruf zum Zuhören und die Verheißungen für den Überwinder. Wer sind also die Adressaten dieser Sendschreiben? Und das wurde auch schon in den anderen Predigten angesprochen. Es sind vor allem diese 7 Gemeinden, die diesen Brief bekommen, also die Offenbarung überreicht bekommen, sie werden angesprochen. Es gab diese Gemeinden in der Provinz, wir haben es letzte Woche auf der Karte gesehen, da gab es 7 Ortsgemeinden, Ephesus, Smyrna, Pergamon, Thyatira, Sardis, Philadelphia und Laodicea. Zu der Zeit gab es diese 7 Gemeinden, es sind Ortsgemeinden. Darüber hinaus haben wir aber auch gesehen, dass jede Botschaft an die einzelnen Gemeinden gleichzeitig auch an alle Gemeinden gerichtet wird. Ja, wer ein Ohr hat, der höre, was der Geist den Gemeinden sagt. Also jede Botschaft ist gerichtet an alle Gemeinden, die damals existieren.

was in ihr geschrieben steht, denn die Zeit der Erfüllung ist nahe. Alle sind aufgerufen zu hören und diesen Segen in Anspruch zu nehmen, denn Gott jedem verheißt, der es liest, der es hört und der es bewahrt. Und so auch diese Erinnerung bei jedem Brief, dass Segen bereit liegt für jeden von uns. Sie sind alle aufgerufen zu hören. Und ich bin auch quasi genötigt, etwas dazu zu sagen, was in dem Text nicht steht, weil es so eine vorherrschende Sicht ist, dass ich das erwähnen muss. Es wird vielseitig vertreten, dass diese Sendschreiben auch eine versteckte Bedeutung haben, eine geheime Bedeutung in Bezug auf die Kirchengeschichte insgesamt. Also die Argumentation geht ungefähr so: Die erste Gemeinde bis zum Ende des ersten Jahrhunderts wird gekennzeichnet durch das Schreiben an die Epheser. Die nächste Gemeinde, die erste Gemeinde ist gekennzeichnet von großem Eifer, von Rechtgläubigkeit, aber mangelnder Liebe. Dann die Gemeinde in der zweiten und dritten Jahrhundert, Smyrna, sie wird gelobt, sie ist gekennzeichnet von Verfolgung und Ausharren. Und das wird gesagt, das ist die Gemeinde in der zweiten und dritten Jahrhundert. Ich gehe jetzt nicht durch alle durch, aber ihr versteht, glaube ich, jetzt, um was es geht. Und dann geht's weiter und wir sind jetzt in Laodicea angekommen, in der Gemeinde, die in ihrem Reichtum sich stolz fühlt und genügsam geworden ist. Das erste Problem mit dieser Sicht ist, dass es im Text nicht angedeutet wird. Das heißt, derjenige, der das vertreten möchte, muss die Beweislast quasi tragen und zeigen, warum denn diese geheime Bedeutung sein soll. Der zweite große Punkt, den ich nur ansprechen möchte, ist, dass diese Sicht eine sehr begrenzte Sicht auf die Kirchengeschichte hat, weil sie nur die westliche Kirchengeschichte betrachtet. Die östliche Kirchengeschichte wird außer Sicht gelassen. Und auch geografisch tue ich mich schwer, der Gemeinde in China oder Nordkorea zurzeit den Vorwurf zu machen, ihr seid auch Teil von dieser selbstgefälligen Gemeinde, die im Reichtum lebt und kein Eifer mehr für Jesus hat. Ich denke, dass dieser Vorwurf nicht gerechtfertigt ist. Zum anderen ist die Hermeneutik ja auch verkehrt herum, aus unserer Erfahrung in die Bibel hineinzulesen. Diese Versuche wurden immer wieder unternommen und jeder, der diesen Versuch unternimmt, setzt sich selbst an die letzte Stelle. Also da gibt es Beispiel nach Beispiel, wo Laodicea ist, jetzt sind wir da und es kann unmöglich, und das geht schon im dritten Jahrhundert nach Christus los, es kann unmöglich noch lange dauern, bis Jesus wiederkommt, und dann werden Gründe aufgeführt, Dinge, die in der Geschichte gesehen werden und nicht aus dem Text. Und deswegen werden wir in den Betrachtungen von den Briefen auf diese Aspekte nicht eingehen. Also es ist nicht, weil wir nicht wissen, dass es diese Sicht nicht gibt, sondern weil wir bewusst sagen, wir sehen das im Text nicht und konzentrieren uns darauf, was wir aus dem Text wirklich herausziehen können. Und deswegen möchten wir die Dinge, die hier stehen, für uns selbst in Anspruch nehmen. Also keiner kann sagen, wir sind eigentlich erst in Kapitel mit Gemeinde 7 dran. Das, was davor ist, ja, auch für uns, aber vor allem gilt das für, also vor allem diejenigen, die eben sagen, die erste Bedeutung dieser Texte ist die kirchengeschichtliche Betrachtung und nicht die historische Betrachtung, wie wir es sonst machen. So viel dazu. Wir kommen jetzt zu der Botschaft. Was ist Inhalt der Sendschreiben? Jetzt mal abstrakt gefasst, nicht jede einzelne Gemeinde, aber abstrakt gefasst. Was kann man sagen? Was möchte Jesus ansprechen? Was möchte er sagen? Und er stellt sich ja jedes Mal vor und meistens tut er das mit Beschreibungen, die aus dem ersten Kapitel stammen. Also er greift einen Aspekt seines Wesens auf, den er schon vorgestellt hat und zeigt ihn speziell der Gemeinde und sagt, schau auf diese Eigenschaft von mir. Und das hat meistens damit zu tun, was die Anweisungen sind oder was der Zustand der Gemeinde ist. Heute beispielsweise in Epheser, da sagt er, ich bin derjenige, der die Sterne in der rechten Hand hält und inmitten der sieben goldenen Leuchter wandelt. Und die Warnung an die Gemeinde ist, ich komme und nehme euren Leuchter weg. Das nur als Beispiel. Also er richtet ihren Blick auf den verherrlichten Sohn Gottes und weiß genau, welchen Aspekt von Jesus sie vor Augen haben müssen, um zu überwinden. Das ist das Ziel von jeder Gemeinde. Ihr müsst auf Jesus schauen und ich erwarte von euch, weil ihr es könnt, dass ihr überwindet im Hinblick auf Jesus. Wiederholt wird eingeleitet. Jedes Mal sagt er eine Beschreibung von sich und sagt, der und dann seine Beschreibung sagt oder hat Folgendes zu sagen. Und das erinnert uns an die Propheten des Alten Testamentes.

Und die Propheten des Alten Testamentes hatten ja als zentrales Thema Buße. Aufruf zur Erinnerung daran, wer sie sind als Volk, sich wieder zurück zu besinnen auf das, wer sie sind, dass sie im Bund mit Gott stehen und was das von ihnen erfordert, dass sie ihre Sünden und ihren Götzendienst ablassen und sich wieder Gott zuwenden. Und das sind auch die Themen, die wir hier in den Sendschreiben haben. Ein Aufruf zur Erneuerung des Bundes, eine Umkehr von Sünde, Buße, Warnung vor fortgesetztem Ungehorsam und die Verheißung der Gegenwart Gottes für diejenigen, die überwinden. Also Gott erwartet viel, aber er gibt uns viel, damit wir das schaffen können. Jesus beschreibt ihren Zustand. Er sagt, ich kenne deine Werke. Er weiß jeweils von den Stärken und Sünden der Gemeinde. Ich sage bewusst Stärken und Sünden und nicht Stärken und Schwächen. Es geht hier nicht um Dinge, die man vielleicht ein bisschen ausbessern muss. Es geht hier nicht einfach um Dinge, die eine gut kann und andere können das halt nicht. Manche sind halt liebevoll, manche halt nicht. Sondern es geht darum, in welcher Hinsicht ist eine Gemeinde gehorsam gegenüber dem, was Gott sagt? Und in welcher Hinsicht ist eine Gemeinde ungehorsam und lebt in Sünde? Und das müssen wir uns vor Augen halten. Es geht hier nicht um Kleinigkeiten, wenn wir über die Zustände der Gemeinde sprechen. Es geht um Gehorsam und Sünde. Und Jesus gibt ein ehrliches Bild ab von den Gemeinden. Dort, wo es nichts zu tadeln gibt, da tadelt er auch nicht. Er sucht nicht nach den Dingen, wo er sagt, es muss aber irgendwo etwas geben, was ich euch ansprechen kann, sondern er freut sich darüber, dass es Gemeinden gibt, wenn auch nur zwei, wo er nichts zu tadeln hat. Und es gibt auch Gemeinden, wo es nichts zu loben gibt. Da sucht er sich nicht heraus, na, ich muss ja noch irgendwie mit positiv einleiten, sondern dort, wo es nötig ist, da rüttelt er auch wach und kommt direkt zu den großen Problemen, die dort bestehen. Und in drei von den Gemeinden gibt es Gutes und Schlechtes. Und Jesus stellt beides dar und sagt, es gibt Dinge, über die freue ich mich, wenn ich euch anschaue. Und es gibt Dinge, die müsst ihr in Ordnung bringen. Sonst werdet ihr große Schwierigkeiten weiterhin bekommen. Und diese Zustände, sie betreffen vornehmlich zwei Bereiche, die Lehre und die Lebensführung. Wir können das gedanklich auseinanderhalten vielleicht, das ansprechen, aber die Dinge gehören zusammen in der Bibel. Also Glaube zeigt sich daran, wie dein Leben geführt wird. Wenn du dein Leben in eine bestimmte Richtung führst, dann ist das für die Bibel, so wie die Bibel den Menschen sieht, nicht vertretbar zu sagen, aber ich glaube etwas ganz anderes. Sondern Glaube und Lebensführung, sie passen zusammen, auf kurz oder lang. Man kann eine Zeit lang schizophren leben, das eine denken, anderes tun. Aber eins von beiden setzt sich immer schlussendlich durch. Und das ist die Herausforderung, die an den Gemeinden gestellt wird. Welches wird in euch gewinnen? Werdet ihr eure Praxis an eure Lehre anpassen? Werdet ihr eure Lehre an eure Praxis anpassen? Kriegt ihr es hin, das, was Gott sagt, ernst zu nehmen und auch so zu leben? Jesus ist ein guter Hirte, er ist unser liebevoller Bruder und als der verherrlichte Menschensohn kann er unsere Schwachheit nachempfinden. Er ist nicht jemand, der von oben herab uns die Fehler hinklatscht und sagt, räumt das mal auf, sondern er ist selbst durch Schwierigkeiten gegangen, hat selbst überwunden. Er ist der größte Überwinder und in ihm überwinden wir, können wir überwinden. Das heißt, er gibt einen Weg raus aus den Sünden. Und das ist jedes Mal die Buße. Manchmal verbunden mit anderen Dingen, aber im Zentralen geht es um die Buße, über die Sünden, die sie begangen haben. Und deswegen ist es angebracht, dass wir uns Gedanken machen darüber, was Buße ist und bedeutet. Wenn wir uns das Neue Testament anschauen, dann sehen wir, dass Buße, wie es schon angeklungen ist, zentraler Bestandteil von der Botschaft von Johannes dem Täufer ist und von Jesus selbst. Matthäus 3, Vers 2, da wird die Botschaft von Johannes dem Täufer zusammengefasst. Tut Buße, denn das Himmelreich ist nahe herbeigekommen. Matthäus 4, Vers 17. Über Jesu Wirken wird gesagt, seit der Zeit fing Jesus an zu predigen und zu sagen, tut Buße, denn das Himmelreich ist nahe herbeigekommen. Also Matthäus überlegt sich, ich möchte jetzt am Anfang vom Evangelium mal darstellen, in Kurzform, worum ging's Jesus, als er umhergegangen ist. Er führt später die Predigten aus, aber überlegt, was ist die Essenz von dem, was gesagt wird. Wenn ich das zusammenfassen kann, dann sind es zwei Dinge. Buße und das Kommen des Reiches Gottes. Ich weiß nicht, ob wir Gott Jesu Wirken so zusammenfassen würden. Wenn jemand sagen würde, versuch's runterzubrechen aufs Kleinste, was du kannst,

habe. Ich sehe ja, dass jener Brief euch, wenn auch nur vorübergehend, betrübt hat. Also das ist Traurigkeit bei den Korinthern gewesen. Da ist ein emotionales Bewegtsein zu sehen gewesen. Er sagt, Vers 9, so freue ich mich doch jetzt, allerdings nicht darüber, dass ihr Betrübnis versetzt worden seid, wohl aber darüber, dass ihr durch die Betrübnis zur Reue, steht hier bei mir, bei Ralf war es besser, da stand Buße, geführt worden seid. Denn eure Betrübnis ist so gewesen, wie Gott sie haben will, damit ihr von unserer Seite in keiner Weise Schaden erlittet. Denn die Betrübnis, wie Gott sie haben will, wirkt eine Buße zum Heil, die niemand später zu bereuen hat. Die Betrübnis der Welt dagegen wirkt den Tod. Mal so weit erstmal. Wir sehen hier die Möglichkeit, emotional bewegt zu sein, traurig zu sein über unsere Sünde, bis hin zu Tränen bewegt zu sein und doch im Tod zu landen, in Vers 10, nicht wahr? Es gibt eine Betrübnis, die wirkt eine Buße zum Heil, und es gibt eine Betrübnis der Welt, die zum Tod führt. Also anscheinend reicht es nicht, nur gedanklich sich neu einzustellen, nur emotional bewegt zu werden, sondern es braucht mehr als das. Ich habe eine Geschichte mitgebracht aus einem Buch. Das Buch heißt Endlich frei. Da geht es eigentlich um das Überwinden von der Sünde der Pornografie durch die Kraft der Gnade. Und da beschreibt der Autor folgende Geschichte. Ryan saß in meinem Büro und schluchzte. Nicht weinend, sondern schluchzend. Seine Hände waren damit beschäftigt, sich Ozeane von Tränen aus dem Gesicht zu wischen, während er Bekenntnisse von Sünde und Reue klagte. Seine Frau saß neben ihm mit einem Gesicht, das so hart war, als wäre es in Granit gemeißelt. Ryan und Lisa waren seit 15 Jahren verheiratet und hatten 3 Kinder. Sie trafen sich mit mir, weil ihre 1,5 Jahrzehnte währende Ehe von Ryans Liebe zur Pornografie geprägt war. Nach Jahren wiederholter Entdeckungen war Lisas anfängliche Entmutigung in Verzweiflung umgeschlagen und nun hatte sich ihre Verzweiflung in Verachtung verwandelt. Lisa war am Ende. Sie wollte die Kinder nehmen und weit weg von Ryan sein. Ryans Wehklagen und sein Flehen, sie möge bei ihm bleiben, waren so verzweifelt und laut, dass sie die Aufmerksamkeit der Leute auf dem Flur auf sich zogen. Dave hatte eine ähnliche Geschichte. Er war seit 20 Jahren mit Marie verheiratet. Von Zeit zu Zeit hatte er sich mit Pornografie beschäftigt und hin und wieder ein Magazin gekauft. Im letzten Jahr hat er jedoch Pornografie im Internet entdeckt. Als er die Leichtigkeit und Anonymität der Pornografie im Internet kennenlernte, wurde Dave völlig versklavt. Er verbrachte Stunden damit und verlor schließlich das Interesse an seiner Frau. Marie wusste, dass etwas anders war, aber sie war nicht darauf vorbereitet, als sie entdeckte, dass ihr Mann süchtig nach Pornos war. Entsetzt verließ sie das Haus, um bei einer Freundin unterzukommen. Wie Ryan flehte auch Dave Marie unter Tränen an, ihm zu verzeihen. Er flehte um Vergebung. Er schwor, dass er sich ändern würde. Er schwor, dass sich nie wieder Pornografie ansehen würde. Er weinte auf den Knien und weinte in völliger Zerrissenheit zu Maries Füßen. Dave und Ryan kennen sich nicht, aber sie haben viel gemeinsam. Beide haben ernsthafte Probleme mit Pornografie und das schon seit geraumer Zeit. Beide sind Familienväter mit einer Frau und Kindern. Beide stehen kurz davor, ihre Familie wegen ihrer Sünde zu verlieren. Beide befinden sich in einer verzweifelten Situation, in der sie weinen und um Versöhnung bitten. Der Autor sagt das, ich kenne Dave und Ryan und ich weiß, wie sich ihre Geschichten abspielen. Und ich kann dir sagen, dass sich nur einer von ihnen wirklich geändert hat. Nur einer dieser Männer hat sich mit seiner Frau versöhnt und kann wieder ein glückliches, pornofreies Leben mit seiner Familie führen. Der andere ist jetzt von seiner Frau geschieden und lebt völlig getrennt von seinen Kindern. Einer von ihnen ist wiederhergestellt, führt ein glückliches Leben mit seiner Familie und schaut sich keine Pornografie an. Einer von ihnen war an diesem Tag an einer echten Veränderung interessiert und der andere nicht. Was glaubst du, wer von den beiden hat sich geändert? Das ist schwer zu sagen, oder? Beide Männer waren untröstlich, beide waren aufrichtig, beide zeigten ein offensichtliches Engagement für ihre Familie, beide schienen bereit zu sein, alles zu tun, um ihren sündigen Lebensstil zu ändern. Und trotz ihrer äußerlichen Ähnlichkeiten sind diese beiden Männer so verschieden, wie Hund und Katze. Und wo sie beide Trauer zeigten, stammen ihre Tränen aus 2 völlig unterschiedlichen Quellen. Zitat Ende, wenn nicht Ende der Geschichte. Buße endet, wie es hier in 2. Korinther 7 heißt, im Heil. Echte Buße, die von Gott gewirkt ist, endet im Heil, endet in Freude. Betrübnis der Welt endet in der Betrübnis. Da bleibt man in der Traurigkeit hängen. Buße kostet uns sehr viel.

0: Ein tatsächliches Abwenden von der Sünde kostet uns viel. Und so wie die Nineviten es getan haben, nämlich von ihrem bösen Weg umzukehren, müssen auch wir uns Gott zuwenden und von unserer Sünde weg. Und darüber nachzudenken, das ist eine Wucht, und Conny hat es schon gesagt, das ist jetzt nicht etwas, wo man sich bewirbt und einen Beliebtheitspreis, wenn man darüber spricht. Aber es ist eine wichtige Sache. Wenn man feststellt, dass man Dinge in seinem Leben hat, die nicht in Ordnung sind, die sündig sind, dann dürfen wir Gott dafür danken und preisen. Es ist eigentlich keine traurige oder harte Botschaft für diejenigen, die ein Ohr haben zu hören, sondern es ist eine Botschaft der Hoffnung, dass Gott uns aufzeigt, wo wir Buße tun können. 2. Timotheus 2,25 sagt, dass Buße ein Geschenk Gottes ist. Der Mann Gottes soll mit Sanftmut die Widerspenstigen zurechtweisen, ob ihnen Gott nicht noch Buße geben möchte zur Erkenntnis der Wahrheit. Wir können in uns also nicht Buße bewirken. Wir können nicht in uns irgendein Gefühl aufrechterhalten und sagen, jetzt meine ich es aber ernst. Es ist ein Geschenk Gottes an uns, dass wir Buße tun dürfen. Also wenn Gottes Geist in uns wirkt und wir sehen Dinge in unserem Leben, die nicht in Ordnung sind, auch über die nächsten Wochen, wenn wir die Briefe betrachten, werden viele Dinge angesprochen, dann dürfen wir das als ein Erweis der Gnade Gottes in unserem Leben sehen. Er zeigt uns den Weg zurück in seine Gemeinschaft. Er zeigt uns den Weg zurück zu ihm. Und er hat uns alles gegeben, dass wir das tun können. Wir haben die Fähigkeit, durch Gottes Geist gehorsam zu leben. Aber wie tue ich Buße? Nur einige Punkte dazu, wie das aussieht. Sei konkret. Das, was Sünde ist, dass wir alle Sünder sind, das ist uns allen irgendwo bewusst. Aber was sind meine Sünden konkret? Für welche Dinge muss ich um Vergebung bitten vor Gott und vor meinen Mitmenschen? Welche Sünden muss ich in Ordnung bringen? Und dabei sollten wir die Einschätzung der Bibel teilen. Die Bibel zeigt uns auch, was Sünde ist. Nicht wir selbst. Beispiel aus der Kindererziehung, jetzt mal aus der Sicht von Eltern auf die Kinder. Das Ziel von der Erziehung ist ja in vielerlei Hinsicht, ein Kind zur Buße zu führen. Die Sünde zu zeigen und dann zu helfen, auf den rechten Weg zurückzukommen. Und wofür macht man das? Für Sünden. Wenn mein Kind ein Glas umwirft, ist das erstmal für sich genommen keine Sünde. Die Bibel sagt nichts über Gläser umwerfen. Mein Kind bewusst das Glas hinwirft, hat meine Frau mich aufmerksam gemacht, aber wenn es bewusst macht, dann haben wir, okay, eine Eigentumsverletzung, ja, achtes Gebot, ne, nicht stehlen, beachte das Eigentum anderer. Gut. Aber was ist, wenn mein Kind ein Glas umstößt, weil es auf dem Tisch getanzt ist und ich meinem Kind gerade verboten hatte, auf dem Tisch zu stehen? Dann haben wir ein Ungehorsamsproblem. Das ist eine Sünde. Also das Ziel ist nicht, dem Kind Reue zu zeigen, weil das arme Glas kaputt ist, sondern ihm zu zeigen, wo die Sünde liegt, weil er dafür um Vergebung bitten kann, weil er dafür Jesu Gnade in Anspruch nehmen kann und die Kraft bekommen kann, in Zukunft es besser zu machen, neu ausgerichtet zu werden. Und so auch wir, wenn wir vor Gott stehen, wir müssen Buße tun über Dinge, die er als Sünde bezeichnet. Und da dürfen wir die Bibel ernst nehmen und schauen, was möchte sie denn von uns? Das nächste ist, dass wir bereit sein sollen, die Konsequenzen zu tragen. Beispiel Zachäus. Er sieht seine Sünde, er sieht ein, oh, ich habe Menschen betrogen, ich habe sie abgezockt, ich gebe allen vierfach wieder. Er war bestimmt ein sehr armer Mann danach. Aber er sagt, ist mir egal, ich tue alles, um mit Gott wieder in rechte Beziehung zu kommen. Er überlegt nicht, kann ich das eigentlich stemmen, sondern er sieht seine Sünde und tut alles, was es braucht, trägt die Konsequenzen, um das in Ordnung zu bringen wieder. Und so endet auch die Geschichte von Ryan und Dave. Was war der Unterschied? Der große Unterschied zwischen den beiden und zwischen weltlicher und göttlicher Traurigkeit ist Gott. Weltliche Traurigkeit entsteht, wenn man den Stachel der Sünde spürt, aber immer noch so eine selbstsüchtige Liebe zu der Sünde im Herzen hegt. Gottgefällige Trauer entsteht, wenn sie von ihrer sündhaften Trennung von Gott ergriffen ist und um jeden Preis zu ihm zurückkehren möchte. Und so endet auch die Stelle hier in 2. Korinther 7, nicht wahr? Denn seht doch eben diese, eure Gott wohlgefällige Betrübnis. Welchen Fleiß hat sie bei euch bewirkt? Ja, noch mehr. Verantwortung, Unwillen, Furcht, Sehnsucht, Eifer, Bestrafung des Schuldigen. In jeder Beziehung habt ihr bewiesen, dass ihr in der bewussten Sache vorwurfsfrei dasteht. Also er sagt, ja, Vers 12, darum, wenn ich euch auch geschrieben habe, so habe ich es doch nicht wegen des Unrechtstuenden und auch nicht wegen des Unrechtleidenden getan, sondern zu dem Zweck, dass euer Eifer für uns bei euch vor Gottes Angesicht offenbar würde. Also das Ziel der Buße ist, wieder Dinge zu tun, dass wir in Gottes Gegenwart zurückkommen, dass wir die Dinge in unserem Leben abstellen, die ihm missfallen. Und das ist das Ziel des Ganzen, nicht die Traurigkeit an sich. Darum ist die Botschaft der Buße heilsam. Die ist heilsam, weil wir wieder in Gottes Gegenwart kommen. Jesus fordert die Gemeinde auf, Buße zu tun, und er lässt sie damit nicht allein. Er gibt ihnen Motivationshilfen. Er endet stets mit Warnung und Verheißung. Und dazu nur zwei Worte vielleicht. Die Warnung federn wir oft ab. Die Warnung betrifft mich nicht. Irgendwie, ich bin ja bei den Erwählten vielleicht. Ich meine es ja doch ernst. Lassen wir die Warnung auf uns wirken und nachdenken darüber, was sie zu sagen hat. Denn Jesus sagt, wer ein Ohr zu hören hat, der höre alles, was den Gemeinden gesagt wird. Aber der Hauptgrund für die Motivation der Gemeinden kommt zum Schluss, als Jesus seine Verheißung darstellt. Heute zum Beispiel, wer überwindet, dem werde ich geben, von der Frucht zu essen, von dem Baum des Lebens, der im Paradiese Gottes steht. Und die Frage ist, ob wir diesen Verheißungen trauen. Denn dadurch können wir Buße tun, dadurch können wir überwinden. Durch das teure Blut, die eingeläutete Herrschaft von Jesus, wird er mit all seinen Kindern ans Ziel kommen. Wir müssen nicht überlegen, ob wir das schaffen können, weil er uns die Kraft dazu gibt. Und die Frage, die wir uns stellen müssen, ist, ob wir seinen Verheißungen trauen und unser Leben danach ausrichten. Das ist so viel zu dem Vorweg, die Einleitung. Genau, wir müssen uns jetzt ein bisschen sputen, wenn wir uns den Brief anschauen. Das Sendschreiben an Ephesus, da sind wir jetzt, ab Kapitel 2, Vers 1. Dem Engel der Gemeinde in Ephesus schreibe, dies sagt der, der die sieben Sterne in seiner Rechten hält, der inmitten der sieben goldenen Leuchter wandelt. Ich kenne deine Werke und deine Mühe und dein Ausharren und dass du Böse nicht ertragen kannst. Und du hast die geprüft, die sich Apostel nennen und es nicht sind und hast sie als Lügner befunden. Und du hast Ausharren und du hast vieles getragen um meines Namens willen und bist nicht müde geworden. Aber ich habe gegen dich, dass du deine erste Liebe verlassen hast. Denke nun daran, wovon du gefallen bist und tue Buße und tue die ersten Werke. Wenn aber nicht, so komme ich zu dir und werde deinen Leuchter von seiner Stelle wegrücken, wenn du nicht Buße tust. Aber dies hast du, dass du die Werke der Nikolaiten hast, die auch ich hasse. Wer ein Ohr hat, höre, was der Geist den Gemeinden sagt. Wer überwindet, dem werde ich zu essen geben von dem Baum des Lebens, welcher in dem Paradies Gottes ist. Jesus stellt sich vor hier als derjenige, der unter den sieben Leuchtern steht. Er ist der Priester, und wie der Priester im Alten Testament sich um die Leuchter gekümmert hat, dass sie sauber sind, dass sie nicht erlöschen und schwach werden, dass ihr Licht weiterhin leuchtet, so ist auch Jesus derjenige, der die Gemeinden untersucht und sie pflegt. Wie ein Priester im Tempel die Lampen hütet, damit sie nicht schwach werden oder erlöschen, so geht Christus durch die Gemeinden, um für die Reinheit und den Glanz des Lichts zu sorgen, das sie der Welt geben. Und so liegt die Betonung hier auf das Leuchten oder den Auftrag zum Leuchten in die Gemeinde hat. Ein Zeugnis für die Welt zu sein von Jesus. Und zu der Gemeinde in Ephesus, da haben wir im Neuen Testament eine detaillierte Geschichte. Paulus hatte 3 Jahre dort gewirkt. Und sie hatten nicht nur Paulus Dienst genossen, sondern auch die Arbeit von Apollos und Priska und Aquila, Timotheus und auch Johannes selbst hat dort gewirkt. Es war eine große Stadt, in der die Gemeinde sich befand, 250.000 Einwohner, die größte Stadt in Kleinasiens, der heutigen Türkei. Und deswegen hatte alles, was in der Stadt passiert, einen großen Einflussbereich auf die ganze Gegend hinaus. Sie hatte also einen strategisch wichtigen Standpunkt, könnte man sagen. Und zentral für das gesellschaftliche und das politische, wirtschaftliche und religiöse Leben der Stadt ist der Götzendienst von der Artemis. Und die Verkäufer von solchen kleinen Statuen, von dieser Göttin, denen drohte der Bankrott, weil die Missionsarbeit von Paulus so erfolgreich war, dass sie keine Kasse mehr machen konnten. Oder dass sie jedenfalls stand zu befürchten, dass sie keine Kasse mehr machen würden mit dem Verkauf solcher Statuen. Und deswegen gab es einen Aufstand in der Stadt wegen der Gemeinde, die darüber sprachen, dass Götzen ja nichts sind, dass sie nicht retten können. Und deswegen kauften die Leute nicht mehr. Deswegen sehen wir am Anfang einen Frontalangriff, könnte man sagen, auf die Gemeinde. Ja, da wird ein Aufstand gemacht, die Leute werden vor Gericht gezerrt, Paulus durfte da gar nicht mehr hin, da haben die Brüder gesagt, nee, du gehst da jetzt nicht hin, weil wir wissen nicht, wie das für dich endet. Seine Zeit war noch nicht gekommen. Sie hatten Dämonen ausgetrieben, Dämonen wurden von anderen ausgetrieben und haben dann die Austreibenden selber ergriffen, weil sie nicht gläubig waren, sondern sich auf Paulus und seinen Gott bezogen. Die Dämonen sagten, wer seid ihr denn? Keine Ahnung. Aber wir nehmen euch jetzt. Also da sind wirklich erstaunliche Dinge geschehen. Da sind viele Menschen, die krank waren, geheilt worden. Sie haben Magiebücher öffentlich verbrannt. Quasi damit gesagt, das ist alles Mist, was sie da gemacht haben bisher. Und das, was ihr alle da macht, auch. Also sich ganz klar bekannt zu Jesus und sich hingestellt und dadurch für einen Aufruhr gesorgt. Es war eine turbulente Zeit, die die Gemeinde in Ephesus also am Anfang hinter sich hatte. Aber der Feind, der schläft nicht. Und wo dieser Frontalangriff nicht funktionierte, da geht er zu anderen Taktiken über. Und er versucht, sich einzuschleichen. Und davor warnt Paulus sie, dass sie so noch Unterscheidungsvermögen haben möchten. Er verabschiedet sich von den Ältesten der Gemeinde in Ephesus in Apostelgeschichte 20, ab Vers 28. Und da sagt er Folgendes: Habt Acht auf euch selbst und auf die ganze Herde, in welcher der Heilige Geist euch als Aufseher eingesetzt hat, die Gemeinde Gottes zu hüten, die er sich erworben hat durch das Blut seines eigenen Sohnes. Ich weiß, dass nach meinem Abschied grausame Wölfe zu euch hereinkommen werden, die Herde nicht verschonen. Und aus eurer eigenen Mitte werden Männer aufstehen, die verkehrte Dinge reden, um die Jünger abzuziehen hinter sich her. Darum wacht und denkt daran, dass ich 3 Jahre lang Nacht und Tag nicht aufgehört habe, einen jeden unter Tränen zu ermahnen. Und nun befehle ich euch Gott und dem Wort seiner Gnade, das die Kraft hat, aufzuerbauen und ein Erbe unter allen Geheiligten zu geben. Ich habe von niemandem Silber oder Gold oder Kleidung begehrt. Ihr selbst wisst, dass meine Bedürfnisse und denen, die bei mir waren, diese Hände gedient haben. Ich habe euch in allem gezeigt, dass man so arbeitend sich der Schwachen annehmen und an die Worte des Herrn Jesus denken müsse, der selbst gesagt hat, geben ist seliger als nehmen. Und als er dies gesagt hatte, kniete er nieder und betete mit ihnen. Also Paulus forderte vor allem 2 Dinge von ihnen. Zum einen, auf die richtige Lehre zu achten, insbesondere darauf zu achten, dass Menschen aus der Mitte der Gemeinde, die dazugehörten, aufstehen würden und falsche Lehren verbreiten würden. Und das Zweite ist, sagt er, ihr selbst wisst, dass ich den Bedürfnissen meiner Leute gedient habe. Ich habe euch gezeigt, wie man arbeitend der Schwachen sich annehmen soll. Das sind 2 Dinge, die sie auch zu Herzen genommen haben, nicht wahr? Die Warnung hatten sie ernst genommen. Vers 2, Offenbarung 2, Vers 2. Deine Arbeit, standhaftes Ausharren. Ich weiß, dass du Böse nicht ertragen kannst. Du hast die geprüft, die sich Apostel nennen und es nicht sind und sie als Lügner erkannt. Ihr habt standhaftes Ausharren gezeigt. Um meines Namens willen habt ihr schwere Lasten getragen und ihr seid nicht müde geworden darin, die Lasten zu tragen. Sehr löbliche Dinge über diese Gemeinde. Sie hatten aufgepasst und sie hassten, Vers 6, sie hassten die Werke der Nikolaiten. Sie konnten es nicht ausstehen. Sie hatten die Lehre des Epheserbriefes, die Lehre dieser großartigen Lehrer, die bei ihnen gewesen waren, die haben sie verinnerlicht und sie verteidigten sie mit allem, was sie hatten. Und das hat sich auch noch gehalten. Noch im 2. Jahrhundert schreibt ein Kirchenvater über die Gemeinde in Ephesus, dass in ihrer Mitte niemals irgendeine Irrlehre Fuß greifen konnte, weil sie so wachsam waren darauf zu sehen, wo die richtige Lehre, dass die richtige Lehre reinbleibt. Also dieses hatten sie beherzigt. Und sie werden gelobt für ihre Intoleranz, für ihren Hass. Sie duldeten Böse nicht. Wenn Sünde in ihrer Mitte auftauchte, dann sind sie damit umgegangen. Haben sie nicht einfach weiterlaufen lassen und gesagt, na gut, muss jeder selber entscheiden, wie er mit seinem Leben leben möchte, sondern sie haben die Sünde ernst genommen und sind damit so umgegangen, wie Gott es möchte. Die Frage, die sich dann uns stellt, ist, was hassen wir? Gibt es Dinge über diese Welt, die wir hassen, die wir nicht ausstehen können, die in uns wirklich Regung erzeugen, dass wir sagen, das hasst Jesus? Weil es gibt sicherlich heutzutage auch Dinge, die Jesus hasst. Und das ist damals nicht weniger schockierend als heute, dass man sich eben nicht immer tolerant geben muss bei allem, sondern dass es auch Dinge gibt, über die wir einen Hass entwickeln sollen. Weil Jesus die hasst. Er sagt es extra hier, ihr hasst die Werke der Nikolaiten, denn ich hasse sie auch. Wer das genau ist, kann der Prediger in den nächsten Wochen drüber sprechen. Es hat jedenfalls etwas damit zu tun, die Treuen Gottes durch Götzendienst und sexuelle Unzucht wegzuziehen von Gott und so sich ihres Schutzes zu begeben. Und sie waren nicht nur in Lehrsachen dem Vorbild Paulus gefolgt, sondern sie hatten auch das getan, was er ihnen vorbildlich vorgelebt hatte, nämlich sie hatten Ausharren bewiesen. Sie hatten sich die Worte in Epheser 4, Vers 28 zu Herzen genommen. Wer stiehlt, der stehle nicht mehr, sondern mühe sich viel mehr und wirke mit seinen Händen das Gute, damit er den Bedürftigen etwas mitzugeben hat. Also das sind Dinge, für die sie gelobt werden. Sie arbeiten hart und haben genug über, um anderen zu geben. Und Jesus lobt sie dafür und sagt, gut, dass ihr hart arbeitet, gut, dass ihr mit Geduld ausharrt. Das sind Dinge, wo sie uns vorbildlich sein können. Wo wir unser Leben überlegen können, ob wir das auch so tun. Gute Dinge, die wir nacheifern wollen. Aber Jesus sagt, es ist nicht alles in Ordnung. Und nicht nur das, es ist sogar so weit, dass Dinge nicht in Ordnung sind, dass er damit droht, dass die Gemeinde ihre Existenz verliert. Ich werde euren Leuchter wegnehmen. Es ist nur eine Sache, sie ist nur schnell ausgesprochen, aber er sagt, es ist so schlimm, dass ihr nicht mehr weiter bestehen könnt als Gemeinde, wenn ihr das nicht in Ordnung bringt. Trotz all der guten Dinge, die ich euch zugute halte, wenn ihr dieses nicht in Ordnung bringt, dann werdet ihr nicht mehr bestehen können. Worum besteht der Vorwurf? Sie haben ihre erste Liebe verlassen. Damit könnte gemeint sein die Liebe zu Jesus. Damit könnte gemeint sein die Liebe zu den Mitmenschen. Auch hier wieder, wir können es gedanklich und mögen es auch trennen in unserem Kopf. Liebe zu Gott, Liebe zu den Menschen. Aber die Dinge gehören in der Bibel zusammen. Eine Liebe zu Gott drückt sich vor allem in Liebe für meine Mitmenschen aus. Und darum sehe ich den Hauptvorwurf in der fehlenden Liebe zu Außenstehenden. Warum? Die typischen Anzeichen für die fehlende Treue und Liebe zu Jesus fehlen in dieser Gemeinde. Also ihnen wird ja gerade gesagt, dass sie nicht ein Problem haben mit Götzendienst, dass sie nicht ein Problem haben mit falscher Lehre, dass sie nicht ein Problem haben mit sexueller Unmoral, mit lauwarmer Selbstgefälligkeit. Also ihre Beziehung zu Jesus scheint in Ordnung zu sein, zu großen Teilen. Über den Zustand der Gemeinde im Inneren, da machen sie sich große Gedanken. Und genau diese Dinge, die ich gerade angesprochen habe, die werden im Alten Testament dem Volk immer vorgeworfen und im Bild von der Ehe. Also es wird gesagt, du bist deinem Ehemann untreu gewesen und damit ist gemeint, das Volk tut Götzendienst und betet falsche Götter an. Und das ist nicht das Problem von Ephesus. Genau diese Dinge werden aber anderen Gemeinden vorgeworfen. Ne? Also Pergamon zum Beispiel, da hängen einige der Lehrer der Nikolaiden an oder in Thyatira, wo einige der Lehrer der Isabel anhängen. Und Ephesus hat diese Probleme nicht. Ihm fehlt vor allem die Liebe nach außen. Und eine Gemeinde, die unter solchem Beschuss steht, steht in der Gefahr, sich nach innen zu wenden. Nur noch um sich selbst zu drehen. Nicht mehr nach außen den Blick zu haben. Nicht mehr diesen Leuchterauftrag wahrzunehmen. Die Dunkelheit, die draußen ist, zu vertreiben. Sie sollen sich auf ihre Liebe in ihrer Anfangszeit zurückbesinnen. Ihre gegenwärtigen Werke sind viele, aber sie sind nicht gut genug, weil sie ohne Liebe geschehen. 1. Korinther 13, Vers 2 und 3, da sagt Paulus ja Folgendes: Und wenn ich Weissagung habe, alle Geheimnisse und alle Erkenntnis weiß, allen Glauben habe, sodass ich Berge versetze, aber keine Liebe habe, so bin ich nichts. Das sind genau die Dinge, die Gemeinde Ephesus ja hat. Erkenntnis, Lehre, Glaube, Geheimnisse erkennen, falsche Lehre aufdecken, aber ihnen fehlt die Liebe. Nun, was sollen sie tun? Da sie erkaltet sind in ihrer Liebe, nicht nur nach außen, auch zu dem Herrn selbst, aber vor allem in ihrer Liebe nach außen. Was sollen sie tun? Sie sollen sich zurückerinnern, Vers 5. Sie sollen sich daran erinnern, wovon sie gefallen sind. Sie hatten mal diese Liebe bewiesen. Sie hatten mal diesen Eifer gezeigt. Sie sollen die ersten Werke wieder tun. Sie hatten die Fähigkeit nachgewiesen, andere zu lieben und ihnen zu dienen. In Apostelgeschichte 19, Vers 10 steht über die Anfangszeit von diesem Wirken, dass alle, die in Asien wohnten, sowohl Juden als auch Griechen, das Wort des Herrn hörten. Da ist eine ganze Region für die Bibel als evangelisiert abgestempelt worden, aufgrund des Dienstes, der in dieser Gemeinde geschehen ist. Sie hatten so einen missionarischen Eifer, so eine Reichweite gehabt nach außen, dass diese ganze Region, eine Region mit der Fläche doppelt so groß wie die von Deutschland, wahrscheinlich weniger Einwohner, aber nur, um dass wir das vorstellen können, was das für eine Region ist, wo der Heilige Geist sagt, der Dienst, der da getan wurde in dieser Anfangszeit, der sorgte dafür, dass ganz Asien alle das Wort des Herrn gehört hatten. Und darauf sollen sie sich wieder besinnen, wie es in dieser Anfangszeit war. Und sie müssen Buße tun. Sie müssen bekennen, dass das, was sie jetzt tun, nicht richtig ist, dass sie ihre Liebe zu Gott und ihre Liebe zu ihren verlorenen Nächsten vergessen haben. Jeden Tag landen auch bei uns in unserer Umgebung, da landen Menschen in der Hölle, weil sie sterben ohne Jesus. Darauf wird es später in der Offenbarung auch zu sprechen kommen sein. Berührt uns das noch? Oder wenden wir uns nur um uns und schauen, dass wir in einem gesicherten Hafen sind, dass es uns gut geht, dass wir für uns ein gutes Leben haben, ein Leben in Reinheit, in guter Lehre, in vorbildlichem Eifer füreinander, aber vergessen, was ist mit denen draußen, die noch nichts gehört haben. Unseren Auftrag, für Jesus zu leuchten, vergessen. In der Gefahr stehen nicht nur die Epheser, sondern auch jede Gemeinde und damit auch wir. Und Jesus gibt eine klare Warnung, sonst komme ich rasch über dich und werde dein Leuchter von seiner Stelle wegstoßen, wenn du nicht Buße tust. Er sagt, wenn das nicht in Ordnung gebracht wird, dann muss ich handeln. Und mich bewegte, wie das die Gemeinde ja bewegen soll. Es soll sie schockieren. Sie sollen sagen, wie? Keiner von denen darf sagen, ja gut, dann sind halt die nächsten Generationen, wird es dann halt keine Gemeinde geben, aber ich bin ja noch da, wo es einigermaßen gut ist. Sondern es soll sie schockieren, wenn sie darüber nachdenken, die nächste Generation, die übernächste Generation wird nicht mehr eine Gemeinde haben in Ephesus. Sie wird weggenommen werden. Das soll auch uns bewegen. Wir können nicht sagen, ach ja gut, dann ist unsere Gemeinde, wenn die kaputt geht, geht die halt kaputt. Wenn in Gummersbach keine Gemeinden mehr sind, wenn Jesu Gemeinde weggenommen wird, ja, dann ist das halt so, ja, das ist halt der Lauf der Dinge, wie sie sein muss. Nein, das soll uns bewegen. Das Licht soll leuchten und das soll uns berühren, dass wir darüber nachdenken, wie können wir die Liebe aufrechterhalten über lange Zeit hinweg, dass unser Auftrag nicht verloren geht, dass Jesus noch einen Posten hat, dort, wo wir sind. Und darum gibt er eine Verheißung zum Abschluss. Er sagt, aber wenn ihr überwindet, wenn ihr diese Warnung beherzigt, wenn ihr die Aufforderungen zu Herzen nehmt, wenn ihr Buße tut darüber, dann werdet ihr überwinden und wir werden, Vers 7, so steht es auch hier, mein Ohr hat, der höre, was der Geist den Gemeinden sagt. Wer da überwindet, dem werde ich zu essen geben von dem Baum des Lebens, der im Paradiese Gottes ist. Der Baum des Lebens, der am Anfang der Bibel erwähnt wird, der in Gottes Gegenwart ist, wo die Menschen weg mussten wegen ihrer Sünde, da sagt Jesus, wenn ihr überwindet, dann dürft ihr dort wieder hinkommen. Ihr dürft wieder in die Gemeinschaft mit Jesus kommen. Es geht um das ewige Leben. Es geht also nicht darum, einmal etwas zu tun, was Gott gefällt, sondern es geht darum, ein Leben zu leben, das immer wieder sich die Frage stellt, wie ist meine Liebe zu meinem Nächsten, wie ist meine Liebe zu Gott? Jeden Tag sind wir konfrontiert, auch mit falschen Ideen und Weltanschauungen, die uns vereinnahmen wollen. Die können wir überwinden. Und das stellt uns in Aussicht, das Paradies Gottes. Der Baum des Lebens, der steht uns zur Verfügung, wenn wir diese Dinge überwinden durch die Kraft des Geistes. Und darum habe ich mich auch besonders gefreut, einfach auch über die Lieder, die wir gesungen haben, wo es darum geht, dass Jesus derjenige ist, durch den wir überwinden. Das ist alles Evangelium kleines Einmaleins. Wir müssen uns nicht wundern, wenn wir feststellen, in unserem Leben ist Sünde. Ja, ist es. Das wussten wir doch. Und deswegen dürfen wir immer wieder zu Jesus kommen und seine Verheißungen in Anspruch nehmen und sagen, danke, dass ich zu den Überwindern gehören darf durch dich. Also wir können nicht sagen, dass das Leben als Christ einfach ist. Wir werden es in den Sendschreiben immer wieder sehen. 5 von den Gemeinden haben große Schwierigkeiten, große Sünden. 2 davon stehen quasi kurz vor ihrem Ende. Eine wird als tot bezeichnet. Selbst die, wo Dinge gut sind, sie bekommen die Aufforderung, und jetzt halte fest, was du hast. Mach weiter, lass nicht nach. Lehn dich nicht zurück. Es ist nicht einfach, Christ zu sein, darum geht's nicht. Aber es ist ein Leben gezeichnet von ständiger, neuer Überwindung durch Jesus. Dass die Sünde, die wir begehen, dass wir sie wieder ihm hinbringen und wieder ans Kreuz bringen, wieder ans Kreuz nageln, dass wir uns bewusst sind, Jesus hat die Schuld getragen, er hat sie gesühnt, und er hat mir die Kraft gegeben, durch seinen Geist ein neues Leben zu führen, das nicht mehr gezeichnet sein muss von den Sünden. Und wenn ich immer wieder das Gleiche bringen muss, so dürfen wir an diese Worte denken. Denke nun daran, wovon du gefallen bist. Und damit möchte ich auch schließen. Diesen Versen, denke nun daran, wovon du gefallen bist. Und tu Buße und tu die ersten Werke. Heute ist Sonntag. Wir können uns Zeit nehmen, darüber nachzudenken. Was sind die Dinge, die ich vernachlässigt habe in meinem Leben? Suche ich Gelegenheiten, Kontakt zu haben mit Ungläubigen, dass ich ihnen Zeugnis geben kann? Begegne ich überhaupt oder lebe ich in meiner christlichen Blase, dass ich überhaupt nicht den Kontakt habe zu Menschen, die Außenstehende sind? Und wir dürfen daran denken, wie unser Eifer, der neu gewonnene Eifer ist, wenn man sich erstmal zu Jesus bekennt, wenn man wieder ein neues Ergriffensein hat, von wer Jesus ist. Der Eifer, der einen kennzeichnet, dass man nur noch von Jesus spricht, dass man jeden konfrontiert damit. Daran dürfen wir uns zurückbesinnen und Gott darum um Vergebung bitten, dass wir diesen Eifer vernachlässigen. Und er ist treu und gerecht, dass er uns die Sünden vergibt und uns reinigt und uns neue Kraft gibt. Darum der letzte Vers: Wer ein Ohr hat, höre, was der Geist den Gemeinden sagt. Wer überwindet, dem werde ich zu essen geben von dem Baum des Lebens, welcher in dem Paradiese Gottes ist.
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0: und 30 Minuten.
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2: Manche Menschen strahlen große Selbstsicherheit aus, aber echte Sicherheit findet der, der sein ganzes Vertrauen auf den Herrn setzt. Die Schrift berichtet von einem Mann namens David, der stolz auf sich hätte sein können. Er war ein überragender Krieger und Feldherr. Er hatte einen Löwen, einen Bären und sogar einen Riesen erschlagen. Wenn jemand für sich beanspruchen könnte, selbstbewusst zu sein, dann wäre es David. Aber David wusste, dass alles, was er hatte, von Gott kam. Psalm 86, ein Lied, das er schrieb, zeigt uns, wie sehr David sich auf Gott verließ. Es heißt darin: Neige dein Ohr, o Herr, und erhöre mich, denn ich bin elend und arm. Sei mir gnädig, o Herr, denn zu dir rufe ich alle Zeit. Vernimm, o Herr, mein Gebet und achte auf die Stimme meines Flehens. Genau wie David brauchen auch wir Gottes Gnade für alles, was wir tun. Hast du Gott heute schon um Hilfe angefleht? Wenn du es tust, wird er hören und dir seine Gnade geben.
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22. Mai. Die Herrlichkeit des Herrn wird ewig währen. Der Herr wird sich an seinen Werken freuen. Psalm 104, Vers 31. Eine Andacht von Daniela Bernhardt. Truthahn mit Kamm. Pavo Christatus. Der zoologische Name des Pfaus ist vergleichsweise profan, denn man könnte ihn tatsächlich als Truthahn mit Kamm übersetzen. Doch der Vogel ist ein wahrer Prachtkerl. Der Schöpfer hat mit diesem Tier eine Schönheit geschaffen, die ihresgleichen sucht. Schlägt der Pfau ein Rad und schwenkt seine schimmernde Federnpracht mit den leuchtenden Pfauenaugen hin und her, imponiert er nicht nur den weiblichen Tieren. Ein Pfau versinnbildlicht Stolz und Eitelkeit und war schon in der Antike ein Ziervogel der Luxusklasse. Das Gefieder des Pfaus schillert je nach Lichteinfall und Betrachtungswinkel in allen Regenbogenfarben. Warum hat Gott den Pfau so prachtvoll gemacht? Durch die langen Schwanzfedern ist er ein schlechter Flieger. Durch seine leuchtenden Farben ist er für seine Feinde schon von weitem sichtbar. Gott hätte dieses Tier auch deutlich schlichter machen können. Wenn Konstruktionen kunstvoller sind als nötig,

um ihre Funktion zu erfüllen, spricht man von spielerischer Komplexität. Laut Evolutionstheorie werden Strukturen durch Mutation und Selektion komplexer. Eine neue Änderung innerhalb der Population wird nur dann fixiert, wenn sie gegenüber den anderen Varianten vorteilhaft ist. Alle schlechter angepassten Individuen sterben aus. Bietet die Änderung also keinen Vorteil, wird sie selektiert. Somit dürfte es laut der Evolutionstheorie den schillernden Vogel gar nicht geben, weil seine Schönheit ihm so viele Nachteile bringt. Ich glaube, mit dem Pfau hat unser Schöpfer seine Kreativität so richtig ausgelebt und sicher große Freude daran gehabt, ein Wesen mit so viel opulentem Gepränge zu schaffen. Es zeigt uns seinen Ideenreichtum, dessen Abbild er auch in uns Menschen gelegt hat. Frage: Kennen Sie weitere Geschöpfe, die Gott mit verschwenderischer Herrlichkeit ausgestattet hat? Tipp: Der Schöpfer hat viel Kreativität und Schönheit in seine Schöpfung gelegt. Bibellese, Psalm 104. Preise den Herrn, meine Seele. Herr, mein Gott, du bist sehr groß, mit Majestät und Pracht bist du bekleidet. Du, der in Licht sich hüllt wie in ein Gewand, der den Himmel ausspannt gleich einer Zeltdecke, der seine Obergemächer errichtet in den Wassern, der Wolken macht zu seinem Wagen, der einherzieht auf den Flügeln des Windes, der Winde zu seinen Boten macht, Feuer und Lohe zu seinen Dienern. Er hat die Erde gegründet auf ihre Grundfesten, sie wird nicht wanken immer und ewig. Die Flut bedeckte sie wie ein Kleid, das Wasser stand über den Bergen. Vor deinem Schelten floh es, vor dem Schall deines Donnerns wurde es fortgetrieben. Die Berge erhoben sich, es senkten sich die Täler an den Ort, den du ihnen bestimmt hattest. Du hast eine Grenze gesetzt, die überschreitet es nicht. Es wird nicht zurückkehren, die Erde zu bedecken. Du, der Quellen entsendet in die Täler, zwischen den Bergen fließen sie dahin. Sie tränken alle Tiere des Feldes, die Wildesel stillen ihren Durst. An ihnen wohnen die Vögel des Himmels, aus dichtem Laub lassen sie ihre Stimme erschallen. Du, der die Berge tränkt aus seinen Obergemächern, von der Frucht deiner Werke wird die Erde gesättigt. Der Gras hervorsprossen lässt für das Vieh und Pflanzen zum Dienst des Menschen, damit er Brot hervorbringe aus der Erde und Wein, der das Menschenherz erfreut, damit er das Angesicht glänzend mache vom Öl und Brot des Menschenherz stärke. Es werden gesättigt die Bäume des Herrn, die Zedern des Libanon, die er gepflanzt hat, wo die Vögel nisten, der Storch, Wacholderbäume sind sein Nest. Die hohen Berge sind für die Steinböcke, die Felsen eine Zuflucht für die Klippdachse. Er hat den Mond gemacht zur Zeitbestimmung, die Sonne kennt ihren Untergang. Du bestellst Finsternis und es wird Nacht, in ihr regen sich alle Tiere des Waldes. Die Junglöwen brüllen nach Raub, sie fordern von Gott ihre Speise. Geht die Sonne auf, ziehen sie sich zurück und lagern sich in ihren Verstecken. Der Mensch geht aus an sein Werk, an seine Arbeit bis zum Abend. Wie zahlreich sind deine Werke, o Herr, du hast sie alle mit Weisheit gemacht. Die Erde ist voll deines Eigentums, da ist das Meer groß und ausgedehnt nach allen Seiten. Dort ist ein Gewimmel ohne Zahl, Tiere klein und groß. Da ziehen Schiffe einher, den Leviathan, den du gebildet hast, um mit ihm zu spielen. Sie alle warten auf dich, dass du ihnen ihre Speise gibst zu seiner Zeit. Du gibst ihnen, sie sammeln ein. Du tust deine Hand auf, sie werden gesättigt mit Gutem. Du verbirgst dein Angesicht, sie erschrecken. Du nimmst ihren Lebensatem weg, sie vergehen und werden wieder zu Staub. Du sendest deinen Lebenshauch aus, sie werden geschaffen. Du erneuerst die Fläche des Ackers. Die Herrlichkeit des Herrn sei ewig. Der Herr freue sich seiner Werke. Der die Erde anschaut und sie bebt. Er rührt die Berge an und sie rauchen. Singen will ich dem Herrn mein Leben lang, ich will meinem Gott spielen, solange ich bin. Möge ihm gefallen meine Rede, ich freue mich in dem Herrn. Die Sünder sollen verschwinden von der Erde und die Gottlosen nicht mehr sein. Preise den Herrn, meine Seele. Halleluja.

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Ja, tatsächlich reden wir heute über eine Identitätsfrage, der wir nachgehen müssen. Und wir sprechen heute miteinander über diese Thematik, ein König, ein Leib, viele Glieder. Wir sprechen über die Frage, wie dieser König durch seine Gemeinde, die seinen Leib auf der Erde darstellt, entsprechend wirken will und wie er durch uns wirkt. Die Gemeinde bildet die Einheit des Leibes in der Vielfalt seiner Glieder. Und drei Punkte sind es, die wir heute miteinander aus dem 1. Korintherbrief, Kapitel 12, herausarbeiten wollen. Und ich lade dich ein, dass du deine Bibel mit aufschlägst und dass du mitliest. Wir werden auszugsweise aus dem Kapitel lesen und nicht das gesamte Kapitel lesen. Deswegen ist gut, wenn du selber mitliest und entsprechend dabei bist. Wir werden diese drei Punkte miteinander besprechen. Erstens, die Einheit des Leibes ist Gottes Werk, auch wenn der aktuelle Befund dies noch nicht zeigt. Zweitens, die Vielfalt der Glieder ist Gottes Absicht, weil sie notwendig ist. Und drittens, die Abhängigkeit der Glieder voneinander ist Gottes Ordnung, weil er durch uns alle wirkt. Und wie gesagt, wir sprechen heute auch wieder über die Frage der Identität. Es ist wichtig, dass wir uns immer wieder bewusst machen, wer bin ich in Christus? Wer bin ich, wenn ich mein Leben Jesus anvertraut habe, wenn ich mich an ihn gewandt habe, ihn angenommen habe als meinen Herrn und Retter, wenn ich bezeuge, dass er für mich am Kreuz gestorben ist und meine Schuld getragen und bezahlt hat, wenn ich bezeuge, dass er auferstanden ist und auch für mich und ich lebe durch ihn. Also diese Frage der Identität, die brauchen wir immer wieder klar. Erst Identität, dann Aktivität. Und deswegen möchte ich, dass wir jetzt einmal den Text lesen und wir steigen ein in unsere Predigt. Und ich will bei jedem Punkt entsprechend auch eine kleine Pause machen und dich herausfordern, eine Antwort zu geben auf die Wahrheit, die der Heilige Geist vielleicht in dein Herz heute sprechen will. 1. Korinther Kapitel 12, ich lese von Vers 1. Auch über die Wirkungen des Geistes will ich euch, meine Geschwister, nicht im Unklaren lassen. Ihr wisst ja, wie es euch zu den schlimmen Götzenbildern hinzog, als ihr noch Ungläubige wart und wie ihr geradezu hingerissen wurdet. Deshalb erkläre ich euch ausdrücklich, keiner, der durch den Geist Gottes redet, wird jemals sagen, Jesus sei verflucht. Und ohne den Heiligen Geist kann keiner sagen, Jesus ist der Herr. Nun gibt es verschiedene Zuteilungen an geistlichen Gaben, doch nur ein und denselben Geist. Es gibt verschiedene Dienste, doch nur ein und denselben Herrn. Es gibt verschiedene Kräfte, doch nur ein und denselben Gott, der alles in allen wirkt. Und an jedem von uns will sich der Geist zum Nutzen der Gemeinde offenbaren. Dem einen wird vom Geist das Wort der Weisheit gegeben. Ein anderer kann durch denselben Geist Einsicht vermitteln. Einem Dritten wird eine besondere Glaubenskraft geschenkt, einem anderen wieder Heilungsgaben, alles durch denselben Geist. Der Geist ermächtigt den einen, Wunder zu wirken, einen anderen lässt er Weisungen Gottes verkünden. Ein Dritter erhält die Fähigkeit zu unterscheiden, was vom Geist Gottes kommt und was nicht. Einer wird befähigt, in nicht gelernten fremden Sprachen zu reden und ein anderer sie zu übersetzen. Das alles wird von ein und demselben Geist bewirkt, der jedem seine besondere Gabe zuteilt, wie er es beschlossen hat. Denn der menschliche Körper ist eine Einheit und besteht doch aus vielen Teilen. Aber all die vielen Teile des Körpers bilden zusammen den einen Organismus.
So ist es auch bei Christus, dem Messias. Denn wir alle sind durch einen Geist in einen Leib eingefügt und mit dem einen Geist getränkt worden. Soweit der Text, den wir zumindest jetzt auszugsweise an den Anfang der Predigt stellen. Und was direkt auffällt, und ich hoffe, du hast es auch so für dich wahrgenommen und kannst es entsprechend sehen hier im Text, Paulus geht drauf los und er sagt, ey, ihr wart früher Menschen, die Christus nicht kannten. Ihr lebtet in der Finsternis. Ihr hattet eine Verirrung. Ihr wart weg. Ihr betet Götzen an. Ihr wart verirrt, in euren Sünden verloren. Und dann gab es diesen Moment, wo ihr euch entschieden habt, euch zu Christus zu bekehren. Ihr habt euch entschieden, mit Christus zu leben. Und dieser Moment verändert das Leben jedes einzelnen Menschen. Es geht also darum, dass ein Mensch, wenn er glaubt, Jesus ist für mich am Kreuz gestorben, er hat meine Schuld getragen, er hat für mich bezahlt und ich darf jetzt frei ausgehen. Er hat meine Scham weggenommen, ich darf jetzt aufatmen. Er stellt mich wieder her und gibt mir meine Würde wieder. Er ist auferstanden, er lebt. Und wenn ein Mensch das annimmt und sagt, Jesus, bitte komm in mein Herz, in mein Leben, ich stelle es dir zur Verfügung, du sollst mein Herr und mein Meister sein, dem ich folgen will. Ich will mein Leben für dich leben. Das ist der Moment, sagt die Bibel, wo der Heilige Geist als eine Anzahlung gegeben wird. Eine Anzahlung, ein Unterpfand für die Herrlichkeit, die eines Tages kommen wird. Gott gibt uns also das Geschenk des ewigen Lebens, noch während wir auf der Erde leben. Das ewige Leben beginnt nicht erst, wenn wir sterben. Es beginnt in dem Moment, wo ein Mensch Jesus annimmt. Der Heilige Geist kommt in diesem Augenblick und versiegelt den Menschen. Er drückt ihm sein Siegel auf. Gehört dem Herrn, heilig dem Herrn. Und dieser Moment ist der Moment, wo Gott durch den Heiligen Geist seinen Leib bildet. Und jedes Mal, wenn ein Mensch sich bekehrt, wenn ein Mensch sein Leben Jesus zur Verfügung stellt und von oben herab geboren wird, so sagt es Jesus zu Nikodemus in Johannes 3, dann verändert sich das Leben des Menschen in seiner tiefsten Identität. Der Mensch wird Teil des Leibes des Christus. Und Paulus sagt hier an dieser Stelle, dieser eine Geist, er wirkt die Verschiedenheiten der Gaben. Durch diesen einen Geist seid ihr hineingefügt in den Leib. Dieser Geist verteilt die Gaben so, wie er beschlossen hat. Er befähigt und er ist es, der uns zusammenhält zu einem Körper, zu einem Leib. Das ist also die Situation, die wir hier im Text immer wieder finden und immer wieder unterstrichen wird. Es ist durch denselben Geist, die verschiedenen Gaben, die verschiedenen Rollen in seinem Leib, in der Gemeinde. Wir sprechen über die Frage, wie wirkt der König Jesus in seiner neuen Schöpfung auf dieser Erde und die Gemeinde bildet den Teil, den ersten Teil seiner neuen Schöpfung. Wie wirkt er seine Macht als König in der Gemeinde? Diese Einheit des Leibes ist Gottes Werk, ist unser erster Punkt. Paulus beschreibt hier nicht ein Ideal, das wir irgendwann erreichen könnten. Er beschreibt eine geistliche Realität, die bereits gilt, auch wenn wir sie häufig noch nicht sehen. Was wir sehen, ist häufig Spannungen statt Einheit. Wir erleben Spannungen unter Gemeinden, unter Denominationen. In der gleichen Gemeinde erleben wir Spannungen. Wir erleben Diskussionen, wir erleben Vergleich statt Ergänzung. Wir sind eher bereit, uns schnell abzugrenzen, wenn der andere anders glaubt als ich. Und das geht bis in die Kleinigkeiten hinein. Wir erleben eher Unabhängigkeit statt Verbundenheit. Aber dieser von uns wahrgenommene Befund,
ist nicht der biblische Befund. Die Frage ist, richten wir uns an dieser Realität, die wir wahrnehmen, oder an der Tatsache, die Gott hier klarstellt und sagt, ihr seid ein Leib. Wir reden also hier tatsächlich von der Tatsache, dass der Heilige Geist etwas bewirkt, was eine Realität darstellt. Und wir sind eingeladen, diese Realität zu leben. Ich lese nochmal die Verse 11 bis 13. Das alles wird von einem und demselben Geist bewirkt, der jedem seine besondere Gabe zuteilt, wie er es beschlossen hat. Denn auch der menschliche Körper ist eine Einheit und besteht doch aus vielen Teilen. Aber all die vielen Teile des Körpers bilden zusammen den einen Organismus. So ist es auch bei Christus, dem Messias. Denn wir alle sind durch den einen Geist in einen Leib eingefügt und mit dem einen Geist getränkt worden. Was Paulus hier sagt ist, und das ist der Kern, Einheit ist kein Projekt, an dem wir arbeiten. Einheit ist gegeben. Sie ist selbstverständlich im Leib des Christus. Die neue Identität in Christus führt dazu, dass wir Teil seines Leibes geworden sind, jeder Einzelne und jeder Einzelne von uns. Und das ist eine Realität. Es ist, und das sollte man klarstellen, Paulus sagt, ihr seid ein Leib. Er sagt nicht, ihr sollt ein Leib werden. Ihr seid ein Leib. Ihr gehört zusammen. In diesem Sinne ist Einheit ontologisch zu verstehen, vom Sein her gegeben, aus der Identität heraus gegeben. Unsere Aufgabe ist nicht, Einheit zu schaffen, sondern sie zu bewahren. Sie ist da, sie ist gegeben. Und aus göttlicher Perspektive sieht Gott seinen Leib auf der Erde, sieht er die Gemeinde als eine Einheit. Auch das, was wir häufig nicht sehen. Es gibt ein tolles, anschauliches Lied von Manfred Siebald, vielleicht kennt das jemand. Er schrieb mal folgende Zeilen in einem Lied und sagte, eines Tages, wenn wir vor Jesus stehen werden, das wird ein Staunen geben, ein Köpfe verdrehen, wenn wir nach diesem Leben vor Jesus stehen. Und dann wird sichtbar, dass diejenigen, die wir dort erwartet haben, von denen wir meinten, sie sind unbedingt Teil des Leibes, sie werden gar nicht da sein. Aber diejenigen, von denen wir meinen, das hätte nie und nimmer sein können, sie werden wir dort plötzlich treffen. Das ist die Realität, auf die es ankommt. Der Heilige Geist bildet und gibt uns diese Identität des Leibes. Und deswegen sagt die Bibel auch so eindeutig, wer den Heiligen Geist nicht hat, der ist auch nicht sein. Schlussfolgerung, hast du den Heiligen Geist, bist du Teil des Leibes Christi der Gemeinde. Auch wenn deine Wahrnehmung in der Alltäglichkeit anders ist. Dies ist das Problem. Viele Gemeinden arbeiten an Einheit, als wäre sie ein Projekt, statt sie zu bewahren als eine gegebene Wirklichkeit. Und hier müssen wir auch noch etwas klarstellen. Nicht wir entscheiden, wer dazugehört und wer nicht. Christus entscheidet. Nicht wir sind diejenigen, die darüber urteilen, wer gehört zum Leib des Christus dazu. Ich will es mal so ausdrücken. Wir sind alle komisch. Und wenn du meinst, die anderen sind so komisch, dass sie nicht dazugehören, in welcher Art auch immer, dann sei dir sicher, auch du wirst als total komisch wahrgenommen. Das ist etwas, was uns bewusst sein muss. Jesus betete in seinem hohepriesterlichen Gebet und
Er hatte diesen einen Gedanken, als er mit seinem Vater sprach über uns, die wir viele Jahrhunderte später leben würden. Er sagte: Vater, ich bitte dich, dass sie eins sind, so wie du und ich eins sind. Diese Einheit ist gegeben. Die Einheit des Leibes ist Gottes Werk. Sie ist gegeben. Wir können sie nicht machen. Wir können sie nur annehmen. Wir können sie bewahren. Und wohl dir, wohl uns, wenn wir Teil dieses Leibes sind, weil der Heilige Geist in deinem Herzen ein Zeugnis wirkt und sagt, du bist Kind Gottes, du bist Teil des Leibes. Gott ist dein Vater. Und das gilt für alle Menschen aller Zeiten, in allen Kirchen weltweit, wie auch immer sie sind, wenn jemand den Heiligen Geist in der Entscheidung für Christus empfangen hat, dann ist er von diesem Geist hineingefügt worden in den Leib des Christus. Und du wirst ja auch nicht deinen Finger, auf den du mit dem Hammer gehauen hast und der dir schmerzt, dann, weil er dir schmerzt, einfach abhacken. Das wirst du nicht machen. Du wirst den verbinden, du wirst ihn versorgen. Warum sind wir so schnell bereit, jemand abzuhacken, nur weil er anders ist? In einer anderen Kultur, in einer anderen Wahrnehmung, vielleicht auch anders unterwegs von seiner Frömmigkeit. Ich will damit nicht sagen, dass alles nur ein Einheitsbrei werden soll. Aber ich will damit sagen, jedes Mal, wenn du über eine andere Gemeinde herziehst, dann ziehst du über diese Einheit des Leibes her. Und jedes Mal, wenn du meinst, wir sind die beste Gemeinde, wir haben es am allerbesten verstanden, wie das Ding funktioniert, und die anderen sind noch lange nicht so weit, dann ziehst du über den Leib des Christus her, zu dem du gehörst. Und an dieser Stelle möchte ich dich einfach konfrontieren. Es geht nicht darum, dass ich mir meinen Platz suche, wo er mir passt. Das ist Konsumdenken, nicht Leibdenken. Ich muss annehmen, dass Gott mich, als er mich gerettet hat, hineingefügt hat in seinen Leib. Und das ist meine Identität. Und deswegen kann ich nicht einfach gleichgültig bleiben, wenn über andere Christen hergezogen wird. Ich kann nicht einfach gleichgültig bleiben, wenn andere Christen verfolgt werden. Auch wenn ich der Meinung bin, dass sie ja selbst komisch sind, deswegen werden sie verfolgt. Und hören wir auf mit diesem Teilen des Leibes, wo wir meinen, dass kleine Unterschiede im Verständnis, welcher Art auch immer, dazu führen, dass wir entscheiden könnten, wer dazugehört und wer nicht. Ich möchte dich bitten, diese Frage für dich zu beantworten. Bist du Teil dieses Leibes? Gehörst du dazu? Und nimmst du an, dass Gott diese Identität in dein Herz, in dein Leben, in dein Inneres gelegt hat? Wir sind Teil seines Leibes. Wir kommen zu Punkt 2. Punkt 2 heißt, die Vielfalt der Glieder ist Gottes Absicht, weil sie notwendig ist. Es heißt hier in Vers 18, dass Gott die Glieder eingesetzt hat, so wie er wollte, so wie der Heilige Geist es beschlossen hat. Vielfalt ist nicht zufällig, Vielfalt ist nicht menschlich produziert, sondern sie ist göttlich gewollt. Gott hat es so gemacht, dass in seinem Leib, in seiner Gemeinde eine unterschiedliche Vielfalt da ist. Ein Menschen an Gaben, an Rollen und an Besonderheiten. Und jeder von uns ist ganz besonders in seinem Leib mit einer ganz besonderen Gabe
ausgestattet, die wir mit einbringen sollen, damit sein Leib auferbaut wird. Damit sein Leib seinen Auftrag als König erfüllt in dieser Welt. Und es geht um die Frage, stelle ich mich zur Verfügung? Oder ziehe ich mich zurück und stehe nicht zur Verfügung? Bin ich bereit, mich in der Rolle mit einsetzen zu lassen, wie Gott es gewollt hat? Wir haben hier in unserem Text zwei Grundprobleme. Und die müssen wir ansprechen. Das erste Grundproblem ist der Gedanke. Paulus argumentiert hier und sagt, wenn ein Glied sagen würde, ich bin keine Hand, also gehöre ich nicht dazu. Das ist das Grundproblem der Minderwertigkeit. Da denkt jemand, okay, ich kann nicht so gut sprechen, ich kann nicht so gut singen, ich bin nicht so gut im Vorne stehen. Irgendwie ist Gemeinde doch repräsentativ nach außen und ich kann das nicht, also gehöre ich wohl nicht dazu. Und Paulus gebraucht hier dieses Bild, auf das Peter letzten Sonntag schon eingegangen ist, und er sagt, schau mal, an deinem Körper gibt es verschiedene Glieder. Und jedes Glied hat seine Funktion. Und diejenigen, die nicht sichtbar sind, die umgeben wir mit einer besonderen Fürsorge und kleiden sie besonders. Weil sie eben in der Gesamtheit gesehen absolut notwendig und wichtig sind. Es gibt welche, die sichtbar sind. Die musst du nicht besonders kleiden. Okay, zum Friseur müsste man ab und zu. Aber ansonsten musst du da nicht besonders was für tun. Aber gerade die Glieder, die nicht sichtbar sind, die sind funktional notwendig. Sonst funktioniert der Leib nicht. Ich möchte an dieser Stelle eine Ermutigung und einen Mut zusprechen dir, wenn du vielleicht denkst, mein Dienst, meine Rolle, meine Aufgabe in der Gemeinde, die ist doch so unbedeutend. Eigentlich kann ich ja nicht so viel. Eigentlich, was ist das schon, was ich da mache? Ich komme mit zum Frühjahrsputz und putze die Stühle. Oder ich helfe mit im Gartenteam. Oder ich bin in der Tontechnik. Oder was auch immer du tust in der Küche, was auch immer du tust, denk niemals, dass du nicht genauso viel wert bist wie diejenigen, die vorne stehen und dir etwas sagen. Denn die Dienste im Hintergrund sind häufig die wichtigeren und die notwendigeren als diejenigen, die wir manchmal so vorne sehen und anleuchten und wichtig machen. Nur weil du keine Hand bist, kannst du das nicht sagen, dass du minderwertig bist. Auch in unserem Körper ist es so, die inneren Organe sind nicht sichtbar. Es wäre komisch, wenn wir die inneren Organe sichtbar machen würden. Aber die inneren Organe sorgen dafür, dass wir als Körper funktionieren. Und wenn sie ausfallen, dann fällt der ganze Leib aus. Wenn du krank wirst, dann merkst du an einem kleinen Blinddarm, was alles dranhängt. Das ist die Realität. Und deswegen möchte ich dich wertschätzen in deiner Rolle und in deinem Dienst, auch wenn du meinst, dass das ja so wenig ist. Sei treu in dem, was du tust. Bring dich ein und lass nicht der Minderwertigkeit Oberhand gewinnen über dich. Zieh dich nicht zurück. Werte dich selbst nicht ab. Verschwinde nicht in der Passivität, sondern steh zur Verfügung für das, was anstehend ist. Und der Heilige Geist wird dich führen und wird dich zur notwendigen Zeit für die Aufgaben, die anstehend sind, ausstatten mit den Gaben, damit er durch dich wirken kann und seinen Leib auferbauen kann. Das zweite Grundproblem im Text ist nicht Minderwertigkeit, sondern ist Überheblichkeit. Auch das kennzeichnet die Kirche. Vom Gedanken her, dass dort einige wenige sind, die der Meinung sind, sie sind die besonders Geistlichen. Sie kleiden sich anders, sie tragen bestimmte Gewänder, sie treten entsprechend auf. Ja, das gab's schon immer. Das Denken, ich bin wichtiger.
So, und dann könnte das Auge sagen, ich bin doch viel wichtiger als der kleine Zeh am Fuß. Ich gebe die Richtung vor, ich kann erkennen, wo es lang geht. Aber was nützt dem Auge zu sehen, wo es lang geht, wenn der kleine Zeh am Fuß? Hast du schon mal jemand Schmerzen gehabt am Zeh? Ist furchtbar, oder? Steckst zwar ständig im Schuh, aber es tut weh und du kommst nicht vorwärts. Was nützt es dem Leib, wenn das Auge alles sieht, aber die anderen Körperteile nicht mitmachen? Wir haben keinen Grund zur Überheblichkeit. Denn Fakt ist, Gott setzt ein und gibt die Gaben, damit sein Leib aufgebaut wird. Und keiner kann sagen, ich brauche die anderen nicht. Ich schaffe das alles selbst. Wir brauchen einander und es bleibt kein Platz für Überheblichkeit. Und Gott verteilt die Gaben. Er verteilt die Funktionen. Er verteilt die Aufgaben. Er begabt und befähigt nach seinem Willen, nicht nach menschlicher Logik. Es wäre komisch, wenn wir alle gleich wären. Und Paulus sagt, wenn ein Glied wie das andere wäre, wenn alle Auge wären, wo bliebe dann der Rest? Einheit ohne Vielfalt wäre funktionslos. Und an dieser Stelle müssen wir auch ein wenig über Individualismus reden. Das ist die Geißel unserer Zeit. Das Denken, ich mache mein Ding, ich achte darauf, dass ich nicht untergebuttert werde, ich sorge dafür, dass ich zu meinem Recht komme. Es geht um meine Zukunft, um meinen Dienst, um meine Aufgaben und ich lasse niemand zu, der mich hinterfragt. Dieses Denken widerspricht zutiefst dem Leibdenken. Denn es ist eher Selbstverwirklichung zu denken, ich werde, was ich sein will. Nein, Gott hat dir eine Funktion gegeben und zugedacht. In seinem weisen Ratschluss hat er jedem von uns eine Aufgabe gegeben. Und wir haben nur die Verantwortung, zur Verfügung zu stehen. Und wenn du und ich, wenn wir uns weigern, gemäß unserer uns zugedachten Rolle und Aufgabe zur Verfügung zu stehen, dann bleibt dieser Platz leer. Dann fehlt dein Platz, dein Einsatz für den Leib, für seine Gemeinde. Und ich weiß, jetzt werden viele theologisch sagen, ja, aber Moment mal, dann wird Gott jemand anders berufen. Ja, er wird es. Gott kommt schon zum Ziel. Aber die Folgen in deinem Leben, weil du nicht zur Verfügung stehst für die Aufgabe, die können enorm sein. Und auch der Leib wird nicht von deinen besonderen Gaben und Fähigkeiten profitieren können, weil du nicht zur Verfügung stehst. Es wird der Zweite, der Drittbeste vielleicht diese gleiche Aufgabe übernehmen, aber es hat Folgen, auch für dein Leben. Und deswegen ist das ein Grundsatz, den ich dir ins Herz sprechen möchte heute. Deine Rolle ist kein Zufall. Deine und meine Begrenzung ist Teil seines Plans. Dein und mein Dienst sind notwendig, auch wenn er unscheinbar ist. Und deswegen macht es keinen Sinn, aus dem Vergleich zu leben und sich zu vergleichen, ständig zu sehen und der kann das besser und ihm ist dies besser gelungen. Darum geht's nicht. Lehne Gottes Weisheit nicht ab, die er dir zugedacht hat. Stell dich nicht über Gottes Weisheit. Die Frage, die ich dir stellen möchte am Ende dieses Punktes: Stehst du zur Verfügung im Leib des Christus gemäß deiner Funktion und deiner Begabung? Der dritte Gedanke ist die Abhängigkeit der Glieder voneinander. Das ist nämlich Gottes Ordnung. An der Stelle möchte ich insgesamt das große Bild zeichnen. Schaut mal, dass Gott die Welt schuf.
Als er anfing zu ordnen, im ersten Buch Mose, dann heißt es, die Erde war wüst und leer und Gott sprach, es werde Licht. Und es war so. Und Gott sprach, das Meer trenne sich vom Trockenen und es war so. Und dann ordnete Gott alles gemäß seinem weisen Plan und Ratschluss. Er ließ die Erde Bäume wachsen. Er ließ im Meer die Fische schwimmen. Er ließ alle möglichen Samen und Pflanzen wachsen. Er ließ Vögel im Himmel fliegen. Gott schaffte eine Ordnung. Und genauso ist es in seiner neuen Schöpfung und seiner Gemeinde. Der König aller Könige ordnet in seiner Gemeinde die Rollen. Und er hat es so gemacht, dass wir abhängig sind voneinander. Wir brauchen einander. Und wenn ich mich einordnen lasse in seinen weisen Ratschluss, dann niemals mit dem Anspruch, dass von mir Übermenschliches erwartet wird. Es wird von mir und von dir erwartet, dass wir gemäß der Tätigkeit, der Rolle, der Aufgabe, die Jesus dir und mir zugedacht hat, zur Verfügung stehen. Und wir brauchen dieses Verständnis, der andere ergänzt mich. Der Leib ist nicht nur vielfältig, er ist untrennbar miteinander verbunden. Und gerade eben nach der ersten Predigt kam jemand auf mich zu in der Gemeinde hier und sagte, ich gebe dir ein Bild mit, und das möchte ich gerne mit euch teilen. Er sagte, wenn an einer Kette ein Mensch hängt über einem Abgrund, wie viele Glieder der Kette müssen ihren Dienst versagen, dass der Mensch abstürzt? Ein einziges, richtig. Es genügt, dass ein Glied versagt und die Kette reißt. Wir brauchen einander. Wir hängen zusammen. Und pass auf, wenn du das nächste Mal jemand abtrennst, weil du meinst, du bist mit ihm nicht mehr zusammen, dass du nicht selber fällst. Es ist Gottes Ordnung. Gott ordnet diese Welt. Und die Entscheidungsfindung und die Machtverhältnisse in der Gemeinde werden gemeinsam gelebt. Gemäß den Rollen, gemäß den Aufgaben ergänzen wir einander und wir suchen einander. Und darf ich an dieser Stelle einmal diese Frage so ganz scharf stellen? Interessiert dich überhaupt, was in der Gemeinde läuft? Oder meinst du, es reicht, wenn dort ein paar Menschen die Entscheidungen vorbereiten und treffen? Sie werden das schon gut machen. Wo bleibt dein Einsatz? Wo ist deine Gabe und deine Begabung in der Gemeinde? Warum stellst du sie nicht zur Verfügung? Diese gegenseitige Notwendigkeit ist biblisch. Wir brauchen einander. Die Schwachen bekommen besondere Ehre, weil die schwächeren Glieder notwendig sind. Und die Schwester in der Gemeinde und der Bruder, die dich vielleicht nerven. Und du meinst, was für ein schwacher Bruder, was für eine schwache Schwester. Umgib sie mit besonderer Ehre. Denn du weißt nicht, vielleicht siehst du es noch nicht, in welcher Funktion der Heilige Geist sie in der Gemeinde gebraucht, damit der ganze Leib auferbaut wird. Und das gemeinsame Empfinden ist so enorm wichtig. Wenn ein Glied leidet, leiden alle mit. Und deswegen können wir als Christen nicht gleichgültig sein, wenn andere Christen leiden. Sei es durch Christenverfolgung oder durch Ungerechtigkeit. Wir sind ein Leib. Und der eine König wirkt durch uns. Ich möchte diesen Gedanken noch einmal wiederholen. Ich habe das Vorrecht, in so manch einer Gemeinde unterwegs zu sein. Und wenn man in eine Gemeinde kommt, dann merkt man, wie ist die Verbundenheit innerhalb der Gemeinde.
Was ist dort für eine Stimmung? Was ist dort für eine Atmosphäre? Ist das eher so, jeder macht sein Ding? Oder ist das ein Wir haben ein gemeinsames Ziel? Wir haben einen gemeinsamen Auftrag von unserem Herrn her. Und wir eifern darum, uns zur Verfügung zu stellen, damit sein Auftrag zustande kommt. Und eins habe ich festgestellt. Gemeinden, die darauf achten, wo eher dieser Gedanke vorherrscht, zu sagen, ich möchte zur Verfügung stehen. Ich bin dabei, wenn sich Gemeinde trifft, ich bin dabei. Wenn Gemeindeversammlung ist, ich bin dabei. Wenn Dienste anstehen, Straßenevangelisation oder Evangelisation, ich bin dabei, ich stehe zur Verfügung. Das sind Gemeinden, die es scheinbar besser hinbekommen, den Auftrag zu leben. Da merkst du, wie da Leben ist. Und Gemeinden, die nicht darauf achten, das sind dann eher Gemeinden, die leer bleiben. Wo man dann eher so den Eindruck hat, na gut, wir haben ein Programm. Und ja, wir haben Tage durchgeführt und wir haben Menschen versucht, mit dem Evangelium zu erreichen, aber irgendwie hat es kaum jemand interessiert, jemand mitzubringen, einzuladen, weil dieses Verständnis, wenn ich mich nicht einbringe, scheinbar nicht so ausgeprägt ist. Dass dann eine Lücke bleibt. Und deswegen möchte ich meine Frage stellen, auch am Ende von Punkt 3. Stehst du für Gottes Ordnung zur Verfügung? Oder vergleichst du dich immer noch mit dem anderen? Bringst du dich ein in diesem Leib, den die Gemeinde Jesu darstellt? Ich möchte zum Ende kommen. Die Frage ist nicht, ist diese Lehre richtig? Die Frage ist, leben wir entsprechend? Bin ich Teil des Leibes oder nur Zuschauer? Nehme ich meinen Platz ein oder weiche ich aus? Bewahre ich die Einheit oder sorge ich für Distanz? Und die eigentliche Frage lautet, bist du Teil des Christus? Wenn nicht, dann ist heute der Tag, an dem du dich Jesus zuwenden kannst und sagen kannst, Jesus, ich will Teil deines großen Werkes sein. Dein Königtum auf dieser Erde, du als Haupt der Gemeinde, als der König aller Könige, sollst mich in deine Ordnung einsetzen und mich gebrauchen zu deiner Ehre. Ich suche mir nicht aus, sondern stehe zur Verfügung. Gebrauche mich, so wie du möchtest. Ich möchte abschließen mit einem Text aus dem Epheserbrief, Kapitel 5. In Epheser 5 lesen wir von der sogenannten Ordnung der Ehe unter Christen. Und dort heißt es, Vers 28, orientiert an die Männer, so sind auch die Männer verpflichtet, ihre Frauen zu lieben wie ihren eigenen Körper. Wer seine Frau liebt, der liebt sich selbst. Niemand hasst doch seinen Körper, sondern ernährt und pflegt ihn. So macht es auch Christus, der Messias, mit der Gemeinde. Denn wir sind Glieder seines Leibes. Ich wünsche uns, dass wir heute, auch jetzt in der Begegnung im Abendmahl mit unserem auferstandenen Herrn, neu diese Identität annehmen. Ich bin Teil des Leibes. Ich will als Teil des Leibes in der Vielfalt mich einbringen. Und ich will, dass er mich gebraucht in seiner Ordnung. Möge der Herr dich und mich segnen, damit sein Auftrag durch uns zustande kommt. Amen.

Es ist 1 Uhr und 48 Minuten. 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

Und ich sage euch, das Universum brachte einen Mann wie Albert Einstein zum Glauben an einen Schöpfergott. Ich habe das auch nicht gedacht, aber ich habe eine ganze Reihe von Literatur von ihm oder über ihn gelesen und so weiter. Ja, also ich sag mal so, nachdem nämlich der Albert Einstein, und den halte ich für einen der intelligentesten Köpfe, die je hier in unserem Bereich so gelebt haben, nachdem er herausfand, dass das Universum nicht ewig ist, weil früher im Mittelalter hat man gedacht, das Universum ist ewig, ohne Ende. Nein, aber Albert Einstein hat herausgefunden, dass es nicht ewig ist, sondern einen Anfang haben muss. Ist doch klar. Und der ist so intelligent, der wusste sofort, wenn das Universum einen Anfang hat, dann muss es auch einen geben, der das angefangen hat. Das war dem sofort klar. Deswegen hat er gesagt, hört genau zu, das kann man nachlesen, da kann ich die Zitate nennen, wo das steht. Er hat gesagt, ich kann kein Atheist sein,